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Bonjour, chers amis de Bon Courage. Zur 13. Etappe unserer Tour de France begrüße ich Sie aus den Pyrenäen, vom Col du Tourmalet, mit 2114 Meter der höchste Pyrenäenpass, 2114 Meter. Für Radrennfahrer ist diese Strecke berüchtigt. Tour de France-Fahrer haben hier schon so manches Mal alle Hoffnungen begraben. Sie, liebe Zuschauer, werden diese Etappe von Bon Courage jedoch leicht bewältigen. Lassen Sie sich zur Einstimmung auf unseren Sprachkurs durch die Bergwelt der Pyrenäen entführen.

Diese grün bekleidete Landschaft gehört zum Nationalpark der westlichen Pyrenäen, Le Parc National des Pyrénées Occidentales. Es gibt hier mehrere abgeschlossene Täler, die durch Gletscher der Eiszeit entstanden sind. Der höchste Berggipfel ist über 3200 Meter hoch. Victor Hugo nannte diese Szenerie hier ein Kolosseum der Natur. La Grande Cascade, der große Wasserfall. Es soll der höchste in Europa sein. Wir besuchen das Pyrenäendorf Luz. Den Namen erhielt der Ort von Schmugglern aus Aragon, die hier nach den dunklen Talschluchten das Licht erblickten. Luz ist das spanische Wort für Licht. Die Kirche stammt aus dem 12. Jahrhundert. Im 14. Jahrhundert wurde sie mit einer Wehrmauer umgeben. Zum Nachbarort Saint-Sauveur, einem bekannten Thermalbad, führt die Pont Napoléon. Die Brücke ist nach Napoleon III. Benannt, der einmal zur Kur in Saint-Sauveur gewesen ist. Auch in Saint-Bertrand-de-Comminges gab es Thermen, die schon die Römer benutzten. Die ehemalige römische Provinzstadt wurde während der Völkerwanderungszeit zerstört. Auf den Trümmern der Akropolis ließ Bischof Bertrand im 12. Jahrhundert die Kathedrale errichten. Unbekannte Meister des 16. Jahrhunderts haben das Chorgestühl geschnitzt,

0: Ah, c'est beau ici.
1: Oui. Je te remercie. Tu as eu une bonne idée l'année dernière. Quelle surprise pour mon directeur, ces photos!
2: Die Szene im Büro des Direktors war zwei Wochen später. 15 jours plus tard. Zwei Wochen sind im Französischen 15 jours. Jetzt noch einmal zum Passé composé, zum Perfekt. Bisher hatten wir es mit Verben zu tun, die das Passé composé mit avoir bilden. Par exemple, j'ai trouvé. Ich habe gefunden. Tu as réfléchi. Du hast überlegt. Il a eu. Er hat gehabt. Ils ont été. Sie sind gewesen. Es gibt aber im Französischen auch Verben, die das Passé composé mit être bilden. Einige davon sind in unserer Spielszene vorgekommen. Zum Beispiel aller, gehen. Il est allé. Er ist gegangen. Écoutez le berger.
3: Il n'est jamais allé à la montagne.
2: Auch bei arriver, ankommen, brauchen wir être. Il est arrivé. Er ist angekommen. Écoutez encore.
0: Je suis arrivé le 30 juin et je suis là pour 8 semaines.
2: La jeune femme, elle est tombée. Auch bei tomber, fallen, brauchen wir être. Elle est tombée. Bei être ist das Partizip passé veränderlich. Es richtet sich nach dem Subjekt. In unserem Beispiel elle. Deshalb wird ein ö angehängt. Bei venir, kommen, ist ebenfalls être erforderlich. Das Partizip passé von venir heißt venu. Il est venu. Er ist gekommen. Aber elle est venue. Sie ist gekommen. Auch dazu ein Beispiel aus der Szene.
0: Et pourquoi êtes-vous venu ici?
1: Je suis venu pour mon travail.
2: Ein wichtiges unregelmäßiges Verb ist heute neu. Voir, sehen. Hier die Gegenwartsformen. Je vois. Tu vois. Il voit. Nous voyons. Vous voyez. Il voit. Das Partizip passé von voir heißt vu. J'ai vu. Ich habe gesehen. Hören Sie dem Schäfer noch einmal zu.
3: Où êtes-vous? Je ne vous vois pas.
2: Je ne vous vois pas. Ich sehe sie nicht. Vous ist hier Objektpronomen. Es steht immer vor dem Verb. Die Objektpronomen lauten in der ersten Person Singular me. Il me voit. Er sieht mich. In der zweiten Person Singular de. Il te voit. Er sieht dich. In der ersten Person Plural nous. Il nous voit. Er sieht uns. In der zweiten Person Plural, vous. Je vous vois. Ich sehe euch. Beziehungsweise in der Höflichkeitsform, ich sehe sie. Me und te werden vor Vokal apostrophiert. Écoutez le berger.
0: J'ai une idée. Vous voulez m'accompagner?
2: Moi aussi, j'ai une idée. Wir blenden zurück zu unserer Spielszene und Sie haben wieder Gelegenheit, einige Sätze nachzusprechen.
0: Vous avez eu un petit accident.
1: Un petit accident? Regardez mon genou! J'ai très mal!
0: Je vois. Je vois. Vous êtes tombé.
2: Vous êtes tombé?
1: Oui, il un trou là. Je ne l'ai pas vu. Je suis tombée.
3: Et avec ces chaussures-là, on ne peut pas bien marcher.
1: Qu'est-ce qu'elles ont, mes chaussures?
3: Oh, rien, mademoiselle. Rien. Bon. Est-ce que vous pouvez vous lever?
1: Me lever? Non, je ne peux pas.
3: Bon. Alors, je vais vous porter.
1: Vous voulez me porter?
3: Ouf! Vous n'êtes pas légère.
1: Comment? Je ne suis pas légère. Ce n'est pas moi. C'est mon sac.
3: Et qu'est-ce qu'il y a dans votre sac?
1: Un appareil photo.
3: Un appareil photo. Et pourquoi êtes-vous venue ici?
1: Je suis venue pour mon travail.
2: Je suis venue pour mon travail.
1: Je prends des photos pour mon directeur.
3: Votre directeur?
1: Oui. Vous êtes berger?
3: Oui. Mon directeur, c'est la montagne.
1: J'ai mal au genou. Vous avez peut-être un médicament?
3: Oui. J'ai un médicament excellent. Regardez. Prenez ça.
1: C'est du vin?
3: Eh oui. Un médicament naturel.
1: Vous êtes toujours ici?
3: Non. Je suis arrivé le 30 juin et je suis là pour 8 semaines.
1: Et après?
3: Je pars pour mon village. Et vous? Vous venez souvent ici?
1: Je ne suis jamais venue ici.
2: Je ne suis jamais venue ici.
1: J'habite à Pau. Mmh.
3: Mais qu'est-ce que vous faites avec vos photos?
1: Je les prends pour mon directeur. Il veut bâtir un hôtel ici.
3: Comment? Un hôtel? Ici? Vous voyez un hôtel ici?
1: Mais oui, pourquoi pas? C'est joli ici.
3: C'est joli.
1: Écoutez, monsieur.
3: Non. Je ne vous écoute pas.
2: Non, je ne vous écoute pas.
3: Quand est-ce qu'il veut bâtir cet hôtel, votre directeur?
1: Dans un an, peut-être.
3: Et votre directeur, il a déjà vu cette belle montagne?
1: Non. Il va voir mes photos.
3: Des photos? C'est du papier. Mais écoutez. Regardez. Il ne voit pas ça, votre directeur. Il ne voit rien. Il n'entend rien. Il n'est jamais allé à la montagne.
1: C'est vrai. Mais qu'est-ce que je peux faire?
3: J'ai une idée. Vous voulez m'accompagner?
2: Wir wollen nun einen kleinen Test machen. Voici la France. Können Sie die Namen unserer bisherigen Reiseetappen noch richtig aussprechen? Probieren Sie es mal. Voilà Strasbourg. Strasbourg. Et ça, c'est Besançon. Besançon. Dijon. Dijon. Et ça, c'est Mâcon. Mâcon. Grenoble. Grenoble. Saint-Paul. Saint-Paul. Aix-en-Provence. Aix-en-Provence. Arles. Arles. Montpellier. Montpellier. C'est le petit port de Collioure. Collioure. Albi. Albi. Toulouse. Toulouse. Pau. Pau. Haben Sie alle Orte richtig ausgesprochen? Très bien. Maintenant, c'est à vous de parler. Sie treffen in der Hotelbar mit einem Feriengast zusammen. Fragen Sie Ihre Gesprächspartnerin, ob sie oft hierher kommt.
4: Vous venez souvent ici?
2: Ihre Gesprächspartnerin antwortet, dass sie noch nie hier gewesen ist.
4: Je n'ai jamais été ici.
2: Fragen Sie, wann sie in Pau angekommen ist. Quand êtes-vous arrivé à Pau? Fragen Sie, ob sie das Schloss schon gesehen hat.
4: Vous avez déjà vu le château?
2: Ihre Gesprächspartnerin sagt, dass sie es morgen besichtigen wird.
4: Je vais le visiter demain.
2: Et maintenant, nous allons visiter Pau et son château.
5: Pau ist die Heimat Heinrichs von Navarra, der als Heinrich IV. Über 20 Jahre lang Frankreich regierte. In diesem Schloss wurde er 1553 geboren. Ursprünglich war das eine militärische Festung, die Margarete von Navarra, die Großmutter Heinrichs IV., im Renaissance-Stil umbauen ließ. Heute ist das Schloss von Pau Nationalmuseum. Gobelins aus Flandern schmücken die prunkvollen Innenräume. Heinrich IV. War lange Zeit das Haupt der Hugenotten. Mit dem Edikt von Nantes, das den Protestanten freie Religionsausübung gewährte, beendete er 1598 die Epoche der Religionskriege. Sein Sohn, Ludwig XIII., gründete das Parlament von Navarra und vereinte die Provinz Béarn mit Frankreich. Unterhalb des Schlosses finden wir das älteste Gebäude der Stadt. La Tour de la Monnaie, der Münzturm. Auch Graf Bernadotte wurde in Pau geboren. Sein Geburtshaus ist heute Museum. Der berühmte Feldherr und Marschall Napoleons sagte sich später vom Kaiser los. Als ihm 1818 die Krone Schwedens angetragen wurde, gründete er als Karl XIV. Die schwedische Throndynastie der Bernadottes. Im 19. Jahrhundert kamen viele Engländer nach Pau. Zunächst kämpften sie gegen Napoleon, dann entdeckten sie die Stadt, ihr mildes Klima und ihre schöne Umgebung. Die Engländer, die sich hier niederließen, behielten ihren eigenen Lebensstil bei, spielten Golf und gründeten 1856 in Pau den ersten Golfclub auf dem Kontinent. In dieser Kirche, in Liscar bei Pau, gibt es noch gut erhaltene romanische Mosaike. Hier ist unsere Reise für heute zu Ende. Unser nächstes Ziel ist Saint-Jean-Pied-de-Port im Pays Basque, im Baskenland. Bis dahin, au revoir.

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0: 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Energie festhalten! Oh, hallo!
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1: Wie sieht die Welt im Weltraum aus?
3: Matthias! Hallo!
4: Hallo Willi!
3: Grüß dich!
4: Bleib noch kurz oben!
3: Ja?

0: Sehr gut.
1: Wie man mit Raketen Richtung Weltraum kommt, will ich von Raumfahrtingenieur Matthias wissen.
0: Hallo Matthias.
2: Hallo Willi.
0: Hallo. Und, bist du zufrieden?
2: Ja, der Start war super.
0: Aber weit hoch bist du nicht gekommen.
2: Nein, nicht so weit. Ist ja nur ein Modell.
0: Kann man es in die Hand nehmen?
2: Ja. Der Fallschirm ist leider nicht ganz aufgegangen.
0: Hey, aber ist noch ganz warm.
2: Ist noch warm, ja.
0: Und riecht wie an Silvester.
2: Ja, ist auch ein Schwarzpulvermotor. Ich habe noch einen frischen hier.
0: Ja, das sieht ja schon wieder aus wie an Silvester.
2: Ja, das ist eigentlich das gleiche wie eine Silvesterrakete. Aha. Nur ein bisschen kleiner. Und die steckt man da rein.
0: Ist das bei einer echten Rakete auch so?
2: So ähnlich.
0: Also kommt das da aus dem Hauptturm?
2: Nicht nur bei der echten Rakete, jetzt bei der Ariane 5, gibt es einmal ein Triebwerk hier in der Mitte. Und hier an den äußeren sind Booster. Die Booster sind so ähnlich wie eine Feuerwerksrakete.
0: Und was ist eigentlich hier drin dann? In den,
2: das, also, das ist der Treibstoff drin.
0: Treibstoff?
2: Ja, genau. Nur also, Treibstoff. Alles, was hier ist, ist eigentlich Treibstoff.
1: Nur um kleine Satelliten oben in der Raketenspitze in den Weltraum zu befördern, sind die drei Tanks darunter voll mit Treibstoff. Die Triebwerke verbrennen in der Startphase das meiste davon und erzeugen so viel Power wie mehrere Kraftwerke zusammen. Übrigens, Menschen sind bei der europäischen Ariane nie mit an Bord, sondern Fernsehsatelliten oder Forschungssonden. Alle Ariane-Raketen starten in Südamerika. In einem Land, das zu Frankreich gehört. Französisch-Guyana.
0: Warum jetzt da? Weil eigentlich ist es ja eine europäische Rakete. Europa ist irgendwo hier oben.
2: Genau. Na, man hat extra hier unten einen Weltraumbahnhof gebaut, damit man sehr nah am Äquator ist.
0: Äquator ist, Moment, das kann ich auch sagen, die Linie, die die Welt in Nordhalbkugel und Südhalbkugel trennt.
2: Genau.
0: Hier ungefähr.
2: Ja.
0: Warum ist das von Vorteil für einen Raketenstart?
2: Ja, so wie sich jetzt die Erde dreht, dreht sie sich ja wirklich. Sie dreht sich nach Osten. Und wenn man jetzt in der Nähe vom Äquator startet, dann ist die Geschwindigkeit, die die Erde eigentlich mitbringt durch die Drehung, schon da. Und die muss man nicht extra aufwenden mit dem Treibstoff.
0: Das heißt,
2: wenn die Rakete jetzt hier so startet, hat sie schon Geschwindigkeit.
0: Die Erde schleudert die sozusagen mit.
2: Genau.
0: Weg.
1: Durch diesen Schwung und den Schub der Triebwerke kommt die Rakete im Weltall dann auf eine Endgeschwindigkeit von mehr als 28.000 Kilometer pro Stunde. Und wie geht's nach dem Start weiter?
2: Bei der Rakete ist es jetzt so, die ersten 2 Minuten fliegt sie so, wie sie jetzt dargestellt ist.
0: Ja.
2: Dann werden die äußeren Tanks, diese beiden Booster, wie man sie nennt, abgeworfen, weil die leer sind.
1: Also, auf Wiedersehen, Booster! Die fallen zurück zur Erde, mitten in den Atlantik.
2: Und dann geht's weiter, dann fliegt die Rakete noch ein bisschen so weiter und dann ist auch dieser Tank leer. Dann wirft man auch diesen ab. Alles, was man nicht braucht mehr bei der Rakete, wird einfach abgeworfen. Das spart Gewicht.
1: Das ist wichtig, denn je leichter das Raumfahrzeug wird, umso weniger Energie verbraucht es.
2: Und dann ist nur noch hier oben ein kurzes Stück mit noch einem Raketenmotor und noch einem kleineren Tank. Und der transportiert dann die Sonde, die hier vorne drin ist, bis dorthin, wo sie hin soll.
1: Weg mit dem letzten Raketenmotor und die Sonde kann mit ihrer Arbeit beginnen. Die Sonnensegel werden aufgefaltet und versorgen sie mit Strom. Das unbemannte Raumfahrzeug kreist jetzt zum Beispiel um die Erde, um Wetterdaten zu sammeln.
0: Hat der Osterhase hier noch was vorbeigebracht? 2 Eier oder was?
2: Ja, nein. Das soll unsere Nutzlast sein. Dieses Ei kommt in die Rakete rein. Und genauso wie ein Satellit muss die Rakete dieses rohe Ei sicher transportieren.
0: Wenn ich jetzt richtig aufgepasst habe, müsste das hier oben reinkommen.
2: Genau. Aha. So, um die mal hier reinzubauen. Bisschen gepolstert.
0: Zumachen?
2: Ja.
0: Dieses Ei, das soll wieder sicher zurückkommen.
2: Das soll am Fallschirm möglichst unbeschädigt wieder landen.
1: Die echten Satelliten kommen allerdings nicht zur Erde zurück. So kreisen inzwischen tausende ausrangierte Satelliten und Raketenteile als Weltraumschrott um unseren Planeten. Wie hier in der Grafik, diese bunten Kugeln.
0: Aber es gibt auch Astronauten, die zum Beispiel mit dem amerikanischen
2: Du meinst das Space Shuttle?
0: Genau.
2: Und, schau mal.
0: Da kommt's ja schon.
2: Ja.
0: Die sind ja mit dem unterwegs. Wie kommen die eigentlich hoch ins Weltall?

0: Ja, es sieht zwar aus wie ein Flugzeug, ist aber gar keins. Mhm. Ist auch eine Rakete. Wenn man das vielleicht aus dem Fernsehen sieht.
1: Ach, genau.
0: Ist da das Space Shuttle auf einer anderen Rakete aufgeschnallt.
2: Auch wenn es wie ein Flugzeug aussieht, startet das Space Shuttle also genau wie eine Rakete. Bis zu 7 Personen können damit Richtung Weltraum abheben.
3: Houston now controlling.
4: We're all programmed. Roger, all Discovery.
3: Roll maneuver is complete. Aboard Discovery. The vehicle's now in a heads-down.
0: Das fliegt dann ab. Das Space Shuttle fliegt dann im Weltraum weiter.
2: Flügel funktionieren nur mit Luft. Deshalb sind die Flügel des Space Shuttles im Weltraum nutzlos. Denn dort gibt es keine Luft. Aber bei der Rückreise, nach dem Eintauchen in die Lufthülle der Erde, können die Shuttles mit ihren Flügeln wie ein normales Flugzeug landen. Dabei haben sie allerdings so viel Tempo drauf, dass sie von einem Fallschirm gebremst werden müssen.
1: Keine Angst, ich drück noch nicht drauf.
0: Ja, das ist gut.
1: Gibt es jetzt eigentlich auch noch andere Ideen, wie man Satelliten oder sowas ins Weltall hochbefördern kann?
0: Es gibt wirklich noch andere Ideen. Eines davon ist der Weltraumaufzug.
1: Wie soll der funktionieren?
0: Na, stell dir ein ganz langes Seil vor, so 40.000 bis 100.000 Kilometer. Und das spannst du von der Erde bis rauf in den Weltraum. Und an diesem Seil soll dann einfach wie ein Aufzug Güter, Satelliten, Sonden nach oben transportiert werden.
1: Wo würde man das Seil eigentlich oben festmachen?
0: An so einer Art Station, damit man ein kleines Gegengewicht hat. Mhm. Und so wie wenn man an einem Seil einen Eimer befestigt und dreht sich um sich herum, dann fliegt ja der Eimer auch nach außen.
1: Ja.
0: Und genauso würde die Raumstation an diesem Seil nach außen gezogen werden. Und dadurch wird das Seil gespannt.
1: Schön straff sein. Dann.
0: Genau.
1: Ja, verstanden.
0: Und da kann man dann hochfahren. Jetzt kann es losgehen. Aber jetzt musst du auch einen Countdown machen.
1: 10, 9, 8, 7, 6, 5, 4, 3, 2, 1.

0: Oh. Schau mal, sieht doch ganz gut aus.
1: Ja, das wird sich jetzt herausstellen,
0: mach mal
1: ob
0: auf.
1: Unsere Fracht sicher an den Boden zurückgekehrt ist.
0: Das soll ich auch mal? Ja. Ja. Schau.
1: Schaut gut aus.
0: Ja, ist ganz.
1: Eieiei. Ei, ei. Herzlichen Glückwunsch.
0: Danke.
1: Guter Flug, oder?
0: Ja, du hast gestartet.
1: Dotz!
2: Und jetzt auf nach Tautenburg zu Eike in der Landessternwarte Thüringen. Ich habe mein Fernrohr dabei.
3: In diesem Gebäude befindet sich auch ein Fernrohr. Das größte Fernrohr Deutschlands. Ey. Da ist ja jemand. Das ist bestimmt der Eike. Ja, hallo. Ja, ich komme. Hallo.
4: Hallo, Willi. Das ist unser großes Fernrohr.
3: Da brauchen wir ja fast ein Fernrohr, um oben die Spitze zu sehen.
4: Ja, das wiegt 65 Tonnen. Das ist so viel wie eine große Lokomotive auf dem Bahnhof.
3: 65.000 Kilo.
4: Genau.
3: Wie weit in den Weltraum hast du mit dem Fernrohr schon geschaut?
4: Wir können mit diesem Fernrohr ungefähr eine Fahrradbirne in dreifacher Mondentfernung sehen. Ungefähr 900.000 Kilometer.
3: Können wir uns mal genauer anschauen, oder?
4: Das kannst du tun, indem du diese Leiter nach oben kletterst, ganz bis rauf auf diese Plattform und dann da oben reingucken.
3: Das geht?
4: Das geht.
3: Und da falle ich nicht runter?
4: Nein.
2: Zum Glück bin ich einigermaßen schwindelfrei, denn die Aussichtsplattform befindet sich in 10 Metern Höhe.
3: Aber ich kann ja immer noch nicht reinschauen.
2: Weil das Fernrohr so irre schwer ist, kann Eike es nur mit Motoren per Fernbedienung bewegen.
3: Ah.
4: Und?
3: Ich spiegel mich. Da ist ein Spiegel drin, oder?
4: Da ist ein Spiegel drin. Der ist 2 Meter im Durchmesser.
3: Und damit fängst du das Licht der Sterne ein?
4: Ganz genau.
3: Jetzt schaue ich von oben rein. Können wir auch mal unten reinschauen und uns die Sterne anschauen?
4: Nee, die Sterne sieht man erst, wenn die Sonne untergegangen ist.
3: Ja, stimmt. Wo sind denn die jetzt eigentlich um die Uhrzeit?
4: Die Sterne sind genauso da wie zur Nachtzeit. Aber es ist so, dass tagsüber das Licht der Sonne die Sterne vollkommen überstrahlt. Deswegen sehen wir die nicht. Deswegen beobachten wir nachts nach Sonnenuntergang.
3: Ich habe Zeit.
2: Zeit für die Zusammenfassung. Um Raumschiffe oder Satelliten ins All zu bringen, sind Raketen beim Start mit vielen tausend Litern Treibstoff betankt. Sobald die Tanks leer sind, werden sie abgeworfen, um Gewicht zu sparen. Eikes Riesenteleskop wiegt so viel wie eine Lok und kann nur mit starken Motoren bewegt werden. Das Space Shuttle startet wie eine Rakete, kann aber mit seinen Flügeln wie ein Flugzeug landen. Sternenforscher Eike zeigt mir jetzt ganz besondere bunte Kugeln.
5: Was ist das für ein Spiel?
4: Das ist unser Sonnensystem und jetzt such mal die Erde daraus.
5: Ach so, Moment mal, jetzt ganz langsam. Diese Kugeln, die hier um die Sonne kreisen, sind die ganzen Planeten.
4: Ja.
5: Unsere Erde ist ein blauer Planet, das heißt irgendwo hier.
4: Nicht ganz.
5: Hier.
4: Genau, genau, ja. Das ist unsere Erde.
5: Das heißt, wir kreisen gerade um die Sonne.
4: Ja, ganz genau, wir kreisen um die Sonne herum. Und wir haben dann noch einige Geschwister, das sind die anderen Planeten, die auch alle um die Sonne herumkreisen.
2: Von den 8 Planeten unseres Sonnensystems kreist am dichtesten der Merkur um die Sonne. Dann folgen Venus, Erde, Mars, Jupiter, Saturn, Uranus und schließlich der Neptun. Der Pluto stand auch mal auf der Liste, wird aber jetzt von den meisten Astronomen nur als Zwergplanet bezeichnet.
5: Diese kleine Kugel, die muss eigentlich rausgenommen werden.
4: Ganz genau.
5: Die gibt's gar nicht mehr.
4: Also. Gibt's natürlich schon, bloß es ist kein richtiger Planet mehr.
5: Ich möchte das Spiel nicht kaputt machen, aber das ist jetzt im Dienst der Wissenschaft. Hallo.
6: Siehst du die goldenen Sterne, die dort am Himmel stehen?
5: Aber hier stehen überhaupt keine Sterne.
4: Ja, doch, einer, das ist unsere Sonne. Denn die Sterne sind nichts anderes als ganz, ganz weit entfernte Sonnen.
5: Nee.
4: Doch.
5: Wie?
4: Doch, klar.
5: Das heißt, die Punkte, die wir oben im Weltall oder im Himmel halt sehen, das sind lauter Sonnen.
4: Ja, der Unterschied zwischen Sternen und Planeten ist, dass ein Stern leuchtet, zum Beispiel unsere Sonne, und die Planeten, die reflektieren nur das Licht.
5: Ja, reflektieren heißt wie ein Spiegel einfach das Licht aufnehmen und wieder weitergeben.
4: Sozusagen ist die Sonne sowas wie eine Glühbirne, die die ganzen Planeten beleuchtet.
2: Und nicht nur die Planeten, sondern auch unseren Mond, der inzwischen draußen aufgegangen ist. Der Mond braucht knapp 4 Wochen, um sich einmal um die Erde zu drehen.
5: 5, 4, 3, 2, wo muss ich drücken? 1. Und jetzt geht das Dach auf.
6: Der Mond ist aufgegangen.
5: Den sieht man ja mit bloßen Augen.
4: Ja, aber, klar.
5: Aber das Fernrohr können wir auch noch auf den Mond jetzt einstellen.
4: Ja, klar, das stellen wir jetzt als nächstes ein.
5: Okay.
4: Oh, bitte, hier kannst du reingucken. Und, ist der Mond zu sehen?
7: Warte mal, ich muss ihn nur mal scharf stellen, glaube ich. Ja, hier Wahnsinn.
5: Und wie viel Kilometer entfernt?
4: Der Mond ist 300.000 Kilometer entfernt. Und sieht so aus, als ob er direkt vor der Haustür wäre, durchs Fernrohr, oder?
5: Darum mal schauen, was es Neues auf dem Mond gibt.
4: Berge siehst du da oben und ganz viele Krater.
5: Krater sind diese
4: runden Gebilde da im Bild.
5: Wie entstehen die?
4: Ja, einfach dadurch, dass irgendein großer Brocken auf den Mond runtergefallen ist. Aha. Und dadurch ist ein Krater entstanden.
5: Da waren schon mal Menschen, oder?
4: Ja, klar.
2: Neil Armstrong, Michael Collins und Edwin Buzz Aldrin heißen die amerikanischen Astronauten, die 1969 die Reise zum Mond antreten. Weil es damals noch keine Space Shuttles gibt, sitzen sie oben in der Spitze einer normalen Rakete. Millionen Menschen auf der ganzen Welt verfolgen damals gebannt den Start. Für die mehr als 300.000 Kilometer bis zum Mond braucht das Raumschiff knapp 3 Tage. Schließlich setzt Neil Armstrong als erster Mensch den Fuß auf einen anderen Himmelskörper. Auf dem Mond gibt es keine Luft, deshalb müssen die Astronauten Raumanzüge tragen. Nach 21 Stunden Aufenthalt geht es schon wieder zurück Richtung Erde. Mit einer Landekapsel plumpsen die 3 Astronauten schließlich ins Meer.
5: Diese Bilder von den Astronauten, die sind ja weltberühmt. Die sind doch da so rumgesprungen. Also genau, das sah ja gar nicht aus, als ob die rumgehen, sondern die sind ja mehr so lala, lala. Wieso ist das so komisch?
4: Das ist einfach so, die Schwerkraft auf dem Mond ist viel kleiner. Stell dir mal vor, ich lasse irgendwas fallen, zum Beispiel diesen Stift hier auf der Erde. Da fällt der ganz schnell runter.
5: Ja.
4: Und wenn du das Gleiche auf dem Mond machst, dann fällt er viel.

0: könntest Riesensprünge machen.
1: Das heißt, sechsmal so leicht wäre ich dann?
0: Ganz genau.
1: Also wenn ich jetzt ungefähr, sagen wir mal 72 Kilo wiege, geteilt durch sechs, dann wiege ich, jetzt nicht blamieren, 12 Kilo.
0: Ja, ganz genau. So,
1: also man würde sich fühlen, als ob man 12 Kilo wiegt.
0: Genau.
1: Dankeschön.
0: Bitte.
2: Ich fliege jetzt am Mond vorbei zu dem Planeten, der der Erde am nächsten liegt, dem Mars. Bisher waren noch keine Menschen auf dem roten Planeten. Mit dabei ist Jörg von der Europäischen Weltraumagentur ESA.
3: Moment, warte auf mich! Vorsicht, die letzten Schritte.
1: So.
3: Wow.
1: Man kann sich eigentlich ganz normal fortbewegen.
3: Aber war anstrengend, ne?
1: Jetzt wollen wir
3: uns
1: eine Pause.
3: Ich glaube, wir setzen uns erstmal eine Runde.
1: So. Ja, so ein Spaziergang auf dem Mars ist ganz schön anstrengend. Jörg?
3: Gut, dass wir jetzt eigentlich nicht auf dem Mars sind, weil du wärst jetzt tot,
1: wieso?
3: Weil du den Helm abgenommen hast.
1: Warum?
3: Wir haben keinen Sauerstoff hier zum Atmen.
1: Das heißt, hier auf dem Mars, wo wir jetzt gelandet sind, gibt es nicht so eine Lufthülle, wie wir sie rund um die Erde haben.
3: Richtig.
1: Ja, aber jetzt, du kannst ruhig abziehen. Also, der Jörg ist ein Mars-Experte und wir sind eigentlich gar nicht auf dem Mars gelandet, sondern im Landesmuseum in Mannheim.
3: So. So ist besser.
1: Die Handschuhe, können wir die auch ausziehen? Ist es eigentlich kalt auf dem Mars?
3: Ja, also nachts ist es normalerweise relativ kalt. Im Sommer hat man tagsüber 27 Grad plus, also fast wie bei uns.
1: Ja.
3: Schöner Sommertag. Mhm. Aber nachts minus 60, im Winter auch mal minus 160 Grad.
1: Boah.
3: Deshalb, Handschuhe sind eigentlich ein Muss.
1: Hey, warte mal. Hier ist er, oder?
3: Genau.
1: Ist auch so ein Globus, so ein rundes Ding wie unsere Erde.
3: Genau. Wenn du da mal die Erde siehst, das ist ungefähr auch der Größenvergleich. Ja?
1: Ist der Mars kleiner?
3: Der Mars ist wesentlich kleiner als die Erde, ja. Der
1: Aber
3: Durchmesser ist ungefähr nur die Hälfte von dem von der Erde.
1: Was gibt es sonst noch Besonderes auf dem Mars?
3: Der Mars hat den höchsten Vulkan in unserem Sonnensystem.
1: Wie hoch ist der?
3: Also du kennst ja den Mount Everest.
1: Moment, das weiß ich sogar, wie hoch der ist. Ich glaube so 8.850 Meter rund.
3: Super,
1: ja?
3: Fast genau richtig. Der Olympus Mons, wie der heißt auf dem Mars, der ist 22,6 Kilometer hoch.
1: Das heißt,
3: also, wenn du beim Rechnen aufgepasst hast.
1: So zweieinhalb Mal größer.
3: Gut, ja.
1: Obwohl der Planet an sich kleiner ist, gibt es da größere Berge als bei uns auf der Erde.
3: Ja.
1: Warum ist denn der Mars eigentlich rot?
3: Das kommt daher, dass die Marsoberfläche zum größten Teil aus Eisenerz besteht. Und der wenige Sauerstoff aus der Atmosphäre hat mit dem Eisenerz reagiert. Klingt jetzt etwas kompliziert, aber einfach ist es nur...
1: Rost!
3: Richtig. Der Mars ist rostig.
1: Das gefällt mir.
3: Das glaube ich dir. Tolles Teil, ha?
1: Ja. Steht das jetzt in echt auf dem Mars rum?
3: Ja, im Moment zwei.
1: Was macht denn jetzt so ein Geländefahrzeug auf dem Mars? Oh, der ist ja richtig gelenkig.
3: Der ist richtig geländegängig und der hat diverse Instrumente. Das ist im Prinzip ein kleines Labor, was da auf dem Mars rumfährt. Der hat zum Beispiel kleine Bohrer, da kann er Gesteinsproben mitnehmen. Der hat eine Kamera, dass man auch mal sieht, wo man hinfährt.
1: Also der hat die Fotos hier gemacht?
3: Sind auch von einem Mars-Rover aufgenommen worden.
2: Mit seiner Spezialkamera macht der Rover solche Bilder von der Marsoberfläche. Sieht so ähnlich aus wie eine Erdenwüste. Die Proben, die er mit seinem Bohrer aus Felsen und Boden holt, werden im Inneren des Rovers untersucht. Die Ergebnisse funkt das Fahrzeug über einen Satelliten zur Erde.
1: Wieso schicken die Menschen jetzt eigentlich ein Raumschiff zum Mars, lassen so ein Gefährt dort ab? Was haben sie davon?
3: Wir wollen rausfinden, ob es auf dem Mars früher Leben gegeben hat. Oder vielleicht sogar noch gibt.
1: Leben, heißt das automatisch solche Typen wie uns oder irgendwelche Schleimmonster, die da rumlaufen?
3: Ich denke, wir können davon ausgehen, dass das in anderer Form auftritt. Aber gefunden haben wir noch keine.
1: Weder Menschen
3: noch andere Formen von Leben haben wir bisher gefunden.
1: Das steckt eigentlich dahinter.
3: Richtig.
1: So eine Neugier. Ja, für solche Menschen habe ich natürlich immer Verständnis. Ich bin auch neugierig.
2: Um die Neugier zu stillen und das Weltall immer weiter zu erforschen, schwebt seit 1998 die internationale Raumstation ISS in etwa 350 Kilometern über

0: über der Erde. Rund um die Uhr arbeiten hier Astronauten und Wissenschaftler und bauen die Station immer weiter aus. Etwa für das Jahr 2030 ist geplant, im Weltraum ein Superraumschiff zusammenzubauen, das Menschen in einem 7-monatigen Flug zum Mars bringen soll. 60 Jahre nach dem ersten Schritt auf dem Mond würde dann ein Mensch einen weiteren Himmelskörper betreten, den roten Planeten. Da würde ich ja auch gerne mal vorbeikommen, um zu schauen, ob es nicht doch Leben auf dem Mars gibt. Die Sonne ist ein Stern, der die Planeten anstrahlt. Um die Sonne kreisen die Planeten Merkur, Venus, Erde, Mars, Jupiter, Saturn, Uranus und Neptun. Der Mars ist so rot, weil er rostig ist. Auf seiner Oberfläche fahren ferngesteuerte Fahrzeuge herum, machen Fotos und untersuchen den Boden. Bisher hat man weder grüne Marsmännchen noch andere Lebewesen im Weltraum entdeckt, sagen jedenfalls Wissenschaftler wie Jörg.
1: Ein großes Danke, du Williwills Wissen-Team, dass ich hier das Schlusswort haben darf. Meine neuesten UFO-Forschungen haben ergeben, es gibt sie doch, die fliegenden Untertassen. Und hier ist der Beweis.

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Grüß Gott, liebe Zuschauer. Wir haben uns in der letzten Sendung mit dem berühmten Versuch des dänischen Physikers Ørsted beschäftigt. Dieser zeigt, dass ein stromdurchflossener Leiter eine Kraft auf einen Magneten ausübt. Nun will ich sehen, ob auch die Umkehrung gilt. Kann man mit einem Magneten eine Kraft auf einen stromdurchflossenen Leiter ausüben? Wir haben hier einen geschlossenen Stromkreis über diese beiden Schienen und diese Kohleelektrode. Ich lasse einen Strom fließen von wenigen Ampere und nähere mich der Kohleelektrode senkrecht zur Stromrichtung. Und sie rollt weg. Bei diesem Phänomen sind die Richtungen sehr wichtig, leider aber auch kompliziert. Sie müssen sich eine Drei-Finger-Regel merken. Nehmen Sie immer die rechte Hand und spreizen Sie den Daumen, den Zeigefinger und den Mittelfinger zu einem rechtwinklig dreidimensionalen Koordinatensystem. Und dann ist etwas Fingerakrobatik gefragt. Der Daumen muss in Richtung des technischen Stroms zeigen, der Zeigefinger in Richtung des Magnetfeldes, dann zeigt der dritte Finger die Richtung der Kraft. Ich wiederhole das Experiment. Ich nenne diese Regel als Eselsbrücke UVW-Regel. Der Strom ist die Ursache, erster Finger, erster Buchstabe. Das Magnetfeld ist die Vermittlung, zweiter Buchstabe, zweiter Finger. Und dann erhält man mit dem dritten Finger die Wirkung, die Kraft. Die Regel besagt auch, wann es nicht funktioniert, wenn es keine senkrechte Komponente zwischen dem Magnetfeld und der Stromrichtung gibt, dann gibt es auch keine Kraft. Ich nähere mich der Elektrode parallel zum technischen Strom und dann rollt die Elektrode seitlich nicht weg. Wir sollten diese Regel gut üben und dazu haben wir hier ein weiteres Experiment. Ein Leiter ist waagrecht zwischen den Schenkeln eines Hufeisenmagneten aufgehängt und ich will, dass diese Leiterschaukel nach vorne wegschwingt. Also diesmal ist die Richtung des Stromes gesucht. Bekannt ist die Richtung des Magnetfeldes von Nord nach Süd, also von oben nach unten. Und es ist vorgegeben, dass die Leiterschaukel nach vorne schwingen soll. Dann erhalten wir automatisch die Richtung des technischen Stroms. Hier muss ein Pluspol angeschlossen werden. Schließe also jetzt hier den Pluspol an, auf der anderen Seite den Minuspol. Und die Schaukel schwingt tatsächlich nach vorne. Aus dem Phänomen Kraft auf Strom durchflossene Leiter kann man noch sehr viel mehr machen. Sie erinnern sich, bei Magnetfeldern hat man das große Problem, geeignete Probekörper zu finden. Ein Probekörper, mit dem man die Feldstärke an verschiedenen Orten messen kann. Ideal wäre es, die Feldstärke über die Kraft auf einen einzelnen Nordpol zu bestimmen, aber das geht natürlich nicht. Man hat immer Dipole und damit muss man umständlich mit Drehmomenten messen. In der letzten Sendung haben wir für das Innere einer langen Spule das sogenannte H-Feld definiert, aber jetzt haben wir etwas Besseres. Auf einen stromdurchflossenen Leiter wirkt in beliebigen Magnetfeldern eine einzige Kraft. Ein kurzes Stück eines stromdurchflossenen Leiters als geeigneter Probekörper für ein Magnetfeld mag Ihnen etwas seltsam erscheinen, aber Sie werden gleich sehen, dass man damit eine vernünftige Definition erhält. Wir bleiben beim Feld eines Hufeisenmagneten und es ist günstig, dass das Feld zwischen den Schenkeln relativ homogen ist. Dafür kann ich mir jetzt für die erste Demonstration einen relativ langen Leiter leisten. Bei der Messung geht es um das obere waagrechte Leiterstück mit einer Länge von 2 cm. Ich kontrolliere mit der Hand die Richtung der Kraft. Der Daumen muss in die Richtung des technischen Stroms zeigen. Das Magnetfeld soll von hinten nach vorne gerichtet sein. Also hinten muss der Nordpol sein. Dann erhalte ich eine Kraft nach unten. Mit dieser Kraft drückt dieser Leiterbügel auf diese Waage, die ich jetzt zu Null stelle. Und ich kann so sehr kleine Kräfte registrieren. Die Waage zeigt in Gramm an. 100 Gramm würden einem Newton entsprechen. Also ein Gramm ist dann ein Hundertstel Newton, ein Zentinewton.
Ich lasse einen Strom von 20 Ampere fließen und messe eine Kraft von 1,0 Zentinewton. Ich halbiere die Stromstärke in etwa und erhalte auch in etwa die halbe Kraft. Ist das Magnetfeld nicht senkrecht zur Stromrichtung, dann reduziert sich die Kraft, weil jetzt nur noch die senkrechte Komponente zählt. Sind Magnetfeld und technische Stromrichtung sogar parallel, dann erhält man keine Kraft. Wir können nun das magnetische Feld neu definieren, weil wir in der letzten Sendung für das H-Feld schon die Wortwahl magnetische Feldstärke getroffen haben, müssen wir ein neues Wort nehmen. Wir definieren nun die magnetische Flussdichte groß B. Diese Wortwahl und den Zusammenhang mit dem schon bekannten H-Feld werden wir später erläutern. Die magnetische Flussdichte groß B wird durch die Kraft auf einen stromdurchflossenen Leiter der Länge L definiert. Bei einem bestimmten Magnetfeld ist die Kraft F proportional zur Stromstärke I. Außerdem ist die Kraft F proportional zur Länge L des Leiters. Das würden Experimente mit kürzeren Leiterstücken ergeben. Insgesamt ist die Kraft F proportional zum Produkt I mal L und damit ist der Quotient F durch I mal L konstant. Und genau diese Konstante ist eine geeignete Festlegung für das B-Feld. B gleich F durch I mal L. Kontrollieren wir, ob das Sinn macht. Die Stärke eines Magnetfeldes sollte definiert werden als die Kraft auf einen geeigneten Probekörper dividiert durch eine geeignete Eigenschaft dieses Probekörpers. In unserem Fall ist das Produkt I mal L die Eigenschaft unseres Probekörpers. Die Einheit der magnetischen Flussdichte B ist demnach 1 Newton dividiert durch Ampere mal Meter. Zu Ehren eines amerikanischen Physikers wird diese Einheit ein Tesla genannt, abgekürzt ein T. Wir können nun die magnetische Flussdichte B des verwendeten Hufeisenmagneten bestimmen. B ist gleich 0,010 Newton dividiert durch 20 Ampere mal 0,02 Meter. Das ergibt 25 Millitesla. Ein magnetisches B-Feld misst man mit einem sogenannten Teslameter. Wir haben dieses Gerät schon in der letzten Sendung verwendet. Hauptbestandteil ist diese sogenannte Hall-Sonde. An der Stirnseite dieser Sonde befindet sich ein Halbleiterplättchen, das Magnetfelder senkrecht dazu registriert. Die Funktionsweise dieser Hall-Sonde besprechen wir am Ende dieser Sendung. Ich messe jetzt das Magnetfeld des Hufeisenmagneten und erhalte tatsächlich etwa 25 Millitesla. Das ist etwa der tausendfache Wert des Magnetfeldes der Erde. Als nächstes messen wir nun wieder das Magnetfeld im Inneren einer langen Spule. Das haben wir schon letzte Sendung getan und damit können wir nun einen Zusammenhang zwischen dem H- und dem B-Feld herstellen. Ich lasse einen Strom von 20 Ampere durch diese Spule fließen und dann haben wir eine magnetische Flussdichte von 5 Millitesla genau in der Mitte der Spule. Sie erinnern sich, wir haben letzte Sendung gezeigt, dass dieser Wert direkt proportional ist zur Stromstärke der Feldspule und zur Anzahl der Windungen pro Zentimeter bei der Feldspule. Wir ermitteln nun den Zusammenhang zwischen dem H- und dem B-Feld in der Mitte dieser Spule. Die magnetische Flussdichte B in einer Spule ist proportional zur Stromstärke I, ferner proportional zur Anzahl der Windungen N pro Spulenlänge L. Damit ist B proportional zum Produkt und das ist ja gerade die Definition des H-Feldes. Es gibt eine Proportionalitätskonstante μ0. Sie heißt magnetische Feldkonstante. Der Zusammenhang zwischen dem B-Feld und dem H-Feld ist B gleich μ0 mal H. Der Tabellenwert für μ0

0 ist 4Pi mal 10 hoch minus 7 Tesla mal Meter durch Ampere. Diese seltsame Angabe mit der Kreiszahl Pi versteht man nur, wenn man sich tiefer mit der Theorie beschäftigt. Als Zahlenwert ergibt sich so 1,26 mal 10 hoch minus 6 Tesla Meter durch Ampere. Bei unserem Experiment haben wir ein B von 5 Millitesla gemessen, bei einem Strom von 20 Ampere und 100 Windungen auf 0,5 Meter. Das gibt einen experimentellen Wert für μ0 von 1,25 mal 10 hoch minus 6 Tesla Meter durch Ampere. Wenn man in eine Spule einen Weicheisenkern steckt, dann berechnet sich das gesamte B-Feld aus zwei Komponenten. Zum Feld der reinen Luftspule kommt dann noch die sogenannte Magnetisierung, die sogar 100-mal so groß sein kann wie das reine H-Feld der Spule. Es gibt noch eine andere Methode, um in einem großen Volumen für ein homogenes Magnetfeld zu sorgen. Und zwar geschieht das mit dem sogenannten Helmholtz-Spulenpaar. Beide Spulen werden so an Strom angeschlossen, dass sie sich gegenseitig verstärken. Dann haben wir folgendes Magnetfeld. Von der Spulenebene mit wachsendem Abstand nimmt das Magnetfeld sehr schnell ab. Aber in diesem Volumen ist das Magnetfeld über einen großen Bereich sehr schön konstant. Das Helmholtz-Spulenpaar besteht aus zwei sehr dünnen Spulen, deren Abstand genauso groß sein muss wie der Radius einer der beiden Spulen. Für dieses Helmholtz-Spulenpaar findet man in der Formelsammlung eine Formel B gleich 0,72 mal μ0 mal Stromstärke I mal Windungszahl durch Radius R. Wir kehren jetzt zurück zum Phänomen Kraft auf Strom durchflossenen Leiter und dafür stelle ich eine Vermutung auf. Ich vermute, dass diese Kraft direkt auf die fließenden Ladungen wirkt. Und um das zu prüfen, experimentiere ich mit freien Elektronen. In dieser evakuierten Röhre befindet sich hinten eine Elektronenkanone. Aus einer Glühwendel treten freie Elektronen aus, die dann waagrecht beschleunigt werden. Ich schalte jetzt dieses Gerät ein. Ich möchte dann diesen Elektronenstrahl mit einem Magneten ablenken. Ich prüfe mit der UVW-Regel die Richtung der Ablenkung. Als Stromrichtung muss ich meinen Daumen entgegengesetzt zum Elektronenstrahl halten. Die Magnetfeldrichtung soll waagrecht sein. Damit müsste ich eine Ablenkung nach unten erhalten. Sie sehen jetzt vorne am Schirm den Leuchtfleck des Elektronenstrahls. Beobachten Sie ihn. Ich nähere mich mit dem Magneten. Und tatsächlich, die Ablenkung erfolgt in der gewünschten Richtung. Übrigens, auf eine ähnliche Weise funktioniert die Bildröhre eines Fernsehgeräts. Dort sind seitlich und auch oben und unten Spulen angebracht, die für die Ablenkung des Elektronenstrahls sorgen. Die waagrechten Spulen sorgen für eine Ablenkung des Strahls nach oben und nach unten. Die senkrecht angebrachten Spulen sorgen für eine Ablenkung des Strahls nach links und nach rechts. Ich will jetzt eine Formel für die Kraft auf eine bewegte Ladung herleiten. Das B-Feld ist senkrecht zum Strom I und zu beiden ist die Kraft F senkrecht. Die magnetische Flussdichte ist definiert als B gleich F durch I mal L. Daraus kann man die Kraft F berechnen. F gleich I mal L mal B. Nun wechseln wir die Blickrichtung. In optischer Hinsicht schauen wir von oben auf die Anordnung. Die Magnetlinien durchstoßen dann von oben die Zeichenebene. Dies kennzeichnen wir durch die Kreuze. Inhaltlich interessieren wir uns für die Einzelkräfte auf die Elektronen, die sich mit der Geschwindigkeit V durch den Leiter bewegen. Die Stromstärke ist ein Fluss von n Stück Ladungen pro Zeiteinheit Delta T. Dafür wählen wir die Zeit, die ein Elektron für die Leiterstrecke L braucht. Dann gilt L durch Delta T gleich V. Nun ersetzen wir in der Formel für die Gesamtkraft F
den Strom I. F gleich B mal N mal Q mal L durch Delta T. Dann ersetzen wir noch L durch Delta T durch V. Das ergibt insgesamt F gleich N mal Q mal V mal B. Die Kraft auf eine einzige Ladung wird Lorentzkraft genannt. Die Formel lautet F Lorentz gleich Q mal V mal B. Nehmen wir nun einmal an, ein Elektronenstrahl bewegt sich im Vakuum senkrecht zu einem homogenen Magnetfeld. Wie sieht dann die Bahn der Elektronen insgesamt aus? Genau diese Situation ist bei diesem Versuchsaufbau gegeben. Das Magnetfeld wird durch dieses Helmholtz-Spulenpaar erzeugt. Die Magnetrichtung ist zu ihnen hingerichtet. Darunter sehen Sie eine Glaskugel, in der sich ein verdünntes Leuchtgas befindet. Unten befindet sich die Elektronenkanone. Sie ist so gerichtet, dass der Elektronenstrahl die Kanone waagrecht verlässt. Wir überlegen uns jetzt die Richtung der Lorentzkraft. Der Daumen muss in die Richtung des technischen Stroms zeigen, also entgegengesetzt zum Elektronenstrahl. Das Magnetfeld zeigt zu Ihnen. Dann erhalten wir eine Lorentzkraft nach oben. Der Strahl muss also durch ein Magnetfeld nach oben abgelenkt werden. Der Leuchteffekt ist allerdings sehr gering. Wir müssen das Studio abdunkeln. Im Augenblick ist kein Magnetfeld eingeschaltet, deshalb ist der Elektronenstrahl waagrecht. Nun lasse ich einen kleinen Strom durch das Helmholtz-Spulenpaar fließen. Der Strahl wird nach oben abgelenkt und nimmt die Form eines kleinen Kreisbogens an. Überlegen Sie sich, dass die Lorentzkraft an jeder Stelle des Strahls senkrecht auf der Bewegungsrichtung der Elektronen sein muss. Deshalb wird der Geschwindigkeitsbetrag der Elektronen sich nicht ändern, sondern lediglich die Richtung, in die die Elektronen weiterfliegen. Bei etwas größerem Magnetfeld wird der Krümmungsradius kleiner und bei geeignet großem Magnetfeld sehen wir sogar die gesamte Kreisbahn. Je größer das Magnetfeld, desto kleiner der Durchmesser der Kreisbahn. In der Kugel sehen Sie Markierungen mit einem Abstand von je 2 cm. Der Durchmesser der Kreisbahn beträgt im Augenblick 8 cm. Mit diesem Wert möchte ich eine Rechnung durchführen. Auf dem Bildschirm sehen Sie noch einmal den Versuchsaufbau. Unten die waagrecht liegende Elektronenkanone. Das Magnetfeld ist senkrecht zur Zeichenebene gerichtet, und zwar von hinten nach vorne. Für eine Kreisbahn braucht man eine Zentripetalkraft. Diese Zentripetalkraft ist in unserem Fall die Lorentzkraft. Darunter sehen Sie die beiden Formeln. Jetzt haben wir eine tolle Chance, denn in dieser Gleichung ist uns alles bekannt, bis auf die Geschwindigkeit der Elektronen, und diese möchte ich jetzt ausrechnen. Dazu muss ich auf beiden Seiten ein V herauskürzen und dann die Gleichung nach dem verbliebenen V auf der rechten Seite auflösen. V ist gleich R mal E mal B durch M. Die Werte für die Elementarladung und für die Masse von Elektronen entnehme ich der Formelsammlung. Den Wert für B habe ich vorher nach der Formel für Helmholtz-Spulenpaare berechnet. Er beträgt 1 Millitesla. Und den Radius haben wir ja bestimmt, er beträgt 4 cm. Das ergibt dann insgesamt die unglaublich große Geschwindigkeit von 7 mal 10 hoch 6 Meter pro Sekunde. Zur Lorentzkraft auf bewegte Ladungen findet man auch viele Anwendungen im Forschungsbereich. Hier sehen Sie ein Elektronenmikroskop, mit dem man die Oberfläche von Materialien sehr stark vergrößert zeigen kann. Die Auflösung übertrifft ein normales Lichtmikroskop bei weitem. Es gibt daneben einen anderen Typ von Elektronenmikroskop, bei dem ein Elektronenstrahl eine dünne Probe durchleuchtet. Hier sehen Sie den schematischen Aufbau eines solchen Elektronenmikroskops. Ganz unten befindet sich die Elektronenkanone, darüber Spulen, die magnetische Felder erzeugen. Die gesamte Röhre ist evakuiert. Durch eine Vakuumschleuse wird eine Probe in den Strahlengang gebracht. Die Magnetfelder verändern wegen der Lorentzkraft die Richtungen der Elektronenstrahlen. Das sieht dann ganz genauso aus, wie Linsen sichtbares Licht bündeln. Oben kann man auf einem Leuchtschirm das enorm vergrößerte Abbild der Probe betrachten.
Die abbildende Eigenschaft von schnellen Elektronen beruht auf dem quantenmechanischen Effekt, der allen bewegten Teilchen auch eine Welleneigenschaft zuschreibt. Um quantenmechanische Effekte geht es auch im Deutschen Forschungsinstitut DESY in Hamburg. In einem unterirdischen Tunnel befinden sich zwei kreisförmige evakuierte Röhren von mehreren Kilometern Umfang. Darin werden geladene Teilchen wie Elektronen fast auf Lichtgeschwindigkeit beschleunigt. Starke Magneten sorgen mittels der Lorentzkraft dafür, dass die geladenen Teilchen auf die Kreisbahn gezwungen werden. Bei einem Experiment der Elementarteilchenforschung lässt man Elektronen und ihre Antiteilchen, die Positronen, miteinander kollidieren. Dann zerstrahlen Paare von Teilchen und Antiteilchen in pure Energie. Auch beim nächsten Effekt spielt die Lorentzkraft eine Rolle. Der amerikanische Physiker Edwin Herbert Hall hatte folgende schlaue Idee. Wir betrachten ein stromdurchflossenes, quaderförmiges Leiterstück mit der Breite B. Wenn wir dieses Plättchen in ein Magnetfeld senkrecht zur vorderen Fläche eintauchen, dann erfahren die bewegten Elektronen eine Lorentzkraft. Nach der UVW-Regel werden die Elektronen nach links abgelenkt. In der Folge sind in der Nähe der linken Seitenfläche viele Elektronen zusammengedrängt, während in der Nähe der rechten Seitenfläche ein Elektronenmangel herrscht. Damit hat sich über die Breite B eine Spannung aufgebaut, eben die sogenannte Hall-Spannung UH. Für die Hall-Spannung kann man eine Formel herleiten. Wir nehmen an, dass die linke Fläche schon stark negativ geladen ist und wegen des Elektronenmangels die rechte Fläche positiv wirkt. Damit hat sich quer zur Stromrichtung ein elektrisches Feld gebildet. Alle Elektronen, die nun den Stromfluss bewirken, spüren zwei Kräfte. Die Lorentzkraft nach links und eine Kraft aufgrund des elektrischen Feldes nach rechts. Es stellt sich ein Gleichgewicht ein. F Lorentz gleich F elektrisches Feld. Die Formeln dafür lauten E mal V mal Groß B gleich E mal U Hall durch Klein B. Diese Gleichung lösen wir nun nach der Hall-Spannung auf. U Hall ist gleich klein b mal V mal groß b. Bei konstantem Strom ist V konstant, b ist sowieso fest. Damit ist die Hall-Spannung ein direktes Maß für die magnetische Flussdichte groß b. Und hier sehen Sie den experimentellen Aufbau. Auf dieser Trägerplatte befindet sich ein Plättchen aus dem Halbleitermaterial Germanium. Über die beiden Kontakte oben und unten fließt ein konstanter Strom von 50 mA. Die beiden seitlichen Kontakte dienen dazu, um die Hall-Spannung zu messen. Diese Hall-Spannung wird mit diesem empfindlichen Messgerät dargestellt. Ohne äußeres Magnetfeld ist die Hall-Spannung 0. Jetzt lasse ich das Magnetfeld eines Stabmagneten wirken und wir bekommen eine deutliche Hall-Spannung. Ich kann nun das Magnetfeld dieses Stabmagneten vergleichen mit einem sehr kleinen modernen Magneten aus einer Speziallegierung Samarium-Kobalt. Vergleichen Sie hier die Hall-Spannung. Es ist ein deutlich höherer Wert. Nun wissen Sie, wie so eine Hall-Sonde funktioniert. An der Stirnfläche befindet sich ebenfalls ein Plättchen aus Halbleitermaterial. Und wenn man dort in der Nähe ein Magnetfeld hat, dann bekommt man ebenfalls eine Hall-Spannung, die auf dieser Skala in der Einheit Millitesla angezeigt wird. Nun zu etwas ganz anderem. Physikalische Einheiten werden international festgelegt. In Deutschland kann man die exakten Definitionen in sogenannten DIN-Normen nachlesen.

Bänder. Noch einmal. Sie ziehen sich mit einer gewissen Kraft gegenseitig an. Wie kann man das erklären? Am besten betrachten Sie diesen stromdurchflossenen Leiter im Magnetfeld des zweiten Leiters. Mit der rechten Handregel finde ich heraus, wie das Magnetfeld des zweiten Leiters gerichtet ist. Daumen in Stromrichtung, dann zeigen die Finger in Richtung des Magnetfeldes. Nun wechsle ich zum ersten Leiter und verwende die Drei-Finger-Regel. Daumen in Stromrichtung, zweiter Finger in Magnetfeldrichtung. Dann zeigt der Mittelfinger, dass es tatsächlich eine anziehende Kraft gibt. Die Definition der Einheit 1 Ampere müssen Sie sich nun so vorstellen. Beide Leiter haben eine Länge von 1 Meter und auch einen Abstand von 1 Meter. Wenn dann die Kraft zwischen den beiden Leitern 2 mal 10 hoch minus 7 Newton beträgt, dann fließt durch jeden Leiter der Strom 1 Ampere. Eine der attraktivsten Abteilungen im Deutschen Museum in München ist die Abteilung für Hochspannungs- und Starkstromtechnik. Hier werden interessante Versuche vorgeführt. Einer davon ist die Kraftwirkung in parallelen Leitern, wenn im Gegensatz zu unserem Experiment die Stromrichtung in den Leitern entgegengesetzt gerichtet ist. Das Experiment wird mit einer Stromstärke von etwa 4000 Ampere durchgeführt. Die Kraft reicht aus, um ein großes Gewicht anzuheben. Zur Kraft auf bewegte Ladungen gibt es ein Naturphänomen, das für das Leben auf der Erde bedeutsam ist. Das Magnetfeld der Erde bietet uns nicht nur die Möglichkeit der Orientierung, sondern es schützt uns auch vor dem sogenannten Sonnenwind. Die Sonne sendet zur Erde nicht nur elektromagnetische Strahlung, darunter fällt auch das sichtbare Licht, sondern ebenso geladene Teilchen, eben diesen Sonnenwind. Stellen Sie sich vor, ein positives Teilchen trifft auf die Erde in Nähe des Äquators. Dann erfährt es durch das Magnetfeld der Erde eine ablenkende Kraft. Zeigefinger in Richtung des Magnetfeldes. Die Kraft seitlich sorgt dafür, dass der Sonnenwind von der Erde abgelenkt wird. Anders ist es in der Nähe der Pole. Dort ist die Bewegungsrichtung der Teilchen parallel zum Magnetfeld der Erde und deshalb gibt es dort keine Ablenkung. Es kommt deshalb zum Phänomen der sogenannten Polarlichter. Ich möchte mich von Ihnen schon verabschieden, bevor wir uns dieses Phänomen in der Nähe der Pole ansehen. An den Polen der Erde verlaufen die Magnetlinien senkrecht in den Erdboden. Deshalb kann man in der Nähe von Nord- und Südpol nachts oft Polarlichter sehen. Schauer geladener Teilchen von der Sonne werden an den Polen nicht zur Seite abgelenkt und dringen in die Atmosphäre ein. Aufgrund ihrer hohen Bewegungsenergie regen sie Luftmoleküle zum Leuchten an.

Herzlich willkommen. Bauch und Rücken sind ein Team, können nur gemeinsam fit bleiben und gut aussehen. Ohne starken Bauch kann der Rücken nicht fit bleiben. Und umgekehrt gilt, nur wenn der Rücken stark und kräftig ist, kann auch die Mitte schön flach aussehen. Deswegen trainieren wir heute beide gemeinsam. Sie brauchen zum Training lediglich eine Matte. Wir setzen uns bequem hin und richten die Wirbelsäule richtig schön auf. Die Sitzknochen in den Boden drücken, die Wirbelsäule aufrichten und die Schultern nach hinten und unten ziehen. Wir atmen ein paar Mal tief durch. Ein und aus. Ein und aus. Ein und aus.

noch einmal tief atmen. Die Schultern nach hinten rollen. Große Bewegungen machen. Und einmal noch. Wir kommen in den Vierfüßlerstand. Die Handgelenke senkrecht unter den Schultergelenken und die Knie senkrecht unter den Hüftgelenken ausrichten. Den Rücken gerade machen. Den Nabel fest nach innen ziehen. Wir schieben jetzt Hände und Knie zueinander, kippen das Becken dabei leicht auf. Los geht's. Fest drücken, Hände und Knie zusammenschieben. Und langsam wieder lösen. Noch einmal Hände und Knie fest zusammenschieben, das Becken leicht kippen. Und wieder lösen. Noch einmal zusammenschieben. Und lösen. Und ein letztes Mal zusammenschieben. Und lösen. Wir strecken den Rücken, ziehen die Schulterblätter noch einmal bewusst nach hinten. Heben dann einen Arm vom Boden weg und diagonal das andere Bein dazu. Den Bauch leicht anspannen. Wir heben und senken nun Arm und Bein. Los geht's. Hoch und tief. Heben und senken. Hoch, tief. Einmal noch. Und langsam Hand und Knie wieder abstellen. Wir wechseln die Seite, den anderen Arm nach vorne ausstrecken und das Gegenbein auch ausstrecken. Die Zehenspitze zeigt zum Boden. Und wieder heben und senken. Los geht es. Hoch und tief.

ein letztes Mal. Hand und Knie langsam wieder abstellen, den Rücken runden und das Kinn zur Brust ziehen. Den Rücken wieder strecken und in eine neutrale Position kommen. Den Rücken ganz gerade halten. Wir strecken jetzt einen Arm zur Seite aus und das Gegenbein auch. Entweder auf dem Boden abstellen, wie nett, oder ein bisschen schwieriger, das Bein anheben. Wir schieben jetzt den angehobenen Arm unter dem anderen hindurch. Und los geht es. Den Arm beugen und zur Seite. Beugen

ein letztes Mal. Hand und Knie wieder abstellen, kurz nach hinten setzen. Wir richten uns wieder auf, kommen in den Vierfüßlerstand und trainieren die andere Seite. Den anderen Arm zur Seite heben und das Bein nach hinten ausstrecken. Jetzt wieder den Arm beugen. Los geht es. Und hochdrücken. Arm beugen. Und hochdrücken.

ein letztes Mal. Hand und Knie abstellen. Noch einmal auf die Fersen setzen. Wir kommen noch einmal in den Vierfüßlerstand. Drücken uns ganz bewusst aus den Schultern heraus nach oben. Kippen noch einmal das Becken leicht auf. Erhöhen die Bauchspannung und heben die Knie vom Boden weg. Langsam wieder absetzen, die Spannung kurz loslassen. Noch einmal Spannung aufbauen, das Becken kippen, die Knie vom Boden lösen, den Bauch fest anspannen. Langsam wieder lösen. Hochdrücken. Halten Sie die Spannung. Und die Spannung lösen. Noch einmal, Rücken strecken, erhöhen die Bauchspannung und heben die Knie vom Boden weg. Langsam wieder absetzen und die Spannung lösen. Noch einmal, Bauchspannung aufbauen, das Becken kippen und die Knie vom Boden wegheben. Und langsam wieder lösen. Ein letztes Mal. Aus den Schultern drücken, Bauchspannung erhöhen, das Becken kippen und die Knie anheben. Halten Sie durch. Die Knie langsam wieder lösen. Auf die Fersen setzen, noch einmal richtig schön die Stirn auf den Boden bringen. Die Hände neben die Knie setzen. Und langsam Wirbel für Wirbel nach oben rollen. Die Schultern nach hinten setzen und die Knie ein wenig öffnen. Den Bauch anspannen, den Rücken strecken und die Arme nach oben heben. Die Ellbogen sind auf Schulterhöhe und die Hände zu Fäusten ballen. Den Rücken jetzt ganz gerade aus der Hüfte heraus nach vorne neigen. Wir drehen den Oberkörper abwechselnd zu den Seiten. Und los geht's! Zur Seite, zur Mitte, Mitte, Mitte.

Auf einen aktiven Bauch achten. Ein letztes Mal. Und den Oberkörper wieder aufrichten, die Arme sinken lassen. Wir setzen uns hin und machen weiter mit einer Übung für den Bauch. Die Beine nach vorne nehmen, den Rücken ganz bewusst aufrichten und die Schultern nach unten setzen. Hände hinter dem Körper aufstellen, die Fingerspitzen zeigen nach vorne. Die Beine jetzt langsam vom Boden lösen, die Bauchmuskelspannung erhöhen. Wir kippen die Knie nun abwechselnd zu beiden Seiten. Und los geht's!

Noch einmal zu jeder Seite. Und die Füße wieder abstellen. Den Oberkörper kurz über die Beine legen und der Übung nachspüren. Langsam wieder aufrichten, die Hände wieder hinter dem Körper aufsetzen, die Fingerspitzen zeigen nach vorne. Aus den Schultern heraus nach oben drücken und die Beine anheben. Die Unterschenkel sind parallel zum Boden. Die Knie heranziehen und die Beine ausstrecken, soweit es geht. Knie ranziehen, Beine strecken. Ranziehen und strecken. Heranziehen und strecken. Wenn Sie nur eine winzige Bewegung machen können, ist das auch in Ordnung. Gehen Sie einfach an Ihre persönliche Grenze. Auf einen geraden Rücken achten. Gleich geschafft. Einmal noch. Und die Füße langsam wieder abstellen und den Oberkörper über die Beine runden. Weiter geht es mit einer Übung für die seitliche Bauchmuskulatur. Richten Sie sich wieder auf, den Rücken nochmal bewusst strecken, die Hände hinter dem Körper aufsetzen. Die Füße vom Boden lösen und langsam auf eine Gesäßhälfte rollen. Die Knie wieder heranziehen und die Beine strecken. Arbeiten Sie wieder auf Ihrem persönlichen Level. Heranziehen und strecken. Bauchmuskulatur während der gesamten Übung aktiv halten und den Rücken strecken.

0: die Knie nochmal ranziehen und langsam abstellen. Eine kurze Pause machen, noch einmal über die Beine legen. Wie geht's euch? Schaffen wir die andere Seite noch?
1: Ja.
0: Gut. Oberkörper wieder aufrichten, die Hände hinten aufsetzen, noch einmal nach vorne drücken, den Rücken strecken. Beine anheben, auf die andere Gesäßhälfte rollen und die Knie wieder heranziehen und strecken.

Gleich haben wir es geschafft. Nochmal an die Rückenaufrichtung denken. Einmal noch. Und jetzt wieder zur Mitte kommen. Ganz kontrolliert die Füße abstellen und kurz der Übung nachspüren. Wir sind auch schon wieder fast durch mit dem Programm, rollen uns langsam auf den Bauch. Die Beine ausstrecken, die Unterarme auf den Boden ablegen und die Ellbogen unter den Schultern platzieren. Drücken Sie sich bewusst aus den Schultern heraus nach oben und drücken Sie das Becken fest in die Unterlage. Die Beine geschlossen halten. Spürt ihr, wie die Körpervorderseite gedehnt wird? Gut. Und langsam lösen. Spüren Sie den Übungen noch einen Moment nach. Wir haben die Tiefenmuskulatur sehr intensiv gefordert und es kann auch sein, dass Sie einen kleinen Muskelkater bekommen werden. Ich danke Ihnen trotzdem fürs Mitmachen. Bis zum nächsten Mal.

0: Wir heben und senken nun Arm und Bein. Los geht's.
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0: Wildobstdieben muss nicht alles auf Anhieb schmecken, was sie begehren. Ihre bevorzugte Ware ist sauer. Tatort Volkspark Friedrichshain. Anstifterin Maja Rottlieb vom Naturschutzbund. Sie hat die Karte dabei und kennt sich mit Wildobst aus. Was ist nun der Plan?
1: Wir wollen aus Wildobst Ketchup und Marmelade machen.
2: Ja, was braucht man denn für das Ketchup? Braucht man, was war das? Kornelkirsche, ne? Kornelkirsche finden wir auf jeden Fall. Die wächst dort und dort hinten.
3: Ah, sehr gut. Ja.
0: Die knackige Herbstfrucht, die nicht mit der Kirsche verwandt ist, gehört zu den begehrten Juwelen im herbstlichen Volkspark. Doch auch andere Klunker hängen reif am Baum, Holunder zum Beispiel. Das Klauen im Park ist übrigens gar nicht so illegal, wie es aussieht.
2: Das nennt sich Handstraußregel nach dem Bundesnaturschutzgesetz. Und da nimmt man so viel, wie man für sich braucht. Am besten, wenn man in seiner eigenen Höhe pflückt, dann ist es okay. Und alles, was oben drüber ist, lässt man hängen, damit die Vögel eben auch noch was finden.
0: Für Maja Rottlieb und den NABU ist Wildobst ein echter Schatz der Stadtnatur. Im Herbst machen die Früchte Vögel satt, im Frühling blühen die wilden Obstsorten mit als erste und versorgen die Bienen. Mundräuber sollten sich zum Ernten aber schon etwas auskennen, besonders wenn Kinder dabei sind.
2: Ein guter Hinweis ist, man fragt eine ältere Dame, die vorbeikommt. Die kennen die Pflanzen oft und können schon mal eine Warnung geben, wenn das Kind sich eine Beere reingepfiffen hat.
0: Feuerdorn zum Beispiel wächst überall. Kaum jemand weiß, dass er vorsichtig verzehrt werden kann.
1: Hast du den schon mal gekostet?
3: Nein.
2: Aber den am besten nicht so, weil der ist schwach giftig. Den muss man erst zubereiten.
0: Beim Wildobstpflücken in der Stadt gilt übrigens eine besondere Abstandsregel. 10 Meter bis zur nächsten Straße sollten es wegen der Abgase sein. Dann kann man bedenkenlos ernten, zum Beispiel leckere Kornelkirschen. Die Hartriegelfrüchte sind roh, nicht unbedingt jedermanns Sache.
1: Die helleren sind ziemlich bitter und auch ein bisschen sauer. Und die dunklen, die sind schon süßer.
0: Was die 5 jetzt schon alles eingesammelt haben, dürfte reichen für ein paar Gläser Wildobst-Ketchup. In der Küche vom Berliner Verein Pindaktika geht's an die Verarbeitung. Hier sind die Kinder schon Stammgäste und probieren immer wieder Neues und Spannendes aus. Beim Thema Wildobst macht ihnen jetzt langsam keiner mehr was vor.
4: Wenn man sowas erlebt hat, dass man zum Beispiel was erntet und isst, das bleibt total hängen. Das merkt man sich fürs Leben. Kornelkirschen kann man essen. Also das ist so eine Verbindung. Und das gehört auch zu Pindaktika, immer dieses selber machen und was tun.
0: Das Fleisch der Kornelkirsche löst sich nicht so leicht vom Kern. Deshalb kommen sie vorgeköchelt in die flotte Lotte, wo die Masse nach und nach durch Sieb gedrückt wird. Für den Ketchup kommen neben Zucker noch Zwiebel, Paprika, Salz, Pfeffer und Essig hinzu. Nebenbei werden die Hagebutten für einen Tee geviertelt und entkernt.
2: Die Kerne raus, die heben wir auf. Da ist ganz viel Kieselsäure drin. Und die ist super für Fingernägel, Haare, Knochen und sowas. Ganz gesund.
0: Auf dem Backblech geht's zum Trocknen bei 50 Grad in den Ofen. Aus Holunderbeeren und dem Feuerdorn kochen sie hier eine feine Konfitüre ohne Samen, die könnten unverträglich sein. Und zur Belohnung für die ganze Plackerei das Beste zum Schluss: Kornelkirschen-Ketchup. Und wie schmeckt's?
1: Schmeckt auf jeden Fall viel fruchtiger und es ist auch bestimmt viel, viel gesünder als normaler Ketchup.
0: Wenn das keine reiche Ernte ist. Völlig zu Recht wird Wildobst auch in heimischen Gärten gerade wiederentdeckt.
5: Ich habe einfach gesagt, mach dein Hobby zum Beruf und probier's einfach aus. Und das macht mir einfach am meisten Spaß.
6: Ja, und so sieht Pilzzucht aus. Anja, warum Baumstämme?
5: Ja, weil genau dieser Pilz, den wir hier anbauen, Baumstämme braucht. Er frisst nämlich das Holz. Das nennt man auch Holzparasit. Und das kann man halt nur machen, wenn man Baumstämme dafür benutzt.
6: Okay, also hier sehe ich einen ganz, ganz kleinen im Grunde genommen, der hier so wächst. Aber das ist natürlich nicht wirklich schön. Gibt es noch größere, meinst du? Wir finden was?
5: Ja, wir hatten also vorige Woche viele Pilze dran. Ja. Und da kommen immer mal ein paar nach. Wir müssten einfach mal schauen, ob wir noch was finden.
6: Ja, okay.
5: Aber wenn man genau sucht, kann man immer noch was finden.
6: Ja,
5: und das ist halt hier drinnen nicht so ganz so einfach. Das ist ja doch ein Pilzdschungel, sage ich mal so. Und dann müssten wir wirklich mal hier so ein bisschen gucken. Die wachsen auch manchmal in den Ritzen oder da, wo es meiste Wasser ist. Wie, oh, hier zum Beispiel, hier haben wir was. Hier sehen wir zum Beispiel welche.
6: Ich bin pilzblind, aber die sehe ich jetzt auch, in der Tat.
5: Hier sieht man auch,
6: jetzt musst du noch sagen, was das für Pilze sind. Also das ist jetzt nicht der gewöhnliche, die Marone oder der Steinpilz, der wächst nicht auf Holz.
5: Nein, der wächst nicht auf Holz, das sind ja Sympionten. Und hier haben wir wirklich die Holzparasiten und das ist der Shiitake. Das heißt also, das ist ein Pilz, der auch in Asien gezüchtet wird und ein ganz toller aromatischer Pilz. Und er ist sehr dickfleischig, ganz tolle Konsistenz. Und mit dem kann ich halt viel machen und es ist eben einfach ein Pilz, der sich von dem Holz ernährt.
6: Wie lange braucht so ein Pilz, um meinetwegen so eine Größe zu erreichen wie die beiden?
5: Das kommt wirklich auf die Temperaturen draußen an und auf die Luftfeuchten und wie man mit Wasser arbeitet. Das kann mal schnell gehen, wenn es draußen warm ist. Er kann aber auch mal mehrere Tage Frost aushalten und dann immer weiter wachsen. Dann zieht sich das mal über eine Woche hin, mal anderthalb Wochen, kann mal 3-4 Tage dauern.
6: Ist das ganzjährig möglich oder ist das jetzt wirklich nur so ein Fenster? Also Steinpilze suche ich halt zum Beispiel auch irgendwie nur so im Herbst, aber sind die für das ganze Jahr geeignet?
5: Auch nicht. Das heißt, ich habe ja auch 2-3 Wellen im Jahr, die ich beernten kann. Die muss ich dann auch entsprechend auslösen. Aber hier ist erstmal das Wichtige, dass ich weiß, okay, 2-3 Wellen im Jahr, im Frühjahr und im Herbst, wenn die Temperaturen so zwischen 20 und 23 Grad liegen, dann kann ich loslegen.
6: Okay, das muss man schon berücksichtigen. Und jetzt noch eine andere Frage, so ein Holz. Also du hast gesagt, die fressen Holz.
5: Ja.
6: Irgendwann ist ein Teller leer oder Holz aufgefressen. Das heißt, wie lange kann ich so ein Stück Holz in meinem meinetwegen Garten stehen lassen oder auf meiner Terrasse?
5: Also ich würde sagen, 5-6 Jahre kann man schon davon ernten.
6: Okay, das ist eine ganze Menge Zeit.
5: Eine Menge Zeit, weil der Pilz braucht wirklich eine lange Zeit, das aufzufressen. Das ist auch das Schöne dran. Man muss nicht immer was austauschen, machen, tun. Man kann wirklich hier den Stamm immer wieder benutzen, bis dieser Erntezyklus abgeschlossen ist.
3: Jetzt ist Pflanzzeit für Tulpen. Einige Wildtulpenarten blühen schon ab Februar. Kombinieren Sie die Pflanzen mit verschiedenen Blühzeiten, damit es im Garten gestaffelt durchblüht bis in den Mai hinein. Wildtulpen sind gute Bienennährpflanzen, weil sie offene, ungefüllte Blüten bilden. Seien Sie nicht zu sparsam. Bis zu 30 Zwiebeln können auf einen Quadratmeter gesetzt werden. Als Faustregel gilt, immer doppelt so tief in den Boden einsenken, wie die Zwiebel hoch ist. Dabei zählen Mulchschichten wie diese aus Gartenfaser nicht mit. Die Austriebe schieben sich problemlos durch dieses lockere Material nach oben. Agaven müssen jetzt ins Winterquartier. Aber Vorsicht, an den dornigen Blättern und vor allem an den steifen Spitzen können sie sich leicht verletzen. Das kann nicht passieren mit dieser Pflanzenneuheit, einer Mangave. Einer Hybride, also Kreuzung aus zwei Arten. Einer Manfreda und einer Agave. Die Dornen sind nicht weg, aber viel sanfter. Mangaven gibt es in verschiedenen Formen. Sie wachsen schneller als Agaven und sind pflegeleicht. Im Winter müssen sie auch ins kühle Zimmer. Cloud 9, also Wolke 9, haben die Züchter dieses Gras genannt. Eine Rutenhirse mit filigranen Blüten, die im Wind spielen. Jetzt im Herbst haben diese ursprünglich aus der nordamerikanischen Prärie stammenden Gräser ihren großen Auftritt. Diese Rutenhirse beeindruckt durch ihre blutroten Halme. Die Gräser gelten als Klimagewinner, weil sie gut Trockenheit vertragen, spät austreiben und den ganzen Winter über den Garten zieren.
6: So, im Schnitt fängt es an, ist der tief genug oder nicht so?
5: Der sieht super aus.
6: Super. Also so beginnt das ganze Spiel. Jetzt schiebe ich dir das mal rüber und du impfst das jetzt.
5: Ja, ich mache jetzt eigentlich das, was die Natur auch selbst macht, wenn so ein Stamm draußen verletzt ist oder der Blitz einschlägt zum Beispiel.
6: Ja.
5: Dann dringen ja die Sporen aus der Luft genau da ein. Und das kann ich jetzt ganz gut machen, indem ich jetzt hier so eine Brut habe. Und da ist jetzt der Pilz drin, das Pilzmyzel.
6: Das ist unser Shiitake, den wir vorhin gesehen haben, nicht wahr?
5: Genau, und das bringe ich jetzt hier richtig schön ein. Das heißt auch richtig schön in die Lücken ein.
6: Ja.
5: Da habe ich auch noch so ein Hölzchen. Da kann ich das noch richtig schön hier so in die Ecken machen, damit da keine Luft irgendwo ist.
6: Mhm.
5: Und dann mache ich das hier so schön voll.
6: Und Shiitake mag Eiche, nehme ich jetzt mal ganz stark an. Weil die
5: Shiitake mag Eiche, der mag aber auch andere Sorten. Plus Eiche ist ein Hartholz, da habe ich länger was davon. Ja. Dauert natürlich auch länger. Und hier verschließen wir das Ganze, damit jetzt nicht irgendwelche Tiere das rausfressen. hier drunter der Pilz schon schön wachsen kann und ein schönes Klima hat.
6: Okay, wie lange braucht der? Also ich meine, wir sehen ja hier schon zwei andere Stellen, die schon ein bisschen so eingetrübt sind. Also wie lange braucht der da? Und
5: also damit jetzt der Pilz richtig schön so in das Holz reinwächst, man kann da mehrere Schnittstellen machen, man kann auch mit Dübeln, das ist vollkommen egal, was machen. Das dauert schon eine Weile, das muss optimal sein. Das heißt, ich muss für den Pilz die besten Bedingungen schaffen.
6: Ja.
5: Das machen wir in Gewächshäusern und da bringen wir den jetzt einfach mal rein.
6: Okay. Ja. Das heißt, der braucht jetzt eine Ruhephase?
5: Ja, der braucht eine gewisse Zeit, wo er sich ausbreiten kann.
6: Okay.
5: Und dann legen wir den hier rein. Genau. Und hier?
6: Hier schlummern dann noch andere. Das ist ja eine Schatzkiste, kann man fast schon sagen, ein bisschen, nicht?
5: Ja.
6: Hier sieht man im Grunde auch schon, dass der Pilz kommt. Ich habe ein Messer.
5: Ja, genau. Wir können das auch mal zeigen. Also wenn dann hier diese Einwachsphasen so weit sind, dass man sagen kann, okay, der Pilz ist jetzt hier drin, dann bilden sich manchmal sogar schon Fruchtkörper und der Pilz grenzt sich so ein bisschen ab, das ist dieses Braune.
6: Mhm.
5: Und wo man das auch sehen kann, es kommt dann zum Beispiel manchmal hier hinten an den Schnittstellen auch raus, das Myzel, das sieht man dann.
6: Mhm.
5: Und wenn ich jetzt hier unter diese Rinde mal so drunter gucke, dann sieht man hier, wie der Pilz sich hier, sieht man dann schon bis hierhin gewachsen ist.
6: Ja. Was braucht ihr an Pflege? Also Feuchtigkeit, Temperatur?
5: Ja,
6: ich meine, wir sind hier in so einem Foliengewächshaus, sage ich mal.
5: Ja, das ist genau das Geheimnis oder das Komplizierte daran. Nicht dieses Impfen, was du gerade gesehen hast, das ist ja wirklich einfach. Und hier drin aber die optimalen Bedingungen zu schaffen für den Pilz, das ist wirklich schwer.
6: Mhm.
5: Das bedeutet, wir müssen hier abschattieren, wir müssen hier drin beregnen.
6: Mhm.
5: Es darf nicht zu feucht sein, es darf nicht zu trocken sein. Das Holz darf nicht zu alt sein, die Rinde sollte noch dran sein, es darf nicht zu jung sein. Also das ist wirklich schon was, das dauert circa ein Jahr, bis sie dann fertig sind, auch dann Pilze rauskommen und dann die Stämme auch abgegeben werden.
6: Klingt jetzt ein bisschen nach Diva, wenn ich das bei mir im Garten haben würde. Muss ich an viel denken? Ist das irgendwie
5: da
6: jetzt?
5: Da muss man wirklich schon an viel denken.
6: Okay.
5: Das ist meistens auch das, was wir dann dem Kunden abnehmen.
6: Das Denken?
5: Ja. Na genau,
6: also
5: dieses zu betreuen.
6: Quasi, ihr informiert die im Grunde, was man machen muss?
5: Ja, nein, wir haben eigentlich für den Kunden genau das gemacht, dass das betreut ist und der erntefähige Stamm an den Kunden geht.
6: Und der braucht noch was ganz Besonderes, glaube ich, damit er nämlich einfach
5: ja, so
6: wächst.
5: Einfach ist es nicht, Fruchtkörper zu bilden.
6: Ja.
5: Das heißt, da müssen wir zum Beispiel diesen Shiitake noch tauchen und wecken.
6: Okay, das machen wir jetzt einfach mal.
5: Ja.
6: Anja, Wasser gehört dazu. Hier wird der Stamm getaucht. Wie lange braucht ihr ungefähr in so einem Becken?
5: Ein, zwei Tage ungefähr lässt man den dann im Wasser.
6: Ja.
5: Egal wo, Hauptsache Wasser. Das ist die Hauptnahrung mit für den Pilz.
6: Ja.
5: Das ist das Tauchen und ich würde jetzt das Wecken übernehmen.
6: Mhm.
5: Das heißt, wir lassen den Stamm einfach vibrieren. Entweder schlagen wir ihn oder wir lassen ihn so aufstauchen hier, damit dieses Holz richtig vibriert. Und das ist dann schon so dieser Moment, wo der Pilz geweckt wird.
6: Okay, der Impuls, ich muss jetzt loslegen und muss Fruchtkörper bilden.
5: Genau.
6: Woher kommt das? Also ist das natürlich oder geht im Wald ja auch kein Förster mit einem Hammer durch die Gegend und klopft auf Holz?
5: Ja, aber das ist eigentlich ein Pilz, der in Asien heimisch ist. Und dort, wenn da richtig Monsunstürme und Regen ist, dann saugt sich der auch voll und dann bricht oben mal so ein Ast ab. Dann fällt der runter, vibriert und dann weiß eigentlich der Pilz schon, ich muss mich vermehren, ich habe kein Futter mehr. Eine andere Theorie zum Beispiel ist, dass das Pilzmyzel richtig zerreißt und dadurch eben genau das ausgelöst wird.
6: Ja, also ganz, ganz natürlich. Das klingt jetzt wirklich von der Natur abgeschaut. Wir können den hier mal lagern und sehen dann ganz gut schon am Nachbarstamm. So geht es dann weiter.
5: So geht es dann weiter und dann nach 10, 14 Tagen sprießen dann überall die Pilze raus, kleine, große, dicke. 20, 30 Fruchtkörper am Stamm, auch mal nur 10 oder 5, vollkommen egal.
6: Wie viel Gramm oder Kilo sind das? Kann man das irgendwie grob sagen?
5: Ja, so im Jahr ungefähr bis zu 1000 Gramm, über 2-3 Wellen.
6: Okay.
7: Hilfe braucht Wilfried Schirmer aus der Nähe von Zerbst.
8: Das Problem an der Fläche ist eigentlich die schattige Lage. Wir haben hier jetzt kaum Sonne, im Sommer sehr wenig.
7: Die große Scheune des Nachbarn macht hier die meiste Zeit des Tages Schatten.
8: Man möchte ja auch gerne, dass es bunt ist, dass da auch ein bisschen Bewegung ist. Ja, da haben wir uns eigentlich ein bisschen schwer getan.
7: Melanies erster Einsatz für diesen schwierigen Standort fast ohne Sonne.
9: So, ich bin überrascht. Dass eben wirklich so viele Blühpflanzen sind. Ich habe damit jetzt nicht gerechnet, bin ich jetzt erstaunt.
7: Was pflanzt sie auf diesen schattigen Standort?
10: Melanie, da wundern sich viele wahrscheinlich schon das erste Mal Klimatis. Denken Sie an Sonne.
11: Ja, verträgt aber auch gut Schatten und Halbschatten, weil im Deutschen nennt man die ja Waldrebe. Das hier ist jetzt auch eine Wildart davon, deswegen auch gelbe Blüten. Und die kommt hier sehr gut zurecht.
10: Ach, man muss die so ein bisschen entwirren.
11: Wir müssen sie leiten dann erstmal, ja. Die war jetzt natürlich in dem Topf und mit den Stäben ein bisschen zusammengefercht. Ja, am besten immer wackeln und ziehen, das funktioniert am leichtesten, dann entwirrt sich das.
10: Oh, Melanie, guck mal, das geht nicht auseinander bei mir.
11: Ja.
10: Ach, und immer so ein bisschen zittern.
11: Immer so ein bisschen
10: wackeln. Deswegen
11: weiß
10: ich, warum der Jürgen, der zittert auch immer so.
11: Der ist nur nervös wahrscheinlich. Und immer im Uhrzeigersinn. Die meisten Pflanzen ranken im Uhrzeigersinn.
7: Melanie hat bei Jürgen Meister gelernt und Wilfried Schirmer findet, das sieht schon ganz ordentlich aus.
10: Was ist das?
11: Talictrum, botanisch Wiesenraute, wird bis zu 2 Meter hoch.
10: Ach.
11: Aber die sind noch nicht so alt.
10: 2 Meter hoch, hast du gesagt?
11: Deswegen pflanzen wir die auch relativ weit auseinander. Aber ich möchte schon, dass das so ein Blickfang wird, so ein gewaltiges Ding im Hintergrund. So.
10: Es geht dann übertrieben so runter, ne? Oder sowas, so eine Staffelung möchtest du?
11: Eher von außen und hinten nach hier vorne, dass es abfällt.
10: Und vorne fällt es ab?
11: Fällt es ab, genau, dass man einen schönen Blick rein hat. Und die 3 Gehölze, die sollen diese Staffelung noch mal ein bisschen auflockern. Man sollte sich Zeit nehmen, gerade wenn man unsicher ist. Erst mal hinstellen und nicht gleich einbuddeln. Ach nee, doch nicht wieder raus, das stresst die Pflanze unwahrscheinlich. Deswegen ein bisschen Zeit nehmen, in Ruhe gucken.
10: Oh, da ziehen ja jetzt doch noch mal Pflanzen um bei dir hier.
11: Ja, genau, weil ich die Tiarella, die hier vorne schon steht mit den rosa Blüten, nicht neben die Heucherer setzen möchte, da die miteinander verwandt sind, ähnliches Laub haben. Und auch einen ähnlichen Blühzeitpunkt. Und deswegen setze ich jetzt die Brunnerer noch mal dazwischen, dann habe ich einen schönen Abstand.
7: Melanie hat Stauden und Gehölze zusammengestellt, die sehr gut mit diesem schattigen Standort klarkommen.
10: Melanie, was hast denn du da?
11: Ich habe hier gerade die weißen Herbstanemonen. Total schön, eine meiner liebsten Herbststauden.
10: Ja.
11: Lockt auch die Bienchen an.
10: Aber kann das sein, wenn die sich aushaben, dass die dann irgendwann mal alles wegdrückt und breitet sich dann hier aus? Und
11: so extrem alles? Macht nee. Sie das nicht. Die bleibt schon in ihrem Bereich, sag ich mal. Die fliegen jetzt auch nicht so weit, die Samen.
10: Aber es wird schön buschig.
11: Es wird schön buschig.
10: Oh, wir haben noch was.
7: So blüht Riesenlauch von Juni bis August.
11: Bisschen reindrücken.
7: Das wird ein toller Blickfang.
11: Und zumachen.
10: So. Sehr schön. Melanie, Respekt. Super. Schön gemacht.
11: Ja, ich find's auch gut.
12: Das ist der kriechende Hahnfuß. Eine extrem häufige Art. Die Leute sagen dazu Butterblume. Die ist zwar giftig, außer die gelben Blütenblätter. Die kann man nehmen, daher auch der Name, als Färbemittel für Butter, für Margarinen. Oder als Deko auf Kuchen oder auf Quark kann man die benutzen. Alles andere ist giftig, die kann man. Und eine feuchtigkeitsliebende Art. Wir sitzen hier an einem Hang, das Wasser drückt hier runter, hinter uns ist ein Bach und das liebt die. Dann macht die richtige Teppiche. Das ist nämlich eine ausläufertreibende Art. Die sitzt hier, das ist der Hauptpulk, und dann schiebt die zu den Seiten hin durch oberirdische Ausläufer Tochterpflanzen und kann ganze Teppiche bilden. Also ein Schreckgespenst im Garten, wenn man im Rasen hat, der kriegt einen Hahnfuß.
13: Diese wunderbare Sorte, Konferenz ist der Name, kommen aus dem alten Land. Meine Lieblingsbirne, gucken Sie sich das an. Wir machen daraus heute Birne Helene, einen französischen Klassiker von Escoffier vor über 100 Jahren für seine Freundin erfunden. Also, ich wandle das so ganz, ganz leicht ab, das Rezept, aber es bleibt immer Birne Helene. Ich habe die Birne geschält und entkernt, hier mit so einem Entkerner. Wichtig ist, dass ich diesen Strunk hier, der zum Stiel geht, wegschneide. Die lege ich in einen Sud. Der Sud muss so ganz langsam kochen. Da ist Honig drin, bisschen Schärfe, Ingwer, bisschen Sternanis, ein bisschen Zimt und Zitrone für die Säure, damit die Birne eine schöne Farbe behält. Und es kommt sogar noch so ein ganz klein bisschen Weißwein dazu. Das Ganze dauert 12, 13 Minuten und sieht fertig so aus. Wunderschön. Einfach so auf Küchenkrepp geben. Vorher getestet habe ich. Die sind wirklich richtig schön fertig. Und jetzt kommt Schokolade ins Spiel, meine Damen und Herren. Zwei Sorten. Einmal eine 70-prozentige Schokolade. Das steht jeweils auf so einem Wasserbad. Also Sie brauchen so einen kleinen Topf, wo Sie Wasser drin haben. Der darf das unten hier nicht berühren, sondern nur der Dampf, weil das dann bitter wird. Und das muss ganz, ganz langsam schmelzen. Und Sie müssen sich auch hier immer bewegen. Da kommt jeweils ein Stück Butter schon mal in die dunkle Schokolade rein. Dadurch bleibt sie länger flüssiger und kriegt so einen schönen Glanz. Also immer noch so ein bisschen Butter dazu. Und die Weiße fängt hier auch schon langsam an zu schmelzen. Gucken Sie sich das an. Auch wieder hier Wasserbad drauf sehen. Die Kochstellen dürfen Sie ja auch nicht verlassen, sondern müssen rühren. Und da kommt auch so ein ganz kleines Stück Butter dazu. Also rühren, denn die beiden Sorten Schokolade kommen über die Birne. Jetzt machen wir noch Sahne mit Vanille. Auf dem Teller habe ich schon die weiße und die dunkle Schokolade. Da kommt jetzt ein Klecks von der Sahne hier oben so drauf. Dann kommen ganz einfach meine beiden Birnenhälften so daran gelegt. Das sieht sehr gut aus. So. Dann kommt von der dunklen Schokolade, und das ist das Klassische dabei, noch mal ein Strahl über die Birnen. Und über das Ganze, da ist er, sehen Sie, so soll das sein. Sehr schön. Ich habe noch ein bisschen Pistazie und noch ein ganz klein bisschen Chili. Also so ein wirklich Hauch bisschen Chiliflocken. Und fertig ist meine Birne, Helene. Hier sind Tipps. Während der Pochierzeit hier bitte den Topf nicht verlassen, die Birnen ab und zu mal wenden. Und am Ende der Garzeit immer gucken, ob sie wirklich gar sind. Sie dürfen nicht labberig sein und nicht zerfallen, sondern sollen gar sein. Vanilleschoten sind unheimlich teuer geworden. Eine billigere Alternative ist eine Paste, eine Vanillenpaste, die okay ist, oder eine Tonkabohne. Meine Birne Helene, meine Damen und Herren, so kommt die Altländerbirne zum hohen Glanz, sag ich mal. Wirklich traumhaft, köstlich und lecker. Einfach mal nachmachen. Dazu passt eigentlich nur Champagner.
14: Für viele ist es auf den ersten Blick nur unscheinbares Grünzeug. Moos. Doch wer genauer hinschaut, entdeckt eine faszinierende Welt voller Leben. Überall auf dem Boden, auf Holz oder Stein. Ja, sogar auf Eisen lässt sich das weiche, grüne Polster nieder, wie hier im Garten von Michael Altmoos.
15: Moos macht mich glücklich, weil es eines der schönsten Tastgefühle ist, die man eigentlich haben kann. Und Moos ist auch sonst große Klasse. Es reinigt die Luft. Man merkt es auch hier beim Durchatmen, wenn man so sitzt, ist ganz erdige Waldluft. Man kommt zur Ruhe, tausende Grüntöne. Es ist leicht feucht, weil es ganz viel Wasser vom Regen aus der Luft aufnimmt und nur langsam wieder abgibt. Es ist ein perfekter Kleinlebensraum für Tiere. Ja, es macht alle glücklich. Tiere, Mensch, mich.
14: Vor mehr als 10 Jahren hat der Ökologe einen 6 Hektar großen ehemaligen Steinbruch mit dazugehörigem Wald gekauft. Hier leben heute Vogelarten wie Specht oder Kleiber. Hinter seinem Haus beeindruckt ein riesiger Schmetterlingsgarten. Besonders im Sommer tummeln sich hier unzählige Insekten. Das Highlight aber auf seinem Grundstück ist zurzeit sein wunderschöner Moosgarten. Ein besonderer Zauber umgibt diesen Ort. Steinkunstwerke schaffen Akzente in den grünen Teppichen. Und die Moospflanzen formen neue Kunstwerke, indem sie einen grünen Mantel über die Eisenteile aus vergangenen Zeiten legen. Michael Altmoos wollte, dass sein Garten naturnah aussieht.
15: Moos hat mich als Ökologe und Naturschützer schon immer interessiert. Und dann hatten wir dieses Gelände übernommen und die schattige Ecke wussten wir erstmal nichts mit anzufangen. Als Übergang zur Wildnis wollten wir es gestalten und dann dachten wir, na, probieren wir es mal mit Moos. Es waren ein paar Moosansätze hier, ein paar alte Gerätschaften aus der Steinbruchzeit. Und dann haben wir das Stück für Stück ergänzt, kreativ gestaltet, Wurzelstücke eingebracht, Steine, nicht zu viel, sodass es natürlich wirkt. Und so ist der Moosgarten nach und nach gewachsen.
14: Das Frauenhaarmoos zum Beispiel fällt mit seinen vielen Kleinsternen und Bäumen auf. Kurios auch die Moosnamen Schwanenhalsmoos, Grünschnabelmoos oder Runzelbruder. Mehr als 1100 verschiedene Arten gibt es bei uns im Land. Alle mögen es am liebsten feucht und ein bisschen schattig, dann können sie uralt werden. Übrigens gab es Moose schon vor 500 Millionen Jahren. Die ältesten Landwirte

0: und wird braun. Bei Regen entfaltet es sich wieder und wird grün.
1: Moos nimmt alles, was es braucht, aus der Luft auf. 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
1: 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Und während klassische Gärtner das Moos aus dem Rasen raushaben möchten, mache ich es umgekehrt. Ich möchte den Rasen, das Gras aus dem Moos raushaben, damit das Moos auch mal gewinnen darf.
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0: Heute kocht mal Mama Papas Rezept nach. Klappt nach Anleitung ganz gut. Sieht nur ein bisschen anders aus. Zusammengematscht oder schön serviert. Macht das wirklich einen Unterschied, obwohl man dasselbe gekocht hat? Oder bilden wir uns das nur ein?
1: Oh ja. Ja, wenn es schön dekoriert ist, ist mehr Appetit, ne? Isst man mehr als normal.
2: Ja, ich glaube schon, dass das was damit zu tun hat, ob man Essen lecker findet oder nicht. Das ist genauso wie mit Geruch. Die Sinne essen ja alle mit.
0: Entscheidet das Aussehen also tatsächlich, ob etwas schmeckt oder nicht? Beim Essen spielen natürlich alle Sinne mit. Die Nase erkennt schon am Geruch, um welche Speisen es sich handelt. Die Zunge erkennt, ob etwas süß, salzig, bitter, sauer oder herzhaft schmeckt. Aber wie wichtig ist das Auge für den Geschmackseindruck? Hierzu führte das Max-Planck-Institut 2014 eine Studie durch. Mit 56 Kantinenbesuchern untersuchten sie anhand einer Online-Kantinenkarte, wonach die Probanden ihre Speisen aussuchten. Zur Auswahl standen Bilder und Beschreibungen der Gerichte. Einmal ein unappetitliches Foto mit tollem Text, beim zweiten Gericht umgekehrt. Ein tolles Foto mit lieblosem Text. Das Ergebnis? 3/4 entschieden sich aufgrund des Bildes. Bilder wirken stärker als gelesene Informationen. Sie vermitteln den ersten Eindruck von Frische und Qualität.

0: Qualität der Lebensmittel. In wenigen Millisekunden übermittelt der Sehnerv Informationen an das Gehirn. Dabei versorgt das Auge es mit Informationen über Form, Farbe, Zustand und Größe des Lebensmittels. Das Gehirn vergleicht diese mit bereits abgespeicherten Eindrücken. Bei einem Apfel zum Beispiel erwartet das Gehirn anhand seiner Farbe, dass der Apfel eher süß oder sauer schmecken wird, ob der Apfel frisch oder verfault ist. Sind Lebensmittel nicht klar erkennbar im Essen, kann das Gehirn nicht zuordnen, was in der Speise enthalten ist, weil es dazu keine abgespeicherten Informationen gibt. Das erklärt, warum Kleinkinder oft sehr klar ihre Lebensmittel getrennt haben wollen und keine Soßen mögen. Erwachsene sind da oft experimentierfreudiger und verlassen sich auch auf ihre Geruchs- und Geschmackssinne beim Probieren. Doch Achtung, der Sehsinn kann manchmal auch täuschen. 2018 untersuchte das die Uni Regensburg mit 90 Probanden. Jeder Teilnehmer trank eingefärbte Erdbeer- und Kirschsäfte und sollte erkennen, wonach sie schmecken. Ergebnis? Die Farbe beeinflusste die Probanden enorm. Besonders das gelbe und grüne Getränk hielten die Teilnehmer für Zitrone bzw. für Kiwi. Auch hier zeigt sich klar, das Gehirn verbindet die Farben mit abgespeicherten Lebensmitteln und spielt damit anderen Sinnen einen Streich. Wenn das Auge vorgibt, wonach eine Speise schmecken könnte, übernehmen die Geschmacksnerven oft diese Einschätzung. Lässt man auch den anderen Sinnen wie der Nase und der Zunge die Gelegenheit, den Geschmack einzuschätzen, kann die Speise unter Umständen ganz anders schmecken, weil die Seheindrücke dann weniger dominant sind. Vielleicht hilft es, bei optisch weniger appetitlichen Speisen die Augen einfach mal zuzumachen.
1: Da habe ich geweint. Es gab Tage, da war ich wütend. Also jeder Fleck hat mir eigentlich ein Stück Selbstbewusstsein genommen.
2: Bei Sabrina Husmann tritt Vitiligo erstmals im jungen Erwachsenenalter auf. Anfangs zunächst kleine Flecken wie im Gesicht und an den Händen. Dann werden sie größer und mehr. Betroffene leiden sehr unter dieser seltenen Hauterkrankung, belasten dabei die Blicke anderer.
1: Ja, es hat mich einfach traurig gemacht, dass die Leute einen so auf das Äußere reduzieren. Ich glaube, das war mit das Schlimmste. Ich habe schon ein Stück weit mich verbuddelt.
2: Dr. Barth behandelt in seiner Leipziger Hautarztpraxis im Durchschnitt monatlich 5 bis 10 Patientinnen und Patienten mit Vitiligo. Männer und Frauen dabei gleichermaßen betroffen. Die Weißfleckenkrankheit kann in jedem Alter auftreten, häufig jedoch zwischen dem 15. bis 35. Lebensjahr. Sie kann vererbt werden und sie zählt zu den Autoimmunerkrankungen, bei dem das eigene Immunsystem den Körper angreift.
3: So Vitiligo erklärt man sich dadurch, dass bestimmte Eiweiße oder auch bestimmte Zellen die pigmenttragenden Zellen der Haut attackieren und das Pigment, das Melanin oder auch die ganzen Zellen gehen dann durch diese Attacke der entsprechenden Eiweiße oder Zellen zugrunde oder werden zumindest teilweise zerstört. Was übrig bleibt, ist dann eben diese aufgehellte Haut, diese Flecken.
2: Hoffnung macht ein neuer Wirkstoff. Die Creme stoppt, dass Farbpigmente in der Haut zerstört werden.
3: Durch die Anwendung dieser Creme wird dieser Immunmechanismus durchbrochen und es kommt dann zur Wiederpigmentierung der betroffenen Hautareale.
2: Ein deutlicher Erfolg im Vergleich zu bisherigen Behandlungen mittels Lichttherapie oder Kortisonsalben, bei denen sind oft nur im Anfangsstadium der Krankheit mäßige Verbesserungen sichtbar. Da das neue Medikament derzeit bis zu 12.000 Euro pro Jahr kostet, wird noch nicht jeder davon profitieren können.
3: Im Moment sieht es so aus, als ob das vor allen Dingen für Patienten gedacht ist, die Vitiligo in sehr gut sichtbaren Arealen haben, also insbesondere im Gesichtsbereich, und dass die Krankenkassen das vor allen Dingen am Anfang für diese Patienten übernehmen.
2: Vielleicht auch für Sabrina Husmann. Sie hat mittlerweile gelernt, selbstbewusst mit der Krankheit umzugehen.
1: Seid ihr selbst, seid glücklich und froh und seid, wie ihr seid.
4: Es ist eher, wenn es häufig vorkommt, schon auch eine Belastung, weil dadurch natürlich die Nächte und der Schlaf eben nicht wirklich nicht reicht.
5: Was geht Ihnen da so typischerweise durch den Kopf?
4: Ganz oft hat es ja tatsächlich mit Personen zu tun, die ich irgendwie suche. Ja.
0: Das Phänomen, dass Menschen schlafend herumlaufen, ist für die meisten Normalschläfer auf den ersten Blick eindrucksvoll. Schlafwandelnde reden ungern über ihre nächtlichen Aktivitäten. Aber Hannah Hellwig spricht darüber.
4: Also ich bin wohl schon auch als kleines Kind geschlafwandelt, haben mir meine Eltern erzählt. Und mir selbst bewusst mit 14 so ungefähr. Da ist mir das, habe ich das bewusst wahrgenommen.
0: Seit einem Jahr filmt sich die 40-Jährige jede Nacht mit einer Infrarotkamera.
4: Weil ich irgendwie sehen wollte, was ich tatsächlich da mache und natürlich auch eine Erklärung dafür haben wollte, ob das normal ist, also normales Schlafwandeln, ob es vielleicht auch ein spezielles Erkrankungsbild ist.
0: Schlafwandeln ist ein Phänomen, das noch nicht ganz geklärt ist. Es ist aber keine psychische Störung. Der Marburger Schlafpsychologe Werner Kassel gibt uns einen Einblick in die Welt der Schlafwandelnden.
5: Das Schlafwandeln ist ein Zustand, in dem das Gehirn nur teilweise wach wird. Und unser bewusstes Erleben verbleibt eigentlich im Tiefschlaf.
0: Auch viel Tiefschlaf ist neben Stress eine Ursache für Schlafwandeln.
5: Und Menschen, die viel Tiefschlaf haben, was per se nichts Schlechtes ist, haben aber dadurch ein leicht erhöhtes Risiko, eben auch aus dem Tiefschlaf heraus Schlaf zu wandeln oder im Schlaf zu sprechen oder vor Angst zu schreien oder auch mal laut zu lachen mitten in der Nacht.
0: Tatsächlich wachen alle Menschen nachts

0: an, weil die meisten gesunden Menschen schnell wieder einschlafen. Wenn Menschen schlafwandeln, so wie das hier in diesem Beispiel eine Patientin ist, dann sehen wir auch, dass sie wird hier tatsächlich 21 Mal wach. Und eine gewisse Besonderheit besteht darin, dass sie teilweise jetzt aus dem Tiefschlaf direkt wach wird.
1: Seine Patientin Hanna Hellwig hat sich bereits zweimal im Schlaflabor untersuchen lassen. Gemessen werden etwa Augen- und Beinbewegungen, Muskelaktivität, Herzrhythmus und Hirnströme. Medizinisch betrachtet gehört Schlafwandeln zu den Schlafstörungen, genauer gesagt zu den sogenannten Parasomnien. Darunter versteht man unerwünschte Verhaltensauffälligkeiten, die vor allem im Schlaf auftreten. Auch Albträume und nächtliche Beinkrämpfe zählen dazu.
0: Man muss sich das ein bisschen vorstellen wie so eine kleine Fehlschaltung. Der frontale Kortex ist weiter fest und tief im Schlaf. Und zum Beispiel der motorische Kortex oder das Sprachzentrum oder andere Teile des Gehirns werden wach und sind dann autonom aktiv und machen dann etwas, das wir nicht richtig kontrollieren können.
1: In den allermeisten Fällen bewegen sich Schlafwandler nur wenig. Und selbst wenn sie das Bett verlassen, läuft das Schlafwandeln in der Regel glimpflich ab. Aber
0: es geht sogar so weit, dass die sich teilweise wehtun und in dem Moment scheint kein richtiger Schmerzreiz durchzukommen. Die spüren das nicht.
1: Nikolas Schöch ist eines Nachts aus dem Dachfenster gefallen. Er erinnert sich nur an Details.
2: Danach weiß ich, wie ich dieses Gefühl hat und wie ich mit dem Hinterkopf auf die Dachziegel geknallt bin. Aber ich weiß nicht, wie ich da hingekommen bin. Also ich weiß nur, dass das auf einmal da war. Und im nächsten Moment lag ich unten auf der Wiese und habe erst gedacht, das ist ein komischer Traum und habe mir nur später gedacht, bin wieder eingeschlafen.
1: Wochen nach dem Sturz hat Nikolas im Uniklinikum Marburg einen Termin bei Werner Kassel und lässt sich im Schlaflabor untersuchen. Die Aufzeichnungen zeigen deutlich, er kommt häufig aus dem Tiefschlaf.
0: Es werden beim Schlafwandeln teilweise richtig komplexe Handlungssequenzen abgearbeitet. Das kann bedeuten, dass man im Haus rumwandert. Das kann auch sein, dass man das Haus verlässt und durchs Dorf geht. Die haben die Augen auf. Die visuelle Information wird durchaus auch verarbeitet, aber ohne die Kontrolle unseres richtigen Wachbewusstseins. Deswegen haben die entsprechenden Menschen auch überhaupt keine Erinnerung an das, was sie da gemacht haben.
1: Forschende gehen davon aus, dass 2-4% der Erwachsenen schlafwandeln.
0: Es ist sogar im Kindes- und Jugendalter eigentlich eine ganz normale Phase, wo das 20% oder mehr aller Menschen mal eine Zeit lang machen.
1: Bei den meisten hört Schlafwandeln nach der Pubertät auf. Nicht bei Hanna Hellwig. Ihr hilft nur Stress vermeiden und Routine.
3: Ich gehe fast immer zur gleichen Zeit ins Bett. Also nie später als eigentlich 21.30 Uhr. Manchmal ist es sogar 20 Uhr, wenn ich richtig, richtig müde bin. Ich habe auch nicht mehr so viel Gedankenkarussell. Das hatte ich auch vorher immens.
1: Routinen und die Vorgänge in der Nacht besser zu verstehen, sind Hilfen für sie. Ob und wann es aufhört, weiß niemand.
4: Also man liest ja auch immer wieder, dass Leute wirklich so richtig komplizierte Sachen machen, wie kochen oder putzen mitten in der Nacht. Gibt es echt?
0: Das kann vorkommen, es ist eher selten. Meistens sind es eher einfache Tätigkeiten. Aber eine andere Patientin von mir hat morgens ihre Pferde gefüttert am anderen Ende des Dorfes und ist dann mit dem Auto hingefahren und wieder zurück.
4: Im Schlaf?
0: Im Schlaf. Sie wusste nichts davon. Sie hat das erst gemerkt, als sie eigentlich das machen wollte, hat sie gesehen, dass die Futtertröge weg waren und dass das Auto noch warm war. Das heißt, sie hat es immer vor dem eigentlichen Duschen und vor dem Beginn der Arbeit gemacht und da war es plötzlich schon erledigt.
4: Im Schlaf?
0: Und es kam definitiv niemand anders in Frage. Sie ist dann auch noch mal hingefahren, auf dem Weg zur Arbeit mit ihrem sauberen Auto und hat geguckt und die Pferde waren perfekt versorgt. Also die hat das offensichtlich schlafwandelnderweise hinbekommen.
4: Sollten Schlafwandler eigentlich irgendwelche Vorsichtsmaßnahmen treffen, also die Tür abschließen oder so ein Dachfenster, wenn so eins da ist?
0: Ja, Tatsächlich, man sollte versuchen, die Umgebung sicher zu gestalten. Keinen Glastisch, nichts, wo ich leicht gegenstoßen kann, weil so sicher sind die nicht immer unterwegs. Ansonsten kann man eben auch dahin gehen, dass man spezielle Schlösser an die Fenster macht und man kann die Schlafzimmertür von innen zuschließen.

0: und dann den Schlüssel rausziehen und den Schlüssel in die Sockenschublade machen, dann findet man ihn schlafwandelnd nicht so leicht.
1: Ah, okay, aber weil das wieder komplex eher ist. Man kann sich nicht erinnern im Schlaf.
0: Genau,
1: aber,
0: man sieht das nicht und dann wird das schwierig und es ist nicht so der Standard am Tage. Mhm. Und das kann funktionieren. Aber es muss natürlich draußen auch jemand einen Schlüssel haben und derjenige, der es tut, muss ausreichend erwachsen sein, dass er selbst beurteilen kann, ob er oder sie das möchte oder nicht.
1: Ja, wenn man jemanden beim Schlafwandeln trifft, soll man ihn wecken oder nicht? Gibt es auch immer unterschiedliche Aussagen
0: also
1: drüber?
0: Also eigentlich eher nicht wecken. Mhm. Wenn man sieht, dass jemand gerade dabei ist, was Gefährliches zu machen, dann sollte man ihn zurückreißen und keine Rücksicht drauf nehmen. Ansonsten ist der, wenn man jemanden aus dem Schlafwandeln holt, sind die oft desorientiert, Kinder weinen oft, haben keinen Spaß dran. Also wenn es irgendwie geht, beruhigen und vielleicht mal versuchen, vorsichtig in Richtung Bett zu führen. Gerade bei Kindern klappt das oft relativ gut. Ja. Habe ich schon selbst live gesehen.
1: Sollten sich denn alle Schlafwandler mal schlafmedizinisch untersuchen lassen?
0: Nein, eigentlich nicht. Damit würden wir einen großen Teil der sich entwickelnden Kinder wegen einem normalen Entwicklungsphänomen für krank erklären. Mhm. Es ist eher wichtig zu wissen, dass es kein Risiko für eine psychiatrische Erkrankung ist oder für irgendeine Fehlentwicklung, dass es im Kindes- und Kindesalter eher eine normale Entwicklungsphase ist. Und eine Untersuchung im Schlaflabor macht man nur, wenn es extrem häufig ist oder wenn die Konsequenzen so groß waren, dass man sich sicher sein will, dass nichts anderes dazu beiträgt.
1: Was könnte das sein?
0: Das könnte alles sein, was so Aufwachimpulse erzeugt. Das könnte eine Erkrankung wie unruhige Beine, Restless Leg Syndrom, wo die Leute auch nachts die Beine bewegen und dann aufwachen. Oder eine Schlafapnoe, wo die unbehandelten Patienten mit einer Schlafapnoe immer wieder solche Aktivierungsimpulse kriegen. Und wenn die im Tiefschlaf kommen, dann kann beim Aufwachen was schiefgehen.
1: Also das heißt, wenn man erwachsen ist und häufig schlafwandelt, dann würden Sie schon mal gucken lassen, ob da nicht irgendwas anderes noch
0: ist. Genau, dann kann es Sinn machen zu gucken, ob nicht ein anderes Problem ist, was das Schlafwandeln quasi sekundär triggert, was es fördert.
1: Genau. Wenn da jetzt nichts ist, sieht dann die Therapie so aus wie bei Frau Hellwig? Also dass es eher so verhaltenstherapeutische Maßnahmen sind, Stress reduzieren und so weiter.
0: Richtig. Ist das typisch, also ausreichend lange Ruhezeiten. Frau Hellwig ist zum Beispiel jemand, der sehr viel Schlaf braucht. Ja. Und die wurde früher oft von Montag bis Freitag immer müder, weil sie nicht genug Schlaf bekommen hat. Und das sind so die Dinge, die man machen kann. Regelmäßigen Rhythmus, lauter so langweilige Tipps.
1: Ja, wie ist es denn, wenn man jetzt irgendwo zu Besuch ist und sagt, das wäre mir jetzt echt unangenehm, wenn ich da rumspuken würde? Könnte ich dann auch mal ausnahmsweise wirklich eine Schlaftablette abends nehmen und es würde dann nicht passieren?
0: Das könnte gelingen, weil dadurch werden Aktivierungsimpulse unterdrückt. Man sollte es aber vorher mal zu Hause in Ruhe ausprobiert haben. Wie vertrage ich das? Wie fühle ich mich am nächsten Tag? Ist mir den ganzen Tag schwummerig? Mhm. Also man kann klassische Schlafmittel da versuchen. Ist nichts für den regelmäßigen Einsatz, weil bei vielen Schlafmitteln besteht ein Abhängigkeitsrisiko und die verlieren ihre Wirkung. Aber so für eine punktuelle Intervention, aber dann vorher einmal zu Hause üben, damit ich weiß, wie das ist.
1: Generalprobe.
0: Und absolut sicher verhindert es das auch nicht. Nee, es reduziert nur die Wahrscheinlichkeit deutlich.
2: Wir machen heute Grünkohl ohne Speck, ohne Kassler, ohne Pinkel und ohne sonstigen Würsten. Wir machen Grünkohl nämlich als Pizza. Und das ist mein Pizzateig. Auf einen Pfund Mehl kommt bei mir halbes Paket Hefe, ein bisschen Olivenöl und Wasser. Dann lagere ich ihn in Portionen über Nacht. Gucken Sie sich das an. Das sind hier so 6 Portionen mit einem feuchten Tuch weglegen. Denn er muss elastisch werden. Das ist ganz, ganz wichtig. Und da ist er. Dann hat er eine schöne Elastizität, sodass ich ihn nur noch ein ganz klein bisschen rollen brauche. Und dann kann ich ihn so belegen. Das ist der gezupfte frische Grünkohl, der wird in Salzwasser abblanchiert, 3-4 Minuten. Dann sieht er so aus, dann drückt man ihn richtig schön aus und schneidet ihn mundgerecht so klein. Gucken Sie sich das an. Und das ist mein Pizzateig auf einem Brett, da habe ich schon Tomatenpassata dazugegeben. Ganz einfach noch einen Kreis so darauf. Das ist die Grundwürze meiner Pizza, wie bei allen Pizzen eigentlich Tomatensauce. Da kommt getrockneter Majoran einfach drauf und nicht zu wenig. Dann kommt schon ein ganz klein bisschen Parmesankäse so dazu als Basis. Und dann kommt der Grünkohl darauf. Gucken Sie sich das an, meine Damen und Herren. Einfach gezupft, nur blanchiert. Sieht wunderbar aus. So dazu. Und dann kommt ganz einfach Emmentaler Käse. Und der wird so darüber gegeben. Dann habe ich Tomaten, ganz einfach kleine Tomaten, nur halbiert und alles rausgekratzt hier. Gucken Sie sich das an. Das kommt so da drauf. So, so, so. Und jetzt kommt noch mal Mozzarella, also zum Schluss Mozzarella. Einfach so mit den Händen müssen Sie das machen, damit er sich richtig gut verteilt, der Mozzarella. So darüber. Und dann noch mal wieder einmal getrockneten Majoran da oben drauf und eine ganz kleine Spur Olivenöl. Und das Ganze schieben wir jetzt so in den Ofen. Ich bin im Besitz eines Backsteins für die Pizza. Da dauert die Pizza so 5-6 Minuten. Wenn Sie ein Backblech haben, dauert das vielleicht 10. Hier muss ich sie immer ständig bewegen und habe sie gut unter Kontrolle. Für den normalen Ofen kann man auch einen Backstein für 50 oder 60 Euro kaufen. Sie kriegen jetzt erstmal 3 Tipps und ich richte an. Boah! Ich lasse meinen Teig lieber länger reifen und gleich gekühlt irgendwo in der Ecke. Als zu kurz und zu schnell, dann ist er auch elastischer. Die Arbeitsfläche, meine Damen und Herren, muss ausgiebig meliert werden und ich helfe auch gern mit so einem Nudelholz aus. Wenn Sie es ein bisschen schärfer haben wollen, einfach ein bisschen Knoblauch und Chili zur Pizza, passt wunderbar. Kochfinale, meine Damen und Herren, meine Grünkohlpizza ist fertig. Ah, wie das duftet. Traumhaft, köstlich und lecker. Einfach noch ein bisschen Olivenöl, also frisches Olivenöl obendrauf, so einen ganz kleinen Strahl nur dazu. Und dann habe ich noch ein ganz, ganz bisschen Salz hier. Gucken Sie sich das an, das kommt obendrauf.
3: Gemüse ist gesund, doch die hier sollen noch gesünder sein. Keimlinge und Sprossen, auch Mikro- oder Microgreen genannt. Denn so klein die Samenstaaten, so groß sollen sie in Sachen Vital- und Nährstoffdichte sein.
4: Und das Beste, für eine reiche Ernte braucht man nicht mal einen eigenen Garten oder einen großen Blumentopf. Die Babypflänzchen sollen auf jeder Fensterbank wachsen.
3: Auch in der Küche von Thomas Sampel ist Microgreen ein fester Bestandteil.
5: Die sind geschmacklich viel intensiver als so ein ausgewachsenes Radieschen.
3: Im Internet finde ich Dutzende Videos, die für den Eigenanbau der Pflänzchen werben. In diesem Clip heißt es sogar, ich esse kein Gemüse mehr. Klingt, als könnten die Minis mehr als ihre großen Geschwister. Eher nicht, meint der pharmazeutische Biologe Professor Robert Fürst.
6: Ersetzen können diese Keimlinge, diese Sprösslinge letztendlich ausgewachsenes Gemüse nicht.
3: Selbst bei sehr guter Pflege wird aus den Minis kein echtes Gemüse. Soll es auch nicht, sagt Andreas Herrmann.
7: Die Ernte beim Microgreen ist nicht jetzt die Frucht, sondern das Grün, also das Blatt und der Stängel.
3: Doch die sollen es in sich haben. Denn in keinem weiteren Wachstumsstadium enthalten Pflanzen so viele Vitalstoffe.
4: Sind die Minis also in Sachen Gesundheit ganz groß? Und klappt das so einfach mit dem Gemüsebeet auf der Fensterbank? Wir finden es raus.
3: Und legen los mit Brokkoli und Gartenkresse im Eigenanbau. Die Samen müssen erst einmal einweichen. Brokkoli ein paar Stunden, Gartenkresse nur 45 Minuten. Deren Samen sind schleimbildend und sollen daher am besten auf einem Sieb gedeihen. Das Einweichwasser der Brokkolisamen muss man abgießen und die Samen anschließend gründlich nachspülen. Dann das Glas über Kopf aufstellen, damit das Restwasser gut abtropfen kann.
6: Da gibt es einige Gefahrenquellen, wenn man das daheim alleine macht. Bakterien, Escherichia coli, Salmonellen könnten da ins Spiel kommen. Aber was ich für viel relevanter halte, das sind letztendlich Schimmelbildungen.
3: Darum müssen die Samen im Glas regelmäßig gespült werden. Die auf dem Sieb brauchen nur ein paar Spritzer Wasser täglich. Und schon können beide in Sachen Gesundheit quasi explodieren. Denn tatsächlich steigt durch das Keimen ihr Anteil an Mineralstoffen. Ihr Vitamingehalt soll teils sogar das 700-fache erreichen, heißt es im Netz.
6: Es ist tatsächlich so, dass in den kleinen Pflanzen eine höhere Konzentration bestimmter Nährstoffe drin ist. Das brauchen diese kleinen Pflänzchen einfach, um zu wachsen. Aber sicher nicht solche Faktoren wie 700-fach. Ganz, ganz sicher nicht solche Ausmaße.
3: Könnte ich dennoch meinen Vitamin- und Mineralstoffbedarf vor allem mit den Minis decken?
6: Wenn Sie 500 Milligramm Vitamin C zu sich nehmen wollen, dann mit den Sprossen, müssen Sie ein Kilogramm von denen essen. Das ist das Gleiche. Auch Eisen, die sind so leicht mit wenigen Milligramm, dass man da mindestens schuhkartonweise diese Dinge essen müsste.
3: Trotzdem hoffe ich, dass meine was geworden sind. Denn bei Thomas und mir soll es Sommerrollen mit Erbsenkresse und roten Sprossen geben. Außerdem Gemüsebuletten mit gekeimten Mungbohnen und verschiedenen Microgreens. Was hält unser Koch von meiner Selbstaufzucht?
5: Es riecht kohlig. Aber es schmeckt irgendwie nach Seife. Ich glaube, das geht besser. Ich würde mal sagen, auf nach Lübeck.
3: Zu Andreas Herrmann. Bis vor 2 Jahren hat der noch das Grün internationaler Golfplätze gepflegt. Mit der gleichen Leidenschaft kümmert er sich heute um Kresse, Erbse und Co. Statt in Gläschen oder auf Sieben baut er seine Pflänzchen in Schalen mit Erde an. Gießt sie täglich per Hand, sammelt jeden Samen, der nicht aufgegangen ist, einzeln heraus und spielt seinen Minis sogar klassische Musik vor, damit die in entspannter Atmosphäre gedeihen. Das Wichtigste aus seiner Sicht aber ist das richtige Saatgut.
7: Da müssen Sie auf jeden Fall darauf achten, dass Bio draufsteht. Bio, Saatgut für Keimsprossen. Dann sind Sie sicher, dass dort auch getestet wird auf Bakterien, auf krankmachende Keime und so weiter.
3: Sein Microgreen verkauft Andreas Herrmann auf Wochenmärkten oder liefert es direkt an Restaurants. Und er wirbt für die Minis auf Social Media, allerdings ohne überzogene Gesundheitsversprechen. Jetzt wird's aber höchste Zeit, dass Thomas und ich in die Küche kommen und mit den Sommerrollen loslegen. Für die bestreichen wir Reispapier mit Rote-Bete-Humus. Dann geht's ans Schichten. Zuerst ein Bett aus Erbsenkresse. Auf das kommen Chinakohl und Karottenstreifen. Außerdem geröstete Erdnüsse und Feta-Krümel. Und zum Schluss noch Rotkohl und Rote-Bete-Sprossen.
4: Wollen wir nicht noch ein bisschen mehr Erbse nehmen?
5: Das reicht jetzt an Erbse, weil das sonst viel zu intensiv nach Erbse schmecken wird.
3: Und mehr Gesundheit, zum Beispiel in Form von Ballaststoffen, würde mehr Erbsengrün auch nicht bringen.
6: Das gilt generell für alle Keimlinge. Die haben einfach viel, viel weniger Ballaststoffe als die ausgewachsenen Pflanzen. Das kann schon bis zu 10-fach weniger sein. Also nur 1/10 der Ballaststoffe, die das ausgewachsene Gemüse hat, findet man dann in diesen kleinen Sprösslingen.
5: Perfekt.
3: Gut, dass auch Karotten und Chinakohl in unseren Röllchen sind. Basti am Mischpult darf probieren.
8: Mir schmeckt das sehr gut. Ist crunchy. Das mag ich sehr gerne. Und für mich wäre das eine Vorspeise.
3: Und wie schmeckt es unserem Kamerakollegen Michel?
9: Ich finde es auch sehr, sehr lecker, sehr frisch, knackig.
3: Weiter geht es mit den Gemüsebuletten. Die Basis bilden gekochte Kartoffeln. Zu denen geben wir angeschwitzte Spitzpaprika und Schalotten. Außerdem grünen Spargel, Petersilie und Majoran. Dann körniger Senf, 2 Eigelb, Salz und Muskatnuss. Alles gut vermengen, dann sind die Minis dran. Und zwar gekeimte Mungbohnen, Brokkoli und Radieschensprossen.
4: Wie hebt man so eine Palette am besten auf und wächst es eigentlich wieder nach?
5: Also lagern gerne in der Küche, dunkel oder auch im Kühlschrank geht gut. Nachwachsen tut das Ganze leider nicht.
3: Wir geben noch ein paar Knoblauchsprossen in die Schüssel, wieder mischen, dann Bällchen formen, diese in Paniermehl wenden und in der Pfanne goldbraun braten. Fertig, Basti probiert.
8: Schmecken tut mir das auch gut. Satt werde ich auch, also sogar 2.
3: Unser Fazit, die Minis selbst anbauen ist leicht. Wirklich lecker waren meine aber nicht. Und Vitalstoffbomben sind sie leider nur rein rechnerisch. Denn für mehr Gesundheit müsste man riesige Mengen davon essen.
4: Außerdem fehlen Keimlingen und Mikrogreen leider die Ballaststoffe. Darum sind sie kein Ersatz für Gemüse, aber eine sehr leckere Ergänzung.

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6: Heute beginnen wir mit einem Rätsel für Sie. Eine Stadt in Westmittelfranken. 46 Türme, 10 Buchstaben. Na? Servus und grüß Gott zwischen Spessart und Karwendel. Sie haben es bestimmt gleich erraten, es geht um Rothenburg ob der Tauber. Zweifelsohne eine der berühmtesten Städte im ganzen Land. Oft porträtiert worden und heute ist auch unser Zeichner Jürgen Neumann hier unterwegs. Allerdings, wenn der Jürgen mit seinem Skizzenblock durch die Straßen läuft, gefolgt von einem Kamerateam, dann sieht er natürlich auch Aufmerksamkeit auf sich. Hier in Rothenburg, da wäre er bald nicht zum Arbeiten gekommen.
7: Die romantische Bilderbuchstadt in Mittelfranken habe ich mir diesmal zum Zeichnen ausgesucht. Nur Türmchen, altes Gemäuer, Fachwerk. Und ich mittendrin. Zusammen mit 1000 anderen. Aber wenn ich schon mal in Rothenburg ob der Tauber bin, dann gebe ich es mir gleich richtig. Die Touristen-To-Do-Liste. Einmal über den vollen Rathausplatz schlendern. Einen Schneeballen essen, das traditionelle Schmalzgebäck aus Mürbteig. Ein Selfie mit dem alten Knacker vom Weihnachtswunderland. Und das Touristenmotiv Nummer 1, das sogenannte Plönlein. Eine historische Häuserzeile. Hier fange ich an zu zeichnen.

0: Hier ist wirklich der meistfotografierte Ort.
1: Echt?
0: Ja, von Neuschwanstein kann man von allen Seiten. Aber hier, dieser Plön, dein Blick ist doch unique.
1: Ja, ja.
2: Genau, unique, also einzigartig. Hier zückt jeder seine Kamera. Die wenigsten wissen, dass Plönlein eigentlich kleiner Platz am Brunnen heißt. Das Ensemble ist weltbekannt. Nur von den vielen Touristen darf man sich beim Zeichnen nicht schrecken lassen.
3: Das Rothenburg ist ganz nett eigentlich.
4: Alles
3: gell?
4: Voll.
3: Alles als, voll.
4: Nein, voll. Das meine ich voll toll.
3: Voll toll.
4: Weil als Kind, wo meine Eltern immer gesagt haben, jetzt fahren wir Weihnachten, jetzt fahren wir nach Rothenburg. Das war das Schönste für mich.
3: Echt?
4: Ja, als Kind hast du sowieso noch einen anderen Blick.
3: Die typische romantische
4: Stadt.
3: Das ist
4: auf dem Bild dargestellt. Sonst heißt ja nicht romantisches Rothenburg.
3: Genau, das ist das Romantische, was man sucht. Gell? Ja.
2: Und irgendwie versuchen sie es alle festzuhalten, das romantische Rothenburg. Vor allem die Touristen aus Fernost. Hier am Plönlein herrscht schon fast ein babylonisches Sprachgewirr.
5: Sehr schön.
3: Ah, Sie sprechen Deutsch.
2: Und ich muss mich auch erst dran gewöhnen, wie es ist, selbst zum Fotomotiv zu werden.
6: Big Brother is watching you, okay?
7: Ja, ja.
6: Ja. Moet wel zeggen.
8: Opnames voor de vlog.
3: Holländisch, oder?
9: Ja, ja,
3: ja, ja, ja, Holländisch. Ja. Hier hört man ja wirklich alle Nationalitäten. Ja,
10: aber wir sind keine Touristen.
3: Keine Touristen?
10: Nein, nein, nein. Nee.
3: Warum das?
10: Wir kommen hier zum Arbeiten.
3: Zum Arbeiten?
10: Ja, ja, wir sind von einem Chor und wir singen hier. Wann ist das?
11: Morgen
10: hier im Kirche, in Jakobskirche.
3: Ach so.
10: Ja, ja.
11: Ach, das ist sehr wichtig.
3: Ach, Sie sind ein holländischer Chor.
12: Quia per sanctam crucem tuam, quia misti.
13: Normal haben wir die gerne dabei.
3: Ja, ja.
14: Ja,
3: super.
13: Und das sind wir.
3: Aber ihr seid ja nur Männer.
15: Ja, ja natürlich.
3: Na, du, keine Frauen dabei.
15: Oh, ja.
3: Okay, verabredet. Morgen abreden. 10 Uhr.
16: Sehen wir ihn.
3: Ja. Sehen wir da.
16: Okay.
2: Nach Rothenburg kamen Anfang der 40er Jahre sogar Zeichner von Walt Disney, um Skizzen für den Pinocchio-Film anzufertigen. Und auch ich bin für Spezialaufgaben zu haben.
17: Hallo, wir brauchen eine Kampagne.
3: Für was?
17: Für das Geocaching.
18: Die
17: für
18: Rothenburg. Die Vorzüge von Rothenburg in einer Zeichnung.
3: Was macht ihr?
19: Geocaching. Also wir, laufen
18: wir müssen
19: durch
18: Aufgaben
19: die Stadt.
18: Machen. Sie haben jetzt 2 Minuten, um uns was Schönes zu zeichnen. In der Zwischenzeit gehen wir Seidel saufen.
3: Ja, ja.
19: Nein, wir.
3: Turm.
19: Jedenfalls ist es für Sie auch herausfordernd
3: eine,
19: wahrscheinlich.
3: Auf jeden Fall eine Herausforderung. Das Plönlein in so einem Computer rein zeichnen.
19: Mit den Fingern.
3: Tja, tja. Fenster, oh Gott. Aber der Gewinn ist ein Leberkassemmel, da bringt es
18: ja,
3: mir auch nicht
18: Ahnung,
3: vorbei,
18: das
3: oder?
18: Das auf jeden Fall. Vielen herzlichen Dank. Leberwurstsemmel, wenn wir einen Gewinner bringen, wir, gell?
3: Leberwurst? Nein, Leberwurst mag ich
18: nicht. Leberkassemmel.
17: Das ist doch kein Leberwurst.
19: Vielen Dank.
18: Ciao.
2: Das Plönlein ist fast schon eine Ikone der typischen romantischen deutschen Stadt. Es hat den Krieg unbeschadet überstanden. Anders als 40% vom restlichen Rothenburg. Nach dem Krieg wurde es aber so wieder aufgebaut, wie es früher war. Der sogenannte Rothenburger Weg in der Stadtentwicklung. Manches Fachwerk hat deshalb keine Funktion mehr, ist nur Zierelement. An dieser Ecke sollte sogar eine Tankstelle im Fachwerkstil gebaut werden. Schade, dass es daraus nichts wurde. Die hätte ich gern gezeichnet. Und kaum verlässt man die Touristenrennstrecke, wird es ruhiger und die Gassen leerer. Ich bin beim Stöbern auf Instagram auf den Urban Sketcher Christian Kulschitzki gestoßen. Er will mit mir zusammen an einem ruhigen Platz in der Stadt zeichnen. Im Burggarten.
3: Ach so, du hast da so einen Ausschnittsucher quasi.
5: Genau.
3: Okay, gut. Ich habe ein Querformat natürlich. Bei mir ist wieder ganz anders.
5: Du musst wahrscheinlich eher so denken, ja.
3: Schau mal, da haben wir schon mal. Du hast einen Plastik und ich habe so einen wackeligen Holzstuhl.
5: Was ist das hier?
3: Achso, du hast das im Frame.
5: Das heißt, ich kann das einfach hier unten reinschieben.
3: Okay.
5: Und dann sitzt es fest.
3: Du zeichnest jetzt da in Rothenburg und bist Rothenburger. Was,
5: ja.
3: Was gibt dir das?
5: Es gibt eigentlich keinen Moment, wenn ich in Rothenburg unterwegs bin, dass ich irgendwie kein Motiv finden will. Das ergibt sich sozusagen von selbst, wenn man einfach in der Stadt unterwegs ist.
3: Und wie ist es mit diesen ganzen Touristen? Blendest du die dann aus oder suchst du dir dann tatsächlich auch so Orte, wo du sagst...
5: Also ich gehe schon eher ungern an diese völlig belebten Orte. Also Plönlein malen war schon so eine Grenzerfahrung, wo ich mir so denke, so, da bin ich wirklich im absoluten Touristenstrom. Ab und zu finde ich es auch mal schön, so für mich ganz alleine in der Natur zu sitzen.
3: Man kann sich auch eine Oase suchen hier in Rothenburg. Trotz dem Tourismus, ja. Hotspot, ja. Rothenburg.
5: Allein das ganze Taubertal unten. Die wenigsten Leute, die hier ankommen, nehmen sich die Zeit und diese Mühe auf sich, da extra ins Taubertal runterzulaufen. Und deswegen ist da eigentlich fast nichts los.
2: Wir bleiben auch erstmal oben. Das alte Burgtor von 1460 hat einen von 46 historischen Türmen der Stadt. Christian ist eigentlich Grafikdesigner und Illustrator, genau wie ich. Nur, während ich Großformatik zeichne, kam er während einer Studienexkursion auf die Idee, winzig kleine Formate zu malen.
3: Aber du hast recht, es ist wirklich ein ruhiger Ort hier. Es ist so.
5: Ja, also ich bin sehr gerne hier. Es ist eigentlich so mein Lieblingsplatz in Rothenburg.
3: Aber man kommt echt runter, gell, wenn man so ein bisschen da, so da sitzt.
5: Absolut.
3: Super. Fertig?
5: Fertig.
3: Zeig her. Ja. Klein, aber oho.
2: Wegen der Türme und seiner Lage am Hang wird Rothenburg auch das fränkische Jerusalem genannt. Das Taubertal wird seit den 50er Jahren als das liebliche Taubertal vermarktet. Christian hat recht. Hier bin ich plötzlich ganz allein. Entlang des Rothenburger Taubermühlenwegs lassen sich etwa 30 Mühlen entdecken. Der Besitzer der Langen Mühle hat sein Mühlrad ausgebaut und quasi als Dekoration vor das alte Gebäude direkt

0: an der Straße gestellt. Als Motiv zum Zeichnen ist das für mich aber eine Herausforderung.
1: Hallo.
2: Hallo, hallo.
1: Also Mühlenräder zeichnen ist das Schlimmste, was es gibt auf der Welt.
2: Das kann man vorstellen. Noch dazu ohne Zirkel und,
1: ohne Zirkel und
2: freihändig.
1: Sonst zeichne ich alles ganz gern, aber Mühlenräder sind...
2: Das ist nicht so die Spezialität.
1: Nein!
2: Oder? Ich kann es aus Erfahrung sagen, weil ich bin Bauzeichner gewesen.
1: Ja.
2: Und ich weiß, wie schwierig das ist, sowas dann aus dem FF ohne Hilfsmittel zu machen.
1: Eine gescheite Perspektive hier zu kriegen, gell?
2: Ja, die Perspektiven sind sowieso schwierig. Dann wünsche ich euch viel Erfolg noch.
1: Dankeschön.
2: Ja, noch viel Erfolg beim
1: Da lacht der Bauzeichner.
2: Das weiß ich.
0: Passt schon, das Mühlrad, würde ich sagen. Und die fränkische Brotzeit in der Bronnenmühle habe ich mir heute verdient. Am nächsten Morgen muss ich in die Jakobskirche, mein Versprechen einlösen und den niederländischen Männerchor besuchen. Hier steht auch der berühmte Heiligblutaltar mit dem geschnitzten Mittelschrein von Tilman Riemenschneider aus dem Jahr 1500. Das letzte Abendmahl.

Näher mein Gott zu dir. Dieses Lied wird traditionell in meiner Oberpfälzer Heimat auf Beerdigungen gesungen. Auch auf der meiner Eltern. Auf Niederländisch habe ich es noch nie gehört. Das Wildbad, eine ehemalige Kuranlage, liegt unterhalb von Rothenburg. Bis vor kurzem wurde es als Tagungsstätte der evangelischen Landeskirche genutzt. Jetzt ist es ein Hotel. Und da ist gleich der nächste Chor. Der Pop- und Gospelchor Feinklang hat sich für ein Probenwochenende eingebucht.

0: Schon im 15. Jahrhundert wurde den Quellen unterhalb des Tauberbergs heilsame Wirkung zugeschrieben. Seine goldenen Jahre erlebte das Bad um 1900, als das imposante Kurhotel mit Wandelgang erbaut wurde. Kurort ist es jetzt nicht mehr, aber ein weiteres lohnendes Motiv. Abseits der Touristenströme. Obwohl, ein bisschen was los ist hier auch.
1: Schaut her, habe ich eure Räder mit drauf.
2: Wunderbar.
1: Das
2: sind sie verewigt, unsere Fahrräder.
1: Also, und Sie fahren jetzt los wahrscheinlich, oder? Dann sind sie weg, die Fahrräder.
2: Die sind dann weg, ja, genau.
1: Gute Fahrt, gell?
2: Danke. Ja, ciao. Ciao.
0: Das Wildbad ist nicht nur zum Zeichnen interessant. Es ist für viele ein Ort für Entdeckungen und ein ideales Fotomotiv.
1: Habt ihr Geburtstag oder was?
3: Nee, das haben wir unseren Eltern zur goldenen Hochzeit geschenkt, dass wir mal so ein Familienfotoshooting machen.
1: Okay.
3: Und jetzt haben heute mal alle Zeit.
1: Das ist ja ein super Ort, gell?
4: Ja, das ist toll.
1: Kleines Gegenstück zu dem mittelalterlichen Rothenburg. Wir machen quasi eine Sendung, wo ich zeichne und dann begegne ich Leuten. So okay. Wie euch jetzt zum Beispiel, okay. Zufällig. So ein Turm da und das
3: Blönlein.
1: Blönlein haben wir
3: ja,
1: noch gemacht.
3: Ja, prima, ja. Wahnsinn.
1: Und die Sendung heißt dann Ortskizzen aus Rothenburg und haben wir mal im bayerischen Fernsehen.
3: Okay.
1: Ja gut, dann mache ich jetzt mein Ding noch fertig und ihr macht eure Fotos.
3: So machen wir
1: das.
3: Genau. Ja.
0: Es gibt sie also doch, die ruhigen Ecken. Und wenn man sich in Rothenburg ob der Tauber und Umgebung aufmerksam umschaut, kann man sie schon finden. Mein Skizzenbuch ist auch diesmal wieder voll geworden. Aber wenn's einer mit dem Zeichnen nicht so hat und trotzdem die Entschleunigung wünscht, puzzeln lassen Sie sich auch die Sehenswürdigkeiten von Rothenburg ob der Tauber, der wirklich romantischen Stadt an der romantischen Straße.

0: Der Christian Kulczycki, der mit dem Jürgen im Park übrigens um die Wette gezeichnet hat, der stellt in den nächsten 2 Wochen seine kleinen Gemälde mitten in Rothenburg aus. Und zwar hier im Fleischhaus, mitten am Marktplatz. Wenn ich diese alten Häuser sehe, dann mache ich mir sofort immer gleich Gedanken, wie viel Arbeit die Leute wohl nach dem Krieg reingesteckt haben, damit sie es wieder so schön aufbauen können. Und auch, wie viel Arbeit es noch macht, diese alte Bausubstanz zu erhalten. Allerdings noch ein Stück aufwendiger ist das Projekt, das ein Geschäftsmann im Lallinger Winkel im Bayerischen Wald angefangen hat. Dort, außerhalb von Schöllnach, in einem kleinen Weiler, da steht eine alte Hofstelle. Ach, was sag ich, es ist eine Ruine aus dem 18. Jahrhundert. Mittlerweile so verfallen, dass selbst die Leute vom Denkmalschutz keine großen Chancen mehr sehen. Und trotzdem, kann da noch irgendwas gerettet werden?
1: Hier war der Kamin.
2: Mike Skersis betritt heute zum ersten Mal sein neues Haus, beziehungsweise das, was davon übrig ist. Er glaubt, dass er das 300 Jahre alte Denkmal in Jetzing im Bayerischen Wald noch retten kann.
3: Einen Tag denkst du, ja, das mache ich jetzt. Und am nächsten Tag denkst du wieder, du bist ja völlig irre. Du bist völlig irre. Und ich habe bei allen Leuten, die kommen, jeder Handwerker, der schaut sich das an und mustert mich dann so. Was ist das für einer?
4: Ja, freilich spinnt der. Schauen Sie mir das an, das ist ein Wahnsinn. Einmal im Leben macht man sowas, nicht öfter.
2: Am liebsten würde Baggerprofi Willi Heimal gerne zügig alles wegräumen. Aber heute wird er immer wieder gebremst.
5: Den Schrank da hinten, den Schrank, die 2 Schränke auf alle Fälle behalten.
4: Also nicht kaputt machen.
5: Nicht kaputt machen. Ja, ansonsten jetzt erst einmal raus, dass wir überhaupt hinkommen.
3: Ich lebe in München. Ich kenne das Oberland, ich kenne die Alpen und so weiter. Ich finde den Bayerischen Wald viel, viel ursprünglicher.

0: Ja, den Ort einfach wiederherstellen. Ja, ist so. Das war ja mal ein Vierkanthof. Es waren vier Geschwister, drei Schwestern, ein Sohn, der Jüngste, der hat hier drin gelebt. Bis 2016. Und dann ist er gestorben und seitdem steht es leer. Die Geschichten, die ich höre hier drüber, das ist völlig irre. Der hat kein Wasser gehabt, der hat keinen Strom gehabt, wollte der nicht. Wir sprechen von 2016. Man sieht den Schrank mit den Klamotten noch. Das ist so, wie wenn die Menschen weggezaubert worden wären.
1: Der Schrank wäre wichtig.
0: Das ist ein bisschen Schatzsuche und du weißt nicht, was du findest.
1: Genau nach sowas suche ich.
2: Soldaten. Der Schützengraben, ja. Super. Das sind Briefe vom Krieg. Das sind von der Front. 16. In Gefangenschaft ist das irgendwas. Sicherheit.
1: Sind wieder glücklich in Feindesland? Nee. Das ist halt dieses Süderlin.
2: Das können wir nicht lesen.
1: Oh, schau dir das an. Also, das sind genau die. Das ist die Geschichte von dem Haus. Das ist die Geschichte. Das ist genau das, was ich suche. Das ist jetzt ein Schatz. Entlausung im Schützengraben. Das ist krass.
2: Wahnsinn, schau dir das an. Mhm. Schau mal her.
1: Ah. Ja, das ist ja ganz früher. Das ist ja noch eine Silberplatte. Genau aus dem Grund gehen wir jetzt halt vorsichtig durch und nicht irgendwie mit dem Dampfhammer. Genau aus dem Grund. Ist das ein Schatz? Ja, das ist der Geist, der hier weht. Und diesen Geist, den finden wir gerade. Die Frau hat hier gelebt, hat irgendeinen Bezug zu hier. Die hat hart gearbeitet, hier das zu was zu machen, ihr Leben gestaltet. Das ist das. Da kriege ich die Gänsehaut.
2: Da lacht das Herz.
1: Da lacht das Herz, ja. Das sind die alten Geschichten. Du musst die Geschichten mengen. Und also, damit also kann ich die Geschichten wieder zum Leben erwecken.
2: Ich hoffe, wenn wir fertig sind, dass du noch die Euphorie hast. Hoffe ich.
1: Natürlich.
3: Hättest du das gekauft, das Haus?
2: Nee, hätte ich nicht gekauft. Das ist zu aufwendig. Das ist ein Wahnsinn. Das ist ein reiner Wahnsinn, das zu reparieren. Wer das schafft, Respekt.
4: Zusammen mit Willis Bruder, dem Architekten Peter Heimerl, plant Mike einen ungewöhnlichen Rettungsversuch. Moderne Architektur soll den Verfall konservieren und neuen Wohnraum schaffen. Aber noch ist der Eigentümer auf Schatzsuche.
0: Aha. Nächstes Artefakt, der Personalausweis. Albert Aschenbrenner, jetzt in Bayern, 11. März 1940. Das ist dann der letzte Besitzer, der Aschenbrenner. Genau.
4: Albert Aschenbrenner blieb ledig und hatte keine Nachkommen. Zwei seiner Schwestern heirateten weg, aber eine teilte sein Schicksal, blieb bei ihm und führte den Haushalt, bis sie starb. Am Schluss war Albert Aschenbrenner allein und das Haus verfiel. Die Erben hatten kein Interesse, es zu erhalten. Leider das Schicksal so vieler alter Bauernhäuser im Bayerischen Wald.
2: Mir gefallen sie die Häuser, muss ich ehrlich sagen. Also, es gibt nichts Schönes. Aber für mich ist einfach nichts mehr, weil ich eigentlich in diesen Ruinen aufgewachsen bin. Und ich muss nicht wieder leben darinnen. Wir haben früher einen Stall gehabt, so wie hier ungefähr, einen alten Stall. Und im Winter, wenn es kalt war, da ist hinter dem Stall, wenn wir so Kinder waren, ist eine Blechbadewanne reingekommen, hinter den Kuharsch. Und die ist mit warmem Wasser gefüllt worden und da haben wir uns gebadet. Weil es da warm war im Stall. Das prägt natürlich schon ein bisschen.
0: Also was ich nicht wollte, ist irgendwo im Bayerischen Wald irgendwas Neues hinbauen. Und ich glaube daran, dass man da was draus machen kann. Und ich glaube auch, dass diese Kombination, die wir uns so jetzt gerade vorstellen, dieses ganz Moderne, aber sehr gut passen wird zu dem ganz, ganz Alten. Ein architektonisches Juwel und die Geschichte. Das wird spektakulär.
4: 3 Monate später. Die erste von 3 sogenannten Stahlkraxen ist zusammengebaut. Die Kraxen sollen gleichzeitig die fragilen Wände stützen und als Tragkonstruktion für das Dach mitsamt neuem Wohnraum dienen.
0: Die Destruktion ist vorbei. Jetzt fängt die Konstruktion an. Das ist wahnsinnig erhebend. Jetzt ist wirklich gut. Jetzt geht's vorwärts.
4: Die Kraxe soll mit dem Kran von oben in das Denkmal eingefädelt werden. Eine Herausforderung. Vor allem für den Kranfahrer Niki Crispino.
5: Riesengroßes Bauteil, ne? Etwas Besonderes, ne? Noch nie gesehen, sowas.
6: Das Element ist ziemlich schwer, 2,7 Tonnen. Jetzt probieren wir es mal heben.
4: Obermonteur Huse Hatschitsch kommt ins Schwitzen. Das Stahlelement ist so groß,

0: groß und sperrig, dass es beim Aufstellen den Kran ans Limit bringt.
1: Warte mal.
2: Oh, Scheiße.
3: Ich kann nicht weiterfahren. Ist er im Schutz frei?
1: Links, links.
3: Er will nicht.
1: Was ist das?
3: Ich hab's auch.
1: Auf Limit.
3: Auf Limit. Sind wir hier schon bei 105%, ne?
1: Ja. So, Schlimmstes haben wir schon geschafft. Guter Kranfahrer. So. Der andere sagt, das geht nicht.
0: Jetzt hängt die Kraxe stabil am Haken. Aber ob sich die vom Architekten geplante Stahlkonstruktion gleich passgenau in den verzogenen Holzbau einfügen lässt? Marvin Sandl vom Architekturbüro Peter Heimal betreut die Baustelle.
4: Wir planen sie auch immer in 3D. Und es ist sehr spannend, weil vieles hier lässt sich auch nicht einfach am Rechner planen, sondern man muss immer da sein.
1: So, jetzt müssen wir dem so schräg einfallen. Okay, nach rechts noch ein Stück. Hopp.
3: Na, aber wir drücken ja die Seiten jetzt aus, so, ne?
5: Ja, die
3: drücken wir aus. Die drücken wir aus, und die kommt eine.
1: Ein bisschen nach rechts. Warte mal. Die Stickel müssen wir weg. Da
4: müssen wir noch was runterschneiden. Oder einschneiden. Deswegen sind die Zimmerer auch da.
1: Ja, ja.
0: Zimmerer Simon Wolf war auch schon bei der Notsicherung des Holzblockbaus dabei.
6: Noch viel Arbeit, aber wenn es fertig ist, glaube ich, wird das schon ganz schön. Ja, Zimmer zu Hause verfinstern sowas noch heutzutage. Also wirklich alte Zimmermannskunst. Muss man sagen, wie es ist. Wo es da Arbeit dahinter steckt, also rein die ganzen Balken, wie die alle geschnitzt sind und ineinander verzapft und dann mit Holznägeln befestigt. Ich glaube, da ist keine einzige Schraube drin in dem ganzen Haus. Ich meine, das Haus ist 1200 Jahre alt. Da sagt noch einmal jemand, Holz halt nicht her. Nee, also.
3: Was von dir?
1: Ja, jetzt. Okay.
7: Jetzt steht schon das Erste. Wir haben im Prinzip so wie beim Schmetterling den alten Konkon. Und innen kommt jetzt das Neue dann raus. Das ist das Bild, das ich jetzt habe. Und jetzt beginnt es, lebendig zu werden.
0: Über 4000 Denkmäler in Bayern sind bedroht. Die neu gegründete Taskforce des Bayerischen Landesamts für Denkmalpflege unter der Leitung von Judith Sandmeier sucht nach neuen Methoden, leerstehende Denkmäler nicht nur zu schützen, sondern auch schnell wieder nutzbar zu machen, und fördert das Projekt im Landkreis Deggendorf, obwohl es total unkonventionell ist.
8: Ist auch ein Experiment, ist klar. Also auch eher so im Randbereich der Denkmalpflege. Aber ich denke mal, man muss auch in Experimenten denken, weil wir lernen hier unglaublich viel auch für andere Projekte. Wenn dieses Haus weg wäre, gäbe es hier kein Baurecht mehr. Also das wäre eine grüne Wiese. Das heißt, wenn wir davon ausgehen, dass wir jetzt alle Gebäude, die in so einem Schadenszustand sind, gehen lassen, in Anführungsstriche, dann bedeutet das auch eine wahnsinnige Veränderung der bayerischen Siedlungslandschaft. Das muss man sich einfach überlegen. Also das kann man natürlich auch zulassen. Aber man kann auch sagen, nein, so eine Lage, so ein Ort, so eine Hofstelle, die es über 300 Jahre gab, ist wichtig.
0: 6 Wochen später ist die gesamte Stahlkonstruktion eingefädelt und stützt nun sicher den jahrhundertealten Holzblockbau. Zügig können auf den Trägern jetzt das Dach und neue Ebenen aus Brettstapelelementen montiert werden.
6: Man kann jetzt eigentlich so also sagen, wir bauen ein Haus in ein Haus. Also genauso kann man das beschreiben. Aber ja, die Kombination mit alt und neu wird dann schon.
0: Auch wenn Simons Chef, Zimmerermeister Roland Wolf, anfangs skeptisch war.
9: So was Schlimmes haben wir noch nicht hergekriegt.
10: Ja, mein erster Eindruck, weil ich das gesehen habe, also Gottes Willen, was wollen wir da machen? Ne? Aber mittlerweile ein paar Stunden investiert und man sieht, es geht weiter. Also ist rentabel.
0: Das Landesamt für Denkmalpflege hat die Maßnahmen, die im direkten Zusammenhang mit der Notsicherung des Denkmals stehen, schnell und unbürokratisch zu einem Drittel gefördert. Auch weil es nicht nur eine temporäre Lösung wie etwa ein Foliendach ist, sondern ein dauerhafter Schutz für das Denkmal.

0: Vor wenigen Monaten konnten diese Arbeiten abgeschlossen werden.
1: Jetzt passt, ja, wieder einen Schritt weiter. Und am Dienstag kommt's doch drauf. Dann rennst du nicht mehr rein in die Hütte. Schon langsam kann man sich vorstellen, wie es wird, aber es ist noch viel Arbeit. Also.
0: Denn der Bauherr Max Gersis hat weiter investiert, um das Haus auch wieder bewohnbar zu machen. Und ein Jahr später feiert er das Einweihungsfest.
2: Es ist so gut, dass der Tag heute da ist, weil es jetzt wirklich fertig ist. Es ist überraschend, wie viele Leute hier vorbeifahren. Die bleiben alle stehen. Die bleiben alle stehen und schauen das an und sagen, das gibt's doch gar nicht. Also was passiert denn?

0: weil so alte Häuser einfach auch in dem Verfallszustand eine Aura haben und einen Geist haben, die kannst du durch einen Neubau nie herstellen. Nie, das ist unmöglich.
1: So was, wenn man neu machen will, darf man es nicht zusammenbringen. Also.
2: Ein bisschen Kreh hätte man schon machen können, wenn ich das realisieren will, oder?
3: Nicht? Das ist schon immer noch ein Skeptiker.
2: Ja, werde ja bleiben. Ihnen, wie gesagt, da lassen wir jetzt selber überraschen.
4: Die Familie Skersis will es als Ferienhaus nutzen, für sich, aber auch für zahlende Gäste. Was hätte wohl der letzte Bewohner Albert Aschenbrenner dazu gesagt? Für alle war es ein Wagnis. Den Bauherrn, den Architekten, die Handwerker und das Landesamt für Denkmalpflege. Durch ihren Mut wird die Geschichte des 300 Jahre alten Denkmals fortgeschrieben und hat viele Skeptiker überzeugt. Auch Mikes Familie und seine Frau Andrea.
5: Das war schon wild, wie es ausgesehen hat, absolut. Ja, und dass jetzt was draus geworden ist, ist natürlich unglaublich, also eine irre Reise. Also wir werden auf jeden Fall erstmal selber das so ein bisschen nutzen, nachdem wir jetzt so viel da gemacht haben und man jetzt auch so jeden Winkel kennt und jetzt geht es darum, wie fühlt es sich an, wenn man tatsächlich hier wohnt.
6: Am Anfang hatten wir auch irgendwie den Eindruck, also was macht der Papa hier, das ist wirklich ganz verrückt, aber also jetzt, wir sind schon alle sehr stolz.

0: Bis Ende des Jahres sollten auch die letzten Arbeiten abgeschlossen sein. Dann könnte das Haus eigentlich als Ferienwohnung schon ab Januar vermietet werden. Viel los ist derzeit in den Bergen. Bergsteigen ist in, aber da ist es vor allem auch wichtig, dass man seine Kräfte und sein Vermögen gut einschätzen kann. Alexander Huber, der Jüngere von den Huber-Burm, der hat da kein Problem. Er gilt als einer der besten Kletterer der Welt. Und gelernt hat er das von seinem Vater, dem Thomas Huber. Der ist selbst ein begeisterter Kletterer und das auch noch mit 87. Vor 2 Jahren, zum 85. Geburtstag, da hat der Alex seinen Vater auf eine Tour eingeladen zum kleinen Watzmann in den Berchtesgadener Alpen. Denn dort hat für den kleinen Alex alles angefangen.
1: Alexander sucht mit seinem Vater das Klettermaterial aus.
2: Ich hab 3 HMS dabei. Ja. Keine brauchst du nicht. Nimm 2 Fremd mit.
3: Grenzen nehme ich mit, ja. Grenzen.
2: Ich hab ein paar Schlingen noch.
1: Geräte zum Sichern beim Felsklettern.
2: Helm nicht vergessen.
3: Obi?
2: Was?
3: Obi schon aussieht.
2: Okay.
4: Nein, ich hab immer schon das geordnete Chaos.
2: Das geordnete Chaos, das ist richtig, ja.
1: Alexander Huber, der Spitzenkletterer, und sein Vater Thomas. Sie starten bei Schönau am Königssee zum kleinen Watzmann im Nationalpark Berchtesgaden. Vor über 40 Jahren haben sie die Tour unter umgekehrten Vorzeichen gemacht. Es war die erste Klettertour des damals 12-jährigen Buben. Jetzt nimmt Alexander seinen Vater mit zur Geburtstagstour. In diesem Sommer ist er 85 Jahre alt geworden.

0: An die erste Klettertour der beiden erinnert sich Thomas genau.
1: Du hast ja vorher schon Führer studiert wie ein Wahnsinnig.
2: Nein,
1: alle Höhen hast du gewusst. Mhm. Und so, das war ein Wahnsinn.
2: Das Mysterium, eine steile Wand. Das wollte ich dann auch noch wissen. Und der Vater ist ja jetzt nicht nur im großen Sinne Bergsteiger, sondern vor allem auch richtig Kletterer. Im Eis, im Fels war er überall in die Berge unterwegs und das wollte ich, dass er mir das zeigt.
0: Durch die scheinbar glatte Westwand des kleinen Watzmann verläuft die Route, die Thomas damals für die Klettertaufe ausgewählt hatte.
1: Das Wort müssen hat es nicht gegeben. Bei mir überhaupt nicht. Ich habe keinen einzigen, weder an Thomas noch an Alexander noch die Carina irgendwie drin. Gell, wir haben ja drei Kinder. Nichts, die wollten von sich selber. Und ich habe es halt mitgenommen.
2: Ich denke mal, wenn es die Begeisterung vom

0: Vater am Berg siehst, es ist ja doch so, dass irgendwie die Dinge weitergegeben werden. Durch die Erziehung, aber schon allein durch die Genetik. Und es ist jetzt nicht so weiter hergeholt, wenn man unsere Mama sieht, die auch bergnarisch ist, unseren Vater, dass da Kinder dabei sind, die wo sich für die Berge begeistern lassen.
1: Thomas hat in der Bank gearbeitet und eine Gesangsausbildung gemacht, aber im Herzen ist er Bergsteiger. Und das Watzmann-Massiv war immer der Fixpunkt. Höhenmeter sind es zum heutigen Etappenziel, dem Watzmannhaus. Hier steht der Berg beeindruckend vor Augen.
0: Steil schaut's aus.
2: Da gehen wir morgen rüber.
0: Aha. Ist das da einmal, hat das so einen kleinen Versatz, die Rampen, oder? Die erste Rampe rechts anfangen, die jetzt mal so ein bisschen
2: die Verschneidung, links. Die Verschneidung siehst.
0: Ah ja, genau.
2: Und links von der Verschneidung
0: die Rampenmasse.
3: Also für mich ist das auch immer wieder ein Erlebnis, wenn ich mit einem von meinen Kindern unterwegs bin und wenn ich da wieder sitzen darf und da mit dem Alexander, wo man damals die Tour gegangen hat. Also, das freut mich narrisch.
0: Oder war einfach nur
3: ich hoffe natürlich, dass der Alexander die Tour schafft, da er den Schwierigkeitsgrad irgendwie hat. Also ich komme leicht auf, ich habe keine Schwierigkeiten. Gell?
0: Werden wir schon schauen, ob es hier hat. Werden wir mal sehen. Aber es ist allein schon ein schöner Abend auf dem Watzmannhaus. Ja. Ist einfach immer ein Weg wert.
1: Mit dem ersten Licht brechen sie auf.
3: Ich spüre immer beim Bergsteigen in mir Musik. Die Landschaft strahlt irgendwie was aus. Ich weiß es nicht, was ist.
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1: Dann baut sich über ihnen die mächtige Felswand auf, wie damals.
2: Die ganze Beschreibung, die habe ich da auswendig rezitieren können. Das war alles im Schädel drin. Aber das hat mir natürlich umso mehr Angst gemacht, weil ich gewusst habe, das ist steil. Wenn wir da unter der Wand gestanden sind, da ist mir echt das Herz in die Hosen gerutscht.
0: Irgendwie geht's da rauf.
3: Ja, ja. Aber da den Stich raus und dann weit links raus.
4: Das Schönste vom Bergsteigen ist, wenn man diese blöden Schuhe wieder ausziehen darf.
3: Gut, greifen wir los. Schau hier. Ja. Das ist ja die erste Sicherung schon. Schau hier.
0: Ja, Wahnsinn.
3: Du, da hat das Klettern damals angefangen. Das war mein erster Klettermeter. Jetzt sind ein paar dazugekommen.
1: Diesmal steigt Alexander vor. Seit damals ist er die Route nie wieder geklettert. Aber wer könnte den Fels besser lesen als er?
3: Opi, stand! Nachkommen!
1: Und Thomas strahlt die Sicherheit und Klarheit eines Klettererlebens aus.
3: Wirklich bombastischer Fest da.
4: Schön, gell?
3: Ja, ja. Unglaublich. So.
4: Du warst ja da seit der.
3: Na, seitdem war ich nicht mehr
4: warst
3: da.
4: Warst du nicht mehr da?
3: Kannst einfach sehr gut rausgehen, gell?
4: Ja, ja.
1: Die beiden sind in den vergangenen Jahren schwierige und lange Routen geklettert. Im Mont Blanc-Gebiet, in den Dolomiten, in Spanien. Und jetzt hier.
4: Alexander, das Schöne ist jetzt das.
3: Mhm.
4: Damals bin ich alles
3: vorgestiegen.
4: Und heute hast du alles vorgestiegen.
3: Heute steige ich alles vor. Genau so schaut es aus.
1: Vor diesen Passagen hatte sich Alexander damals gefürchtet. Mitten in der senkrechten Wand.
3: Nein, der Vater hat einfach gesagt, geh, das haut schon hin. Das machen wir schon, geh einfach hinterher und wenn es irgendwas gibt, die sagt dir schon, was du tun musst. Und wenn du dann noch so einen Chef hast, der eine gute Ansage macht und die beruhigt, dann hat das schon hin.
1: Für Profis stellt die alte Westwand am kleinen Watzmann keine besondere Schwierigkeit dar. Aber die Route ist beeindruckend und führt mit viel Luft unter den Sohlen mitten durch die Felswand.
2: Ich habe lange nicht mehr so ganz genau das Bild gehabt von dem Eck, wo ich da drüber gestiegen bin. Da, wo ich dann einmal die Nähmaschine gehabt habe, den Ziederer. Und da, wo mir der Vater ein wenig gut zugeredet hat und gesagt hat, da gelangst du da hin und da steigst du da hin. Und jetzt habe ich es genau wieder gesehen und ich weiß es ganz genau wieder. Und das ist schon echt schön, wenn man das nach dieser langen Zeit wieder reaktivieren kann. Diese Erinnerung, die verloren, scheinbar verloren gegangen ist und die auf einmal wieder so richtig da ist. Da habe ich wieder runtergeschaut, genauso wie damals auf meine Füße, wo muss ich hinsteigen. Und dann habe ich wieder genau das gleiche Bild gesehen wie damals.
1: Der Rest ist Geschichte. Alexander wurde zum zeitweise besten Kletterer der Welt und hat mit seinen Free-Solo-Touren alpine Marksteine gesetzt.
4: Ich habe eigentlich nie richtig Angst gehabt. Ich groß Vertrauen gehabt und ganz einfach gesagt, wenn mich reut, jede Minute, wo ich nicht diesen Weg auch gegangen bin. Jede Minute treibe ich. Gell, schade, aber es ist halt ein anderer Weg gewesen. Aber ich vergönne es Ihnen, an Alexander und Thomas, beide, dass sie das gemacht haben.
1: Und er begleitet ihr Leben bis heute.
2: Fasziniert, hat mich das, möchte schon dieses Abenteuerelement, das ich in die Berg sehe. Da, wenn ich da raufgehe, da sehe ich die Westform vom kleinen Watzmann und dann denke ich mir, boah, fetzen, steile Wand. Ich finde es erstaunlich, dass das so leicht da durchführt. Und diese Erhabenheit, das Umstehen, das empfinde ich heute noch ganz genauso.

0: Ja, gut ist gegangen, hä?
1: Alle.
2: Und dann sind sie auf Augenhöhe mit den Gipfeln.
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1: Das Einzige, was wir jetzt nicht haben, ist ein Winter, aber es ist wurscht, Opi.
2: Hm, schön.
1: Geil, geil durchgehalten da. Ja, bei dir, haben du bei dir Hitz. Okay. Ja, jetzt haben wir sogar ein wenig super. Winter.
2: Ja, ja. Oh,
1: ist das geil. Leichte Frise.
2: Wie alt bist du gewinnen?
1: 12.
2: 12.
1: 81 war es, da war ich 12.
2: Und ich bin 85 jetzt. Immer ein Hochgefühl.
1: Du und ich sage
2: ob es ein großer Berg ist oder ein kleiner Berg, wichtig ist, es ist ein Berg.
1: Und es ist auch nie eine Selbstverständlichkeit. Ich sage, es ist jetzt mal, darfst du dich wieder gefreut, wenn du da rumstehst. Und da bist du jetzt selber wo schaust du mal. Das ist einfach so grandios. Da Wahnsinn. Ist ja 1500 Meter unten der König gesehen. Da hast du das Gefühl, da stehst du
2: wieder. Aber ehrlich. Dinge.
1: Und da freue ich mich jetzt mal wieder.
3: Ein Band mit den Bergen führt durch ihr Leben, über die Generationen hinweg und zu anderen Menschen, die diese Leidenschaft teilen. Auch der Abstieg verlangt noch einmal volle Konzentration. An diesem Tag, an dem sich ein besonderer Kreis geschlossen hat.

0: Und so könnte es auch heuer wieder sein, denn der Thomas ist nach wie vor fit und immer noch in den Bergen unterwegs. Wir sind nächste Woche auch wieder unterwegs. Dann geht's unter anderem ins Allgäu. Da begleiten wir einen Mann, der selbst die seltensten Schwammerl und Pilze noch unterscheiden kann. Für heute verabschiede ich mich aus Rothenburg ob der Tauber in Mittelfranken. Und jetzt geht's im Programm wieder weiter mit BR24. Bis nächste Woche dann bei uns. Servus und Ade.
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0: Rahel wollte, dass das Leben sie trifft wie ein Wetter ohne Schirm. Sie hat gelernt, dass die reine Innerlichkeit, die darauf pocht, seine Welt in sich zu tragen, zugrunde geht. Wenn sie leben will, muss sie lernen, sich geltend zu machen, sich zur Schau zu stellen. Muss sie verzichten auf ihre Originalität und ein Mensch unter Menschen werden. Was ich mache? Nichts. Ich lasse das Leben auf mich regnen.
1: Hannah Arendt wird 1906 als einziges Kind in einer jüdischen Familie geboren. Sie wächst in Königsberg auf, studiert bei Heidegger, mit dem sie ein heftiges Liebesverhältnis hat, Philosophie und promoviert schließlich bei Jaspers in Heidelberg. Hals über Kopf heiratet sie Günther Stern. Nach dem Scheitern von Günther Sterns akademischer Laufbahn in Frankfurt zieht Hannah mit ihm nach Berlin. Sie leben von ihrem Stipendium, Notgemeinschaft des deutschen Volkes.
2: Ich kann mir vorstellen, die Zionisten zu unterstützen.
3: Ihr verqualmt die ganze Bude. Außerdem ist es unweiblich.
1: Die Ehe der beiden verschlechtert sich, wird als das sichtbar, was sie von Anfang an war. Ein Kompromiss. Zeitgleich nimmt der Aufstieg der Nationalsozialisten unaufhaltsam seinen Lauf. Hannah Arendt beschäftigt sich mit dem zionistischen Gedanken und trifft Kurt Blumenfeld wieder, den Leiter der deutschen Zionisten.
4: Ich hatte sowieso die Absicht, zu emigrieren. Ich war sofort der Meinung, Juden können nicht bleiben. Ich hatte nicht die Absicht, sozusagen in Deutschland als Staatsbürger zweiter Klasse rumzulaufen, in welcher Form auch immer. Das Problem, das persönliche Problem, war doch nicht etwa, was unsere Feinde taten, sondern was unsere Freunde taten. Nun gut. Was damals in der Welle von Gleichschaltungen, die ja ziemlich freiwillig war, jedenfalls noch nicht unter dem Druck des Terrors, vor allen Dingen aber in dem plötzlichen Verlassen. Es war, als ob sich ein leerer Raum um einen bildete. Nun, ich lebte in einem intellektuellen Milieu und ich kannte aber auch andere Menschen. Und ich konnte feststellen, dass unter Intellektuellen das sozusagen die Regel war und unter den anderen nicht.
1: Hannah Arendt wird staatenlos. Ihr Buch über Rahel Warnhagen ist nicht fertig geworden.
0: Ich bin ein Schlemiel und eine Jüdin. Was so lange Zeit meines Lebens mir die größte Schmach, das herbste Leid und Unglück war, eine Jüdin geboren zu sein. Um keinen Preis möchte ich das jetzt missen.
4: Wenn man als Jude angegriffen ist, muss man sich als Jude verteidigen. Nicht als Deutscher oder als Bürger der Welt oder der Menschenrechte oder so. Sondern ganz konkret. Wie kann ich, was kann ich machen? Zweitens, wenn ich will, also auf jeden Fall, jetzt will ich mich an der Tat organisieren. Zum ersten Mal. Und organisieren natürlich bei den Zionisten. Und es waren ja die Einzigen, die bereit waren. Ich meine, bei den Assimilanten, das hätte ja gar keinen Sinn gehabt.
1: In Paris sind etwa 25.000 deutsche Exilanten, viele von ihnen Juden. Auch viele von Hannah Arendts Freunden sind emigriert. Die Stimmung ist angespannt.
5: Man hungert. Man wartet. Einige schreiben. Andere haben ihr letztes Geld in eine Wäscherei oder in eine Fotoagentur gesteckt, backen Kuchen oder verkaufen Würste, die sie von Haus zu Haus tragen. Sehen Sie da den kleinen, furchtsamen Mann mit dem Hornkneifer? Das war einmal ein bekannter Frauenarzt in Berlin. Jetzt fährt er mit der Aktentasche durch Paris und verkauft künstliche Blumen.
1: Hannah Arendt arbeitet bei zionistischen Organisationen, unter anderem bei der Jugend Aliyah, einer Wohlfahrtsorganisation für jüdische Jugendliche, die nach Palästina auswandern. 1936 reist Stern nach Amerika ab. Hannah Arendt lernt ihren zweiten Mann kennen, Heinrich Blücher.
6: Pessimisten sind Feiglinge und Optimisten sind Dummköpfe. Gestatten, mein Name ist Heinrich Larsen, Tourist aus Deutschland.
0: Monsieur Heinrich Blücher.
6: Kommunist, Proletarier, von Beruf aus Drahtzieher, mittellos, ohne Papiere und illegal in Paris.
0: Verheiratet.
7: Gleichfalls.
0: Wir werden unser Verhältnis vorläufig diskret gestalten.
6: Sie ist die richtige Gefährtin. Wir machen beide unsere Arbeit. Und dann kommen wir zusammen, um zu diskutieren.
1: Die beiden sind sehr vorsichtig. Blücher hat ein bewegtes Leben hinter sich und war bereits, wie nur durch Zufall herauskommt, zweimal verheiratet. Es dauert, bis die bestehenden Ehen geschieden sind und sie 1940 heiraten können. Aber der Briefwechsel zwischen den beiden zeigt bereits eine ganz andere Lebendigkeit. Eine ganz andere Beziehung als die Briefe zwischen Hannah und Martin Heidegger.
6: Liebste, ich bin von Clamart nach Hause gefahren, setze das Gespräch noch etwas fort, weil mir deine Stimme noch im Ohr klingt. Und ich schicke dir diesen Brief an die Bahn, damit er dich statt meiner nach Genf begleite. Der Pariser Himmel ist der Ansicht, dass es in Anbetracht deiner Abwesenheit keinerlei Grund zur Heiterkeit gibt. Ich stimme ihm zu und ertrage seinen wie meinen umwölkten Zustand mit Einsicht in die Notwendigkeit. Und, o Kantianerin, mit einem leisen Zusatz von Menschenwürde. Der Himmel nimmt, ungerecht wie er schon ist, dein Fernsein zum Anlass, sich über Gerechte und Ungerechte auszuweinen. Ich dahingegen, nach dem Gesetz in mir, gezwungenermaßen zur Gerechtigkeit strebend, versuche die Ungerechten zu einem isolierten Haufen zusammenzukehren, um mich über sie auszuhageln.
8: Deinem alten Heinrich wollte ein heiliger Büroaffe der Kommunistischen Partei gestern einreden, dass er unbedingt ein felsenfestes Vertrauen in die Leitung der Partei haben müsse und dazu den Glauben an die Richtigkeit der Beschlüsse. Ich habe also deklariert, wie ich es mit der Religion halte.
6: Wenn ich glauben will, so glaube ich zum Beispiel nicht einmal an Hitler oder an einen beliebigen anderen Öldruckgötzen, sondern stracks an die unbefleckte Empfängnis. Das fordert wenigstens einen massiven Glauben heraus und ist dazu eine lustige Vorstellung, an der man jedes Mal seinen Spaß haben könnte, wenn man gezwungen ist, die Empfängnis mit umständlichen Mitteln zu bewerkstelligen.
8: Nun hält man mich wohl mit Grausen für einen wahren Atheisten und wird sich anschicken, meinen Leib zu töten und für meine Seele beten zu können.
6: O Königin, das Leben wäre zu schwer, wenn es nicht so von Interesse wäre. So aber, O Königin, das Leben ist ja schön.

0: Du weißt ja, 51% zu 49%. Aber die überschüssigen 2% der Aktienmajorität der Freude. Auf mir bezogen. Für mir und selbst sozusagen. Oh Königin. Glaubig und fürchtig, die 2% das bist du selbst. So grüße ich dir denn. Und drück mal beide Daumen. Dein Heinrich.
1: 8.8.36. Lieber, der Genfer Himmel kennt dich nicht. Weiß nicht, dass du abwesend bist. Hält dich für nicht vorhanden, was ein Irrtum seinerseits ist. Kurz, er strahlt. Und ich auch. Erstens, aus Vorliebe und Sympathie für die Realitäten, die einem keiner nehmen kann. Und zweitens, aus Vorliebe und Sympathie für dich. Und drittens, weil dein Brief mich vollkommen gefreut hat. Sitzend also in meinem kleinen Café, glücklich entwischt allen Verpflichtungen, äußerlich, sehr comme il faut, singe ich innerlich, winkend mit dem kleinen C. O Himmel, strahlender Azur, enormer Wind, die Segel bläht. Lass Wind und Wellen fahren nur. Lass uns um St. Marie die See. Dies ist gleichzeitig ein Bekehrungsversuch zu Brecht. Manchmal scheint es mir, als ob ich dir ein bisschen viel zugemutet hätte. Mit Duzen und Spazierengehen am Kai. Im Grunde aber habe ich die unverschämte Hoffnung, dass man dir alles zutrauen kann. Das heißt, dich so behandeln kann, wie man sich selbst behandeln kann.
2: Natürlich sollst du mir alles zumuten, was du dir zumuten kannst. Und sollst mich so behandeln, wie du dich behandelst. Nur sollst du dich eben ein wenig besser behandeln. Das aber will wenigstens ich für dich tun. Dich etwas besser behandeln als du selbst. Liebste, ich liebe dich. Worauf sich vielleicht reimt, Heinrich?
1: Ich bin ein bisschen verrückt und verwirrt, weil nun alle meine Spinnereien nicht wahr sind und du noch da bist. Liebster, ich glaube, ich liebe dich. Im Ernst. Und ich sehe langsam, sehr langsam ein, dass es gegen Liebe keine Gründe geben sollte. Wenn ich nur nicht so verflucht gute Gründe hätte.
3: Hannas Vertrauen wächst. Sie diskutieren und denken gemeinsam. Ihre gegensätzliche Herkunft ist kein Hindernis, sondern im Gegenteil Erweiterung des eigenen Horizonts. Auf Heinrich Blüchers Anregung hin beendet Hanna ihr Buch über Rahel Warnhagen. Sie holt ihre Mutter Martha Bärwald aus Königsberg nach Paris. Dort wohnen sie jetzt zu dritt in der Rue de la Convention.
4: Er ist ein ungeschliffener, fauler Geselle. Was willst du mit ihm?
1: Mama!
2: Sie ist bürgerlich, sentimental und unfähig, dich deine eigenen Wege gehen zu lassen.
3: Kurz nach Kriegsausbruch 1939 werden alle männlichen Deutschen interniert. Auch Heinrich Blücher muss sich gemeinsam mit einigen Freunden in ein Lager begeben, Villamar bei Orléans. Nachdem die Deutschen 1940 Frankreich angegriffen haben, werden auch die Frauen unter 55 Jahren interniert. Hannah Arendt verbringt eine Woche im Velodrom d'Hiver und wird dann mit dem Zug nach Südfrankreich gebracht, ins Lager Gurs. Wegbereiter des Totalitarismus sind der Imperialismus und der Antisemitismus, der sich anders als der alte Judenhass pseudowissenschaftlicher Theorien bedient, um die natürlich gegebene Überlegenheit des weißen arischen Mannes zu propagieren.
0: Angesichts dramatischer sozialer Krisen der Industriegesellschaft
2: versucht man damit, den Staat zu stabilisieren und den Menschen Halt zu bieten.
1: Was moderne Menschen so leicht in die totalitären Bewegungen treibt und sie so gut vorbereitet für die totalitäre Herrschaft, ist die allseits zunehmende Verlassenheit.
2: Totalitäre Herrschaft hebt die Unterschiede zwischen den Menschen auf und schaltet sie gleich.
1: Terror wird zu der spezifisch totalen Regierungsform.
3: Um den Widerstand zu brechen, bedient sie sich zudem des Konzentrationslagers. Der Totalitarismus legitimiert die Vernichtung von Gegnern und ganzen Volksgruppen unter Berufung auf Marxismus oder Antisemitismus. Denn es handelt sich angeblich um Gruppen, die im natürlichen oder historischen Überlebenskampf ohnehin untergehen würden.
1: Dem Terror gelingt es, Menschen so zu organisieren, als gäbe es sie gar nicht im Plural, sondern nur im Singular. Als gäbe es nur einen gigantischen Menschen auf der Erde, dessen Bewegungen in den Marsch eines automatisch notwendigen Natur- oder Geschichtsprozesses mit absoluter Sicherheit und Berechenbarkeit einfallen werden.
3: Als die Deutschen weiter in den Süden Frankreichs vordringen, herrscht im Lager von Gürs einige Tage lang Chaos. Es gelingt Hannah Arendt und insgesamt 200 weiteren Insassinnen, sich mit falschen Papieren rauszuschmuggeln. Hannah schlägt sich bis Montauban durch, wo sie durch einen Glücksumstand Heinrich Blücher wieder trifft.

0: Nimm das für mich mit nach Amerika.
1: Viel Glück.
2: Walter Benjamin wird Amerika nicht erreichen. Als er an der spanischen Grenze aufgehalten wird, bringt er sich um.
3: Heinrich und Hanna bekommen ein Visum für Amerika. Ihnen gelingt die Ausreise über Lissabon.

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1: Servus und hallo, willkommen zu unserer Sendung auf Bayern 2 und in ARD Alpha. Der nette Nachbar, die experimentelle Yoga-Gruppe, die Heilsversprechen im Internet oder die Gemeinschaft, die Zugehörigkeit verspricht. Nicht jede fragwürdige Gemeinschaft erkennt man auf den ersten Blick und nicht jede alternative Gemeinschaft ist unbedingt fragwürdig. Gerät man aber an eine Sekte oder problematische Vereinigung, kann das gravierende Konsequenzen haben für das eigene Leben und das gesamte Umfeld. Die ARD-Doku-Serie Seelenfänger beschäftigt sich mit solchen Gruppierungen. Heute startet die neue Staffel in der ARD-Mediathek und deswegen fragen wir Sie, wo sind Ihnen solche Gemeinschaften schon mal begegnet?
0: Kommen Sie mit uns ins Gespräch. Heute am Mikrofon Sebastian Meinberg.
1: Unser Thema heute: Sekten, Seelenfänger und obskure Gemeinschaften. Welche Erfahrungen haben Sie gemacht? Ja, haben Sie schon mal Berührungen gehabt mit Sekten, Psychogruppen oder anderen, sagen wir mal, obskuren Vereinigungen? Gab es so etwas in Ihrem Freundes- oder Familienkreis vielleicht schon mal? Jemanden, der da hereingeraten ist? Wie haben Sie das erlebt? Erzählen Sie uns das gerne. Oder kam Ihnen einfach auch mal was komisch vor und das hat sich dann hinterher als ganz harmlos herausgestellt? Auch für diese Geschichten sind wir heute natürlich offen. Wir haben später auch einen Experten zu Gast, der sich mit Sekten und Glaubensgemeinschaften auskennt. Also falls Sie Fragen haben, können Sie auch die stellen. Sagen Sie uns alles, was Sie zu diesem Thema beschäftigt. 0800 94 95 95 5 ist die kostenfreie Rufnummer. Dann landen Sie hier im Studio von Bayern 2. Sie können natürlich uns auch gerne eine Text- oder Sprachnachricht schicken. Wie das geht, das erfahren Sie auf bayern2.de. Ja, und ich sitze heute nicht alleine hier im Studio. Ich habe den ARD-Podcast und die ARD-Doku-Serie Seelenfänger gerade schon angesprochen. Und der Host dieses Podcasts ist jetzt unser Gast. Und aus dem Podcast heraus ist eben eine Serie für die ARD-Mediathek entstanden, die heute abrufbar ist, also ab heute. Darüber sprechen wir jetzt. Herzlich willkommen, Dennis Müller. Schön, dass du da bist.
2: Hallo, freue mich sehr.
1: Dennis, kannst du uns ganz kurz erzählen, worum es bei Seelenfänger geht, also sowohl im Podcast als auch in dieser neuen Serie der ARD-Mediathek?
2: In Seelenfänger geht es um Glaubensgemeinschaften, gefährliche Glaubensgemeinschaften, Sekten, Kulte. Eigentlich diese Gemeinschaften, die du gerade schon in deiner Anmoderation angesprochen hast, also Gemeinschaften, bei denen man von außen denkt, ja, könnte gefährlich sein. Wir bekommen ganz viele Nachrichten in unserem Postfach, wo sich Leute melden und auch fragen teilweise, was steckt dahinter, wo man von außen einfach nicht so einen Einblick hat, was dahinter steckt. Und die schauen wir uns an mittlerweile jetzt in der 7. Staffel im Podcast und in der 1. in der ARD Mediathek, wo wir uns jetzt die germanische Neue Medizin noch genauer angeschaut haben.
1: Ja, da geht es um die germanische Heilkunde. Kannst du kurz sagen, was sich genau dahinter verbirgt und warum das etwas Problematisches, Sektenartiges ist?
2: Ja, die germanische Heilkunde, germanische Neue Medizin, 5 biologische Naturgesetze, da gibt es verschiedene Namen. Mhm. Das ist eine Pseudomedizin, also ganz klar, es ist eine Medizinauslegung, eine ausgedachte Medizinauslegung von Rieke Gerd Hamer, das ist ein ehemaliger Arzt, der im Prinzip sagt, dass es keine Krankheiten gibt, sondern nur sinnvolle biologische Sonderprogramme, so nennt er das, was im Prinzip heißt, eine Krankheit ist immer etwas Sinnvolles. Sie deutet auf einen innerlichen, seelischen Konflikt hin und dann ist seine Pseudologik, dass er sagt, du musst nur deinen seelischen Konflikt lösen und dann kannst du auch diese seriale Krankheit loswerden. Ja. Heißt, ne, da gibt es Menschen, die teilweise sterbenskrank sind, Krebs haben, andere schlimme Krankheiten haben und dann an Hamer und seine Pseudolehre geraten, der ihnen dann sagt, okay, du musst diesen seelischen Konflikt, der dahinter steckt, auflösen und dann wirst du wieder gesund. Was natürlich in Wahrheit dazu führt, dass sie letztendlich einfach nicht ihre medizinischen Probleme auf eine evidenzbasierte Weise behandeln lassen.
1: Also ich mache es mir jetzt etwas einfach und sage, also ich wäre jetzt ja lieber gesund und wenn ich eine Krankheit habe, dann würde ich zum Arzt gehen, zur Ärztin und nicht unbedingt vermuten, da steckt ein höherer Sinn dahinter. Aber es gibt ja genug Menschen, die da irgendwie in den Bann gezogen werden und ihr habt ja auch andere Gemeinschaften untersucht. Deiner Erfahrung und deiner Recherche nach, warum geraten denn dann Menschen in die Fänge? Also gibt es da so Muster, die immer wieder auftreten?
2: Ja, also bei mittlerweile so vielen

0: Gemeinschaften, die wir uns angeschaut haben, erkennt man auf jeden Fall die Gemeinsamkeiten. Also es sind Menschen, die in Ausnahmezuständen sind. Das kann man sowohl im Großen denken, ne, wirklich, wo das Leben aus den Fugen geraten ist, wo sie einen Todesfall hatten, wo sie irgendwas sehr Spezielles, sehr Traumatisches erlebt haben, aber auch im sehr Kleinen. Also wir haben auch schon Fälle gehabt, wo einfach nur, ich ziehe in eine neue Stadt, bin da einsam und erfahre halt Gemeinschaft zum Beispiel durch diese Gemeinschaft eben im wahrsten Sinne des Wortes, auf die ich da stoße. Und bei der germanischen Neuen Medizin ist es, glaube ich, so bildhaft, wie man sich es nur vorstellen kann. Also das, glaube ich, kann sich auch jeder vorstellen, der gerade zuhört. Krankheit, das ist etwas, was uns alle betrifft. Und wenn es uns nicht selbst betrifft, dann betrifft es Leute in unserem Umfeld. Und man weiß, wie sehr eine Krankheit, eine schlechte Nachricht beim Arzt, das Leben ja wirklich aus den Fugen, also wie das Leben aus den Fugen geraten kann dadurch. Und man muss da nicht viel Fantasie haben, dass man in solchen Momenten, wo man besonders labil ist, wo man eine schlechte Nachricht bekommt, offen ist, um eine viel einfachere Antwort als die, die der Arzt vielleicht für mich hat, in der man, also Momente, in denen man dafür offen ist, sozusagen. Weil
1: man will dran glauben.
0: Man will dran glauben, weil die Nachricht, die man oft vom Arzt bekommt, ne, von wegen, ich habe Krebs, Chemotherapie, das dauert lange, das ist beschwerlich, mir fallen die Haare aus, ne, lauter so Sachen, die wir dann alle hören. Also uns ging es so, als wir das recherchiert haben, wir konnten uns das von Anfang an sehr gut, also wir konnten sehr gut verstehen, warum Leute sich dahingezogen fühlen, also dieses Bedürfnis nach einer ganz einfachen Antwort auf dieses sehr schwerwiegende Problem.
1: Ist das vielleicht auch was, was alle Seelenfänger, wie ihr auch den Podcast und die Serie nennt, was die alle gemeinsam haben? Also, dass sie irgendwie Sehnsüchte ansprechen? Also irgendwas müssen diese Leute, die da in Führung stehen, müssen das ja richtig machen, dass Leute auf die Reihen fallen, dass sie sich angezogen fühlen. Also was macht diese Führungsperson dort aus?
0: Die Führungsperson macht in der Regel aus, dass sie sehr charismatisch ist. Also dass sie eine gewisse Glaubwürdigkeit hat. Bei Rieke Gerd Hamer, wie gesagt, ehemaliger Arzt jetzt bei der germanischen Neuen Medizin, ist es so, dass ein ehemaliger Arzt natürlich von Haus aus schon mal eine gewisse Glaubwürdigkeit hat. Ne, wenn man sich mal anschaut, was für vertrauenswerte Ärzte genießen im Vergleich zu Politikern, Journalisten und so weiter, muss man sagen, Ärzte haben da gerade der Hausarzt so meistens ganz oben. Und dazu kommt dann, also das gibt ihm ein wahnsinniges Vertrauen. Und dazu kommt noch so sein Mythos, den er um sich herum aufgebaut hat. Also er sagt, er hat seinen Sohn verloren, also durch einen tatsächlich sehr traumatischen Moment, als sein Sohn durch einen Zufall fast erschossen wurde. Und er sagt, er hat danach Hodenkrebs bekommen. Und er sagt, dieser plötzliche Tod seines Sohnes habe diesen Hodenkrebs ausgelöst. Also der hat einen Schock in ihm verursacht und dadurch ist dieser Hodenkrebs quasi in ihm gewachsen. Und er sagt quasi, daher begründet er das nämlich, dass er sagt, okay, dieser Schock durch den Tod meines Sohnes, wenn ich mit diesem Tod jetzt umgehe und diesen Tod aufarbeite sozusagen, dadurch löst sich auch mein Krebs auf. Und das ist sein Mythos sozusagen. Und aus diesem Mythos hat er letztendlich diese Geschichte so charismatisch erzählen können über Jahrzehnte. Und so hat er eine Glaubwürdigkeit aufbauen können. Und so sind die Menschen dann reihenweise in den 80er, 90er Jahren zu ihm gelaufen.
1: Also eine spannende Geschichte, die man noch vertieft sich anschauen kann, anhören kann. Im Podcast Seelenfänger gibt es in ARD Sounds und in der neu gestarteten Videodoku-Serie in der ARD Mediathek. Dennis, bleibt noch kurz bei uns. Wir haben gerade eine Sprachnachricht bekommen. Da geht es auch um eine Gemeinschaft, die durchaus gefährlich ist. Da hören wir mal rein. Das ist die Sprachnachricht von Heidi aus München.
2: Meine Schwester hat einmal Erfahrung mit Scientology gemacht und das war ganz, ganz schlimm. Die haben auch nicht aufgehört, bei mir und meinem Freund anzurufen nachts, weil ihr das Geld wieder für irgendeinen Kurs gefehlt hat. Und dann haben die bei uns angerufen und wollten, dass wir das überweisen, damit sie den Kurs machen kann. Und die haben ja in München auch in Schwabing die Leute direkt auf der Straße angesprochen. Und das Schlimme ist, also ich habe auch gedacht, ich bin dagegen gewappnet. Und die drücken einen Knopf bei dir. Ich wollte da rein und wollte zusammenscheißen. Was ist passiert? Ich bin raus und habe geheult. Aber ich habe mich dann niemals wieder mit denen eingelassen und ich finde, es sind brandgefährliche Menschen.
1: Was ich jetzt daran interessant fand, da kommt auch wieder dieses Muster vor. Ne? Also sie hat jetzt gesagt, die drücken einen Knopf bei dir. Das ist ja das, was du auch beschreibst. Letztendlich irgendwo gibt es einen Trigger und darauf reagierst du dann und folgst denen einfach.
0: Voll. Und auch diese, also dieser, der Punkt bei der germanischen Neuen Medizin zum Beispiel ist ja auch, es muss irgendeinen Fehler in unserem System geben, ne, in der Medizin. Und das erlebt ja auch jeder, ne? Wenn man zum Arzt geht, man erlebt, dass Ärzte vielleicht manchmal wenig Zeit haben für einen, dass man schweren Termin bekommt. Wir haben auch mit einer Onkologin gesprochen, die genau das auch kritisiert. Also jemand wie Hama, die germanische Heilkunde, hätte nicht so viel Zulauf, wenn in unserem System natürlich alles funktionieren würde. Ja. Und wenn sich Ärzte Zeit nehmen würden, wenn auch diese... Also sie macht auch das Argument zum Beispiel, dass Ärzte daran arbeiten müssen, solche schlechten Nachrichten von so Diagnosen auch einfach auf eine bessere Art und Weise zu transportieren. Weil solche Gemeinschaften, wie jetzt auch die Hörerin ja auch gesagt hat, die nehmen sich Zeit für dich. Ne? Die, ja. Die erwischen dich genau in diesem Punkt, den sie gerade auch angesprochen hat.
1: Das heißt, die schnappen sich ein Bedürfnis von dir und gehen ja. da dann genau rein. Habt ihr schon mal was zu Scientology gemacht?
0: Natürlich schreiben uns ganz viele Leute zu Scientology ja. und ich kann sagen, dass wir uns jetzt in der neuen Staffel mit etwas beschäftigen, was dem nahe kommt.
1: Okay, also wir sind noch gespannter ja. auf all das. Wir schalten jetzt einen zweiten Gast dazu und zwar kennt er sich absolut aus mit obskuren Glaubensgemeinschaften, mit Sekten. Er ist nämlich Beauftragter für Sekten- und Weltanschauungsfragen der Evangelisch-Lutherischen Kirche in Bayern. Ich sage herzlich willkommen auf Bayern 2 und in ARD Alpha Dr. Matthias Pöllmann. Grüße Sie.
3: Hallo Herr Meinberg, ich grüße Sie.
1: Hallo, grüße Sie. Herr Pöllmann, Sie haben, glaube ich, gerade auch schon die Sprachnachricht mitgehört, die wir bekommen haben. Was sagen Sie denn, was ist das, weil da jetzt speziell die Hörerin Scientology angesprochen hat und sie hat das als sehr gefährlich, als sehr gefährliche Gemeinschaft bezeichnet. Wie sehen Sie Scientology? Wie gefährlich sind die aus Ihrer Sicht?
3: Scientology ist meines Erachtens nicht zu unterschätzen. Scientology bedient den teuren Traum vom Übermenschen. Es wird der Eindruck erweckt, mit Hilfe eines sehr kostspieligen und aufwendigen Kurssystems sei es möglich, die Brücke zur unendlichen Freiheit zu betreten. In Wahrheit führt es aber auch zu einer starken finanziellen und psychischen Abhängigkeit. Scientology wirbt natürlich in der Öffentlichkeit. Wir sehen das in München. Die Dame hat es ja auch angesprochen. Verstärkt eben jetzt auch durch entsprechende Tische, die dann in der Innenstadt aufgestellt werden. Es taucht aber nicht mehr die Bezeichnung Scientology auf, denn der Eindruck ist, der Begriff ist negativ konnotiert. In der Öffentlichkeit gibt es da auch ein spezielles Sensorium, dass man sagt, Vorsicht. Jetzt ist man eben unterwegs mit dem Begriff Dianetik, ein weiteres scientologisches Kunstwort, und eben über die sogenannten Tarnorganisationen wie der Weg zum Glücklichsein, klingt ja auch super, oder sag Nein zu Drogen. Also das heißt, man weiß als Außenstehender erst gar nicht, wer ist da eigentlich der Absender.
1: Herr Pöllmann, danke bis hierhin. Wir gehen mal kurz ans Telefon. Uns ruft nämlich Helga Bauer aus Wasserburg am Inn an. So, einen Moment, dann ist sie auch bei uns auf Sendung. Nein, das funktioniert hier leider nicht.
4: Hallo?
1: Hallo, grüße Sie, Frau Bauer. Ja? Jetzt, hallo, jetzt klappt es. Ja, hier ja. mein Monitor, der ist leider eingeschlafen, aber jetzt sind Sie bei uns. Frau ja. Bauer, was ist denn Ihre Perspektive auf unser Thema heute?
4: Naja, ich habe es gesagt, was mich jedes Mal ärgert, die stehen bei uns zum Beispiel auf der Innbrücke. Und
1: wer denn, hier, wer heißt, denn, Frau Bauer, wir wissen noch...
4: Ach so, ja, ja. Die Zeugen Jehovas.
1: Okay, darum geht's.
4: Und jedes Mal streite ich mich mit ihnen und sage ihnen, sie brauchen mit mir gar nicht reden, denn sie lassen ihre Leute nicht wählen. Mhm. Das, ich meine, die haben auch keine Bluttransfusion, sie feiern auch kein Weihnachten, die armen Kinder dürfen keinen Geburtstag feiern. Gut, das sind nochmal andere Sachen. Aber was ich ganz schlimm finde, ist, dürfen die Leute nicht wählen. Mhm. Und das sage ich und dann sagen sie jedes Mal zu mir, für uns hat Gott gewählt. Und da kriege ich jedes Mal ein bisschen die Krise. Naja, gut, weil ich... ziemlich evangelisch und Christin bin und
1: ja.
4: aber das ja, das wollte ich nur anbringen. Ich finde es ein Unding, dass eine Gruppe es gibt, die ihre Leute nicht wählen lässt.
1: Frau Bauer, danke für diesen Punkt und den Hinweis. An der Stelle kann ich schon mal sagen, wir werden in dieser Sendung auch noch mit einer Aussteigerin sprechen, also die früher bei den Zeugen Jehovas war und dann irgendwann sich entschieden hat, auszusteigen. Das werden wir in einer Viertelstunde in dieser Sendung machen. Also Frau Bauer, hören Sie gerne weiterhin zu. Ja. Und wenn Sie sich beteiligen wollen an unserer Sendung, tun Sie das gerne. Rufen Sie uns an. 0800 94 95 95 5 ist die kostenfreie Rufnummer direkt hier ins Studio. Und Sie können uns natürlich auch eine Text- oder Sprachnachricht schicken. Wie das geht, erfahren Sie auf bayern2.de. Und angerufen hat uns auch Michael Huber. Der ist nämlich jetzt am Telefon. Grüße Sie, Herr Huber.
5: Ja, guten Tag. Ich grüße Sie.
1: Herr Huber,
5: ich wollte Ihnen
1: erzählen Sie uns gerne Ihre Geschichte. Ich darf noch kurz dazu sagen, dass Sie nicht wirklich so heißen. Wir haben Ihren Namen geändert.
5: Ja, danke dafür. Ich möchte eine persönliche Geschichte erzählen. Die Geschichte meiner Frau, die an Krebs gestorben ist. Wir waren damals zuerst schulmedizinisch unterwegs. Was wir da erlebt haben, war eine ziemliche Katastrophe. Sowohl im noch in der Phase der Diagnostik als auch in der Phase der Behandlung. An einer Uniklinik habe ich mal wörtlich gesagt, in ihrer Klinik stirbt man eher, als man eine Diagnose bekommt. Als dann der künstliche Ausgang bei meiner Frau kam, hat der leitende Arzt gesagt zu meiner Frau, jetzt wird es Zeit, dass sie sich mal mit dem Sterben auseinandersetzen. Was ich sagen will, sie ist von der Schulmedizin hier in keinster Weise abgeholt worden. Sie ist dann an einen Menschen geraten in einer Glaubensgemeinschaft. Dann auch ein sehr persönliches Verhältnis daraus entstanden, was in der Ehe natürlich auch schwer zu tragen war. Und sie ist dann der Lehre von Herrn Hamer gefolgt.
1: Ah ja, das ist also diese neue germanische Medizin, über die wir schon gesprochen haben, ja.
5: Richtig. Das Ende des Spiels, in Anführungsstrichen, war, dass sie jämmerlich gestorben ist. Sie hat am Schluss gesagt, ich verreck hier wie das Viech im Wald. Das war das schlimmste Sterben, was ich jemals gesehen habe. Da ist, ja, am Ende waren wir dann alleinerziehend und ich darf schon sagen, dass mein Sohn und ich dann da schon schwerst traumatisiert waren, da die Lehre von Herrn Hamer ja die psychologischen Ursachen, die Ursachen im Umfeld sucht. Da mag sogar im gewissen Umfang was dran zu sein, aber in dem Fall gab es einen Sündenbock und der war dann ich in Person. Und das Ergebnis war ganz einfach fatal.
1: Herr Huber, erstmal tut mir das natürlich sehr leid, dass Sie so ein Schicksal erlebt haben, Ihre Frau natürlich auch und Ihre ganze Familie. Danke Ihnen sehr, dass Sie das mit uns teilen. Dazu gehört ja auch einiges, darüber öffentlich zu sprechen. Ich möchte jetzt einmal Ihre Geschichte noch an den Dennis Müller, der hier noch sitzt, weitergeben, weil er hat ja nun viel recherchiert, genau zur neuen germanischen Medizin. Das ist ja ein sehr schlimmes, ein sehr drastisches Beispiel. Ist es trotzdem ein typisches?
0: Ja, also muss ich so sagen, weil natürlich, also wir haben vor allem mit Leuten aus dem Umfeld jetzt für diese Doku-Serie, aber auch für den Podcast gesprochen. Und es liegt daran, dass es Aussteigerinnen im klassischen Sinn eigentlich kaum gibt, weil die meisten Leute tatsächlich dadurch sterben. Ne? Weil es ist ja, liegt ja in der Natur der Sache, dass Menschen, die in diese Bewegung reingeraten, dann tatsächlich auch bis zum bitteren Ende da drin bleiben. Und wenn sie vielleicht dann letztendlich in Anführungsstrichen zur Vernunft kommen, dann ist es meistens zu spät, muss man sagen. Und das ist ein ganz typisches Beispiel, dass irgendwann, auch wir hatten mit solchen Fällen zu tun, irgendwann ganz spät die Menschen vielleicht dann doch irgendwann merken, ich bin da einer Bewegung aufgesessen, die es nicht gut mit mir gemeint hat, dass diese Erkenntnis dann einfach zu spät kommt.
5: Ich möchte dazu sagen, dass die Menschen aus dieser Bewegung sich sehr liebevoll und sehr fürsorglich gekümmert haben. Genau dort, wo die klassische Schulmedizin versagt hat, in einer menschenunwürdigen Weise hat die klassische Schulmedizin versagt. Wir sind in keinster Weise abgeholt worden. Das ist an anderer Stelle passiert mit ganz fatalen Folgen.
1: Das ist ja dann auch, da haben wir auch schon drüber gesprochen, ja genau die Strategie von solchen Gemeinschaften, von Sekten und Ähnlichem, dass die genau in diese Lücken die Lücken im System, dass die finden, genau da reingehen und letztendlich das deren Erfolg ist. Und wir sehen aber auch an Ihrem Beispiel, Herr Huber, dass das dann noch fataler enden kann. Herr Huber, danke Ihnen nochmal, dass Sie uns Ihre persönliche Geschichte erzählt haben. Ihnen natürlich und auch Ihrem kleinen Sohn alles, alles Gute.

0: Dann
1: Danke
0: ist
1: Ihnen
0: mein
1: sehr.
0: Appell, wir an die Schulmedizin, diese Lücke zu schließen.
1: Ja, Dennis Müller sitzt hier und nickt. Das sehen jetzt alle, die uns im Radio anhören, nicht. Aber er nickt und sagt wahrscheinlich genau, das ist auch Erkenntnis eurer Recherche, oder?
2: Genau, das ist genau das, was ich vorher meinte. Also diese Gemeinschaften, die GNM jetzt in dem Fall, deuten immer auf einen Fehler, auf eine Lücke, wie du es gerade auch genannt hast, in unserem System, in Anführungsstrichen, hin. Und es gilt einfach, diese Lücken zu schließen, um solche Bewegungen schachmatt zu setzen letztendlich.
1: Wenn Sie jetzt noch mehr über diese spezielle Bewegung, über diese Gemeinschaft hören und sehen wollen, dann empfehle ich Ihnen den ARD-Podcast Seelenfänger und natürlich die ARD-Doku-Serie Seelenfänger ab heute in der ARD-Mediathek. Vielen Dank, Dennis Müller, dass du bei uns warst. Und damit gehen wir jetzt wieder ans Telefon. Sie können uns natürlich auch anrufen. 0800 94 95 95 5 ist die kostenfreie Rufnummer und die hat gewählt Stefan Pottlech aus München. Beziehungsweise aus Dachau, glaube ich. Grüße Sie.
3: Ja, hallo.
1: Hallo. Was ist Ihre Perspektive auf das Thema oder wo haben Sie schon mal ungewöhnliche Gruppierungen erlebt, Sekten vielleicht? Wie blicken Sie darauf?
3: Also ich möchte auf das Thema aus dem religiösen Kontext ein bisschen zu sprechen kommen. Und zwar ist man heute mit dem Begriff Sekte ja sehr schnell unterwegs und ich habe auch vollstes Verständnis. Es gibt in der Tat sektenartige Gemeinschaften, vor denen man sich in Acht nehmen muss. Allerdings wird das Thema auch sehr oft aufgegriffen im Kontext der größeren Kirchen, also evangelische und katholische Kirche. Da gibt es ja auch kleinere religiöse Untergruppen, die oft, vorschnell, meine ich, mit dem Begriff Sekte in Verbindung gebracht werden, weil sie jetzt nicht in allen Punkten dem gängigen Mainstream, modernen Mainstream entsprechen und dann manchmal befremden. Erwecken.
1: Herr Pottlech, das ist ein, finde ich, sehr interessanter Punkt, den Sie da ansprechen. Bleiben Sie gerne bei uns. Wir haben ja noch einen weiteren Gast heute bei uns zugeschaltet. Er ist ja gerade Beauftragter für Sekten- und Weltanschauungsfragen bei der evangelischen Kirche. Und den fragen wir jetzt. Dr. Matthias Pöllmann ist noch da. Er hat das gehört, Herr Pottlech, was Sie gesagt haben. Und das ist ja wirklich eine spannende Frage. Also woran erkenne ich überhaupt, ob ich mich vielleicht gerade einer Sekte annähere oder vielleicht doch einfach nur einer ungewöhnlichen, einer vielleicht kleineren Gemeinschaft, die eben andere Wege geht, aber eigentlich harmlos ist?
4: Ja, ich kann den Einwand von Herrn Pottlech sehr gut verstehen, denn der Sektenbegriff ist in der Tat umstritten. Ich habe ihn zwar selbst auch in meiner Amtsbezeichnung drin. Gleichzeitig ist es natürlich auch wichtig, da zu differenzieren. Ich habe diesen Begriff doch noch in der Bezeichnung drin, denn die meisten Menschen, die bei mir anrufen, fragen meistens gleich am Anfang, ist XY, ist das eine Sekte? Gemeint ist damit, handelt es sich um eine Form einer verletzenden und vereinnahmenden Religiosität. Und dann sage ich immer, wir müssen vorsichtig sein mit dem Sektenbegriff, wir müssen da auch differenzieren. Und es gibt eben, ich möchte sagen, wirklich konfliktträchtige Bewegungen, die Menschen vereinnahmen. Und wesentliche Kernpunkte eben, ich möchte mal sagen, für solche konfliktträchtigen Bewegungen sind einmal der sogenannte erleuchtete Meister oder die erleuchtete Meisterin, die nicht kritisiert, nicht hinterfragt werden darf. Zum Zweiten eben die Vorstellung einer geretteten Gemeinschaft, die eine Elite verkörpert. Die Außenwelt wird als böse, als unerleuchtet oder sogar als Bedrohung dargestellt. Und das Dritte könnte man noch anführen, die Vorstellung eines rettenden Rezeptes, eine Art Methodengläubigkeit. Mhm.

0: Spirituality und eben auch antidemokratischem Gedankengut. Also ein Thema wäre da zum Beispiel die Anastasia-Bewegung. Da gibt es ja auch einen sehr guten Beitrag eben in der Seelenfängerreihe.
1: Ja, vielen Dank für diese Erläuterung. Das zeigt ja eigentlich schon, dass man sich dann die einzelnen Gemeinschaften sehr genau angucken muss, damit man weiß, mit wem man es zu tun hat. Vielleicht ja auch nicht immer ganz einfach für einen Laien, das zu erkennen. Wir werden darüber in der Sendung natürlich weiter sprechen. Gehen jetzt nochmal ans Telefon zu Gabi Wittleben aus Schwarzenfeld. Hallo, Frau Wittleben.
2: Ja, grüß Gott. Also bei mir ist so, ich habe einen Fall, beziehungsweise Fall, gute Freundin von mir, die hatte vor Jahren, ihre Kinder sind zu einer Organisation gegangen, Familienaufstellung. Und seit dieser Zeit ist die Familie zerrissen. Die Kinder haben sich komplett entfernt, die sind jetzt also über 30, haben sich entfernt, die zwei Damen, von der Mutter und dem Vater, weil sie ihnen wurde eingebläut, sie wurden im Mutterleib schon missbraucht, sexuell. Und dann frage ich mich, und die tut alles, die geht übers Gericht, die tut alles, sie hat einen Anwalt, die hat schon Kosten, sie möchte ihre Kinder wieder haben. Ne? Mhm. Und die Kinder haben sich von den Eltern getrennt. Ich finde das furchtbar. Ich finde da keine Worte und immer wieder telefonieren wir. Ich habe heute die Nummer gegeben, dass sie vielleicht anruft, das versucht. Und die Familie, die Eltern leiden. Sie haben zwei Kinder verloren durch diese Familienaufstellung. Und diese Kurse werden weiterhin gegeben. Ich habe mich mal einmal dazu geschaltet, mich angemeldet, habe mir das angehört. Ich habe mir gedacht, in Pinina Irrenhaus. Da wird nur geschrien. Über Missbrauch, über alles Mögliche, denen wird teilweise so lange hingeredet, dass die es zweifeln anfangen. Mhm. Das gehört ja verboten.
1: Ja, das gehört verboten. Das ist eine ganz interessante Frage, die wir natürlich auch nochmal besprechen können. Kann man sowas verbieten? Wenn ja, wie? Und wie wird dagegen vorgegangen? Darüber werden wir auf jeden Fall noch sprechen. Aber Frau Wittleben, ich nehme von Ihrem Beitrag auch die Frage mit, die wir gleich mit unserem Experten besprechen werden, was man eigentlich tun kann, um da Leute rauszuholen, wenn man genau das erlebt, was Sie beschreiben.
2: Sie hat auch Beweise alles, aber Pfarrern kennen diesen Herrn, ja, in seiner Organisation, und ihr sind die Hände gebunden, sie kann nichts tun. Ich finde das halt furchtbar. Ich finde es furchtbar.
1: Frau Wittleben, vielen Dank für Ihren Beitrag. Dankeschön. Und damit haben wir es 12.31 Uhr hier im Tagesgespräch auf Bayern 2 und in ARD Alpha.
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1: Unser Thema heute: Sekten, Seelenfänger und obskure Gemeinschaften. Welche Erfahrung haben Sie gemacht? Erzählen Sie uns Ihre persönliche Geschichte, entweder selbst erlebt oder im Umfeld. Sie können uns auch gerne Ihre Fragen stellen. Wir sind für Sie da.
3: Rufen Sie an unter 0800 94 95 95 5 oder schicken Sie uns eine Sprachnachricht. Die erfahren Sie unter bayern2.de.
1: Wir haben gerade eine Textnachricht bekommen, die hat es auch in sich, die möchte ich Ihnen mal vorlesen, und zwar von Franziska Koch aus Moosburg. Wir haben unseren 16-jährigen Sohn auf tragische Weise verloren. Bei einer Gruppe aus verwaisten Eltern habe ich erfahren, dass viele von ihnen zu einem Medium gehen, der angeblich Kontakt zu den Seelen der verstorbenen Kinder aufnehmen könne. Natürlich hat das viel Geld gekostet. Ein Teil von mir wollte es ihnen gleich tun, auch wollte ich eine Nachricht von meinem Sohn. Dann schreckte mich irgendetwas ab und ich bin froh darüber. Also am Ende dann doch nochmal die Kurve bekommen. Ich möchte jetzt noch mal eine Frage, die gerade auch schon aufgeworfen wurde von unserer Hörerin, an Matthias Pöllmann weitergeben, Beauftragter für Sekten- und Weltanschauungsfragen bei der Evangelischen Kirche Bayern. Ja, gerade haben wir gehört, einfach die scheinbar einfache Frage, warum wird sowas nicht verboten? Das war das eine, wozu Sie vielleicht was sagen können. Das andere ist der ganz praktische Tipp, das ist jetzt ja auch gerade diese Textnachricht gewesen. Also wenn man in Berührung kommt, wenn man merkt, Angehörige, Freunde sind irgendwo reingeraten, was kann ich dann tun, um denen vielleicht zu helfen, um denen die Augen zu öffnen, um die rauszuholen?
0: Vielleicht zur ersten Frage. Wir leben Gott sei Dank, muss man sagen, in einem Land, in dem es Religions- und Weltanschauungsfreiheit gibt. Das ist ein sehr, sehr hohes Gut, sodass eben da nicht von staatlicher Seite sofort eingegriffen

0: Strafen oder mit Verboten gearbeitet wird. Ich denke, unsere Rechtsprechung ermöglicht das an vielen Stellen auch gegen, ich möchte mal sagen, unlauteren Wettbewerb auch vorzugehen, wenn hier eben Menschen zu Schaden kommen oder wenn sozusagen auch unseriöse Verträge geschlossen werden. Da gibt es schon viele Möglichkeiten. Eine Schwierigkeit liegt eher im Bereich der psychischen Abhängigkeit oder der Manipulation. Da erlebe ich immer wieder, dass Gerichte sagen, ja, da fühlen wir uns nicht zuständig. Wie will man das im Einzelfall nachweisen? Bei einer Straftat, wenn jetzt jemand körperlich Schaden gekommen ist oder finanziell, kann man das sehr gut nachweisen. Aber gerade in diesem Bereich der psychischen Abhängigkeit, das ist also ganz, ganz schwierig. Also das will ich nur mal sagen. Das andere ist ja, wir haben das gerade im Blick auf Scientology, die Diskussion ja auch erlebt. Ich sehe eben die Gefahr auch von Scientology darin, dass hier die Religionsfreiheit letztendlich von dieser Organisation missbraucht wird. Und wir haben ja die Diskussion, ob Scientology noch vom Verfassungsschutz beobachtet wird, vom Bundesamt. Wird zwar beobachtet, taucht aber nicht mehr explizit im Verfassungsschutz-Jahresbericht auf. In Bayern wird Scientology weiterhin beobachtet und das finde ich sehr, sehr gut. Zur zweiten Frage, was kann man tun? Ja, da gibt es letztendlich, und das ist das Problem, kein Patentrezept. Wir raten immer zunächst mal, versuchen Sie so weit wie möglich Kontakt zu halten. Das ist ganz, ganz wichtig. Zum Zweiten versuchen Sie, mit Statements mehr zurückhaltend zu sein. Es ist wichtig, dass Sie sich positionieren, ohne Frage. Aber stellen Sie eher Fragen. Und das Dritte wäre auch, vielleicht auch mal der Frage nachzuspüren, warum spielt dieses Motiv, das sich jetzt jemand genau dieser Gruppe zugewendet hat, für eine Rolle? Was sind da für Bedürfnisse im Hintergrund? Wir sprechen gerne hier vom Schlüssel-Schloss-Prinzip, also das heißt, ein Modell. Das heißt, eine religiöse Gruppe hat dann Erfolg, wenn genau mein Lebensthema oder meine Lebensthemen aufgegriffen werden, sodass eine Passung erzielt wird. Und wir raten dann auch, also im Extremfall suchen Sie sich auch Hilfe. Es gibt eben von den Kirchen auch Beratungsstellen. Da wird nicht gefragt, was man glaubt, ob man in der Kirche ist. Das ist ein Dienst der Kirchen an die Gesellschaft. Und dieses Bedürfnis ist eben sehr, sehr groß. Ich sehe wirklich, dass der Bedarf enorm groß ist für Beratung und Orientierung. Und es gibt noch, und das ist mein letzter Hinweis, vielleicht auch die Möglichkeit, eine Betroffeneninitiative aufzusuchen, so dass man weiß, ich bin mit meinem Leid nicht allein, sondern es gibt auch andere und das kann manchmal auch stärken, den Zusammenhalt ermöglichen.
1: Danke Ihnen, Herr Pöhlmann, bis hierhin auch für diese Hinweise, die sicherlich einige gut gebrauchen können. Wir sprechen gleich weiter. Gehen jetzt nach Mörnsheim zu Frau Strauß. Grüße Sie, Frau Strauß.
2: Ja, genau. Also schönen Gruß an Herrn Pöhlmann. Wir
1: Ja.
2: kennen uns. Ich
1: Aha.
2: habe ihn tatsächlich auch schon mal kontaktiert, weil bei uns in der Gegend eine rechte Gruppierung sich etablieren wollte auf einem Bauernhof, auf einem abseitigen Bauernhof. Und er hat mich da sehr gut unterstützt, auch mit seiner Kollegin. Ja, wie soll ich sagen? Na gut, jetzt wäre ich ein bisschen nervös. Auf jeden Fall
1: Kein
2: hat er
1: Grund,
2: mich.
1: Frau Strauß. Also erzählen Sie uns einfach das, was Sie uns erzählen wollen, was Sie mit uns teilen wollen.
2: Genau.
1: Haben Sie persönliche Erfahrungen gemacht? Also Sie haben gesagt, da gab es in Ihrer Gegend diese Gemeinschaft, aber waren Sie selbst auch mal Teil einer Gemeinschaft oder wollten es werden?
2: Genau. Ja, genau. Also bei mir war es so, dass ich mit 23 bei mir am Ort zwei Leute mit Zelt und Fahrrad aufgetaucht sind und Massagen angeboten haben, kostenlos. Und da gab es dann gemeinsames Frühstück. Die haben sich bei einem Bauern, erst bei einer Bäuerin und dann bei dem ehemaligen Mann von ihr eingenistet und haben da das ganze Dorf auf den Kopf gestellt, haben auch ellenlange Briefe an den Pfarrer zum Beispiel geschickt, mit ellenlanger Kritik an der Kirche auch. Das haben sie mit verschiedenen Gruppierungen gemacht, unter anderem eben auch diese Sekte in Würzburg, das Universelle Leben oder die 12 Stämme, die ja da im Ries ansässig waren, die ihre Kinder geschlagen haben, wo dann auch medienwirksam das aufgelöst wurde. Da weiß ich inzwischen auch, also ein bisschen, wie es weitergeht. Die tauchen immer wieder auf. Also die von den 12 Stämmen sind jetzt in Tschechien. Und also die von Deutschland, die haben dann eine neue Gruppe oder haben sich dann zu einer Gruppe dazu bewegt und verkaufen jetzt in Deutschland auf verschiedenen Märkten immer noch ihre Lebensmittel. Also die tauchen dann unter diesem tschechischen Namen auf. Ich habe da auch selber Markterfahrung. Also ich habe das auch schon immer wieder mal angesprochen, wenn die da auftauchen, auch den Veranstalter darauf hingewiesen, dass das also die Urgruppierung eine Sekte ist, die auch eben ihre Kinder schlagen. Und ich selber eben bin diesen zwei Leuten da auf den Senkel, also auf den Leim gegangen, die im Prinzip jetzt einfach nur eigene psychische Krankheiten da ausgelebt haben, sagen wir es mal so. Schlimme für mich war halt, dass ich da sehr jung dazukommen bin und 6 Jahre dabei war und auch eins der wenigen Mitgliedern, also es waren unterm Strich dann auch nur zwei, wenn man es so genau nimmt, und die zwei Leben sind aber nachhaltig zerstört worden durch diese 6 Jahre und allem, was da passiert ist. Also ich weiß ziemlich genau, von was ich rede, habe mich danach auch sehr damit beschäftigt, warum konnte das passieren. Inzwischen weiß ich es relativ genau, werde ich jetzt nicht so viel darüber reden, aber...
1: Müssen Sie auch nicht.
2: Genau, und aber ich setze mich damit ausreichend auseinander gerade immer noch.
1: Weil Sie diese persönliche Erfahrung haben, über 6 Jahre, und weil Sie das jetzt ja auch reflektiert und verarbeitet haben, können Sie einen allgemeinen Tipp geben an andere, die vielleicht in der Situation stecken oder die Angehörige, Freunde haben, die in der Situation stecken? Also was hätte Ihnen vielleicht geholfen, da früher rauszukommen?
2: Also man ist tatsächlich in dem Moment auf das Außen angewiesen, weil man wird isoliert und psychisch, also Gehirnwäsche betrieben, und man hat da eigentlich keine Chance, selber rauszukommen. Mhm. Was mir ein bisschen geholfen hat, das war, dass meine Schwester da Kontakt aufgenommen hat. Die wussten dann auch irgendwann, wo ich bin. Die hatte jetzt auch erst keinen Zugang zu mir, aber das, was der Herr Pöllmann gesagt hat, ist vollkommen richtig. Einfach den Kontakt halten zu den Leuten und einfach auch eine Basis zum Aufeinander. Also man ist sehr schwach in dieser Situation, auf die Außenstehenden wieder zugehen zu können, also nicht zu radikal da eben auftreten. Das hat er eben auch schon gesagt. Und für mich selber als Betroffene, das triggert mich jetzt dermaßen, aber ich versuche trotzdem irgendwas zu finden, was ich weitergeben kann. Also das eine ist auf jeden Fall niemals aufgeben. Und auch das ganze System des Menschen ist auch darauf ausgelegt, einen da irgendwie rauszuholen. Und genau, jetzt weiß ich es. Es ist Hilfe im Außen suchen. Es ist einfach, man muss wirklich auch gut aufpassen. Man ist so verletzbar, wenn man da rauskommt. Mhm. Einen kann irgendwie alles töten, sage ich jetzt mal. Also, dass ich nicht irgendwie aufgegeben habe und mich selber ausgelöscht habe, das liegt einfach daran, dass ich jetzt sehr erbrocken bin. Das muss man auch sein, sonst hat man keine Chance. Mhm. Und das andere ist, wirklich sich Hilfe suchen, aber sich auch wirklich genau umzugucken, wen man was erzählt und wem man vertrauen kann. Also man muss ein bisschen eine Distanz wieder aufbauen, weil man hat eine vollkommene Distanzlosigkeit erlebt. Es gab nichts, was sie einem nicht wegnehmen konnten. Und ich war wirklich gebrochen. Ich habe es für mich selber dann so gesehen. Ich war ein Baum, der umgefallen ist, und aus diesem Stumpf ist wieder ein kleiner Ast gewachsen. Und der ist halt jetzt genauso alt, wie ich dort, wo ich die Sekte verlassen habe oder diese Gemeinschaft. Genauso dick ist der Baum. Der ist nicht so alt, wie ich jetzt bin, aber er lebt und er ist weiter gewachsen. Und aus dem kann man Kraft schöpfen und man hat noch die Wurzeln.
1: Frau Strauß, vielen, vielen Dank, dass Sie diese sehr persönliche Geschichte mit uns teilen. Wir merken ja, wie Sie das auch heute noch bewegt, vollkommen verständlicherweise. Wir wünschen Ihnen von Herzen ganz viel Kraft, dass der Baum noch ganz viel größer wird, der jetzt wächst. Und ich glaube, da können einige etwas mitnehmen von dem, was Sie uns heute erzählt haben.
2: Genau. Vielen und nicht aufgeben, Leute. Ich habe so ein geiles Leben jetzt. Ich habe noch viel Altlasten abzuarbeiten, aber ich bin voll dabei. Aber ich nehme gerade ganz viel Hilfe in Anspruch und ganz viel, ich bekomme auch ganz viel Liebe jetzt und Freundschaft. Aber es war ein harter Kampf. Das hat jetzt fast 20 Jahre gedauert. Aber jetzt fängt mein Leben richtig an. Ich war letztes Mal auf dem Friedhof, ich habe alte Schulkameraden gesehen, die sind jetzt schon tot. Und ich denke mir, ich habe so viel Scheiße erlebt, aber ich bin noch da und ich kann noch was draus machen. Und ich habe so ein geiles Leben vor mir noch. Und der Kampf hat sich gelohnt, das will ich noch weitergeben.
1: Das haben Sie, und so emotional, wie Sie das sagen, glaube ich, kommt das bei allen ganz, ganz besonders an. Frau Strauß, vielen, vielen herzlichen Dank. Ihnen alles Gute und weiterhin viel Kraft. Und nicht aufgeben ist, glaube ich, genau das richtige Motto, was andere Betroffene, wenn sie denn können, sich auch auf die Fahnen schreiben sollten. Rufen Sie uns gerne an. Sie müssen nicht ein gleiches Schicksal erlebt haben, um sich an der Sendung zu beteiligen. Es reichen natürlich auch kleinere Beobachtungen aus dem Alltag. Erzählen Sie uns einfach Ihre Perspektive auf unser heutiges Thema. Wir sprechen über Sekten, über obskure Gemeinschaften und Ihre Erfahrungen. 0800 94 95 95 5 ist unsere Telefonnummer und die hat gewählt Dieter von Trotha. Grüße Sie.
3: Herr Böhmann, ich bin am Apparat. Ich habe auch mit Scientology einiges erlebt. Es ist allerdings länger her. Mhm. In den Schwabinger Zeiten, wo München sehr lebendig war und die 68er noch gewirkt haben, da wurde man auf der Straße angesprochen und in ein Lokal an der Münchner Freiheit gelockt. Mhm. Und dort versprach man Freiheit und Psychologie und Positives. Da habe ich mich darauf eingelassen. Und irgendwann hörte ich auch, dass es finanziell gefährlich sein soll, weil die einen auspressen. Ich glaube, ich war Student oder so. Mhm. Dann habe ich mich darauf eingelassen, auch auf einen dieser Kurse zu gehen nach Bad Soden in dem großen Hotel am Kurpark. Und da habe ich erlebt, dass es tatsächlich funktioniert, diese Telepathie, wie bei einem Lügendetektor. Das heißt, der Lügendetektor schlägt nicht an, egal welches Wort gesagt wird, sondern bei ganz bestimmten Wörtern, die im Inneren eines Menschen sitzen. Mhm. Plötzlich schlägt er fürchterlich aus, das heißt, es wirkt. Die Wirksamkeit von Telepathie habe ich dort erlebt. Dann sagte man mir, Sie sind ja schon gut geworden, kommen Sie auf die Bühne, Sie haben ja Ihren Bart schon abgenommen. Das war aber kein seelischer Effekt, sondern den wollte ich sowieso abnehmen, also sein Kinnbart. Mhm. Und das Dritte, was ich erlebt habe, war, dass auf ein Zeichen mit einer Handbewegung ein ganz entfernter Mensch, der nicht gesehen wurde, auf Sekundenbruchteile genau stehen geblieben ist oder weitergegangen ist. Das heißt, die Effektivität von Telepathie, ich kann es nicht anders nennen, die wirkt. Und zum anderen habe ich natürlich auch alle Gurus mitgemacht.
1: Also Sie haben da schon Dinge erlebt, die Sie damals in gewisser Weise überzeugt haben oder die Sie beeindruckt haben.
3: Ja, richtig.
1: Ja.
3: Ich habe allerdings keinen Schaden davon getragen und ich habe es auch nicht weiter verfolgt. Ich habe auch.
1: Sind Sie dann einfach so wieder rausgekommen, wenn Sie sagen, Sie haben keinen Schaden davon getragen, dann klingt das ja erstmal ganz gut. Aber wie ging es denn dann weiter? Wie kamen Sie da dann wieder raus? Und wie geht es Ihnen?
3: Gar nicht. Ich musste gar nicht raus. Ich habe einfach nichts mehr gemacht. Ich habe dann die Zeugen Jehovas in meine Wohnung gelassen. Ich habe mich gewundert, dass die sich so sehr einsetzen dafür. Und habe denen erklärt, was unter dem Begriff Gott oder Jenseits oder Ewigkeit zu verstehen ist. Und dann sind sie ganz betrübt, sind sie wieder abgezogen. Das heißt, ich musste gar nicht aussteigen, sondern ich war automatisch weg.
1: Ach so. Okay, also dann haben Sie ja sozusagen den vergleichsweise leichten Weg gehabt, im Gegensatz zu manchen anderen.
3: Ja, ich habe andere psychologische Probleme, eine tiefsitzende Melancholie, weil ich ein schönes Leben hatte. Aber aussteigen war nicht angesagt. Es ist einfach vielleicht die mangelnde Initiative, irgendwo dabei zu bleiben. Und das ist ein relativ schlechter Charakterzug von mir, nicht fleißig zu sein, sondern es einfach laufen zu lassen und einfach sein zu lassen.
1: Vielleicht hat sie das in diesem Fall geschützt vor schlimmeren Erfahrungen. Herr von Trotha, auf jeden Fall vielen herzlichen Dank dafür, dass Sie uns Ihre Erlebnisse geschildert haben. Und jetzt fragen wir nach bei Gertrud Werder, die uns aus Norden anruft.
4: Ja, guten Tag. Es ist eigentlich alles schon über Scientology gesagt worden.
1: Ja.
4: Und ich habe diese Bücher von Frau Hartwig gelesen, die sehr kritisiert hat. Und Gott sei Dank hat sie diese Bücher geschrieben und ich habe die damals gelesen. Mhm. Und habe ich damals in Oldenburg gewohnt und habe den Postkasten aufgemacht und da hatte ich eine Einladung von denen und habe gedacht, ja, die zerreißt man und macht die mal gleich in den Briefkasten, in den Papierkorb rein. Und ich denke, und sie haben mir auch gesagt, dass sie vom Verfassungsschutz Tierschutz schon also beobachtet werden, und das finde ich auch ganz wichtig. Mhm. Also dass der junge Mann, ich habe jetzt gerade Besuch von Amnesty, ich konnte nicht so richtig zuhören, aber der eine hat ja gesagt, dass er da ganz schlecht rausgekommen ist aus dieser Sekte.
1: Ja, der Ausstieg ist ja häufig ein Problem, und auch darüber haben wir schon gesprochen. Frau Werder, wir geben diesen Punkt vielleicht nochmal weiter an unseren Experten Matthias Pöhlmann, Beauftragter für Sekten- und Weltanschauungsfragen der Evangelischen Kirche in Bayern, ist heute unser Gast und uns noch zugeschaltet. Herr Pöhlmann, der Ausstieg, den haben wir jetzt schon mehrfach thematisiert. Hatten wir schon einmal den Fall, dass es gar keinen richtigen Ausstieg brauchte, dass es leicht war, aber in der Regel ist es ja schwer. Was macht diesen Ausstieg so schwer und was machen diese Gemeinschaften, diese Sekten mit ihren Leuten, dass die dann einfach auch nicht mehr rauskommen?
0: Ich denke, man muss im Einzelfall immer unterscheiden, wie lange ist jemand schon dabei und welche Kurse er, um beim Beispiel Scientology zu bleiben, er schon absolviert hat. In der Anfangszeit ist das, denke ich, noch relativ einfach. Später wird es dann natürlich schwieriger, weil man dann sich auf diesen Weg, auf diese Brücke begeben hat und natürlich dann Scheu davor hat, da jetzt klein beizugeben und sagt, ah, jetzt habe ich schon so viel Zeit investiert, jetzt will ich noch weiterkommen. Und es wird ja immer suggeriert, man würde dann noch tiefere Geheimnisse erfahren und so weiter. Also es sind ja oft nur Banalitäten, aber trotzdem, das hält die Leute bei der Stange. Ja, die Gruppen haben natürlich da ihr eigenes Potenzial, um Leute abhängig zu machen, indem eben gesagt wird, du bist auf dem Weg und dass du jetzt noch Zweifel hast, zeigt ganz klar, dass du noch nicht so weit bist. Du musst diesen Weg noch weitergehen. Aber wenn du die nächsten Schritte machst, wird es dir deutlich besser gehen. Dann gibt es eine weitere Methode, die Abschottung von der Außenwelt. Dass eben gesagt wird, ziehe dich zurück von deiner Außenwelt, du befindest dich in einem bedrohlichen Umfeld, da gibt es Menschen, die dich auf dem Weg zu deiner spirituellen Entwicklung hemmen oder bremsen, das sind so psychische Vampire, halte dich von denen fern oder noch weiter, dass gesagt wird, trenne dich von deinem Partner, deiner Partnerin. Und dann wird oft in der Gruppe, das habe ich oft schon mal in der Beratung erlebt, dann ein neuer Partner gruppenintern gesucht, damit man nicht ständig eben diesen Konflikten ausgesetzt ist. Für das Umfeld ist es natürlich schwer auch zu ertragen. Man braucht hier wirklich sehr viel Geduld. Und für die Gruppenmitglieder selbst ist es, denke ich, ein ganz wichtiger Schritt, die Erkenntnis, ich will da raus. Und wenn man diesen Entschluss gefasst hat, kommt man auch heraus. Und bis dieser Entschluss wirklich gefasst wird, das ist diese lange Durststrecke. Mhm. Die kann man von außen jetzt erzwingen. Deswegen Kontakt halten und Geduld haben. Es ist ähnlich, ich möchte mal sagen, wie bei einem Suchtverhalten. Ne? Das heißt, damit jemand von seiner Sucht auch loskommt, muss die betreffende Person da auch selbst mitarbeiten oder diesen Entschluss fassen.
1: Danke Ihnen auch dafür nochmal für diesen Rat und den Appell. Also Kontakt halten, das nehmen wir alle schon mal mit, wenn wir, glaube ich, Leute im Umfeld haben, wenn wir was beobachten, Kontakt halten zu den Menschen, sie darauf ansprechen. Wir fragen jetzt nochmal nach am Telefon bei Anna Potschmann, die uns angerufen hat, wie ihre Erfahrung ist. Grüß Sie, Frau Potschmann.
5: Ja, hallo, Grüße, Herr Meinberg. Vielen Dank, dass ich drankommen kann. Zuallererst mal, das hat mich wirklich sehr berührt, die Dame, die von ihren eigenen schlimmen Erlebnissen berichtet hat. Ich wünsche Ihnen auf diesem Wege viel Kraft und dass Sie das durchstehen und Ihr schönes Leben auch genießen können. Aber zu mir, was der Herr Pöllmann gerade gesagt hat, also meine beste Freundin ist vor 7 Jahren an Brustkrebs gestorben, weil sie... Sie hatte den Knoten ertastet in der Brust und war in München im Klinikum Großhadern. Und der Arzt, der das diagnostiziert hat, muss ziemlich unsensibel, unempathisch und überhaupt nicht einfühlsam gewesen sein. Jedenfalls kam sie zurück, total verschreckt, schockiert, traumatisiert und hat gemeint, von der Schulmedizin wolle sie nichts mehr hören. Hat dann im Laufe der darauf folgenden Wochen, weil sie sollte ja sofort operiert werden, weil alles ja sehr bösartig war, hat sie dann langsam angefangen zu recherchieren, was sie alternativ machen kann und ist an so einen, ja in Anführungsstrichen, Wunderheiler geraten. Ja, und dann fing das eben so an. Das haben ja einige Hörer, auch dieser Herr mit der Ehefrau, die auch darüber leider schlimm zu Tode gekommen ist, hat sie erzählt. Letztendlich ähnelt die Entwicklung, die ich eben bei meiner Freundin beobachtet hatte, dem sehr. Sie hat sich dann zurückgezogen von der Familie, von Bekannten, Freunden, Nachbarn, und wir waren wirklich beste Freundinnen. Und ich habe sie dann nicht mehr erreicht. Und der Herr Pöllmann hat gesagt, ich meine, ich bin wirklich dran gewesen, habe angerufen, bin immer hingefahren. Und sie hat dann sich wirklich nach und nach zurück, ich sage mal, richtig selbst isoliert, hat ihre Wohnung aufgegeben, ans Handy ist sie nicht mehr rangegangen. Gut, und dann habe ich sie leider aus den Augen verloren und ich habe es dann nicht ausgehalten, habe recherchiert und habe versucht, irgendwie über die Familie den Kontakt zu halten. Die wussten leider auch nichts. Jedenfalls ist sie dann am Ende, also sie muss schlimmste Schmerzen gehabt haben. Sie ist dann kurz vor ihrem Tod tatsächlich zur Schulmedizin gegangen, war in einer Palliativstation. Was will ich damit sagen? Es ist, sie war ein hochintelligenter Mensch, sehr klar, sehr geerdet. Sie hatte Maschinenbau studiert. Und ich hätte nie gedacht, dass sie solchen Quacksalbern auf den Leim gehen würde. Und deshalb bin ich dem Host, jetzt weiß ich von dem Herrn den Namen.
1: Dennis nicht. Müller war das, genau.
5: Genau, der Herr Müller. Ich finde, das ist eine ganz, ganz wichtige, wertvolle Recherchearbeit, die er da leistet. Das möchte ich, also ich hätte es nie geglaubt, weil ich nämlich auch ein sehr kognitiver Mensch bin. Ich hätte nie geglaubt, dass sie irgendwem so auf die Art auf den Leim geht.
1: Frau Potschmann, vielen Dank, dass Sie uns diese Erfahrung erzählt haben. Ich finde, das ist auch nochmal was ganz Wichtiges, was Sie aufmachen. Diese Frage möchte ich kurz vor Schluss dann nochmal an Matthias Pöhlmann weitergeben, der uns ja noch zugeschaltet ist. Und zwar, kann wirklich jede und jeder anfällig sein für sowas? Also weil wir jetzt gerade wieder auch den Punkt hatten, naja, eine sehr intelligente, studierte Frau, man denkt eigentlich reflektiert, rational, aber dann kommt der Schicksalsschlag, dann wird sie krank. Ist das so, dass im Prinzip jeder, wenn man nur in die richtige oder falsche Lebenssituation gerät, anfällig werden kann?
0: In der Tat, besondere Krisenerfahrungen, seien es individuell oder wie gesamtgesellschaftlich. Wir haben das ja bei der Corona-Pandemie erleben können und müssen. Dieser Kontrollverlust, der bei vielen Menschen dazu geführt hat, dass sie dann eben Fragen gestellt haben, dass sie dann der Wissenschaft misstraut haben, der Medizin, der Politik, den Medien. Und da habe ich in der Beratung gemerkt, dass viele Leute gesagt haben, ja, ich habe das im eigenen Familien- und Verwandtenkreis, hochgebildete Leute, aber irgendwie im Krisenmodus ticken die irgendwie aus. Also das heißt, wir Menschen sind natürlich nicht nur Rationalität, wir haben auch eine Seele und da muss man natürlich aufpassen. Und wenn dann solche Umbruchssituationen kommen, Krisenerfahrungen, hat das wirklich ja sehr existenzielle Herausforderungen in sich. Und da braucht es natürlich irgendwie auch tragfähige Antworten, liebevolle Menschen, Begleitung, Empathie und auch, ja, ich sag's mal, Barmherzigkeit im Umgang mit diesen Menschen.
1: Das ist ja auch ein Appell an uns alle. Danke an Dr. Matthias Pöhlmann, Beauftragter für Sekten- und Weltanschauungsfragen der Evangelisch-Lutherischen Kirche in Bayern. Hat uns sehr gefreut, dass Sie heute unser Gast waren. Danke Ihnen.
0: Sehr gerne.
1: Und daraus nehmen wir natürlich auch den Appell an uns alle mit, dass wir uns um unsere Mitmenschen kümmern, wenn uns etwas auffällt, was uns eigenartig obskur vorkommt, also in Kontakt bleiben. Das ist auf jeden Fall ein guter Tipp, den wir uns, glaube ich, alle hinter die Ohren schreiben können. Wenn Sie selbst sich betroffen fühlen, wenden Sie sich an die Beratungsstellen, zum Beispiel der Kirchen. Ich möchte Ihnen kurz vor Schluss noch eine Nachricht vorlesen, die wir gerade bekommen haben von Corinna Lautner aus München. Und sie nimmt nochmal Bezug auf die germanische neue Medizin, über die wir auch schon gesprochen haben, die Thema ist im Seelenfänger-Podcast und in der Doku-Serie. Sie schreibt: Als Ärztin macht mich die Diskussion um die germanische neue Medizin extrem wütend und besorgt. Die GNM ist wissenschaftlich völlig haltlos, antisemitisch und agiert wie eine gefährliche Sekte. Ich verstehe die Verzweiflung und Angst von Patienten bei schweren Diagnosen absolut. Aber Scharlatanerie kostet Leben. Ja, wir müssen Patienten empathisch auffangen, ihnen aber auch die harte Wahrheit zumuten. Das schreibt, wie gesagt, eine Ärztin. Und das ist das Schlusswort hier im Tagesgespräch. Das war's für heute. Es war keine ganz leichte Sendung. Vielen Dank für Ihre Beiträge, auch die sehr persönlichen. Ihnen allen alles Gute. Vielen Dank natürlich auch fürs Zuhören, fürs Zuschauen und fürs Mitsprechen. Ich möchte Ihnen kurz vor Schluss nochmal unser ARD-Projekt Seelenfänger ans Herz legen. Finden Sie als Podcast in ARD Sounds und die Videodoku-Serie, die gibt's in der ARD-Mediathek. Mein Name ist Sebastian Meinberg. Ihnen noch einen guten Nachmittag. Servus.
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7: Schweizer kommt, Bas geht. Der künftige Bundesarbeitsminister Schweizer erhält am Nachmittag seine Ernennungsurkunde von Bundespräsident Steinmeier. Der 53-jährige SPD-Politiker war Ministerpräsident von Rheinland-Pfalz. Seine Vorgängerin Bärbel Bas bekommt ihre Entlassungsurkunde. Zwischenfall im Schwarzen Meer. Vor der Küste Bulgariens sind zwei Schiffe von Drohnen getroffen worden. Eines von ihnen sank, berichtete Regierungschef Radev. Er bat NATO und EU um Unterstützung. Der Urheber sei unklar, allerdings profitiere Russland davon. Abstimmung in Budapest. Ungarns Parlament hat die Gesetzgebung zum Kinderschutz geändert. Entfernt wurden die Teile, die die Sichtbarkeit von LGBTQ-Inhalten für Minderjährige einschränkten. Der Europäische Gerichtshof hatte Ungarn dafür kritisiert. Die EU fror auch deswegen Milliardenzahlungen an Budapest ein. Optimismus für die Wirtschaft. Der Internationale Währungsfonds hat seine Prognose für Deutschland nach oben korrigiert. Dieses Jahr erwartet er 1,3% Wachstum. Im Juli ging er von 0,7% aus. Auch auf die Weltwirtschaft blickt der IWF optimistischer. Lebkuchenproduktion gesunken. 2025 wurden in Deutschland laut Statistikamt gut 72.800 Tonnen Lebkuchen hergestellt. 10% weniger als im Jahr zuvor. Mehr als zwei Drittel davon werden in Bayern produziert. Es bleibt herbstlich, von Vorpommern bis Bayern nach Nebelauflösung sonnig, sonst viele Wolken und teils Regen, 10 bis 20 Grad.

Heute kümmern wir uns um ganz wichtige körperliche Fähigkeiten. Die helfen uns im Alltag. Nämlich dann, wenn wir im Garten arbeiten, wenn wir uns anziehen oder wenn wir uns die Schuhe zubinden. Machen Sie mit. Wir strecken erstmal die Arme zur Decke und räkeln uns richtig nach oben. Ziehen Sie sich ganz weit Richtung Decke. Ruhig noch ein bisschen weiterziehen. Und jede Seite noch einmal und beide Arme nach vorne nehmen. Schließen Sie Ihre Hände. Nehmen Sie jetzt einen Ellbogen zurück. Stellen Sie sich vor, Sie haben einen Pfeil und Bogen. Ziehen Sie weit nach hinten und kommen Sie wieder nach vorne. Die andere Seite. Nehmen Sie ruhig Ihren Blick mit zurück. Jawohl. Achten Sie auf Ihre Beckenstellung. Ihr Becken bleibt parallel nach vorne gestellt. Jawohl. Es dreht sich wirklich nur Ihr Brustkorb. Sehr schön.

Noch ein bisschen weiterziehen. Und noch einmal. Und langsam wieder lösen. Jetzt nehmen wir einen Arm und schwingen ihn mal ganz locker über die Seite in der großen Acht zur anderen Seite. Lassen Sie Ihren Atem fließen. Ein letztes Mal noch und den Arm wieder fallen lassen. Die andere Seite schwingen und öffnen. Sehr gut. Mobilisieren Sie Ihr Schultergelenk, Ihre ganze Wirbelsäule. Ein letztes Mal und jetzt beide Arme zur Seite, über die Stuhlkante, genau, richtig groß werden. Und ein letztes Mal und die Arme wieder fallen lassen, sehr schön. Die Schultern nach hinten unten setzen und wir machen jetzt einen großen Schritt auf eine Seite. Kommen Sie richtig tief und wechseln Sie die Seite. Zeitschritte sind im Alltag sehr wichtig. Achten Sie auf eine stabile Mitte, auf ein gehobenes Brustbein. Rollen Sie Ihre Füße leise ab. Schön. Jede Seite noch einmal. Beim nächsten Mal nehmen wir einen Arm zur Decke, strecken ihn so richtig und die andere Seite. Ziehen Sie sich so richtig lang.

Sie ihre Taille. Geht noch? Sehr gut. Einmal noch. Die eine und die andere Seite. Und wieder entspannen. Lockern Sie sich noch mal so richtig aus. Ziehen Sie Ihre Schultern nach hinten unten. Lassen Sie jetzt Ihre Füße hüftbreit stehen und halten Sie sich zur Sicherheit an der Stuhllehne fest. Wir nehmen jetzt ein Bein zurück, einen großen Schritt nach hinten, setzen das Knie Richtung Boden und kommen wieder nach vorne, die andere Seite. Zurück und wieder hoch. Sie spüren Ihre Oberschenkel, Ihre Gesäßkraft, die ganz wichtig ist für viele Alltagssituationen. Sehr gut.

Spürt ihr schon die Oberschenkel? Letztes Mal noch jede Seite. Und dann nehmen wir noch eine Übung dazu. Nimm jetzt den Arm Richtung Fuß. Und wechseln. Stellen Sie sich vor, Sie möchten etwas vom Boden aufheben. Gut. Und denken Sie an den geraden Rücken. Ihr vorderes Knie ist über der Ferse.

Und jede Seite schaffen wir noch einmal, oder? Und geschafft. Nochmal auslockern. Wir nehmen die Beine jetzt etwas weiter auseinander in eine große Grätsche. Halten uns ruhig auch nochmal am Stuhl fest. Nehmen die Schultern nach hinten unten. Und nehmen Sie jetzt Ihr Gewicht Richtung Ferse. Wieder nach oben. Nehmen Sie ruhig Ihre Hände entlang der Stuhllehne tief und wieder hoch. Stellen Sie sich vor, Sie möchten einen Kasten Wasser aufheben. Und kommen Sie ruhig so tief wie möglich. Der Rücken ist gerade. Gut. Einmal noch. Halten Sie hier. Sehr gut. Ein bisschen wieder aufrichten. Beide Arme jetzt nach oben zur Decke strecken und wieder absetzen. Nochmal. Nach oben. Ihre Schultern tief ziehen.

ein letztes Mal noch und lösen Sie dann wieder, lockern Sie sich aus, Ihre Schultern, Ihre Beine. Und wir kommen jetzt vor den Stuhl. Kommen Sie einmal nach vorne, hüftbreit aufstellen, die Schultern wieder nach hinten unten setzen und tun Sie jetzt so, als würden Sie sich hinsetzen. Einmal tief gehen und wieder aufstehen. Nochmal. Jawohl. Kurz über der Sitzfläche wieder zurückkommen. Und Ihren Rücken gerade halten. Wenn Ihnen das leicht fällt, dann können Sie jetzt versuchen, so wie Paula, die Arme nach vorne zu nehmen. Oder lassen Sie, so wie Sepp, Ihre Hände auf den Oberschenkeln.

Gleich haben Sie es geschafft. Noch einmal halten Sie jetzt hier. Sehr gut. Nehmen Sie Ihre Hände rück zur Stuhlfläche und setzen Sie sich nach hinten unten ab. Die Beine noch mal so richtig auslockern. Dann rutschen wir ganz weit nach vorne an den Stuhl, nehmen unsere Hände nach außen, heben unser Gesäß ab und versuchen jetzt mal die Arme anzubeugen. Sehr gut. Die Schultern bleiben hinten unten. Wir kräftigen jetzt unsere Armmuskulatur.

Noch ein paar Mal. Ein letztes Mal noch. Und langsam wieder zurückkommen und auf Ihren Stuhl absetzen. Sitzen Sie weit vorne, lockern Sie Ihre Arme aus. Jetzt stellen Sie sich vor, Sie möchten beim Autofahren den Gurt von ganz hinten nach vorne holen. Nehmen Sie die Hand nach unten bis zum Fuß. Nochmal weit nach hinten greifen und wieder weit nach unten greifen. Nehmen Sie ruhig den Blick auch mit und nach unten.

kommen Sie auch hier wieder raus aus Ihrer Komfortzone. So weit wie möglich. Ein letztes Mal noch. Weit nach hinten ziehen und wieder lösen. Die andere Seite. Weit nach hinten und ganz tief zu Ihrem Fuß. Bewegen Sie Ihre Brustwirbelsäule.

mein letztes Mal noch richtig weit zurückziehen und wieder entspannen. Die Schultern nochmal zurückziehen. Wir lassen jetzt beide Arme neben dem Körper hängen. Und Sie stellen sich vor, Ihnen fällt ein Taschentuch nach unten und Sie möchten es aufheben. Auch auf der anderen Seite. So weit wie möglich zur Seite neigen. Aber lassen Sie Ihre Gesäßhälften auf dem Stuhl. Nehmen Sie ruhig den Blick auch mit nach unten.

Einmal noch jede Seite. Wieder entspannen. Ihre Hände ablegen, Ihre Schultern nach hinten unten kreisen und weit nach hinten unten setzen. Sie sitzen ganz aufrecht, ziehen Sie den Bauchnabel ganz sanft nach innen. Sie setzen sich ganz leicht vor Ihre Sitzbeinhöcker. Ihre Fersen stehen unter Ihren Knien. Und lassen Sie jetzt den Kopf auf eine Seite ziehen.

noch einmal zur Mitte kommen und lassen Sie Ihren Kopf nach unten sinken. Spüren Sie die Dehnung im oberen Rücken und im Nacken. Den Rücken ganz schwer hängen lassen. Richten Sie dann Ihren Kopf wieder nach oben auf. Nehmen Sie nochmal beide Arme nach oben und recken Sie sich nochmal so richtig. Sie haben es geschafft. Diese Übung können Sie auch gerne mal ab und zu im Alltag machen. Jede Seite noch einmal. Und dann lassen wir die Arme langsam wieder nach hinten unten sinken. Je öfter Sie diese Folge wiederholen, umso gewohnter werden die Bewegungen. Und das ist gut für Ihren Alltag.

0: Seit alters her wurden in allen Kulturen Methoden entwickelt, die die Lebenskraft erhalten und stärken. Qigong stammt aus dem chinesischen Kulturkreis und umfasst jahrtausende alte Übungen, die dem Erreichen von innerer Kraft, körperlicher und geistiger Vitalität und Ausgeglichenheit dienen. In der chinesischen Weltanschauung ist Qi die Energie, die alles lebendige Sein durchdringt und jedem Bewegungsprozess zugrunde liegt.
1: Qigong ist die Gesamtheit von Übungen, die Lebensenergie bewusst zu spüren und zu lenken, um die leiblich-seelische Gesundheit zu pflegen. Qigong ist die Kunst, das Qi frei fließen zu lassen, um sich im Einklang mit der Umgebung zu bewegen. Qigong-Übungen beginnen mit einer geistigen Sammlung und einem zur Ruhe kommen. Sie sehen eine Einstimmungsübung, die den Körper öffnet und den Qi-Fluss anregt.
0: Lassen Sie uns nun gemeinsam diese Einstimmungsübung machen. Stehen Sie aufrecht und bequem. Stellen Sie Ihre Füße hüftbreit auseinander mit den Zehen geradeaus. Die Hände beschreiben einen Kreis. Heben Sie dann die Hände vor dem Körper mit den Handflächen nach oben und weiter nach oben. Die Schultern bleiben entspannt. Seitlich die Arme sinken lassen, bis die Finger wieder zur Erde zeigen. Der Atem geht ruhig und natürlich. Mit der Aufwärtsbewegung lassen Sie den Atem einströmen. Mit dem Sinken lassen strömt Ihr Atem aus. Nehmen Sie Kontakt zur Erde auf. Heben Sie das Erd-Qi gen Himmel und verbinden Sie Erd- und Himmels-Qi und schaffen Sie einen Qi-Raum um sich herum.
1: Die Bewegungen im Qigong werden in großer Ruhe und mit einer inneren Leichtigkeit ausgeführt. Ruhe, Gelassenheit und das harmonische Zusammenspiel der inneren geistigen und der äußeren körperlichen Bewegung vermehrt den Qi-Fluss und bewirkt eine Regulierung des gesamten Organismus. Ein wesentlicher Bestandteil des Qigong ist das Üben mit der Vorstellungskraft. Der Begriff Vorstellungskraft meint auch das geistige Fokussieren und die Aufmerksamkeit, die die Übungen begleiten sollen. Dabei ist es wichtig, die Gedanken des Alltags auszublenden, um sich ganz auf die Übung einzulassen. Um Ihnen den Einstieg zu erleichtern, stellen Sie sich vor, dass ein Lächeln in Ihrem Inneren entsteht, bis Sie spüren, dass sich ein angenehmes Gefühl zu sich selber und ihre Umgebung einstellt. Neben der geistigen Einstellung ist es wichtig, dass Sie Ihren Körper mit allen Gelenken so ausrichten, dass der Atem und das Qi ungehindert strömen können. Die Ausrichtung des Körpers, oder wie die Chinesen sagen, den Körper regulieren, fördert nicht nur den Qi-Fluss, sondern hilft ihnen, mühelos aufgerichtet zu sein und die Gelenke dabei zu kräftigen. Wir zeigen Ihnen jetzt, wie man im Qigong steht und was Sie dabei berücksichtigen sollten.
0: Stehen Sie hüftbreit, mit den Fußsohlen fest auf dem Boden. Beugen Sie nun leicht Ihre Knie. Die Knie kommen lotrecht über die Mitte der Füße. Vermeiden Sie bitte, die Knie zu sehr zu beugen, weil Sie sonst zu viel Kraft einsetzen und die Durchlässigkeit behindert wird. Die Knie sind gewichtübertragende Gelenke. Wir kommen nun zur Ausrichtung der Wirbelsäule und des Beckens. Ohne Kraftanstrengung lassen Sie Ihr Kreuzbein los, bis es senkrecht nach unten zeigt. Dadurch wird die Lendenwirbelsäule geweitet und die gesamte Wirbelsäule kann sich aufrichten. Entspannen Sie bei diesem Kippen des Beckens bitte die Gesäß- und die Bauchmuskulatur. Spüren Sie dann noch einmal von den Fersen aus nach oben. Wachsen Sie nach oben wie ein Baum in den Himmel.
1: Wachsen Sie mit jedem Wirbel nach oben und spüren Sie Ihren Scheitelpunkt, von dem aus Sie sich wie an einem Faden sehr sanft nach oben gezogen fühlen. Ihren Scheitelpunkt finden Sie, indem Sie von der Spitze Ihrer Ohren eine gerade Linie zur Mitte des Scheitels ziehen.

Entspannen Sie jetzt die Schultern bis in die Finger hinein. Entspannen Sie Ihre Brust und bewahren Sie dabei die Haltung Ihres Kopfes. Lassen Sie zu, dass sich alle Wirbel nach unten entspannen. Stellen Sie sich vor, die Wirbel hängen wie Perlen an einer Schnur. Dieses Bild kann uns helfen, die Blockaden in der Hals-, Brust- und Lendenwirbelsäule spielerisch aufzulösen. Entspannen Sie auch Ihren Bauch und den Dammbereich und lassen Sie die Welle der Entspannung weiter durch alle Gelenke der Beine bis unter Ihre Füße gehen. In diesem ausgerichteten Stehen werden wir jetzt die drei Energiezentren beleben. Diese Bereiche, im chinesischen Dantian genannt, sind Energiespeicher, in denen wir durch das Üben von Qigong Qi füllen können und verstärken. Unterhalb vom Nabel liegt der erste Bereich im Unterbauch, das untere Zentrum. In der Brustmitte liegt das mittlere Zentrum und das obere Zentrum befindet sich auf der Stirn zwischen den Augenbrauen. Mit unseren Händen versuchen wir jetzt bewusst, die Energie dieser Zentren wahrzunehmen. Stehen Sie mit gerundeten Armen und spüren Sie von den Handtellern her zum unteren Zentrum. Fühlen Sie einen energetischen Raum, der sich durch Ihre Vorstellungskraft mit Qi füllt.

Dann führen Sie Ihre Hände langsam bis auf Brusthöhe zum mittleren Zentrum. Lassen Sie die Ellenbogen ein wenig seitlich mitsteigen, sodass sich ein Gefühl von Weite im Herz- und Lungenraum einstellen kann. Fühlen Sie mit Ihren Händen die Energie des mittleren Zentrums.

0: Schließlich heben wir die Arme mit entspannten Schultern bis auf Stirnhöhe. Spüren Sie von den Handtellern her zum Augenbrauenpunkt. Stellen Sie sich hier eine sehr feine und kühle Energie vor. Da wir meist sehr yang betont sind im Kopfbereich, also Kopfmenschen, ist es ratsam, zunächst mit dem Nähren des unteren Zentrums zu beginnen.
1: Drehen Sie jetzt Ihre Handflächen zur Erde und beginnen Sie sehr langsam und ruhig, Ihre Arme wieder zu senken. Dabei führen Sie das Qi von oben nach unten. Drehen Sie Ihre Hände nach außen und öffnen die Arme über die Seiten. Wir werden jetzt noch einmal das Qi vom oberen Zentrum zum mittleren und zum unteren führen. Spüren Sie dabei, wie Sie die Energie bewegen können. Und ein letztes Mal heben wir die Arme über die Seite und stellen uns einen erfrischenden, klaren Energiestrom vor, der uns von oben nach unten durchströmt. Und unser Qi fließt ins untere Zentrum. Legen Sie jetzt eine Hand auf Ihr Zentrum im Unterbauch und die andere Hand genau gegenüberliegend. Schließen Sie Ihre Augen und spüren Sie mit Ihren Händen in den gesamten Beckenraum. Spüren Sie die Energie dieses wichtigen Bereiches. Lassen Sie auch den Atem dorthin strömen. Und nehmen mit den Händen die Atembewegung im unteren Zentrum wahr.

spüren Sie mit den Händen in Ihren Unterbauch hinein. Dort liegt Ihr Zentrum, wo wir das Qi zum Abschluss einer jeden Übung einsammeln.

nehmen Sie auch Ihren Atem wahr. Lassen Sie den Atem dorthin strömen. Und spüren Sie die Atembewegung auch mit Ihren Händen.

Konzentrieren Sie Ihre Aufmerksamkeit in Ihren Beckenraum und spüren Sie, wie Sie dadurch Ihre Energie sammeln. Der gesamte Bereich füllt sich durch Ihre Aufmerksamkeit mit Qi. Legen Sie jetzt beide Hände übereinander auf Ihr Zentrum und beschließen Sie die Übung.

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0: und Erfinder lösen mit ihren Ideen oft Probleme oder vereinfachen Dinge. Besonders beeindruckend ist es, wenn sie dabei vor allem an andere Menschen denken. Bei Einfach Genial Nachgehakt zeigen wir heute Erfindungen, die ans Herz gehen. Wie Senioren vom Sofa aus auf Reisen gehen können.
1: Oh, ist das schön. Man braucht nicht ins Ausland fahren.
2: Nein, es ist viel, viel schöner und auch schön.
0: Wie kleine bunte Steinchen helfen, Barrieren zu überwinden.
3: Da geht nichts kaputt, wenn ich es. Nein.
0: Und wie ein Erfinder den Tragekomfort von Prothesen verbessert.
4: Fühlt sich so ganz gut an.
0: Diese und noch mehr Ideen haben wir Ihnen in den vergangenen Jahren bei Einfach Genial vorgestellt. Und jetzt wollen wir wissen, was ist aus Ihnen geworden und haben nachgehakt. Virtuelle Realität ist längst nicht nur was für junge Leute, sondern kann auch Senioren begeistern. Ein Team aus Magdeburg hat ein bewegendes Projekt gestartet und meine Kollegin Henriette hat sich 2020 auch so eine Brille aufgesetzt.
5: Der Kieztreff in Magdeburg. Auf den ersten Blick eine ganz normale Seniorentagespflegeeinrichtung. Aber seit einem Jahr sind die älteren Menschen hier Teil eines besonderen Projekts. Roxana Hennig hat das Netzwerk Medien und Pflege gegründet. Mit sogenannten VR-Brillen, bisher vor allem aus Videospielen bekannt, will sie das Wohlbefinden der Senioren verbessern.
6: Wir ermöglichen unseren Senioren, die hier zu Gast sind, eine Reise zu unternehmen, ohne dass sie sich hier aus dem Raum rausbewegen müssen. Sie können also mit Hilfe der Brille an ganz verschiedene Orte fahren, können sich erinnern, können neue Sachen kennenlernen.
7: Das heißt, Brille auf und zack, man ist in Shanghai.
6: Absolut, genau. Also wo immer man hin möchte.
5: Neben Städtereisen können das auch Ausflüge in die Natur oder Tierwelt sein. Henriette probiert es aus und bekommt so einen Besuch quasi direkt vor die Augen gesetzt.
7: Das ist schon cool, ne? Das ist ein bisschen so, als wäre man dort auf so einem Steg.
5: Mit Kopfbewegungen kann sich Henriette im Video sogar umschauen. Auch der Ton kommt aus der VR-Brille.
7: Damit habe ich jetzt nicht gerechnet, dass die Robbe kommt und einen Knutschkuss gibt. Entschuldige.
6: Ja, willkommen zurück.
7: Ich kann mir vorstellen, dass das den Senioren total Spaß macht. Wie bist du denn auf die Idee gekommen?
6: Das ist tatsächlich meine persönliche Familiengeschichte. Meine eigene Oma war irgendwann in der physischen Verfassung, wie viele andere sicherlich auch, dass sie das Haus nicht mehr wirklich verlassen konnte. Da dachte ich mir, ob man diese Technik leicht nutzen kann, um das irgendwie auch dieser Generation näher zu bringen und ihnen damit solche Ausflüge zu ermöglichen.
5: Große Wanderungen, wie zum Beispiel durchs Elbsandsteingebirge, können die beiden Damen nicht mehr mitmachen. Doch dank der Brille erleben die beiden jetzt gemeinsam die Sächsische Schweiz.
1: Aha. Oh, das ist schön. Ja, das ist die Sächsische Schweiz. Man braucht nicht ins Ausland fahren.
2: Nein, es ist viel, viel schöner.
1: Ja, und auch schön.
2: Viel schöner.
1: Ja.
2: Guck mal, wie weit du gucken kannst.
1: Ja, bis da hinten hin.
2: Ja, bis da hinten hin, ja.
1: Was sind das für
2: Oh, die Leute.
1: Da darf ich auch.
2: Warst du schon hier?
1: Ja, ich war schon mal.
2: Ja?
1: Ja. Hat mein Mann noch gelebt. Ja.
5: Vor einem Jahr stellte Roxana ihr Projekt hier zum ersten Mal vor. Damals wusste die Chefin der Einrichtung, Ute Natzke, noch nicht viel mit der Idee anzufangen.
7: Hast du dir so vorgestellt, dass es so angenommen wird von deinen Senioren?
8: Hm. Ehrlich gesagt nicht. Ich war erst sehr skeptisch. Weil ich das nicht nachvollziehen konnte, dass es einen Spaß oder eine Kommunikation gibt mit so einem Medium im Gesicht, dass diese Brillen dazu beitragen, den Alltag hier zu verschönern. Deshalb war ich sehr positiv überrascht.
1: Bitte, hast du auch schon mal nach unten geguckt?

0: du feilst nicht?
1: Ja, wunderbar. Ich gucke auch nach Holz.
0: Sehr schön. Es fängt an zu regnen.
1: Ja.
0: Man hört es.
2: War es schön?
1: Ja, war sehr schön.
2: Ich nehme Ihnen jetzt auch die Brille ab, Frau Pfeiffer, nicht erschrecken.
0: Ich kenne ja die Gegend gar nicht. Ich
2: So, erzählen Sie, wie war's?
1: Wunderbar.
0: Sehr schön. Alles schön grün.
1: Ja.
0: Und die Höhe.
1: Man hat richtig gefühlt, als wenn man da dabei ist.
2: Und was ich besonders schön fand, dass Sie zusammen da waren. Sie haben ja den gleichen Film geguckt, Sie haben sich immer unterhalten. Es war wirklich so, als wären Sie zusammen jetzt wandern.
0: Ja, ja. Haben wir gemacht.
3: Das VR-Projekt für Senioren wird aus EU-Mitteln und vom Land Sachsen-Anhalt gefördert. Auch personell stemmt Roxana nicht alles allein. Zum 10-köpfigen Team gehört unter anderem Stefan Haberkorn. Der Mediengestalter bearbeitet die Videoaufnahmen.
4: Mit der Kamera hier werden diese Videoaufnahmen gemacht.
2: Ach so, ihr habt gar nicht eine normale Kamera, sondern ihr nehmt eine Spezialkamera?
4: Genau, eine, die auf beiden Seiten jeweils ein Bild macht und das Bild dann zusammen auf eine Kugel. Und die Kugel ist um meinen Kopf und dadurch habe ich das Gefühl, mitten in einer anderen Welt zu sein.
3: So entstehen mit dieser kleinen Kamera 360-Grad-Aufnahmen, in denen man sich zu allen Seiten umschauen kann.
2: Jetzt habt ihr ja von Sächsischer Schweiz bis Malediven alles dabei. Wie ist das? Seid ihr da permanent unterwegs oder wer nimmt das alles auf?
5: Also wir versuchen einiges oder viel davon selber zu machen. Das heißt, wir sind wirklich in ganz Deutschland unterwegs gewesen und haben da vom Schnee bis zum Meer alles gedreht, weil da doch ein bisschen was dahinter steckt. Wir kooperieren auch mit Kameramännern weltweit, die dann für uns Aufnahmen machen. Und letztendlich traut sich auch keiner mehr, mir zu sagen, wer der in Urlaub fährt, weil ich nicht die Möglichkeit versäume, die Kamera auch mal mitzugeben sozusagen und darum zu bitten, ein paar Bilder zu machen.
3: Die Aufnahmen schneidet Stefan hier zu ruhigen, etwa 10-minütigen Filmen zusammen, die die Senioren dann genießen können. Im Kieztreff nehmen inzwischen die nächsten freiwilligen Tester Platz. Roxana Hennig und Ute Natzke konnten schon Erfahrungen mit dem modernen Medium sammeln. Es eignet sich auch für therapeutische Zwecke.
6: Gäste, die sonst sehr in sich gekehrt waren, weil sie gerade persönliche Probleme hatten oder haben, die sie mit ihr hergenommen haben, denen haben wir diese Brille aufgesetzt. Und auf einmal sind Emotionen zum Vorschein gekommen, weil sie von ihrem ursprünglichen Problem abgelenkt waren und in eine neue Situation versetzt worden sind, die sie aus diesem Loch herausgeholt haben. Es war wunderbar, mit anzusehen.
5: Also wenn ich sehe, wie das den Senioren gefällt sozusagen, dass da die Emotionen so kommen, wie wir uns das erhofft haben, dann bin ich natürlich selber auch glücklich und hoffe, dass ich da einfach noch viele mehr auf solche Reisen schicken kann.
7: Diesen Film haben wir vor knapp 5 Jahren gezeigt. Was danach kam, Sie wissen es, die Pandemie. Nach der Ausstrahlung passierte Folgendes. Roxana hat uns das geschrieben. Corona hat uns natürlich erst einmal einen Strich durch die Rechnung gemacht. Und wir konnten nicht mehr in Pflegeheime, um unsere Anwendung vorzustellen. Ebenso wenig Reisen, um neue Filme für die Brille zu produzieren. Inzwischen nutzen 50 verschiedene Einrichtungen die Idee. Es gab auch ein technisches Update dieser VR-Brillen. Und die Magdeburger wurden von der Bundesregierung sogar als Kultur- und Kreativpiloten ausgezeichnet. Außerdem gibt es mittlerweile 60 Filme im Angebot. Die neuesten sind hier drauf. Zum Beispiel, man kann ganz weit wegreisen in die Karibik.
8: Boah, Strand, Palmen.
7: Ah. Oder auch wieder zurück, zum Beispiel in der Zeit, in ein historisches Zimmer wie in der DDR.
8: Ah, so sahst du also aus.
7: Bei der nächsten Geschichte geht es um einen jungen Mann, der mit seinem Erfindergeist erst sich selbst und dann vielen anderen geholfen hat.
3: Philipp Baluschke lebt im nordfriesischen Struckum. Der 29-Jährige trägt eine Armprothese, denn er wurde ohne rechten Unterarm geboren. Im Laufe seines Lebens hat er schon viele unterschiedliche Formen von Prothesen ausprobiert und kennt deren Schwachstellen.
9: Wenn man anfängt zu schwitzen, hat man auch nicht mehr so den super Hautkontakt. Man fängt schnell an, drinnen zu rutschen.
3: Das liegt vor allem an dem Schaft, dem Stück, das seinen Oberarm mit der Prothese verbindet. Der Schaft ist normalerweise aus Silikon gefertigt. Dass er immer rutschte, motivierte den gelernten Fräser, etwas Neues zu entwickeln und sich auf den Bau von Prothesenteilen zu spezialisieren. Damit hat er sich nun selbstständig gemacht. Für seine verbesserte Armprothese ließ er sich einiges einfallen.
9: Mein Schaft ist aus Kautschuk hergestellt, welches keinerlei giftige Substanzen aussondert. Ich habe eine Luftkammer innen drin, wodurch der Schaft eben auch ja, sozusagen atmungsaktiv ist.
3: Denn durch die Luftkammer, die zwischen zwei 1 mm dicken Gummischichten liegt, wird die Außentemperatur nach innen übertragen. Der Wärmeaustausch verhindert einen Hitzestau. Die Prothese rutscht nicht mehr. Und noch etwas macht seine Erfindung aus. Seine künstlichen Arme entstehen mit Hilfe eines 3D-Druckers. Das geht schneller als die herkömmliche manuelle Fertigung. Und die Stücke können bei nachträglichen Veränderungen beliebig oft neu ausgedruckt werden. Mit seinem Verfahren möchte der Erfinder so vielen Betroffenen wie möglich helfen. Heute ist Sören Wolf zu ihm gekommen. Auch er wurde ohne rechten Unterarm geboren und lässt sich gerade so ein Prothesenteil anfertigen.
10: Ich habe mich schon immer für aktuelle Stand der Technik im Prothesenbau interessiert. Jetzt, wo es auch neue Technologien oder neue Methoden in der Schaftfertigung gibt.
3: Philipp Baluschke scannt sowohl den betroffenen Stumpf als auch die komplette Person. Diese Bilder macht er dann auf dem Computerbildschirm sichtbar. Der Prothesenbauer verwendet sie als Vorlage, um Maße und Konturen exakt zu ermitteln und einen individuellen Arm für Sören Wolf zu kreieren. Auch Strukturen wie Muskeln und Adern des gesunden Arms überträgt er auf die zukünftige Prothese. Dann schickt er die Daten an den 3D-Drucker. Der Prototyp des neuen Arms von Sören Wolf ist aber bereits fertig. Der 28-Jährige probiert ihn heute zum ersten Mal an.
10: Ja, fühlt sich so ganz gut an. Ich merke, dass ich hier oben halt noch relativ viel Luft habe.
9: Wunderlich,
10: da muss man ja auf jeden Fall dann noch mal
9: auf jeden Fall deutlich
10: ein bisschen enger nachbessern.
9: Genau, das wird dann noch nachgebessert. Das ist jetzt von einem Rohscan abgenommen.
3: Bis die endgültige Prothese fertig ist, müssen noch einige Modelle ausgedruckt und anprobiert werden. Philipp Baluschke hat für die Umsetzung seiner Ideen ein Startup gegründet und will nun als Unternehmer durchstarten.
9: Generell die Nachfrage ist doch recht hoch, einfach weil es halt ein neues Produkt ist, was im Endeffekt auch noch nie da gewesen ist.
3: Was er schon erreicht hat, die Kosten seines Verfahrens werden vollständig von den Krankenkassen übernommen.
7: Als wir Philipp gefragt haben, ob wir den Beitrag von 2017 noch mal zeigen dürfen, hat er gesagt, aber seitdem ist doch so viel passiert. Und wir haben uns gedacht, na klar, dann zeigen wir das einfach und holen ihn digital zu uns hier ins Studio. Hey Philipp.
11: Ja, hallo, grüßt euch. Ja, 7 Jahre ist es her, ist der alte Beitrag schon her. Und mich gibt's immer noch, ja. Damals bin ich angefangen mit einem kleinen Laden als Startup, ohne Investoren oder Geldgeber. Habe auch alles so durchgewuppt. Dann kam ja, die schwierige Zeit, die ja 2020 begann. Und das war für mich eben auch in der Hilfsmittelbranche ziemlich turbulent. Die Menschen hatten Angst, zu ihrem Orthopädietechniker zu gehen. Und so hat das alles sehr, sehr, sehr zäh geworden. Dann musste ich auch meinen Laden da aufgeben. Ich hatte auch einen Mitarbeiter Vollzeit gehabt, den musste ich dann auch entlassen. Hab mich da ziemlich durchgekämpft, ja. Bin jetzt aber durch mit der ganzen Geschichte so. Ja, das geht alles vorwärts, hab einen neuen Laden auch. Aufträge florieren wieder.
7: Es war ja eine Idee, die du für dich selbst irgendwie entwickelt hast und hast gesagt, das soll nicht nur mir helfen, sondern auch vielen anderen. Was ist dann noch alles so passiert in den letzten Jahren?
11: Also ich selber bin ja eben ohne den Unterarm geboren. Deswegen hatte ich mich damals ziemlich fokussiert auf Armprothetik. Aber der Lauf der Zeit hat gezeigt, dass die Beinprothetik deutlich größeren Bedarf hat. Und nach sehr, sehr vielen Fragen, machst du auch Beine? Machst du auch Beine? Ja, okay, wenn es sein muss, mache ich auch Beine. Und mittlerweile ist das mein Kerngeschäft.
7: Okay, und was muss man da beachten, wenn man sagt, okay, ich mache jetzt nicht eine Armprothese, sondern eine Beinprothese? Wie viel kannst du da altes Wissen mit ins Neue übernehmen?
11: Ja, das war schon was anderes in der Beinprothetik. Also eine Armprothese hängt ja meistens und eine Beinprothese, da ist ziemlich viel Druck drauf. Da steht der ganze Körper drauf und da kommt es eben auf ganz andere Sachen an, die eben eine Prothese wirklich ganz täglich zuverlässig machen.
7: Kannst du uns noch einen kleinen Ausblick geben? Wie geht es da weiter für dich?
11: Ja, das wird immer mehr, auch international tatsächlich. Im Ausland scheinen sie technologisch deutend mehr Akzeptanz zu zeigen, was Technologie und neue Produkte so angeht. Also in Deutschland sagen wir mal eher so, was der Bauer nicht kennt, frägt er nicht. Ne? Was der Bauer nicht kennt, frisst er erstmal nicht. Dann muss er erstmal probieren. Im Ausland habe ich die Erfahrung, wir machen das einfach. Das kann schon, wird schon gut gehen. So, und mittlerweile habe ich ja relativ viele Auslandskunden auch.
9: Dieser zum Beispiel geht nach Norwegen an einen Rentierhirten.
7: Super, dann danke dir, Philipp, und viel Erfolg weiterhin.
11: Sehr gerne.
7: Die nächste Erfindung hat mit diesen kleinen bunten Steinchen hier zu tun. Mit deren Hilfe kann man nämlich Barrieren überwinden. Meine Kollegin Henriette hat sich das vor 4 Jahren angeschaut.
3: Rita Ebel aus Hanau baut mobile Rampen aus Spielbausteinen für die Eingänge von Häusern oder Geschäften. Die 63-Jährige sitzt selbst seit 26 Jahren im Rollstuhl. Sie hat die Idee so weit entwickelt, dass jeder sie selbstständig nachbauen kann.
12: Hallo.
13: Ja, hallo.
14: Hallo.
3: Heute baut sie eine Rampe für Dennis fertig.
12: Schau mal, das wird deine Rampe.
14: Ja, Wahnsinn. Da werden auch Kindheitserinnerungen gleich wach.
3: Dabei sollen die bunten Steine laut Tüftlerin nicht nur ein praktisches Hilfsmittel sein. Rita Ebel verfolgt damit noch ein weiteres Ziel.
13: Eine ganz tolle Geschichte ist, dass die bunten Rampen so viel Aufmerksamkeit erregen, dass Menschen sich Gedanken über Barrierefreiheit machen.
3: Für die hohe Stufe vor Dennis Haus baut Rita eine Rampe aus 2 Spuren. Eine breite, einspurige Rampe wäre zu schwer zu heben.
12: Das ist ja jetzt doch ein ganz schönes Gebilde. Hast du da irgendwie so eine Art Bauplan, dass du überhaupt weißt, wann kommt wo welcher Stein hin? Oder legst du einfach los?
13: Nein, wir haben eine ganz tolle Bauanleitung, die es sogar mittlerweile in 8 verschiedenen Sprachen gibt.
3: In ihrem Bauplan erklärt sie Schritt für Schritt, wie aus den Spielsteinen eine stabile Rampe wird. Die Pläne stellt sie Projektgruppen oder Privatpersonen auf Anfrage zur Verfügung. Henriette und Dennis wollen ausprobieren, wie es funktioniert.
13: Ich habe euch hier den Beginn von der Spur mitgebracht.
3: Alles beginnt mit einer grünen Grundplatte. Darauf werden die Steine gesteckt und geklebt. 3 Platten hintereinander ergeben eine Rampe. Unter die Grundplatten kommt später außerdem eine Matte aus Gummigranulat. Die soll dafür sorgen, dass beim Drüberfahren nichts verrutscht.
13: Damit man versteht, wie diese Steigung eigentlich zusammenkommt, ist, dass ein ganz normaler Grundbaustein im Prinzip die Höhe hat von 3 so flachen Steinen. Die Steigung ergibt sich dadurch, dass eine Grundplatte, ein 2er Stein drauf und hinten dran der 3er. Und das ist genau dann diese Höhe, wie ihr das hier so auf der Rampe schon seht.
3: Und so soll Stück für Stück eine gleichbleibende Steigung entstehen. Aber wie wird aus den Steinen jetzt eine stabile Rampe, die einen Rollstuhl plus Fahrer trägt?
13: Immer gucken, dass wir sagen Nupsis dazu, ich weiß gar nicht.
12: Nupsis?
13: Bei uns sind es Nupsis. Immer gucken, dass du 2 Stück freilässt.
12: Also so wäre falsch,
13: genau.
12: Das ist nicht stabil, sondern eher so.
13: Nee, so ist es auch falsch, weil nur 2 Nupsi rausgucken.
12: Wir müssen also 2 Nupsis rausgucken.
13: Genau.
12: Also so wäre das.
13: Jawohl.
12: Dann. Und das kleben wir jetzt aber auch noch
13: und
12: schön.
13: Und das klebt er erst, genau.
14: Ja, ist eine Herausforderung.
12: Das ist eine Herausforderung.
3: Zuerst muss Henriette eine Klebespur ziehen. Das verhindert, dass später Steine abfallen und die Rampe instabil wird. Dafür nutzt Rita einen herkömmlichen Dichtkleber zum Verfugen, denn der ist elastisch und wetterbeständig. Für zusätzlichen Halt werden die Steine am Ende noch festgeklopft.
14: Da geht nichts kaputt, wenn ich jetzt... Nein.
12: Macht Spaß?
14: Ja.
3: Die Idee hatte Rita Ebel aus einer Fachzeitschrift. Dort wurde über eine Frau aus Bielefeld berichtet, die eine Bausteinrampe für den Eingang eines Geschäfts gebaut hatte. Rita trat mit ihr in Kontakt und erhielt ihren Bauplan. Den hat sie weiterentwickelt, um die Rampen an verschiedene Stufenhöhen anzupassen. Die meisten baut sie für Geschäfte, aber einige auch für Privatpersonen.
12: Rita, wer ist dir besonders im Gedächtnis geblieben?
13: Also besonders im Gedächtnis geblieben ist mir die Rampe, der Bau für die Rampe, den wir für Mona, für ein kleines Mädel gebaut haben. Die Kleine ist sofort, hat ihren Rollstuhl geholt und ist, ohne das einmal auszuprobieren, einfach über diese Rampe drüber gerast. Ja? Und dann war es total lustig, sie hat noch einen kleineren Bruder und der hat seinen kleinen Traktor geholt und ist dann auch direkt drüber. Uns ist das Herz bald stehen geblieben, weil der so irre drüber gefahren ist. Aber das sind so Dinge, die vergisst man einfach nicht. Ja? Die bleiben einem im Herzen.
3: Ihre Rampen baut Rita ehrenamtlich aus gespendeten Steinen. Durch die Tüftlerin ist die Idee der bunten Bauten weltweit bekannt geworden. Nach 2 Stunden Arbeit sind Henriette und Dennis mit ihrer kleinen Proberampe so weit gekommen. Bis sie aber so aussieht, braucht es seine Zeit.
12: Rita, wie lange sitzt du denn an so einer Rampe?
13: Deine 7-8 Stunden brauchst du für eine Spur, das auf alle Fälle.
3: Deshalb hat sie die 2. Spur schon im Vorfeld vorbereitet. Mit ihr soll Dennis Petschner die 16 cm hohe Stufe vor seiner Haustür überwinden können. Henriette muss sie zunächst rollstuhlreifenbreit an die Stufe anlegen.
12: So, passt es so?
13: Ja, so ist okay. Ja.
3: Bevor Dennis mitsamt Rollstuhl auf die Rampe fährt, will Henriette sie erst einmal selbst ausprobieren.
12: Es ist auch erstaunlich stabil. Ne? Also ich hätte jetzt gar nicht gedacht, durch diese Matte, die hier unten drunter ist, ja, Rita.
13: Dadurch, die ist wichtig. Ne?
12: Die ist wichtig, ne?
13: Ja.
12: Dadurch rutscht es auch nicht weg.
13: Genau, ja. Ja.
12: Das hätte ich nicht gedacht, Dennis, du?
14: Nee, also ja, man hat doch so ein bisschen ja, Bedenken, aber wenn du jetzt da drauf hüpfst und so,
12: ja,
14: habe ich ein sicheres Gefühl, da dann drüber zu fahren.
3: Fast 10 Kilo Gewicht pro Spur sollen Dennis und seinen Rollstuhl sicher über die Stufe helfen.
13: Bist du aufgeregt?
14: Ja, schon.
12: Also.

0: Dennis, wie geht's dir?
1: Ich bin bereit.
0: Ja?
1: Ja.
0: Gut. Jetzt müssen wir erstmal hier durch die Kuhle. Zack. Juhu!
2: So.
0: So.
2: Und.
0: Wie war's?
2: Super. Ja, wirklich.
3: Die mobile Rampe kann jetzt bei Bedarf jederzeit vor die Tür gelegt werden, um die Stufe zu überbrücken. So kann Dennis dieses Hindernis selbstständig überwinden.
0: Super! Und? Wie hast du dich gefühlt? Sicher?
1: Ja, total sicher. Also toll.
0: Was sagst du denn jetzt, Dennis? Jetzt ist es auf einmal so schön bunt vor deiner Tür.
1: Ja, erstens das und ich bin begeistert und... Ja, ist eine Riesenerleichterung für mich. Also, nee, ich freue mich wirklich sehr. Also, vielen, vielen Dank.
4: Gerne. Jede einzelne Rampe ist eine Herzensangelegenheit, ja. Und man hat das Gefühl, so, jetzt hat man wieder eine gute Tat getan.
5: Im Internet ist Rita Ebel inzwischen als Lego-Oma bekannt. Und ihr Engagement für mehr Barrierefreiheit ist immer noch ungebrochen. Seit dem vergangenen Jahr arbeitet sie in ihrer neuen eigenen Werkstatt. Und unterstützt wird sie dabei von der Stadt Hanau, die die Miete bezahlt. Hier haben wir sogar ein Foto von ihr. Da ist der Bürgermeister drauf und der Vermieter vor ihrem eigenen Laden. Das Beste daran, schreibt sie, ich darf immer alles hier liegen und stehen lassen, muss nichts mehr wegräumen und habe meine eigenen Räumlichkeiten, in denen ich auch mal Workshops anbieten kann. Mehr als 130 Rampen hat sie bereits gebaut und so wie die zahlreichen Bauanleitungen in die ganze Welt verschickt. Das macht sie alles immer noch mit ihrem kleinen Team ehrenamtlich. Schauen Sie doch mal auf dem Dachboden oder im Keller nach. Vielleicht liegen ja irgendwo noch solche kleinen Steine rum. Denn Rita Ebel freut sich über jede Spende. Sie will weitere Rampen bauen. Und ihre Warteliste, die ist lang. Das war einfach genial nachgehakt. Ich baue hier noch ein bisschen weiter. Und bis zum nächsten Mal.
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11: So eine große Brust ist immer nicht nur geil, sondern kann halt auch einfach belastend sein. Ich hatte eine Brustverkleinerung, habe mich dabei filmen lassen und das Video hat irgendwie 2,5 Millionen Klicks auf YouTube.
12: Und ausatmen. Sehen Sie, jetzt ist vorbei.
11: Oh.
13: Ja, ich kann das gar nicht gut anschauen. Ich finde, die Frage ist so unangenehm, weil ich sie eigentlich nie stellen würde. Aber in dem Kontext, hast du Lust, mir deine Brust zu zeigen?
11: Krass, ja.
13: Die Kerstin kommt jetzt. Wir haben sie 2020 bei ihrer Brustverkleinerung begleitet. Und mittlerweile sind 6 Jahre vergangen. Und das Video ist eins der meistgeklicktesten auf unserem Kanal. Und ich will jetzt unbedingt wissen, wie ist ihre Geschichte weitergegangen? Hat sie seitdem weitere OPs gehabt? Und was hat es auch mit ihrem Körperbild und ihrer Psyche gemacht? Das ist die Frage. Hallo! Oh, schön, dich wiederzusehen.
14: Hallo!
13: Ich schaue dir natürlich jetzt automatisch direkt auf die Brüste, gell? Schaut toll aus. Schön. Ich freue mich.
14: Ich mich auch.
13: Es ist ja jetzt der Plan, dass wir uns gleich noch mal so ein bisschen das Video anschauen. Genau. Das ist ja jetzt schon 6 Jahre alt. Und es hat einfach fast 2,5 Millionen Aufrufe mittlerweile. Ich finde es ganz schön crazy. Ja, wie fühlt sich das an? 2,5 Millionen Menschen haben deine Brüste gesehen.
14: Ich würde sagen, mein Ziel, dass ich gerne ein bisschen Aufklärung betreiben würde, habe ich damit erreicht.
13: Na gut, dann würde ich sagen, starten wir doch mal direkt rein und schauen mal, wie es sich anfühlt, das jetzt noch mal anzuschauen. Hallo! Schön, dich kennenzulernen.
14: Ja, ebenso.
13: Wie geht's dir gerade?
14: Jetzt geht's wieder. Also gestern Abend kurz mal 10 Minuten kompletter Breakdown. Aber jetzt geht's auch wieder.
13: Was machen wir jetzt heute hier?
11: Also so ganz genau weiß ich es auch noch nicht. Aber was ich so gehört habe, wird halt einfach so die Schnittführung quasi angezeichnet, dass der morgen weiß, was er tut.
7: Darf ich fragen, was du jetzt gerade für eine Körbchengröße hast?
11: 75 H.
7: Ja, ich muss sagen, so nackt sieht es natürlich dann schon auch noch mal anders aus. Und dann merkt man auch, dass da wirklich Gewicht dahinter steckt.
10: Wie geht's dir, wenn du so oben ohne vor uns jetzt stehst oder vor mir stehst?
11: Ich bin so eigentlich mit meinem Körper, fühle ich mich wohl. Deshalb geht's. Also, und auch so irgendwie so das Wissen, so ja, es ist nicht normal, deswegen mache ich ja was dagegen.
7: Wie war denn das für dich auch, dich da so wirklich vor der Kamera und vor uns so auszuziehen?
11: Also ich muss schon sagen, das war so ein Augen-zu-und-durch-Moment. So, okay, ich mache das jetzt einfach, ich denke da gar nicht großartig drüber nach. Und wenn man dann dasteht, dann ist es einfach so. Ich habe versucht, es so ein bisschen auszublenden.
7: Wie hat sich das denn angefühlt, wenn man den BH ausgezogen hat?
11: Tatsächlich gar nicht so super angenehm. Also die Brüste wurden ja durch den BH auch so ein bisschen nach oben gedrückt. Wenn dann der BH ausgezogen wird, dann hat es gerade hier so an der Haut so ein bisschen, ja, ist ganz schwierig zu beschreiben, jetzt nicht unbedingt ein Reißen, aber da war einfach eine gewisse Spannung drauf, die unangenehm war.
7: Ich finde es voll spannend, weil ich habe mir natürlich im Vorfeld auch so ein bisschen die Kommentare angeguckt. Und da war ein Kommentar, den fand ich ganz gut. Genau, hier schreibt jemand, ich möchte hier explizit nochmal der lieben Kerstin danken, dass sie einverstanden damit war, die Brüste nicht komplett verpixeln zu lassen. Und das ist ja tatsächlich was, wir haben ja wirklich drauf geguckt, wir mussten natürlich einen Teil verpixeln, aber man hat ja wirklich viel gesehen. Mhm. War das im Nachgang die richtige Entscheidung?
11: Ja, ich meine, sonst musste ich es ja auch nicht machen. Ja. Also ich meine, es geht in dem Video um eine Brustverkleidung.

0: Ja, schon.
1: Was war denn da damals in deinem Kopf so los?
2: Also es war meine erste OP. Ich glaube, das hat auch noch mit reingespielt. Ich hatte das noch nie, dass ich eine Narkose hatte. Ich war noch nie im Krankenhaus vorher. Also das war einfach schon mal irgendwie ein großer Schritt und einfach eine große Sache für mich. Und dann aber schon auch so dieses, okay, irgendwie, da wird schon ganz schön viel an mir rumgeschnippelt morgen. Das habe ich schon, ja, das hat schon was mit einem gemacht.
3: Sollen wir noch mal ein Vorher-Nachher-Bild machen?
4: Ja.
1: Kannst du mir mal erklären, wieso große Brüste für dich so eine Belastung sind?
2: Also zum einen ist es einfach körperlich eine Belastung, also Rückenschmerzen, Nackenschmerzen, ich bin dauernd blockiert in der Wirbelsäule.
5: Hier, finde ich, sieht man jetzt richtig gut auch, wie du läufst und so. Du hast echt eine andere Haltung, wie du jetzt hast.
2: Meine Lebensqualität ist so eingeschränkt und ich leide so drunter, dass es das irgendwie nicht sein kann.
5: Ich habe auch mal ein bisschen so im Vorfeld jetzt nochmal recherchiert und geguckt, wie viele Menschen sich eigentlich unzufrieden in ihrem Körper fühlen. Und das sind wirklich 60-70%, die sagen, sie würden was gerne ändern. Ja, das finde ich schon eine krasse Zahl, ehrlich gesagt. Es ist aber natürlich so, dass das nicht bedeutet, dass die sich auch gleichzeitig operieren lassen. Also letztes Jahr waren es in Deutschland zum Beispiel 36.000, die wirklich einen ästhetisch-plastischen Eingriff hatten. Was ich spannend fand, Brustverkleinerung war auf Platz 4 der Top-Eingriffe quasi.
2: Okay.
5: Direkt hinter Brustvergrößerungen. Weißt du, was auf Platz 1 ist?
2: Boah, ich weiß es nicht. Bauchdeckenstraffung
5: oder was? Nee, tatsächlich Botox. Das zählt nämlich auch als Schönheitsoperation. Fand ich irgendwie krass.
2: Okay.
1: Freust du dich denn schon aufs BH kaufen nach der
4: OP? Ja, total. Also mein Freund hat mir zum Geburtstag geschenkt, dass wir BH kaufen gehen, wenn ich dann mal so meine finale Größe erreicht habe.
5: Jetzt sagst du gerade, du hast dir ja immer die Brüste gehalten und immer einen Sport-BH angehabt. Mhm. Wie ist das jetzt? Hat sich das geändert?
2: Ja, total.
5: Ja?
2: Also ich habe vielleicht einen kleinen BH-Kauf-Tick entwickelt.
5: Wirklich?
2: Total. Aber ich finde es auch jetzt, ich meine, das ist jetzt 6 Jahre her und ich kann es immer noch so wertschätzen, ne?
5: Krass.
2: Dass ich einfach in jeden Laden reinlaufen kann und mir einfach ein BH kaufen kann.
5: Und wie viele hast du jetzt?
2: Boah, also wenn ich jetzt wirklich nur normale BHs nehme, so um die 40 vielleicht. Ich misst aber auch nicht aus, okay? Also die haben sich die letzten 6 Jahre nicht sich angesammelt. Also ich fühle mich dadurch sehr weiblich, durch, dass ich irgendwie schöne BHs tragen kann und die irgendwie ein Muster haben oder einen schönen Schnitt haben oder einen schönen Stoff haben oder so. Und das, weiß ich nicht, finde ich irgendwie schön. Ich habe davor in den Foren, in denen ich mich bewegt habe oder auch in diesen Gruppen auf Social Media, wo viele gemeint haben nach der OP, ja, sie tragen überhaupt keine BHs mehr oder wenn dann nur irgendwie so Bustiers oder kann ich gar nicht unterschreiben.
5: Hast du den ersten BH noch, den du gekauft hast?
2: Ja, ich habe ihn noch dabei.
5: Echt?
2: Den sehen möchte.
5: Ja, gerne, sehr, sehr gerne.
2: Das hier ist er.
5: Okay. Darf ich ihn anschauen?
2: Bitteschön.
5: Danke. Was bedeutet der dir denn jetzt?
2: Ja, das ist also gerade, weil gerade dieses Design mir einfach schon immer gefallen hat. Also ich bin da oft an dem Schaufenster vorbeigelaufen und habe das gesehen und habe auch immer gesagt, so den hätte ich gerne mal, den hätte ich gerne. Und als er dann auch tatsächlich wirklich gepasst hat, war das schon echt ein cooles Gefühl. Ich weiß auch nicht, ob ich den jemals wegschmeißen werde.
5: Es ist ja auch irgendwie so die Errungenschaft, das hast du für dich gemacht. Mhm. Das ist schon auch toll. Kannst du dich noch daran erinnern, wie es das erste Mal war, auch wieder intimer zu werden nach der OP? War das ein komisches Gefühl?
2: Also ich weiß, mein Freund war super vorsichtig. Also der hatte ganz lange total Sorge, da irgendwas zu machen und irgendwie was kaputt zu machen oder mir weh zu tun oder sowas. Von daher sind wir das sehr langsam angegangen.
1: Gibt es denn auch was schief gehen könnte bei dieser OP jetzt?
4: Ja, also ich meine, klar kann es irgendwie sein, dass ich so eine krasse Wundheilungsstörung bekomme.
1: Was würde da passieren?
4: Dass sich das entzündet oder sowas. Also da gibt es auch alle möglichen unterschiedlichen. Es kann sein, dass die Brustwarze irgendwie abstirbt oder sowas.
2: Es war lange Zeit so, dass ich dass so das Gefühl so ein bisschen komisch war. Also ich würde auch bis heute sagen, dass mein Gefühl, entweder es ist nicht da oder es wird direkt so leicht schmerzhaft.
5: Ah, krass.
2: Also so in der Brustwarze zum Beispiel.
5: Also es ist schon eher so, dass es für dich angenehmer ist, einfach da nicht so viel dran rumzuspielen.
2: Er darf schon dran rumspielen. Das ist halt eher für seinen Benefit als für meinen.
5: Okay.
4: So, man kann schon sehen, ich bin jetzt in der Klinik. Ich bin

0: meinem Zimmer. Ich habe meine OP-Sachen bekommen. Habe jetzt auch tatsächlich nur noch 5 Minuten. Um 7:30 werde ich abgeholt. Vorhin war die Aufregung mal kurzzeitig richtig, richtig schlimm. Jetzt geht es eigentlich wieder. Hallo. Ihr seht mir vielleicht schon an, dass ich ziemlich fertig bin. Ich war so um 12 Uhr ungefähr wieder auf dem Zimmer und mir geht es aber noch ziemlich bescheiden. Ich habe ein bisschen Schmerzen, ich habe im OP was bekommen dann, aber ja, ich versuche jetzt einfach noch zu schlafen.
1: Ich war so fertig. Der Professor Dr. Heidmann, also mein Chirurg, der kam mehrere Male rein. Ich glaube, er kam insgesamt dreimal rein. Ich habe alle 3 Male geschlafen. Die ersten beiden haben gesagt, hey, ich komme später wieder, ich komme später wieder. Und dann beim nächsten Mal, wissen Sie was? Ich komme einfach morgen wieder.
2: Jetzt hast du es geschafft.
1: Ja, zum Glück.
2: Wie geht's dir?
1: Also ich fühle mich so ein bisschen, als ob ich so einen Ganzkörpermuskelkater hätte.
2: Dann einmal rein damit.
1: Perfekt.
2: Hallo.
3: Jetzt ist der Zeitpunkt gekommen, wo wir dann mal gucken, wie es aussieht. Vor allem auch die Flaschen entfernen. Ich glaube, die geht drüber. Aber bevor wir das dann machen, da gebe ich Ihnen ein Kommando mit ein bisschen einatmen und beim Ausatmen, wenn Sie dann ausatmen, dann ziehe ich die Flasche. Das passiert jetzt, okay?
2: Schaffst du.
3: Ich eröffne jetzt hier nochmal den BH.
1: Jetzt bin ich nervös.
4: Ja, verstehe ich.
2: Ich auch wieder.
3: Einatmen und ausatmen. Sehen Sie, jetzt ist vorbei. Okay.
1: Gesichtsausdruck.
2: Ja, ich wirklich, ich kann das gar nicht gut anschauen. Das fand ich irgendwie krass. Also den Moment fand ich krass. Also diese
1: Es hat überhaupt nicht wehgetan.
2: Nee.
3: Okay, und dann treten Sie davor und dann.
2: Konntest du dich da schon so richtig bedingungslos einfach freuen und das so wirklich als deine Brüste auch annehmen?
1: Also gefreut hat man mich auf jeden Fall. Weil mir schon klar war, so die Größe, wie sie vorher hatten oder auch die Form und so die Schwierigkeiten, die ich hatte, so dass die halt definitiv der Vergangenheit angehören. Das war mir schon bewusst in dem Moment. Und ich wusste aber natürlich auch, dass die sich noch verändern würden. Also dass so wie sie da in dem Moment waren, ich meine, die waren ja, es war 2 Tage nach der OP, also die waren noch geschwollen, die waren noch sehr, sehr hart, dass sich das noch verändern würde. Und da war ich sehr gespannt drauf, wie sich das entwickeln würde.
2: Es ist tatsächlich so, dass 25% der Frauen nach einem ästhetisch-plastischen Eingriff eine weitere Schönheits-OP planen. Viel weniger Männer sind es allerdings, nur so knapp 16%. Ich glaube, es ist vielleicht ein bisschen vergleichbar wie mit Tattoos zum Beispiel. Also bei mir ist es zum Beispiel so gewesen, ich dachte immer, ich mache genau dieses eine Tattoo, das habe ich mir vorgenommen. Und ich habe da ewig drüber nachgedacht, wirklich Jahre. Dann habe ich das gemacht und danach habe ich ganz schnell nicht mehr drüber nachgedacht, sondern es kam eins nach dem anderen hinterher.
1: Siehst du, aber auch da, ich habe auch genau ein Tattoo und dachte so, das möchte ich haben. Das ist inzwischen 10 Jahre her und es ist immer noch das einzige Tattoo,
2: krass,
1: das ich habe.
2: Okay, also das heißt, du fällst da einfach vielleicht nicht in diese Schiene. Dann sollte ich vielleicht nicht anfangen mit Schönheits-OPs.
5: Es passt auch so natürlich irgendwie zu deinem Körper.
1: Ich finde auch, dass es viel besser passt als das vorher.
5: Sollen wir uns das Vorherbild noch mal kurz anschauen?
1: Können wir machen, ja.
5: Ja, guck mal, das war es vorher. Krasser Unterschied.
1: Ja, finde ich auch, auf jeden Fall.
5: Was freut mich total, dass du jetzt genau das Ergebnis hast, auch was du dir gewünscht hast und dass es dir da jetzt auch einfach körperlich dann besser gehen wird.
1: Ich freue mich auch, dass ich es gemacht habe.
2: Ich finde, man sieht vor allem, wie du strahlst. Ich finde, das ist eigentlich das Schönste. Man sieht so richtig, oh, ich fühle mich wohl. Und ich finde, das ist eigentlich ja das Allerentscheidendste gewesen. Ja. Man sieht einfach, für dich war das genau der richtige Schritt.
1: Und das tue ich auch bis heute.
2: Ja. Was hat denn das mit deinem Körpergefühl gemacht?
1: Also ich fühle mich auf jeden Fall wohler. Das ist definitiv. Es ist auch einfach mehr Freiheit. Also wenn man im Freibad ist oder sowas, dass man nicht so darauf achtet, okay, schauen die Leute, schauen sie nicht, sondern dass man sich viel weniger Gedanken drüber macht, wie sehen mich andere Leute.
2: Es ist eigentlich spannend, weil das ist ja so, also es war so eine bewusste Entscheidung und es ist so ein Eingriff, der dahinter steht. Eigentlich sollte man meinen, danach ist es viel präsenter in deinem Leben mit der Brust, aber es ist eigentlich genau das Gegenteil, dass es eigentlich eher dafür gesorgt hat, dass es eben kein Thema mehr ist.
1: Es ist viel mehr in den Hintergrund gerückt, das Thema.
2: Voll spannend. Du bist ja, vor allem auch mittlerweile, ist ja jetzt ein bisschen Zeit vergangen, auch Psychotherapeutin. Das heißt, du kannst uns ja sogar ein bisschen was von der Richtung erzählen eigentlich.
1: Ja, und ich habe das, lustigerweise hatte ich das gerade auch letzte Woche mit einer Patientin, so dieses Thema, wie stehen wir zu unseren Körpern, was, müssen wir mit unseren Körpern machen? Wie muss unser Körper aussehen, um irgendwie schön zu sein? Gerade so Social Media ist schon ein großer Punkt, dass man da auch echt aufpassen muss, wie, ja, dass ich das einfach auch alles nicht für bare Münze nehme, was mir da gezeigt wird, was ich da sehe. Und dann geht es halt wirklich auch darum, so wie definiere ich mich? Also definiere ich mich ausschließlich über meinen Körper oder definiere ich mich auch über meine Eigenschaften? Und gerade auch, wenn es jetzt darum geht, als Elternteil irgendwie mit seinem Kind umzugehen, dass man halt eben Sachen auch hervorhebt oder für Dinge lobt, die jetzt ganz unabhängig davon sind, wie man aussieht.
2: Ich finde, die Frage ist so unangenehm, weil ich sie eigentlich nie stellen würde. Aber in dem Kontext, hast du Lust, mir deine Brust zu zeigen?
1: Sehr gerne.
2: Also wirklich nur, wenn du dich wohlfühlst. Aber es geht ja auch sehr gerne ein bisschen darum,
1: ja, natürlich.
2: Das Gefühl,
1: sehr gerne.
0: Das auch zu sehen. Da hätte ich auch so ein super eigenes Oberteil an.
2: Krass, ja. Ich schaue jetzt einfach mal so ein bisschen. Es ist echt krass, weil die Narben sieht man nicht doll.
0: Nein, die sieht man. Also hier würde ich sagen, ist so das, was man am meisten sieht. Aber so, ich meine, es wurde ja auch rund um die Brustwarze geschnitten. Und das sieht man überhaupt nicht.
2: Sieht
0: ich
2: voll
0: oder
2: natürlich
0: auch so
2: aus.
0: Der Schnitt hier nach unten. Wenn man es weiß, ja, dann sieht man es. Aber wenn man es nicht weiß...
2: Die sehen mega gleichmäßig aus, finde ich. Das finde ich krass.
0: Total.
2: Und sie sind echt... gut am Stehen.
0: Ja.
2: Danke, dass wir es sehen dürfen.
0: Sehr gerne.
2: Und ich freue mich vor allem, dass du so happy bist. Das ist das Allerwichtigste. Ich fand es mega cool, dass wir jetzt so ein Update gemacht haben zusammen heute. Wenn du jetzt jemanden nominieren dürftest, mit wem wir sowas einfach nochmal machen, wen würdest du denn dann nehmen?
1: Also ich weiß, irgendwann gab es mal eine Folge, wo es um Regretting Motherhood ging. Mhm. Das finde ich super spannend, weil das irgendwie... Das ist so ein Thema, worüber selten gesprochen wird, was ja auch irgendwie so ein krasses Tabuthema ist und wie sich das jetzt in den Jahren entwickelt hat. Und ich weiß, es gab irgendwann mal eine Folge über so eine offene Beziehung oder polyamore Beziehung. Das fand ich auch spannend, wie sich das da weiterentwickelt
2: hat.
1: Voll
2: gut. Wenn ihr da einen speziellen Wunsch habt, dann schreibt doch einfach mal in die Kommentare, dann gucken wir, dass wir sowas einfach bald wieder machen.

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10: Wie das hier riecht. Bratwürste auf Buchenholz gegrillt. Die ganze Wirtsstube erfüllt von würzigem Duft.
11: Nicht Fränkin, frage ich mich jetzt, also was steht denn da genau bitte am Stammtisch?
12: Also ganz gut aussprechen kann ich es nicht. Aber das soll irgendwie heißen, nimmst Xindl. Und das bedeutet, dass da quasi, das war der Stammtisch und da war, saß Xindl immer beieinander. Da haben die halt ihr Bier getrunken, Garten gespielt. Ja, genau. Und haben ihre Frauen quasi vergessen, die Männer, ne?
10: Schon vor 600 Jahren haben sie sich hier getroffen. In der ältesten Bratwurstküche der Welt. In Nürnberg. Zum Gulden Stern. Das Haus hat schon einiges hinter sich.
13: Servus.
12: Servus.
10: In den 80ern stand ein Abriss bevor, dann stand's in Flammen. Schließlich starb der Eigentümer, aber es ging erfolgreich weiter mit einer ungewöhnlichen Nachfolge. Sophia und Martin Hillebrand erbten das historische Baudenkmal als Teenager von ihrem Vater. Eine Wahnsinnsgeschichte.
12: Ich bin Papa tatsächlich sehr, sehr dankbar, weil ich meine, er war 14, ich war 19. Und dass man da so viel Vertrauen in seine Kinder hat, dass die das Ding rocken, ist schon enorm.
10: Hillebrand wurde zwar spät Vater, hatte dann aber umso mehr vor.
11: Also das heißt, es war wirklich sein Plan, dass ihr beide das Ganze übernehmt, obwohl ihr ja unternehmerisch in dem Alter überhaupt nicht tätig wart bis zu dem Zeitpunkt.
12: Ja, Papa hat immer gesagt, ein Hillebrand schafft es.
14: Ne? Hatte
12: und wir sind
14: vollkommenes Vertrauen.
11: Ja. Also das heißt aber, dein Vater hat sich immer schon integriert, wirklich auch in die Geschäfte.
12: Ja, also ich habe mit Papa Pressetermine gemacht, ich war bei Bankterminen und ich war jetzt nicht in der Gastronomie drin. Ich kann es auch bis heute nicht, muss ich sagen, mit Tellern rumlaufen oder Tablett tragen oder so. Also bei mir dauert das ein bisschen länger. Aber ich habe das Unternehmerische von Papa und da hat er den Martin auch so langsam mit reingebracht.
14: Also bei mir hat er, glaube ich, so gegen Ende dann, also von seinen Webzeiten auch angefangen mit halt so, ja, hier ist das Kassenprogramm im Büro. So funktioniert das Ganze, so kannst du schauen, wie der Tagesumsatz ist heutzutage oder der Monatsumsatz. Da hat er mich auch immer am Abend gefragt, so Schatz, wie viel haben wir heute gemacht? Und ich bin ins Büro geflitzt, habe ihn angemacht im PC und habe ihm dann noch schnell den Tagesumsatz für den Tag gesagt.
10: Sophia hat nach dem Tod des Vaters 2020 ihre Ausbildung zur Mediengestalterin abgebrochen, wurde Geschäftsführerin der Bratwurstküche. Mutter Beata unterstützt im Hintergrund, wollte aber nicht aktiv ins Unternehmen einsteigen. Und Martin, der macht gerade sein Abitur.
12: Martin ist meine Unterstützung, wenn es so ein Backoffice ist. Er macht zum Beispiel die Updates von der Kasse, die muss man regelmäßig machen. Mein Englisch ist halt nicht so berauschend. Seins Gott sei Dank schon, heißt er übersetzt dann zum Beispiel die Webseite auf Englisch und. Wir machen zusammen unseren Podcast, Buchenholzgeflüster oder unser Social Media. Und da arbeiten wir zusammen und ergänzen uns.
10: Klar gab es da erstmal Probleme mit Geschäftspartnern, die das Nachfolgerduo nicht ernst nahmen.
6: Bevor wir unsere Mitarbeiter in den Urlaub schicken können, müssen wir erstmal abchecken, wer den Grill übernehmen kann. Also Martin, auf die Plätze, fertig, los. Also
10: wie ihr seht, aber durch harte Arbeit und ihre besondere Art,
13: wir haben ein Feuerwerk gleich nebenan, heißt das, wieder passieren würde,
10: sind sie mittlerweile eine feste Größe in der Nürnberger Gastroszene.
15: Meine schon längst.
12: Ne? Alles hat ein Ende, nur die Wurst hat zwei.
15: Ja, genau.
12: Zwei Geschwister.
16: No risk, no fun, ne?
10: No risk, no fun. Social Media für die jungen Hillebrands selbstverständlich. Ihre Follower und Gäste sind immer mit dabei. Auch bei Sophias Praktikum in der Metzgerei, die den Gulden Stern mit Bratwürsten beliefert.
16: Ja, und dann aufpassen mit dem Quetschen, ja, weil sonst kriegen wir von unseren Gaststätten Probleme.
12: Und wir kaufen die Kiste morgen hier. Also wir stehen jetzt wieder hier in der ältesten Bratwurstküche der Welt. Wir hauen die jetzt mal auf den Rost, oder? Ich esse es sogar vom Boden, weil unser Boden jeden Tag sauber gemacht wird.
17: Finde ich super, also, ja, dass man als Chefin sozusagen wirklich ein Praktikum macht bei den Lieferanten.
12: Das muss man ja wissen. Das ist ja auch irgendwie wichtig zu wissen, was kommt rein, woher kommt das Fleisch, wie ist da die Arbeitskultur und.
17: Aber so Teamwork ist euch generell wichtig, oder?
12: Ja. Mhm. Also ich glaube, das merkt man auch daran, wie lange schon Lung bei uns ist. Ich bin geschlüpft und Lung hat bei uns angefangen. Wir haben dieselbe Zeit verbringe ich hier in der Bratwurstküche Nellung. Dank dem Team konnten wir das mit dem Tod überstehen. Dank dem Team haben wir gelernt, wie es ist, Gastronomie zu besitzen und auch die zu führen. Und dank dem Team haben wir ja auch Corona-Krise und alles überstanden. Also ohne meine Leute läuft hier nichts. Und das muss man ganz, ganz groß sagen, denn ich habe wirklich ein spitze Team. Ne, Leute?
18: Ja. Nächstes Mal unbedingt gehen.
10: Sophia sind auch gemeinsame Ausflüge wichtig. Sogar am Grab des verstorbenen Vaters in Garmisch waren fast alle Mitarbeitenden dabei. Scheint wirklich ein besonderes Arbeitsklima hier zu sein.
12: Wir haben Griechen, wir haben Tschechen, wir haben Ukrainer, wir haben, Martin und ich sind ja zur Hälfte aus Polen. Unsere Mama kommt ja aus Polen. Heißt, unser Team ist so multikulturell. Das ist einfach schön, weil dadurch lebt auch die Küche, muss man sagen.
17: Das ist lustig, in so einem Traditionshaus wie dem euren, dass ihr dann wirklich so was Schönes daraus macht, so was Multikulti-mäßiges. Cool.
12: Und ich würde da einen Weg, wenn ihr Lust habt, hier in der ältesten Bratwurstküche der Welt zu arbeiten und Lust habt, irgendwas zu reißen, dann kriegt man es hin. Egal, was man für einen Abschluss hat, für eine Herkunft oder sonst was, denn man kann alles lernen. Man muss es nur wollen.
17: Das ist ja echt meine Einstellung.
10: Einzige Voraussetzung: Begeisterung für Bratwürste. Die sogenannten Original-Nürnberger Röstler sind nicht nur die Bestseller im Wirtshaus zum Gulden Stern, die haben sie sich sogar markenrechtlich schützen lassen.
12: Buchenholz ist das A und O für den Geschmack der Nürnberger. Denn es gibt viele Bratwurstküchen, die verramschen die Nürnberger Bratwurst. Sie wird vorgebrüht, sie kommt auf Gasgrill, Kohlegrill und. Und das gehört sich nicht. Eine originale Nürnberger Bratwurst muss von einem Nürnberger Metzger stammen, in unserem Fall die Familie Fettner, und roh über Buchenholzfeuer gegrillt werden. Hier haben wir Buchenholz, hier haben wir die rohen Bratwürste. Ich kann noch mal kurz die Folie wegmachen. Die sind rosa und das ist sehr, sehr wichtig, denn vorgebrühte Bratwürste sind wie Gespensterfimmel. Darf man das so sagen im Fernsehen?
17: Unbedingt.
12: Sind Gespensterfimmel, denn die sind weiß, die sind klein und sind vorgebrüht. Und daran erkennt ihr, ob eine Nürnberger Bratwurst frisch ist oder nicht. Wenn sie weiß auf den Rost kommt und nur 1 bis 2 Minuten braucht, dann ist es eine vollgebrühte. Wenn sie rosa und klebrig auf den Rost kommt, weil der Darm klebt ja, dann ist es eine frische. Und dann brauchst du ungefähr so 7 bis 9 Minuten, bis sie fertig ist. Taste Test. Wird jetzt ein bisschen heiß sein, aber ihr seht es ringsrum schön braun, ohne zu wissen, ob es jetzt fertig ist oder nicht.
10: Oh, die Röstler möchte ich doch auch unbedingt gleich probieren. Aber vorher ein Ausflug in Nürnbergs Handwerkerhof. Von außen sieht es hier aus, als wäre es genauso alt wie die älteste Bratwurstküche der Welt und aus dem Mittelalter. Gebaut direkt an der historischen Stadtmauer. Aber...
15: Also wenn du da einbrichst und du machst ja an der Tür zu schaffen, bist du selber schuld. Wenn du gegen die Wand hüpfst, bist du schneller drin.
10: Alle Gebäude sind hier nämlich fake. Sabine Beckert ist Pächterin eines Ladens im Handwerkerhof und klärt mich auf.
15: Servus.
19: Hallo.
15: Hier ist das Fernsehen.
19: Hallo.
10: Traditionelle Handwerksbetriebe dürfen hier verkaufen. Teils mit Schauwerkstatt, Zinngießerei, Brandmalerei, Goldschmied und hier die Glasgestaltung.
15: Die haben hier hinten ihre Werkstatt.
20: Das ist so ein flaches Ding.
21: Ach Gott, das ist ja toll. Sieht ja toll aus.
20: Super, das macht ihr alles hier.
21: Genau, das ist halt jetzt schon größtenteils für Weihnachten. Ne?
20: Echt für Weihnachten schon?
21: Wir fangen im Januar an.
20: Krass. Also okay, nach Weihnachten ist vor Weihnachten.
21: Genau.
15: Das ist jetzt noch nicht fertig, ne? Nee. Das sind die Glasscherben und die wird zusammengeschmolzen.
21: Kann mal hier. So sind dann die Engel zum Beispiel, wenn sie fertig sind. Ne?
20: Schön.
21: Ja.
15: Also, die machen auch alles selber. Hallihallo, ist hier einer? Servus.
21: Herzlichen Dank.
22: Sehr gerne.
10: Hintergrund. Das Viertel wurde zu Albrecht Dürers 500. Geburtstag, Sie wissen schon, der Maler mit dem berühmten Hasen, gebaut. Das war 1971. Sollte eigentlich nur für ein Jahr bestehen, um in die Zeit des Mittelalters eintauchen zu können. Doch es wurde blitzschnell. Eine Touristenattraktion. Der Handwerkerhof blieb auf unbestimmte Zeit. Tja, und das bis heute.
15: Besetzung der Läden hat immer wieder mal gewechselt. Aus Altersgründen oder weil einer nicht mehr wollte oder nicht mehr konnte oder so. Ne? Also ich bin jetzt inzwischen hier der Methusalix, weil ich am längsten drin bin.
10: Seit 43 Jahren hat Sabine hier ihre Töpferwerkstatt.
15: Das ist die Masse. Jetzt drehe ich euch mal was vor, und zwar Endziel ist die Spinatwachtel. Feste auf die Drehscheibe drauf, damit er richtig klebt. Drehscheibe an und los geht's. Man muss die Hände ordentlich nass machen, damit es rutscht, weil wenn es kleben bleibt, dann habe ich den Batzen in der Hand und die Scheibe dreht sich ohne.
10: Krass, was für eine Präzision.
15: Naja, ich mach's jetzt auch schon 50 Jahre. Ich üb schon eine Weile. Der Ton ist nicht ganz gleichmäßig und den eierigen Rand, den schneiden wir einfach ab. Drehen ist wie Glatteis fahren, bloß keine hektischen Bewegungen. Bisschen anschlickern. Das ist dann wie Kleber praktisch. Und dann dran drücken, ganz ordentlich verschmieren. Wenn ich da jetzt Luft drunter bringe, platzt es wieder ab.
20: Aber das ist schon wirklich schön, dass man bei euch so direkt zuschauen kann,
15: ja,
20: wie die Sachen entstehen.
15: Es ist auch so, dass es mir sonst zu langweilig würde.
20: Ehrlich?
15: Ja. Also den ganzen Tag bloß, es ist ja nicht immer Full House. Also im Weihnachtsgeschäft braucht hier keiner drehen. Da ist zu viel Betrieb. Aber was mache ich den ganzen Tag? Kreuzworträtsel. So, also mit der nassen Hand fahre ich jetzt da mit wenig Druck, aber doch bestimmt entlang. Das ist jetzt wie Henkel ziehen. Wenn das jetzt eine Tasse wäre oder so, würde ich das jetzt so rumpappen und hätte einen Henkel, ne? Will ich aber nicht, soll ein Schnabel werden. Deswegen zwicke ich was ab. Und so eine Spinatwachtel braucht ja eine Laune. Und die hat von Berufs wegen gute Laune. Schon lächelt sie. Spuckepappt am besten. Und ätzert. Und schon guckt sie. 1980 habe ich Meister gemacht Und 83 habe ich diesen Laden hier gekriegt.
0: Was für ein Glücksfall, oder? Ja. Wie schön.
15: Ja.
0: Also, weil also wenn man hier durchschlendert, es ist einfach der schönste Laden. Ist es einfach.
15: Also wir geben uns auch sehr Mühe. Es macht auch Spaß. Und wir sind eben, ich bin nicht alleine. Die Henny ist jetzt seit fast 40 Jahren bei mir. Mein Geselle ist seit 40 Jahren bei mir. Den habe ich ausgebildet. Und jetzt übernimmt es dann mein Sohn mit seiner Freundin. Die Freundin schulen wir gerade noch um von Dekorateurin auf Keramiker. Naja, und dann wird es so langsam weitergegeben alles.
10: Mit ihrer Schwiegertochter ins B kommen neue Inspirationen in den Laden. Matcha-Schalen, japanische Teekannen.
15: Und ganz witzig finde ich diese Sandbecher. Das ist wirklich Sand. Die hat den Becher gedreht. Und wenn der so ist, wie die Spinatwachtel ohne Schnabel war, dann geht sie noch mal mit einem feuchten Ton oben drüber und streut den Sand drüber, dass er pappt. Dann ist es ein bisschen schwierig, weil dann darf es eigentlich nicht mehr anlangen. Mhm. Ne? Deswegen hat der hier und hier keinen. Ne? Dann hat sie hier auch die Herkunft des Sandes eingeschrieben. Der da ist aus Menorca. Und es ist jedes Mal extrem spannend, weil die Sande sehr unterschiedlich sind. Also der da zum Beispiel, der ist sehr eisenhaltig und der schmilzt wie eine Glasur. Der ist aus Santiago. Inzwischen ist es so, dass uns Kunden Tütchen mit Sand schicken und von ihrem Urlaubsort und sagen, macht uns doch da mal Becher drin.
0: Oh, das finde ich aber toll.
15: Na? Also es gibt so viele verschiedene, die wir da haben. Und das ist zum Beispiel der Rest unseres alten gängigen Services. Da gab es alles dazu. Das haben wir inzwischen eingestellt, weil die Leute keine Service mehr kaufen. Das ist nicht mehr so, dass die Leute sagen, so, und ich heirate jetzt und ich kaufe mir für 6 oder 12 Personen ein komplettes Service und ergänzt es immer wieder. Das ist absolut Schnee von gestern. Die Leute mixen. Die kaufen sich, was weiß ich, 8 schwarze Teller, stellen da Glasschalen oben drauf und Holzbretter unten drunter. Na? Also das ist alles ganz anders geworden, aber man muss da reagieren und man muss da auch dranbleiben.
10: Und was steht da? Machka Gwerch?
15: Machka Gwerch, mach keinen Lärm, na, jetzt noch nicht, jetzt noch nichts. Das ist überhaupt eine ganz spezielle Tasse. Der Club ist ein Depp. Das kaufen viele Fußballfans, weil das ist eigentlich liebevoll gemeint.
0: Also der
15: FC Nürnberg, ja. Der Club ist ein Depp. Halt lauter solche Sachen. Ich schreibe aber alles, was die Leute wollen. Auch andere Dialekte, das muss ich aber dann ganz genau vorgegeben haben, weil ich kann bloß Fränkisch.
10: Aber die Bäckers sind auch für ihre Expertise im Bereich Baukeramik bekannt. Das Hundertwasserposter hängt hier nicht umsonst.
15: Wir haben vor 25 Jahren so, haben wir da den Kuchelbauerturm. Das ist das Letzte, was der Hundertwasser entworfen hat, bevor er gestorben ist. Und da haben wir die komplette Keramik dafür gemacht. Da sind wir einfach durch Glück reingerutscht. Und daher haben wir natürlich auch diese knalligen Figuren, wie diese Gartenstäbe und so weiter, weil wir teilweise eben auch die Shops von diesen 100 Wasserhäusern beliefern. An dem Gebäude haben meine Männer 7 Jahre gearbeitet, weil die haben auch den Verbau gemacht, ne? Da kannst keinen normalen Fliesenleger dran lassen. Der Fliesenleger, der hat's gelernt im rechten Winkel und mit seinen Kreuzler, der wird wahnsinnig, wenn der sowas machen soll.
10: Der 35 Meter hohe Hundertwasserturm steht in Niederbayern. Keine Fliese gleich der anderen. Genau das hat Sabines Ehemann Klaus und ihren Sohn Andreas an diesem Auftrag gereizt.
15: Mein Sohn hat lang rumgezögert. Ja, die Baukeramik, die Hundertwassergeschichten, die würde er schon gern weitermachen, aber eben auch drehen. Nein, danke. Und der Laden hat ihn nicht so interessiert. Und seine Freundin, die er vor 6 oder 7 Jahren angeschleppt hat, die ist genau das Gegenteil. Die ist genau, boah, Laden, wunderbar, drehen. Die hockt schon in der Früh um 7 auf der Scheibe. Also die haben es genau so aufgeteilt, wie mein Mann und ich das aufgeteilt hatten. Absolut perfekt.
10: Oh, so, jetzt habe ich aber richtig Hunger. Zurück zur ältesten Bratwurstküche der Welt, zum Golden Stern. Oh, richtig würzig und intensiv. Wie viel kannst du noch essen am Tag?
12: Tatsächlich nicht mehr so viel, weil wenn man das natürlich jeden Tag isst, dann kriegt man jetzt keine 61 Röstlein. Nee. Aber so 4, 6 Stück, sowas um den Dreh. Okay.
10: 61 hat nämlich ein Stammgast verspeist in 43 Minuten. Bisheriger Rekord.
1: Kann ich jetzt YouTube anmachen? Komm, wir können schon noch.
19: Nein, nein.
1: Doch.
19: Nein.
12: Stimmt ja, das heißt?
1: Ja, jetzt dein ehrlicher Stand. Denkst du, du schaffst diese 15 jetzt?
19: Das Fleisch ist schon so hier, so.
10: Unglaublich! Nach so vielen Würsten sitzt Erdem noch so da.
12: Wir schreiben es jetzt deswegen an unsere Tafel. Hier wird ab jetzt immer der Gewinner von den meisten Bratwürsten in kürzester Zeit stehen. 61 Röstler.
11: Das ist doch mal ein Ansporn. Also, wer in Nürnberg sich hier durchessen möchte, 61 sind zu schlagen. Und wenn sie es schaffen, melden sie sich bei uns unbedingt.
12: Also, wenn man jetzt von unserer richtigen Feuerstelle kommt, sieht man jetzt hier unsere historische Feuerstelle. Die ist tatsächlich aus dem 16. Jahrhundert. Das wissen wir dadurch, dass wir eine Untersuchung gemacht haben. Und da sind Schmaufspuren entdeckt worden. Und die weisen bis dahin zurück. Also, ist schon irgendwie putzig, sowas hier im Gastraum stehen zu haben, muss man sagen. Ne? Also finde ich schon sehr, sehr schön. Und man hat den perfekten Ausblick auf die Nürnberger. Deswegen ist das hier auch mein Lieblingstisch, muss ich sagen.
22: Das Beste ist, was am Rostraum ist.
12: Genau.
22: Naja, bin ich 82 und bin da geboren und aufgewachsen. Also. Es hat auch mehr so Stammnamen gegeben. Wenn es halt um die Bratwurst gegangen ist, dann sind wir halt da reingegangen, ne? Weil die auch die Besten.
12: Vielen herzlichen
22: und,
12: Dank.
22: Nein, nein, das kenn, da hat es ja, soweit ich weiß, ich habe das einmal verfolgt, einen Streit gegeben mit den Rennsprechern.
12: Ja, und mit den Thüringern, die sind ja genauso frech, ne? Ja.
10: Denn auch in Regensburg und Thüringen behaupteten Bratwurstfans und Historiker, ihre Bratwurstküche sei die älteste. Schlagzeilen über Schlagzeilen. Mit den Regensburgern waren sich die Nürnberger dann aber schnell einig. Aber mit den Thüringern kam es zum Fight.
23: Ladies and Gentlemen, good evening and welcome to the ring. Willkommen zum Boxkampf des Jahrzehnts, einer epischen Entscheidung. Ein Duell, Franken gegen Thüringen.
10: Natürlich alles nur Spaß. Am Ende kam es zum Deal. Nürnberg hat die älteste Bratwurstküche, Thüringen die älteste Bratwurst. Denn die haben gar kein historisches Gebäude mehr, auf das sie sich beziehen könnten.
14: Wenn ihr die älteste Bratwurstküche habt, könnt ihr gerne behaupten, aber dann möchte ich auch gerne zu dem Ort hinfahren können, in das Gebäude reinsetzen können, den Bratwurst bestellen, sei es Thüringer, Coburger.
12: Wir kommen ja in 25 Jahren die Coburger.
14: Oder die Schweiz, mit ihren Schweizer Bratwürsten. Und ich möchte halt einfach in dem Gebäude sitzen, wo die älteste Bratwurstküche sein
12: wird. Das geht ja natürlich in Erfurt nicht, ne? Und in Ringsburg wird es halt mal abgerissen. Deswegen,
14: das ist nicht das Gleiche wie...
12: Das hier steht hier seit 600 Jahren, also... Das ist original.
10: Dass es noch steht, verdankt Nürnberg Sophias und Martins Vater. Denn eigentlich hätte das Haus und das gesamte Areal drumherum in den 80ern abgerissen werden sollen. Damals Rotlichtviertel. Keiner scherte sich um die heruntergekommenen Gebäude. Aber Martin Hillebrand Senior hatte eine Vision. Kaufte und sanierte den gesamten Block. Heute sind es einige Restaurants, ein Hotel und Wohnhäuser. Auch das ein Riesenvermächtnis für die Kinder. Vor 11 Jahren noch mal eine Gefahr. Nachts um 3 klingelte das Telefon bei den Hillebrands. Brandstiftung.
12: Die Feuerwehr hat damals zum Papa, als sie ihn angerufen haben, gesagt, Herr Hillebrand, bitte erhutzen Sie sich nicht, also beeilen Sie sich nicht. Bringt nichts. Und als wir dann hier um die Ecke gefahren sind, hat dann der Papa zu mir gesagt, Spatzi, ich habe Angst, dass wenn wir jetzt hier um die Ecke fahren, die Bratwurstküche ineinander einbricht. Wir also um die Ecke und konnten nicht mal wirklich parken, weil alles abgesperrt war und. Aber tatsächlich stand die Bratwurstküche von außen noch und es sah von außen relativ normal aus. Doch als wir dann letztendlich mal rein durften, war das wie ein Horrorhaus.
24: Wand da hinten möchte ich sehen.
10: Eine Million Euro Schaden.
2: Der Kern des Hauses aus dem 13. Jahrhundert ist erhalten. Und ich habe einen sehr guten Architekten, der sich mit den alten Häusern auskennt. Und wir werden das in die Hand nehmen. Und das wird in dem gleichen Glanz erstrahlen, wie es immer war.
3: Man sieht es ja noch, es ist noch alles dunkel teilweise. Es hat, das Holz hat es zwar Gott sei Dank überlebt, aber die ganzen Spuren, das sieht man schon. Es war halt mal so hell und jetzt ist es so dunkel. Ja. Und als wir dann rausgehen durften, waren schon alle Mitarbeiter da. Die haben geheult, Radka war da, Lori war da und. Also wirklich, alle saßen im Biergarten und haben geweint. Und das ist jetzt so der Moment, der mich in meinem Leben sehr geprägt hat. Denn unser Papa hätte ja eigentlich total sauer sein können. Also der hätte die Welt verfluchen können, der hätte den Menschen verfluchen können, der hätte alles machen können. Aber er ist rausgegangen und hat gesagt, so meine Lieben, ihr habt jetzt alle erstmal Urlaub. Wir sehen uns dann zu einem halben Jahr zum Putzen. Wie? Wie kann man so positiv und normal reagieren, wenn dieses Lebenswerk in Flammen gestanden hat? Und das hat mich in meinem Leben sehr geprägt, denn egal wie aussichtslos irgendwas ist, man findet immer eine Lösung. Man findet eine Lösung, man kriegt's hin und man muss einfach nur positiv denken. Und das hat uns auf jeden Fall sehr, sehr, sehr geprägt, muss man sagen.
10: Zum Glück ist nicht alles zerstört worden, sonst würde man eine Kuriosität heute nicht mehr sehen.
3: Und wenn du jetzt mit mir kurz zwei Schritte weiter gehst und jetzt hier hoch guckst, siehst du, dass es ja irgendwie was Buntes mit der Decke auf sich hat, ne? Eine Vermutung, warum ist die Decke bunt?
20: Aber das sind die Originalbalken, die noch da sind, weil ich habe jetzt gerade gedacht, vielleicht waren die Balken woanders vorher im Haus.
3: Also ist das so deine Vermutung?
20: Habe ich jetzt gerade gedacht, ja.
3: Wir lösen auf, oder Martin?
5: Ja.
3: Und zwar, die Leute haben damals unfassbar gerne Bratwürste gegessen. Sehr, sehr gerne. Und es war ja ein Haus der Armen, deswegen war jetzt auch die Bauweise nicht so stabil und robust. Und hat man dann mal vielleicht die ein oder andere Bratwurst zu viel erwischt, ist man durchgekracht.
20: Nein.
3: Und was ist dann, Martin?
5: Ja, dann war ein Loch in der Decke. Das kann ja nicht so bleiben. Das ist ja schrecklich. Was macht man dann als sozusagen so ein Restaurant der Armen, man hat hier nicht sehr viel Geld, man kann hier nicht hier gleich die ganzen Decken restaurieren. Man holt einen Schrank.
20: Siehste, es sind
5: die
20: andere.
5: Tür aufmachen.
3: Genau. Also das sind tatsächlich Bauernschranktüren, die da eingesetzt worden sind, um diese Löcher dann wieder zu füllen, weil man halt einfach kein Geld hatte für neues Holz. Also es hat dafür nicht ausgereicht und dann musste man sich irgendwie zu helfen wissen, bevor jetzt noch jemand weiter runterrutscht. Genau. Und dann gibt es da halt die ein oder andere Stelle hier.
10: Runtergerauscht ist zum Glück schon lange keiner mehr. Leidenschaft fürs Essen, das ist den beiden Geschwistern nämlich auch in die Wiege gelegt.
3: Die polnische Gastfreundschaft, also es wird ja in Polen die Tische aufgedeckt wie sonst was. Und das ist irgendwie, glaube ich, auch was Gutes für die Bratwurstküche, dass wir dieses Multikulturelle auch in der Familie haben. Ja.
10: Ihre Mutter stammt aus Polen, kam eigentlich nach Deutschland, um Oma Hillebrand, also die Mutter ihres Vaters, in Garmisch zu pflegen.
3: Und dann hat der Papa gesagt, gut, dann möchte er gerne diese Dame mal sehen und wissen, wer denn hier seine Mutti pflegen darf. Und dann kam die Mama die Treppen in Garmisch runter im Haus und Papa hat sie gesehen und für Papa war das Liebe auf den ersten Blick. Und die Mama war so, der ist 31 Jahre älter als ich. Was will ich mit dem Typen? Aber Papa hatte so einen fantastischen Charakter, wirklich. Also er war ein...
5: 10 von 10.
3: Ja.
10: Und natürlich ging es auch beim ersten Date der Eltern ums Essen. Nur die Frage, war es beim Italiener oder Griechen?
5: Mama? Schön, dass du es an Handy rangehst. Also, Mama.
3: Du bist live im Fernsehen auch.
5: Ja.
7: Live,
5: genau. Wir haben eine kleine Frage an dich, nämlich zu deiner...
7: Ich bin jetzt live im Fernsehen. Oder wie?
5: Aber deine Stimme zumindest.
3: Ja, wir haben jetzt eine Quizfrage an dich.
7: Eine Quizfrage.
3: Das erste Date von dir und Papa, war das das Spaghetti-Bolognese-Date oder war das das griechische Date?
7: Das war das griechische Restaurant. Ich war hin und weg.
5: Mhm. Ja.
20: Frau Hillebrand, Alexandra Rinschler, hallo. Ich wollte nur fragen, Sie haben ja jetzt wirklich eine ganz besondere Lebensgeschichte mit Ihren Kindern. Sind Sie stolz, was die erreicht haben?
7: Bin ich auf jeden Fall stolz. Ich bin einfach eine glückliche Mutter. Ich bin auch eine sehr, sehr glückliche Frau gewesen von Martin Hillebrand.
4: Oh, wie schön, Sie glauben an die wahre Liebe, oder?
7: Auf jeden Fall. Mhm. Aber.
6: Aber.
7: Aber. Aber es gibt keine eine Liebe. Mein Mann ist mittlerweile 5 Jahre nicht mehr da und ich habe mich einigermaßen schon überwunden, in dem Sinne, dass ich die Trauer durchgemacht habe. Auf jeden Fall bin ich jetzt auf jeden Fall auf eine neue Liebe bereit. So möchte ich das abschließend begrüßen und...
6: Dating-Aufruf jetzt für unsere Mama, falls Sie also ein sympathischer Herr sind, ne? Mama, ab welchem Alter?
7: Alter spielt keine Rolle.
14: Ja.
4: Aber das ist doch gut so, eben. Man muss doch das Leben weitermachen.
6: Genau. Und
4: das
14: genau.
4: Wissen, was man hat. Das ist doch richtig so.
6: Also Frau mit Grill sucht Mann mit Kohle. Meldet euch.
14: Also, Dankeschön, Mama.
7: Danke.
4: Okay. Was für eine coole Mutter habt ihr denn bitte?
6: Ja, mal mehr, mal weniger.
10: Und eine, die ihren Kindern genauso viel zutraut, wie schon ihr verstorbener Ehemann getan hat, als er ihnen gerade mal mit 19 und 14 Jahren die Bratwurstküche vermachte.
4: Aber das Ganze ist eigentlich so jetzt zu eurem Lebenstraum geworden, oder?
6: Ja, die Bratwurstküche ist unsere Schwester, weil Papa war 63, als er mich bekommen hat. 5 Jahre später Bruderherz. Also er ist relativ spät Papa geworden, hat ihn aber trotzdem noch zum besten Papa der Welt gemacht. Und deswegen lachen wir auch immer, dass die Bratwurstküche das erste Kind war. Weil es ist ja auch so, es war so sein, es ist sein Lebenswerk und es ist für uns so eine Ehre, dass wir die Bratwurstküche weiterführen dürfen, denn sie ist was unfassbar Besonderes und sowas gibt es nicht nochmal und ich glaube, niemand könnte das so gut irgendwie über die Bühne bringen, würde ich mal sagen, wie wir beide, weil bei uns halt genau die Liebe und das Herz mit drin steckt wie beim Papa. Und was wir auch immer sagen, Papa ist zwar in Garmisch beerdigt, aber das hier ist seine Seele, das ist so sein Leben, das ist so, das hier ist Papa. Papa lebt hier weiter und deswegen ist es so besonders für uns, muss man sagen.
10: Und genau das spürt man auch als Gast.

0: Ich war alleine, ich war unterwegs zur Hütte. Ich habe dann wirklich auf die, ja, so 10 Schritte gesehen, so in glänzenden Nasen noch. Das war echt krass, aber es war schön auch. Das war eine ganz tolle Begegnung. Wir haben einander in die Augen geschaut.
1: Bären im Schutz der letzten Urwälder Europas. Doch ihr Lebensraum ist in Gefahr.
2: Es ist emotional sehr bewegend schon. Und es dauert eine Weile, bis ich mich daran gewöhne.
1: Estlands Wälder zwischen Abholzung und Abenteuer.
3: Wow, von hier oben sieht der Wald tatsächlich aus wie ein riesiger grüner Teppich. So schön. Und damit begrüße ich Sie hoch über den Baumkronen zu diesem Ostsee-Report aus Estland. Seit Jahrhunderten dreht sich das Leben der Esten um den Wald. Einige Orte gelten sogar als heilig. Und wenn man bedenkt, dass das Land gerade mal so groß ist wie Niedersachsen, dann ist es schon beeindruckend, dass 6 Nationalparks hier die Natur schützen. Aber auch die Holzindustrie möchte natürlich Geld verdienen. Ob sich das verträgt, welche Rolle die Energiekrise spielt und wie einige Esten versuchen, ihren Wald zu schützen, das wollen wir in dieser Sendung mal rausfinden.
1: Estland ist zur Hälfte mit Wald bedeckt.

0: Wir sind im Nordosten unterwegs, in der Nähe von Tudu. Unser Ziel, gar nicht so leicht zu finden, so mitten im Grün. Es ist der Wald von Trin Arsi und Bert Räni. Vor 15 Jahren haben sie ihn gekauft, um ihn zu schützen und um Schutz zu bieten. Sie haben in Deutschland Biologie studiert, sehen jetzt ihre Lebensaufgabe in ihrer Heimat.
1: Na, das ist eine Spanne. Jetzt sehe ich, dass es eine
2: Hi!
3: Hallo!
2: Christi, wie geht es?
3: Hi, gut, gut. Coole Bilder. Habt ihr die gemacht?
1: Mein Freund hat die gemacht. Und, in Estland sind so etwa 900 bis 1000 Braunbären. Jetzt sagt man, dass etwa Hälfte der Population wohnt hier im Gebiet. Ja. Das bedeutet, das ist sehr, wirklich sehr gut besiedelt von Braunbären.
0: Sie arbeiten als Naturführer, teilen Wald und Wissen mit Gästen. Viele kommen aus dem Ausland. Das kleine Haus haben sie gerade umgebaut. In der Corona-Zeit haben die beiden wochenlang hier alleine gelebt.
2: Da waren wir schon einen Monat da und dann haben wir gekocht oder ich habe morgen früh einen Kaffee gemacht oder etwas und dann kam Bertha, hat eine kleine Tour gemacht für Vogelbeobachtung und dann kam er einmal ganz aufgeregt rein und hat gesagt, komm, ich habe einen Mensch gesehen, ich habe einen Mensch gesehen. Und wir hatten jeden Tag Elche und Braunbären und wir haben immer Tierbeobachtungen jeden Abend gemacht und so und dann plötzlich haben wir einen Mensch auch gesehen.
3: Wie weit ist jetzt, sag ich mal, die nächste Zivilisation oder das nächste Haus von hier entfernt?
1: Von hier Luftlinie ist 3 Kilometer etwa.
2: Ja, aber Dorf Tudu ist auch 3 Kilometer.
1: Das Dorf ist Tudu mehr. Dorf Tudu ist 10, ja.
2: 10?
0: Ihr Paradies, wie sie es nennen, liegt am Rande des jüngsten aller estnischen Schutzgebiete, dem Alutaguse-Nationalpark. Urige Wälder und Hochmoore. Auf dem Papier ist es ein Zusammenschluss aus 11 Naturschutzgebieten. In der Realität unterbrochen durch Ortschaften und bewirtschaftete Waldflächen. Trin und Bert haben ihren Quadratkilometer Wald von einer älteren Dame gekauft, ergänzen damit ein ziemlich zusammengestückeltes Gebiet.
2: Diese alte Frau, die hier das verkauft hat, die hat gesagt, wir möchten das nur für die guten Zwecke verkaufen. Also die wollten keine Geschäfte damit machen und die waren echt froh, dass wir hier das gefunden haben, dass wir gegenseitig in der gleichen Meinung waren. Also wenn jetzt hier ein Privatbesitzer kommt, der damit verdienen möchte, dann wäre hier wahrscheinlich heute ein Kahlschlag, weil die Bäume sind alt genug, um das abzuholzen, denke ich mir.
0: Mit jungen Flächen die Urwälder von morgen schaffen. Seit das Paar den Wald besitzt, haben sie nichts mehr verändert. Erhöhen so die Artenvielfalt und schaffen Rückzugsorte. Immer ab 1. August ist in Estland Jagdsaison für die Bären. In ihrem Wald wird nicht geschossen.
2: Das sind so die Bäume, wo man sieht, wie die Bären die ihre Krallen hier mit den Krallen die Spuren gemacht haben. Und da so markieren die ihre Territorien hier in diesem Wald.
3: Das sind ganz schön große Tapfen.
1: Die großen, die haben so 17. Das würde ungefähr so sein. Ja. So wirklich große Bären. Die
3: und wie groß Männchen. Ist der dann so von der Höhe, wenn ihr jetzt sowas seht? Was schätzt ihr?
1: Diese ist vielleicht, die solche ist vielleicht, wiegt weil, weiß nicht, 100 Kilo oder 120, 100 bis 150. Aber diese große, ja, die können bis 300 Kilo.
2: 300 und 2 Meter hoch, wenn die aufstehen. Ja. Die haben Stoffe hier im Rücken und die kratzen. Und man meint dann, dass der Rücken juckt, aber in Wirklichkeit ist das so oft, dass die lassen ihre Duftstoffe hier am Baum. Und dann sind wieder die Markierung für die anderen Tiere, dass die nicht da ankommen oder dass die wissen, dass es schon jemand von jemandem markiert ist.
3: Sie sind nicht weit weg.
1: Ja.
0: Zur Lichtung mit den Beobachtungshütten sind es etwa 15 Minuten Fußmarsch. Bären sind eher nachtaktiv.
2: Oh, guck mal da, hier sind das. Das ist von heute Nacht. Das ist aber ein männlicher, ein junges Tier hier. Mit allem 15 sehr schöne Spuren und mit dem Krallen hier nochmals. Manchmal ist es auch so, dass du kommst hierher und der Bär ist schon da. Die sind schon hier unterwegs. Oder ich habe auch an dieser Strecke mehrmals die Bären schon gesehen. Oder sonst im Wald überall. Also viele Bären haben wir auch außerhalb Hütte gesehen.
1: Zwei Hütten hier.
0: Naturfotografen sind in ihrem Wald Stammgäste. Bis auf die Fotoluken sind die Hütten komplett geschlossen. Nicht, weil Bären den Fotografen gefährlich werden könnten, sondern damit Gerüche und Geräusche von innen die Tiere nicht vertreiben.
1: Die Bären können extrem gut riechen. Jetzt extrem. Die können ja alles riechen, ja.
2: Und die hören auch sehr gut. Also das sind Riechen und Hören, das sind die beiden Seelen, was die am besten haben. Aber die sehen nicht so gut. Also wenn die jetzt irgendwie falsche Windrichtung sind und wenn man die jetzt nicht ausrichtet, dass es ein Mensch ist, dann können die natürlich, sind beschäftigt und dann können die nicht die Menschen vielleicht mehr merken. Aber hier ist es nicht der Fall.
1: Das ist alles so gebaut, dass Luft geht unten rein und raus geht hoch. Der Schornstein ist sehr hoch.
2: Ist die Ventilationssystem so gebaut worden?
3: Das heißt, sobald wir da drin sind, verteilt sich der Geruch nach oben weg und die Bären wissen nicht, also das heißt, wir müssen jetzt hier weg.
2: Genau. Im Prinzip damit schon, ja. Wir müssen jetzt weg.
3: Wir müssen jetzt weg.
1: Genau. Je schneller wir reingehen, desto besser eigentlich. Ja.
3: Okay.
0: Vor der Dämmerung sollten alle in der Hütte sein.
1: Gehen wir rein, machen wir zu. So ist das.
0: 8 Personen haben hier Platz. Ab jetzt wird nur noch geflüstert.
2: So, das sind unsere Betten jetzt für heute Nacht. Du kannst den Rucksack hier lassen. Und wir werden da Richtung Rauschen. Einmal war ein Braunbär ganz nachtig gekommen und am Morgen früh, ziemlich früh, war der gekommen und der war vor der Tür hier eingeschlafen. Und dann musste ich anrufen und sagen, dass der niemand hier reinkommt und dass wir nicht bewegen. Wir haben dann gewartet, bis der wach geworden ist und der weggegangen ist.
4: Echt? Das kann man sich. Ich bin immer gespannt und ich bin immer total aufgeregt.
2: Weil du weißt nicht, das ist so ein Film, wo du nicht weißt, was passiert. Es kann auch sein, dass es nichts passiert.
0: Eine Geld-Zurück-Garantie geben sie nicht. Falls doch mal kein Tier zu sehen ist, dürfen die Gäste ein zweites Mal kommen. Wir müssen zum Glück nicht lange warten. Marderhunde spielen so nah an der Hütte, dass ich mit dem Handy filmen kann. Und auch die Bären sind plötzlich da. Keine 50 Meter entfernt. Gerade in der Jagdsaison beobachten Trin und Bert, dass die Bären ihren Wald als Schutzgebiet annehmen.
5: So, ich würde mal sagen, so 4 Jahre alt ungefähr. Ja.
2: Die ist ja
5: so jung erwachsen. Ja.
2: Und hast du gesagt, du glaubst, die ist schwanger?
5: Ja, sieht so aus. Ja. Das Bauch ist so groß. Ja.
0: Dass sie zu zweit sind, ist ungewöhnlich außerhalb der Paarungszeit, sagen die Biologen.
2: So nahe zusammen, das ist eigentlich sehr selten. Manchmal ist so, das eine ist da und dann kommt ein großes Bär und treibt den anderen weg, oder? Aber das ist freundlich so nebeneinander, selten, eigentlich selten.
0: Die Bären werden nur mit Duftstoffen angelockt, nicht gefüttert. Unsere Wildkamera entdecken sie sofort. Trin und Bert glauben, es sind immer andere Bären, die hier vorbeikommen. Sie bleiben ein paar Tage in der Gegend, dann ziehen sie weiter.
2: Ah, oh, der ist so nah, Evan.
5: Allerdings.
2: Ah, oh, die gucken einen anderen an jetzt. Oh mein Gott.
5: Ist es einfach schön? Das ist das Wichtigste für mich. Und aber hier kann ich sicher sagen, dass. Das ist wirklich geschützt hier und es bleibt so, so lange, wie ich hier bin.
0: Am nächsten Tag nur ein paar Kilometer weiter.

Anschlagflächen. Es geht um Millionen. Im neuen Waldbewirtschaftungsplan konkret 11 Millionen Kubikmeter Holz, die jedes Jahr gerodet werden. Für die Erhaltung der Biodiversität laut Experten 40% zu viel. Estlands Wälder schrumpfen im Rekordtempo. Sie dokumentiert den Raubbau an ihrer Heimat.

0: Lina Steinberg ist Dolmetscherin, hat lange für die EU in Brüssel gearbeitet. 2020 hat sie die Organisation Save Estonia's Forests gegründet, um die Wälder Estlands zu retten. Alleine rund um ihr Dorf südwestlich des Alutaguse-Nationalparks wurden in den letzten Jahren rund 60% der Waldflächen gefällt.
1: Als ich gesehen habe, dass wir so viel Wald verlieren, dann ist es natürlich sehr schmerzlich. Und besonders, wenn das in meiner Umgebung passiert. Und ich bin hier als Kind aufgewachsen und ich hatte wirklich die unberührte Natur. Meine Kinder haben es nicht mehr. Und deshalb, also wegen meiner Kinder, bin ich dann letztendlich aktiv geworden.
0: Der Wald, der hier einst stand, gehörte ihrem Vater, als Lina noch ein Kind war. Beeren und Pilze sammeln war ihre Lieblingsbeschäftigung. Jetzt ist fast alles weg. Gefällt Anfang Juli.
1: Es ist natürlich sehr traurig zu wissen, dass der Wald gerade im Sommer gefällt wurde. Während Vögel nisten oder Tiere ihre Jungen haben, das hat man vor 90er Jahren kaum gemacht. Also damals hat man allerlei Forstarbeiten im Winter gemacht.
0: Die Schutzvorschriften werden immer flexibler ausgelegt, auch in den Nationalparks. Deshalb werden auch immer wieder Rodungen in Gebieten genehmigt, wo sie eigentlich nicht stattfinden dürften, erklärt die 44-Jährige. Lina klagt gegen den Staat und gegen die EU-Kommission. Wichtiger Erfolg ihrer Organisation: Kahlschlagverbot in Natura 2000-Gebieten, zumindest bis 2000.

0: abgeholzt hat. Dort hat man ja unberührte Natur nicht nur Jahrhunderte, sondern vielleicht Jahrtausende lang gehabt.
1: Oft sind es Haine, aber auch Quellen wie diese, die als heilige Orte gelten. Ma'a-Usk nennt sich die Religion, in der es darum geht, die Natur zu ehren, zu sehen, dass nicht der Mensch alles auf der Erde geschaffen hat.
0: Die Forstindustrie hat jahrzehntelang sehr aktiv dagegen gearbeitet, dass alles auf die Karten getragen wird. Man verlangt allerlei Beweise und so weiter und so fort. Und zwischendurch werden einige dieser heiligen Orte abgeholzt, weil die Besitzer gar nicht wissen, welche Geschichte die Orte haben.
1: Lina hat in der Nähe ihres Dorfes ein Waldstück von ihrer Mutter geerbt. Verbringt mit Mann und Kindern die Sommer auf dem Land.
2: Ciao.
3: Hey. Wo ist Lachs?
2: Heißt die Lachs. Palavoli, weiß ich doch.
1: Hautnah erlebt die Familie hier die Machenschaften der Holzmakler. Die versuchen mit fadenscheinigen Begründungen und Angeboten Waldbesitzern wie ihnen die wertvollen Flächen abzuluxen.
0: Ja, so, es gibt solche Unternehmen, die Waldbesitzer ständig anrufen und versuchen, von ihnen dann den Wald abzukaufen. Aber diese Unternehmen, die solche Anrufe machen, werden auf Estnisch Gachrik genannt. Das bedeutet Marderhund, weil sie einfach so, wie sollte ich mal sagen, so räuberisch vorgehen.
4: Yes, it does make me sad when the forest is going to be cut.
5: Es macht mich traurig, wenn die Wälder gefällt werden. Und ich finde es gut, dass meine Mutter dagegen kämpft.
4: My mother, she's like too.
1: Tonnenschwere Maschinen auf weichem Waldboden. Wenn die Flächen so aussehen, wird es etwa 10 Jahre dauern, bis sie wieder als intaktes Ökosystem funktionieren, erklärt Dr. Steffen Nohe von der Universität Tartu. Der Umweltwissenschaftler erforscht, welchen Einfluss Kahlschläge auch aufs Klima haben. Denn hier fehlen jetzt nicht nur die Bäume.
6: Naja, CO2-Katastrophe. Also der Wald wird zunächst mal eben mehr emittieren an CO2, als er aufnimmt. Aber es ist nicht so per se, dass einfach durchs Quetschen nach unten irgendwas rauskommt. Es ist nicht so, dass irgendwie da unten eine Blase von CO2 sitzt und wenn man drüber geht, dann pupst die das einmal raus und das macht wupp. Und wir sehen ganz viel oft in dem CO2. Das, was am Ende das CO2 freisetzen wird, ist der Prozess, dass jetzt der Boden hier, wenn zum Beispiel die Sonne mehr reinkommt, wärmer sein wird.
1: Denn das fördert die Zersetzung von dem Material, das die Forstmaschinen zurücklassen. Welchen Effekt solche Waldarbeiten haben, messen sie mit Hilfe dieses Turms. In bis zu 130 Metern Höhe können sie mit ihren Messinstrumenten einen Radius von 5 Kilometern abdecken, Wirtschaftswald und Schutzgebiete. Blauer Himmel am Morgen, gegen Mittag Kekswolken, wie der Wissenschaftler sie nennt. Die entstehen nur, wenn der natürliche Austausch chemischer Stoffe zwischen Wald und Atmosphäre funktioniert.
6: Der Wald kann mehr oder weniger sein Wasser bestellen oder seinen Sonnenschirm bestellen, wenn er den braucht. Wenn überhaupt kein Wald hier wäre, dann wäre diese typische Wolkenbildung, wie wir im Moment hier sehen, hier nicht möglich. Also das ist zum Teil, was man eben dann weiß, wenn man irgendwo in eine Steppe geht, dort ist es eben anders.
1: Vor 19 Jahren kam Nohe nach Estland, um zu erforschen, wie Wald funktioniert. Sein Arbeitsgebiet? Järvselja, die älteste Forstschule und Forschungsstation Estlands. Deutsche Grundbesitzer haben hier schon um 1850 Moore trocken und erste Versuchsflächen angelegt. Heute versuchen die Wissenschaftler sichtbar und verständlich zu machen, wie der Wald dem Klima helfen kann.
6: Also hier haben wir jetzt die Original- oder Rohdaten. Also das ist jetzt Daten, die noch nicht analysiert sind, die direkt vom Mast kommen. Und wir speichern die im Prinzip alle halbe Stunde. Und wenn

0: Wenn man überlegt, dass der Wald ein- und ausatmet, dann kann man sagen, hier in der Nacht ist das, wo der Wald ausatmet. Da sieht man, wie aus dem Wald das CO2 rauskommt. Und dann am Tag, wo er einatmet, dann sehen wir hier mittags, wird das aufgenommen.
1: Dichtes Grün auf einer Fläche doppelt so groß wie Fehmarn. Die Wälder vom Alutaguse-Nationalpark sind Teil vieler estnischer Märchen, Geschichten und Gedichte. Gerade mal 4.500 Menschen leben in der Gegend. Es ist ein Mix aus bewirtschafteten Flächen und Schutzgebieten, Staatsforsten und Privatwäldern. Das riesige Puzzle ist aber ein fragiles Ökosystem, um das auch er sich Sorgen macht. Wir sind unterwegs mit Nationalparkbiologe Udo Timm. Sein Auftrag: Flughörnchen finden. Dafür hat er an Positionen Wildkameras aufgehängt, wo sie auftauchen könnten.
2: Und jetzt diese Spalte. Hier sind mehrere Löcher. Und ein Flughörnchennest ist ungefähr in diesem Tiefe und geht aus diese Loch.
1: Das europäische Gleithörnchen ist nicht größer als eine Hand. In Estland und Finnland stehen sie auf der roten Liste der bedrohten Arten. In Lettland gelten die kleinen Nager bereits als ausgestorben. Wir müssen ganz schön weit laufen. Flughörnchen haben oft mehrere Weibchen verstreut über ein etwa 15 Hektar großes Territorium. Lieblingsplatz? Alte Wälder wie dieser. Udo Timm möchte die Tiere an solche Nistkästen gewöhnen.
2: Oh, hier ist Schmetterling.
3: Und da ist jetzt nichts drin, oder?
2: Jetzt ist diese Nistkiste leer. Aber im Frühjahr, wir haben hier gefunden auch Food Storage. Mhm. Sie sammeln Erlen und Birkenzapfen. Ja.
1: Flughörnchen zu filmen? Nicht so leicht. Udo hat sich dafür stundenlang auf die Lauer gelegt. Die Flughaut ermöglicht den Tieren, bis zu 30 Meter weite Strecken durch die Luft zu segeln. Dafür brauchen sie hohe Bäume. Durch die Abholzung des Waldes werden die Flugkorridore der Tiere aber immer wieder unterbrochen, manchmal kilometerweit. Niedrige Bäume in einem jungen Wald helfen den Tieren dann nicht.
2: Da gibt es keine Höhle, keine Stelle, wo Flughörnchen können. Gehen, wenn zum Beispiel Raubtier attackiert. Dann, wir haben diese Nistkästen, wenn sie kennen, dass diese sind gute Stelle.
3: Dann funktionieren die auch in jungen Wäldern?
2: Ja.
4: Was ist hier? Ah, Flughörnchen.
3: Na, wo war da denn jetzt ein Flughörnchen?
4: Ja.
3: Da.
4: Frank hier.
1: Wo vor 10 Jahren gerade noch 27 Nistplätze waren, hat Udo Timm in diesem Jahr schon etwa 100 gezählt. Es ist ein Wettlauf gegen die Zeit. Dieser Wald zum Beispiel gehört einem schwedischen Holzgiganten.
2: Ja, hier sind einige Exkremente auch.
1: Weil der Biologe die Flughörnchen gefunden hat, wurde die Abholzung gestoppt.
3: Du hast gesagt, das ist wertvoller als Gold. Wie meinst du das?
2: Ja, wenn wir finden in Wald diese Exkremente, dann automatisch geht dieser Wald unter Naturschutz.
1: Nach jahrelangem Kampf haben die Biologen erreicht, dass um Nistplätze eine Schutzzone von 25 Metern eingerichtet wird. Dennoch zu wenig, wenn man bedenkt, dass sich ihr Lebensraum über ganze Wälder erstreckt. Krisentreffen im Nationalparkzentrum. Wo sich sonst Touristen und Schulklassen tummeln, sitzt heute die Expertenrunde zusammen. Naturschützerin Lina, Flughörnchenexperte Udo und die Bärenwaldbesitzer Trin und Bert. Sie alle wollen sicherstellen, dass die Wälder nicht noch mehr zerrissen werden. Per Satellit werden alle 2 bis 4 Jahre genaue Karten gemacht.
4: Wenn wir nehmen zum Beispiel diese Quadraten hier,
3: ja, das
4: bedeutet in diesem Waldparzell, hier gibt es ein geschütztes Territorium, ein anderes geschütztes Territorium geht hier. Hier ist dieser
3: Wirtschaftswald.
4: Ja. Mhm. Aber hier diese leichte
5: Helle Flecken.
4: Ja. Diese sind Kahlschläge oder sehr junge Wald.
5: Wenn man auf die Karten schaut, und das kann jeder Bürger online machen, sieht man ein Schachspielfeld, wobei die weißen Flecken immer mehr werden als die schwarzen. Ist auch nicht mehr so in dem Sinne im Gleichgewicht.
1: Teilerfolg der Biologen? Eine Art Waldinventur, die eigentlich vor jedem Kahlschlag gemacht werden sollte. Doch solange verkauftes Holz finanziell attraktiver ist als die Einrichtung von Schutzzonen, wird es schwer, noch mehr zusammenhängende Waldgebiete zu schaffen, meinen die Naturschützer.
6: Das ist möglichst ein großes Wert und hier ein großes beispielsweise. Wir werden schon gehört, wir sind ja auch in bestimmten Orten präsent da. Aber ich glaube, es wäre noch mehr nötiger. Und ich glaube, wichtig ist, dass nicht nur wir das verstehen, nicht nur die Biologen, die damit direkt zu tun haben. Das viel wichtiger ist, dass die Leute, die Menschen, die Bauern hier, dass die das auch alles verstehen können. Und diese Erklärungsarbeit, das ist eine sehr langfristige Arbeit.
1: Politik und Industrie sind die Bereiche, mit denen vor allem Lina ins Gericht geht.
3: Ja?
1: Wir sind auf dem Weg nach Imavere, der Stadt der Holzgiganten. Hier hat das größte Sägewerk des Baltikums seinen Sitz. Betrieben von einem schwedisch-finnischen Konzern, dem zweitgrößten Forstunternehmen der Welt. Direkt daneben Granul Invest, Europas größter Hersteller von Holzpellets. 12 solcher Fabriken betreibt der estnische Megakonzern im gesamten Baltikum und den USA.
5: Es wäre schon mal interessant, die Produktion zu sehen. Ich muss aber ehrlich sagen, ich glaube nicht, dass was ich da sehen werde, dass das etwas daran ändert, wie ich dieses ganze Geschäft sehe, das Geschäft mit der Waldbiomasse als solches.
1: Lina Steinberg sieht sich als Anwältin der Wälder. Mit ihrer Organisation beobachtet sie das Unternehmen schon lange. Direkten Kontakt hatten sie noch nie. Erst unsere Drehanfrage macht möglich, dass sie zum ersten Mal hinter die Kulissen schauen darf. Vorstandsmitglied Mikkel Jugaste nimmt sich persönlich Zeit.
7: Wir haben unsere Standorte immer direkt neben Sägewerken. Da sieht man die Stämme, mit denen die arbeiten. Und wir nutzen deren Abfälle. Also es ist vollkommen egal, welches Holz hier reinkommt. Jedes Gramm wird verwendet. Alles, was die nicht brauchen, kommt zu uns.
8: They reject and we debark is used in this CHP.
1: Für Mikkel Jugaste ist die Produktion von Holzpellets nachhaltige Resteverwertung. Beim Rundgang wird allerdings schnell klar, nicht alles Rohmaterial kommt als Sägemehl oder Schnittabfall aus dem Sägewerk. Woher also kommt der Rest?
5: Das Holz, das so orange aussieht, das ist Erle. Also das kann man immer von Weitem schon sagen.
1: Seit 2007 dürfen in Estland Erlen ohne Mindestalter gefällt werden. Legal und lukrativ, vor allem für die Pelletproduktion.
7: Das ist ein gutes Beispiel, was im Energiesektor landet. Die sind kaputt. Haben Risse, sind nicht gerade, die kann man nicht nutzen. Deshalb kommen die hierher.
5: But does this like
1: Mussten die aber trotzdem unbedingt geschlagen werden?
7: Naja, du gehst rein, um die wertvollen Bäume zu fällen. Und wenn du mit deinen Maschinen effizient sein willst, oder du willst den Wald regenerieren, dann wird eben einfach alles gefällt. Da denke ich persönlich schon lange darüber nach, aber wir sind am Ende der Kette. Wir entwickeln seit Jahrzehnten Methoden, dass das Holz hier nicht ungenutzt bleibt oder sogar auf dem Müll landet.
1: Jeder LKW, der hier reinkommt, hat GPS. Eine lückenlose Kontrolle soll Vergleichswerte zu fossilen Brennstoffen schaffen. Auch die Herkunft der Stämme wird online überwacht. Die Ladung wird gescannt und per 3D-Modell kontrolliert. Lina kritisiert, dass schon vor dem Fällen der Bäume schärfere Kontrollen wichtig wären.
7: Solange sich Forstämter, Experten, NGOs und Naturschützer streiten und es keine Karte gibt, können wir ja nichts anderes machen, außer uns an die alten Regeln zu halten.
1: Wenn es keine Auffälligkeiten gibt, wird das Holz weiterverarbeitet. Die Idee, ein grundsätzlich sinnvoller Ansatz, sagt selbst Lina, wäre dann nicht die Entscheidung der EU, die Holz bereits 2009 als erneuerbare Energiequelle eingestuft hat. Laut Firmenzahlen sind es 10% neu geschlagenes Holz, aus dem hier Holzpellets werden.
9: Es war gut gemeint. Es war auch so gemeint, dass wirklich nur Überreste benutzt werden und vor allem aus den Sägewerken. Und wäre es dabei geblieben, wäre es auch gut gewesen. Wir sind nicht dagegen, dass man Überreste hier von drüben aus diesem Sägewerk verwertet und aus denen Pellets gemacht werden. Aber wir sind dagegen, dass so viel aus dem Wald geholt wird.
1: Aus einem Abfallprodukt ist ein Material geworden, das weltweit gefragt ist. 98% der produzierten Pellets exportiert Granul Invest in Kraftwerke nach Großbritannien, Dänemark und in die Niederlande. Die neuesten Ideen in Imavere kommen aus der Biochemie. Eine weltweit einzigartige Gewinnung von Lignin, dem Klebstoff, der das Holz zusammenhält. Daraus herstellbar Dämmstoffe, Kosmetika, Plastikersatz. Und sogenannter grüner Asphalt, bei dem ein Viertel des Bitumens durch den Holzklebstoff ersetzt wird. Fakt ist, die Nachfrage nach Holz steigt. Die Industrie hat jetzt schon weltweit 250% mehr Bedarf für die nächste Dekade angemeldet. Eine Masse, die erstmal nachwachsen muss. Zurück zur Forstlehrstätte Järvselje. Der deutsche Waldwissenschaftler Dr. Steffen Nohe und Chefförster Tanel Pir stehen im regelmäßigen Austausch, welche Arten so etwas in Zukunft leisten sollen.
10: Wir haben heute zum Beispiel schon ein Problem mit der norwegischen Fichte. Die haben oft Borkenkäfer. Das hier ist Lärche, die wollen wir im Frühjahr pflanzen.
0: Also ist einer von den Schritten weg von noch mehr, ich sag mal, Koniferen zu jetzt eben Bäumen, die dann eben auch jetzt mit Blättern, sagen wir, Blattwechsel machen.
1: Die Forscher wissen, Laubwälder sind die besseren CO2-Speicher. Der Holzmarkt will schnell wachsende Nadelhölzer. 400.000 Mini-Pflanzen stehen für die Versuchswälder der nächsten Jahre deshalb hier in den Startlöchern.
10: Diese Birke braucht noch einen Monat oder einen halben Monat. Dann fängt sie an, sich für den Winter vorzubereiten. Dass sie an diesem Ende rot ist, zeigt, dass sie noch intensiv wächst.
0: Ja.
10: Sagen wir einfach, wir erfinden hier das Rad nicht neu. Wenn die Industrie schnell junge Bäume will, können wir ihr Wachstum nur beschleunigen, wenn wir die Forstarbeiten zum richtigen Zeitpunkt durchführen. Wir wissen ja auch nicht wirklich, wie sich der Klimawandel auf die alten Baumarten auswirken wird. Egal, ob es sich um Kiefern, Birken oder Fichten handelt.
0: Das ist, dass eben tatsächlich hier schon seit 100 Jahren so gemacht wird, dass man eben schon sehr lange das macht und versucht, mit neuen Pflanzen auch zu arbeiten. Aber letztlich ist es so, weil das eben Zeit braucht und man nicht genau weiß, wie sich die eine oder die andere Art verhält, ist im Moment, sagen wir mal, so, dass man die Vielfalt erhöht.
1: Mit ihren Ergebnissen beraten sie auch das estnische Umweltministerium. Ihre Herausforderung? Die Politik davon zu überzeugen, dass ihre Erkenntnisse auch ein Umdenken in der Gesetzgebung brauchen. 10-Jahrespläne für Waldbewirtschaftung sind nicht mehr zeitgemäß, sagt Noel. Dabei ist der Fokus auf den nachwachsenden Rohstoff in Estland voll angekommen. Holz liefert mittlerweile mehr als die Hälfte des Stroms der erneuerbaren Energien. Bei den fossilen Brennstoffen ist es der Abbau von Ölschiefer, der ähnlich wie bei uns Kohle dem Land Strom und Wärme liefert. Seit aus Russland wegen des Krieges keine Rohstoffe mehr kommen, läuft die Produktion wieder auf Hochtouren. Was aussieht wie ein Haufen Dreck, ist Millionen Euro schwer.
4: So, that's the oil shale. I can get out from that one ton oil shale.
11: Das ist Ölschiefer. Aus einer Tonne kann ich 130 Kilogramm Rohöl machen. Weltweit sind die Ölschiefervorkommen 8-mal größer als alle Reste an Gas und Öl. 8-mal größer.
4: Rest of gas and oil around the globe. 8 times more.
1: An die 16 Millionen Barrel Schieferöl vermuten Experten allein in Estland, erklärt Andres Vainola, CEO von Enefit, einem der wichtigsten Energielieferanten des Landes. Die Kraftwerke, die eigentlich bis 2035 stillgelegt werden sollten, laufen aufgrund der Energiekrise weiter, sorgen für den höchsten CO2-Ausstoß im Land. Dennoch, zumindest der großflächige Abbau wie hier in der Nähe von Narva an der Grenze zu Russland ist bald Geschichte. Stattdessen brauchen unterirdische Labyrinthe weniger Abholzung. Bis zu 70 Meter tief ziehen sich die Gräben im Untergrund.
11: Für diese Art des Abbaus sind Kahlschläge nicht mehr relevant. Wir brauchen nicht mehr so viel Fläche. Hier haben wir zum Beispiel vor 50 Jahren angefangen abzubauen. 10 bis 20 Jahre fördern wir noch, dann machen wir die zu. Was bleibt, ist ein Energiepark, unter anderem mit Solaranlagen, die wir gerade bauen.
1: Und es bleibt eine Motocross-Strecke auf dem Kalkstein der Abraumhalden, die Ende des Jahres eröffnet werden soll. Nachnutzung, ein Riesenthema für die Energiekonzerne. Alte Umweltsünden sollen für Touristen attraktiv werden. Das Ölschiefermuseum in Kotlajärvi ist weltweit einzigartig. Wo von 1920 bis 2001 der Abbau hunderte Arbeitsplätze gesichert hat, wird heute Aufklärung betrieben. Slava Badin hat früher unter Tage Züge gefahren. Heute zeigt er stolz, dass sogar die Maschinen noch funktionieren. Mehr als 20 Jahre nach den Baggern holt sich die Natur ihre Landschaften zurück. Durch das Fluten der alten Gräben sind Kanäle entstanden, die sich wie Fjorde durch die einstige Mondlandschaft ziehen.

0: Das Wasser hier ist in der Hauptsache Grundwasser und sehr klar. Und wir haben eine Art gefunden, wie wir die Gegend hier ziemlich spektakulär zeigen können.
1: Levo Tova ist Naturtourführer und in ganz Estland mit seinen Gruppen unterwegs.

0: In den ersten Jahren, als wir hergekommen sind, waren sogar noch die Nadeln und die Blätter dran. Die sind jetzt alle weg.
1: Die überfluteten Wälder von Aidu sind sein persönliches Highlight. Deshalb hat er sich die Idee mit den Lichtern überlegt.
0: Es macht mich auch immer traurig irgendwie. Als ich klein war, 14 oder so, kam ich mit meinem Vater her und habe gesehen, wie die Bagger alles weggebaggert haben. Den ganzen Wald. Das Bild hat sich eingebrannt. Verrückt. Und jetzt bin ich ziemlich beeindruckt, wie schnell sich die Natur erholt.
1: Doch Levo macht sich Gedanken um die Zukunft der Landschaft. Nach seinen Informationen sollen hier 350 Windräder und 200.000 Solarpaneele aufgestellt werden. Trin und Bert machen sich zumindest um ihr Waldstück aktuell keine Sorgen. Deshalb haben sie jetzt auch in eine neue Hütte investiert.
2: Darf nie Massentourismus zu werden. Es muss immer klein bleiben und immer so persönlich und darf naturfreundlich. Dann haben wir jetzt entschieden, dass die neue Hütte, die da, und dann lassen wir es ist jetzt.
3: Und das rechnet sich für euch?
2: Das ist keine so wirklich Geschäft. Also, du kannst das nicht mit Excel-Tabelle alles durchkalkulieren. Es ist immer so eine Emotionssache.
1: Sie lieben ihre Natur und sie leben davon. Führen Gäste durch die schönsten Landschaften Estlands. Der Moorsee neben ihrem Wald, ihr Geheimtipp, wo auch sie gerne Zeit verbringen.
3: Das ist ja super schön hier.
4: Siehst du, die Sonne geht unten.
3: Was wäre so euer Wunsch für die Zukunft? Gibt es vielleicht auch noch einen besonderen Plan, den ihr habt?
4: Ah, mein Plan ist, alt zu werden und zu sehen, was mit unserem Wald passiert und wie das weiterentwickelt und wie die Wald alt wird. Also ich denke, es ist eine ganz tolle Sache, wie man sieht, wie diese ganzen Tierarten und was da alles passiert. Also ich finde das ganz interessant.
2: Ich würde unser Waldstück noch größer machen, dass noch mehr Lebensraum für Tiere gäbe und dass noch mehr Naturfreunde aus Europa bei uns kommen, hier genießen unsere Natur.
3: Ja, wir wünschen euch auf jeden Fall von ganzem Herzen alles, alles Gute dafür. Und mein Fazit für diese Reise ist auf jeden Fall klar. Der Wald hier, der hat mich auf ganz besondere Art unheimlich beeindruckt und ich habe wahnsinnig viel gelernt. In diesem Sinne sagen wir Tschüss aus Estland und gehen jetzt noch eine Runde schwimmen, ne? Mhm.

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0: Kaufering. Direkt am Ortsrand der oberbayerischen Gemeinde soll Wald wachsen. Ein Zukunftswald, der den Einwohnern das Leben im Klimawandel erleichtert. Der ehemalige Revierförster Ludwig Pertl hatte die Idee und leitet das Projekt.
1: Also Heimwohl, wir sehen, es ist ein einjähriger Baum. Wir haben vor, aus diesem früheren Energiewald, der unbefriedigend ist, einen lokalen Klimaschutzwald zu machen, der ein Höchstmaß an Verdunstung im Sommer macht, der die Luft reinigt, kühlt und der deutlich mehr Niederschlag macht und damit die Hitzewellen auf ein erträgliches Maß abpuffert und absinkt.
0: Dafür muss der neue Wald auch selbst die Hitze und die Trockenheit im Klimawandel verkraften. Ludwig Pertl und seine Helfer wollen deshalb keine Nadelbäume in ihrem Wald haben, denn die brauchen viel Feuchtigkeit und kühle Temperaturen. Stattdessen pflanzen sie Laubbäume, die in heimischen Wäldern bisher kaum vorkommen, wie Wildapfel, Kirsche und Hainbuche. In ihnen sieht Ludwig Pertl die einzige Chance für einen Wald der Zukunft. Vielerorts ist nicht mehr viel vom Wald übrig. Trockenheit und Schädlinge haben massenhaft Nadelbäume vernichtet. Das Ökosystem ist bedroht und damit auch das, was der Wald für die Umwelt leistet. Jetzt sterben sogar Laubbaumarten wie Buchen. Die galten bislang als besonders zukunftsfähig.
2: Wir haben sehr viel Wissen, aber das ist zu einer Zeit gesammelt worden, in der Bedingungen anders waren. Und jetzt ändert sich alles so schnell und dementsprechend ist das Wissen eigentlich nicht mehr aktuell, weil die Bedingungen ganz anders sind und noch viel anders werden.
0: Wie unsere Wälder den Klimawandel überleben können, dafür hat die Wissenschaft viele Ideen. Doch welche funktionieren, ist nicht sicher.
3: Der Wald der Zukunft wäre vor allen Dingen diverser. Also es wird da nicht eine Lösung, one size fits all, geben, sondern wir werden da viele Lösungen brauchen. Und der Wald der Zukunft wird sicherlich auch ärmer an Nadelbäumen sein als unsere jetzigen Wälder.
0: Für den künftigen Kauferinger Klimawald pflanzt Ludwig Pertl zusammen mit Schülern und Schülerinnen wie Maike Fischer neue Laubbäume.
4: Also ich finde es schon sehr wichtig, dass es genug Wälder gibt, eben auch Mischwälder und nicht nur diese Fichten- oder Industriewälder. Und darum finde ich auch das Pflanzen ziemlich wichtig, ja.
0: Die Idee des Klimawaldes? Neue Laubbäume sorgen dafür, dass im Boden mehr Wasser gespeichert wird als bei den bisher vorherrschenden Fichten. Über ihre Blätter verdunsten Laubbäume viel Wasser und sorgen so für Kühlung in den zunehmend heißen Sommern. Davon profitieren die Menschen der angrenzenden Gemeinden. Nur wenige hunderte Meter weiter. Geschädigte Fichten in Monokultur. Dazwischen Kahlschlag. Der Boden vertrocknet. Neue Bäume können hier kaum noch wachsen.
1: Dieser ehemalige Fichtenboden ist absolut geschädigt und macht nur Probleme.
0: Ein guter Boden speichert dagegen Wasser und ist für Ludwig Pertl der Schlüssel für einen zukunftsfähigen Wald. Und den schaffen Kirschbäume, Hainbuchen und andere Laubbäume, die die Bürgermeister der umliegenden Gemeinden hier mitpflanzen. Die Idee des Klimawaldes hat sie überzeugt.
5: Ja, erstens, der Stand an Wasser bleibt da, du hast nicht so viel weniger. Und das Zweite ist wirklich dieser Klimaschutzeffekt. Ja, also gerade jetzt am Rand von der Ortschaft ist es einfach warm und bei dir bleibt es kälter.
0: Ein funktionierender Wald, den gibt es schon. Etwa in der Uckermark, nördlich von Berlin. Junge Buchen wachsen mitten in einem alten Kiefernforst. Anders als Ludwig Pertl in Kaufering pflanzen Pierre Ibisch und Dietrich Mehl keinen einzigen Baum neu. Abgestorbene und geschädigte Bäume bleiben im Wald. Nur selten wird mal einer gefällt, wenn neue Bäume Platz und Licht brauchen.
6: Hier ist nicht der Wald umgebaut worden, nicht, sondern es ist tatsächlich so, dass man das Potenzial dieses Waldes genutzt hat, die Bäume, die nun schon da waren, die Laubbäume, gefördert hat durch ganz sanfte Behandlung des Waldes und sicherlich auch ein Wildtiermanagement einfach jetzt ja ermöglicht hat, dass ein Laubmischwald sich entwickelt, der sehr gut dasteht und jetzt auch insgesamt hier sehr gut durch die letzten extremen Jahre gekommen ist.
0: Der Wald heilt sich selbst. Davon sind Ibisch und Mehl überzeugt. Bäume, die nicht zukunftsfähig sind, sterben ab. Die jungen Bäume, die von selbst nachwachsen, seien dagegen fit für die Zukunft, so ihre Überzeugung. In diesen Selbstheilungsprozess greifen sie so wenig wie möglich ein.
7: Es ist also so, dass wir in den heißen Sommern eher gar nichts gemacht haben, um nicht zusätzlich noch Stress in die Wälder zu bringen. Oder an anderer Stelle dann eben auch mal entscheiden, dass da oder an einer anderen Stelle vielleicht ein bisschen Licht hinein muss und das dann eben mit kleinen Eingriffen zu steuern.
0: Doch auch hier sind viele Bäume geschädigt, vor allem die Buchen. Vor 10 Jahren galt die Buche noch als Zukunftsbaum. Heute stirbt sie vielerorts. Doch hier wachsen auch viele junge Buchen nach. Pierre Ibisch und Dietrich Mehl lassen das zu und hoffen, dass sie sich an den Klimawandel anpassen und durchkommen. Wenn nicht, helfen sie als Totholz den übrigen Bäumen beim Überleben. Totholz hat wichtige Funktionen. Als Lebensraum für Insekten und Nahrung für Pilze und nachwachsende Bäume. Und es speichert Wasser.
6: Wenn Bäume umfallen dürfen, Lichtungen geschaffen werden und wo jetzt über Jahrzehnte so ein Stamm dann sich langsam zersetzt und dann neuen Boden bildet, neue Möglichkeiten schafft auch wiederum für Baumarten später darauf zu keimen. Das ist ja, sehr viel mehr als nur irgendwie eine Spielerei des Naturschutzes. Das Totholz ist ein wesentliches Element der Funktionstüchtigkeit von Wäldern.
0: Wichtig für das Überleben des Waldes, die konsequente Jagd auf Rehe und Hirsche. Wie gut das funktioniert, sieht Dietrich Mehl bei seinen Streifzügen. Nur selten findet er abgebissene Triebe.
7: Wir gehen davon aus, dass wir im Moment eine Phase haben, wo wir sehr viel schießen müssen, um sozusagen diese Walddynamik auch in Gang zu setzen. Es wird aber auch Phasen geben, wo wir vielleicht nicht mehr ganz so viel erlegen brauchen, weil der Wald vielgestaltiger ist, das Wild hat bessere Deckung, bessere Esung. Es wird also auch für das Wild besser, aber man muss erst mal in diese Phase auch kommen. Und dazu ist, glaube ich, unabdingbar notwendig, die Wildbestände im Moment sehr deutlich zu reduzieren.
0: Zurück zu Ludwig Pertl und seinem Klimawaldprojekt. Gemeinsam mit Studenten der Forstwissenschaft fällt er eine Buche. Der einstige Hoffnungsbaum hat für ihn keine Zukunft.
1: Die Buche wäre 1950 unser Wald gewesen. Wir hatten kühlfeuchte Bedingungen. Die Bedingungen, die wir jetzt haben, dass wir schon wasserlimitiert und nicht mehr temperaturlimitiert sind, verändert das System gewaltig. Und damit kommt die Bodenleistung ins Spiel, die jetzt entscheiden wird, was in Zukunft oberirdisch passiert.
0: Ein guter Boden ist für Ludwig Pertl die wichtigste Voraussetzung für einen widerstandsfähigen Wald. Gleich neben seinem Klimawald ist ein Areal mit reinem Fichtenbestand. Unter den Bäumen liegen dicke Polster aus Fichtennadeln.
8: Hier sind riesige Nadelpakete. Jahrzehntelang türmt sich die Nadelstreu auf, versauert den Boden, macht den Boden immer schlechter heran und gelangt nie in den Bodenspeicher. Hier werden wir nie einen gesunden Boden bekommen.
0: Und auch deshalb ist die Fichte anfällig und liefert wenig Holz. Ganz anders der Boden im nahen Laubwald. Er ist lockerer und feuchter. Das Laub vom letzten Herbst wird im Frühjahr in kurzer Zeit zu nährstoffreichem Humus umgebaut.
8: Das heißt, wenn wir in 2 Monate kommen, ist da nichts mehr da. Das geht jetzt alles positiv in den Bodenspeicher rein.
0: Im Fichtenwald gibt es noch eine Besonderheit, die im Klimawandel zum Problem wird. Die Fichten wurzeln so flach, dass sie die tieferen, feuchteren Schichten des Bodens nicht erreichen. Besser ist die Weißtanne, die Ludwig Pertl für einen Vergleich ausgräbt.
8: Das ist oben, wie die jetzt runtergeht.
0: Die Wurzel ist viermal so lang wie der oberirdische Teil. Dagegen die Wurzel einer gleichalten Fichte. Der oberirdische Teil ist viel länger als die Wurzel. Das macht sie bei Trockenheit so anfällig. Zusammen mit Studentinnen und Studenten sucht Ludwig Pertl nach den feinen Wurzeln der Bäume. Sie bilden sich jedes Jahr neu. Je mehr Feinwurzeln, desto besser wird der Baum mit Wasser und Nährstoffen versorgt. Unter Laubbäumen finden sie die meisten.

0: Und dann eine Überraschung.
1: Ah, Regenbogen.
0: Wichtig für den Waldboden.
2: Okay. Super, dass wir einen haben, weil jetzt um die Jahreszeit sind sie normal nicht aktiv.
0: Ihre Wurzeluntersuchungen machen sie mit verschiedenen Baumarten. Um ein detailliertes Bild zu bekommen, welche Baumart gut Wurzeln ausbildet und so Dürren am besten trotzen kann. Dabei graben sie den ganzen Wurzelstock aus. Schon auf den ersten Blick zeigt sich, dass auch die Buche nicht sehr tief wurzelt. Etwas tiefer zwar als die Fichte, aber für die immer häufigeren Dürren nicht tief genug. In einem Schuppen vergleichen sie die Wurzeln. Gut zu erkennen? Die Fichte wurzelt extrem flach. Der Ahorn dagegen bildet viel mehr und viel tiefere Wurzeln aus. Er und viele andere Laubbaumarten könnten künftig trockene Perioden besser überstehen. Mit ihren flachen Wurzeln kann die Fichte zwar die Nährstoffe der obersten Bodenschichten gut erreichen, aber oben trocknet der Boden besonders schnell aus. Bei Dürre geht sie ein. Die Wurzeln der Laubbäume dagegen dringen in größere Tiefen vor. Auf diese Weise, so Ludwig Pertl, verbessern sie den Boden und bauen Humus auf. Der Humus speichert Feuchtigkeit und Nährstoffe, auf die die Bäume dann auch in Trockenzeiten zugreifen können. Sind Laubbäume also die Lösung für unsere Wälder?
3: Wenn wir die richtigen Mischungen machen, dann können wir an sich den vollen nutzbaren Boden erschließen, der uns zur Verfügung steht. Und der wird in der Lage sein, die notwendigen Leistungen in Zukunft noch zu erbringen.
0: Schwarzwald. In der Nähe von Freiburg untersuchen Wissenschaftler, wie sich der Waldboden im Klimawandel verändert. Wie Ludwig Pertl sind auch sie überzeugt, dass der Boden entscheidend ist für das zukünftige Überleben der Bäume. Friederike Lang leitet die Forschungen.
4: Boden wurde lange Zeit vernachlässigt oder wird eben auch oft vergessen. Also schade ist, dass Boden immer erst dann an die Öffentlichkeit tritt, wenn es Probleme mit dem Boden gibt. Erst dann merken wir, wie sehr wir den Boden brauchen.
0: Ihr Kollege Jörg Niederberger macht eine Stichprobe. Hier sollte der Boden eigentlich feucht sein, doch er ist überraschend trocken. Möglicherweise, weil das Laub nicht richtig verrottet und das Wasser nicht im Boden versickern kann. Auf Dauer kann das für die Buchen zum Problem werden. Schicht für Schicht sammeln sie den Boden ein und sortieren ihn für die spätere Untersuchung im Labor. Dort wird analysiert, wie viele Nährstoffe und wie viel Feuchtigkeit die verschiedenen Schichten enthalten.
5: Oh, da ist ein Regenwurm.
6: Tatsache, ja.
4: So saure Standorte wie dieser, auf dem wir hier jetzt sind, da kommen wenig Regenwürmer vor, allein aufgrund des pH-Wertes. Und vor allem gibt es sehr wenige vertikal grabende Regenwürmer. Aber es gibt andere Organismen im Bereich der Bodenfauna, der Bodentiere, die bestimmte Funktionen der Regenwürmer ersetzen. Wenn Regenwürmer da sind, wirkt sich das auf jeden Fall günstig aus auf die Eigenschaften der Böden.
0: Buchen können sich Nährstoffe auch aus den oberen Schichten holen. Trotzdem ist es wichtig, dass die Nährstoffe auch tiefer gespeichert werden. Regenwürmer helfen dabei. Im Labor sortiert Jörg Niederberger die verschiedenen Bodenschichten in ihre Bestandteile. Diese werden dann chemisch untersucht. So wollen die Forscher herausfinden, was im Boden passiert, wenn sich die Temperatur im Klimawandel erhöht.
7: Das führt in einerseits dazu, dass ich schneller und mehr Nährstoffbereitstellung habe. Andererseits kann es natürlich auch dazu führen, dass wenn die zu schnell zersetzen, dass es relativ schnell auch weg ist. Und der Nachteil ist, die Temperatur allein reicht ja nicht. Es muss auch genug Wasser da sein. Das heißt, wenn jetzt die Temperatur steigt und der Niederschlag aber dann ungünstig fällt, und zwar in den kalten Zeiten nur im Winter und im Sommer es trocken ist, dann nützt mir die Temperatur auch nichts. Das heißt, es ist hier viel zu trocken, als dass da mikrobielle Aktivität ist.
0: Ohne Wasser im Boden können die Bäume die Nährstoffe also nicht verwerten. Mit einer 3D-Darstellung wollen Friederike Lang und ihr Team künftig jeden Waldboden, den sie untersuchen, analysieren. Sie wollen wissen, wie durchlässig er ist und wie viel Wasser und Nährstoffe er speichern kann. Daraus können Sie dann schließen, ob der Boden die Bäume im Klimawandel versorgen kann oder nicht. Ganz in der Nähe wächst ein besonderer Wald. Gepflanzt wie ein Schachbrett aus 14 verschiedenen Baumarten.
6: Das Experiment ist jetzt fast 16 Jahre alt. Und eigentlich müsste man sagen, wir hätten es vor 50 Jahren pflanzen sollen. Denn wir brauchen die Information über die langfristige Performance von Baumarten. Und was wir herausfinden wollen, ist, welche Baumarten auf diesem oder auf diese Art von Standort für die Zukunft geeignet sind.
0: Jürgen Bauhus testet zum Beispiel, wie es Eichen aus anderen Regionen der Welt hier geht und ob diese die heimischen Arten ersetzen können.
6: So, jetzt sind wir hier an dem Punkt angekommen, wo die drei Eichenarten direkt nebeneinander stehen. Da haben wir die Zerreiche, da vorne die Traubeneiche, hinter uns die Roteiche. Man sieht, dass die voll belaubt sind, da gibt es keine Kronenverlichtungen. Man kann auch sehen an einigen Kronen, dass die lange Jahrestriebe gemacht haben. Die sind also vital.
0: Am besten geht es den Zerreichen. Sie stammen aus dem Balkan und sind an das dortige warme Klima angepasst, was der Bohrkern beweist.
6: Was wir hier sehen, ist, dass diese Zerreichen auch in den Trockenjahren 2018, 2019 bis 2020 ihre Jahrringbreiten wirklich nur wenig reduziert haben. Wir sind also sehr gut durch diese Trockenheiten gekommen.
0: In Jürgen Bauhus Forschungswald wachsen auch heimische Arten, wie etwa Kiefern. Obwohl die unten vertrocknet aussehen, geht es den Nadelbäumen hier erstaunlich gut. Oben sind sie grün und vital. Ganz anders die zunächst gesund wirkenden Buchen.
6: Hier haben wir jetzt wirklich viel Mortalität in den Buchen. Ne? Siehst du, sind ganz viele abgestorben, auch im Herrschenden. Und was du ja auch siehst, ist, wir haben ganz viel von diesen Trockenrissen. Das haben wir vorher irgendwie noch nie so gesehen in diesen Buchen. Und dann auch ganz viele von den Wasserreisern hier, diesen Angsttrieben, siehst du auch bei ganz vielen anderen noch.
0: So geht es vielen heimischen Baumarten.
6: Mir kommt es darauf an, dass wir da ein differenziertes Bild haben und dabei auch im Blick haben, dass wir für die Zukunft einen diversen Wald benötigen mit vielen Baumarten. Und wir erleben im Moment auf der einen Seite, dass einige unserer einheimischen Baumarten, wie hier die Esche, verschwinden. Wir haben andere Krankheiten und Schädlinge, die an unsere Tür klopfen, die schon in Europa sind und die auch das Fortbestehen anderer Baumarten gefährden können. Daher Vielfalt als Risikoversicherung und eben um Optionen zu schaffen für diese Unwägbarkeiten der Zukunft.
0: Zurück zu Ludwig Pertl bei Kaufering. Er will seinen Wald der Zukunft voranbringen.
8: Die Fichte muss hier weichen, weil sie der Eiche oben in der Krone im Wege ist. Und um die Eiche stabil und zukunftsfähig zu kriegen.
0: Die Fichte nimmt der Eiche Platz und Licht. Jetzt bekommt die Eiche mehr und auch die anderen Laubbäume. Insgesamt 40 verschiedene Arten hat Ludwig Pertl hier pflanzen lassen. Keine Fichte, aber Vielfalt. Dieses Wäldchen ist sein Ideal des widerstandsfähigen Zukunftswaldes. Mit seinem Kollegen Dominik Landerer will Pertl beweisen, wie gut dieser Wald ist. Als erstes mit den Regenwürmern im Boden. Mit Wasser werden sie auf einer definierten Fläche herausgetrieben. Gleich soll sich zeigen, ob die Laubbäume den Tieren gute Nahrung bieten. Das Laub dient den Regenwürmern als Futter. Sie ziehen es durch die von ihnen angelegten Bohrlöcher entlang der Wurzeln in die Tiefe. Dort wandeln sie es in Humus um. Dieser kann auch gut Wasser speichern. Zugleich kann Wasser durch die Regenwurmlöcher in die Tiefe dringen, wo der Humus es aufsaugt. Zunächst finden Pertl und Landerer in dem lockeren Boden nichts. Doch dann.
9: 4, 5, 6, 7, 8.
8: Und diese Mehrleistung an Regenwürmer bedeutet die hohe Bodenleistung, die volle Leistung, das Vielfache an Wasserspeicher, das Maximum an Infiltration. Und damit sind wir hoch resilient gegen witterungsextreme Veränderungen und sind absolut im grünen Bereich.
0: Dieselbe Suche nochmal im Fichtenforst, obwohl sie sogar noch tiefer graben. Heute kein einziger Regenwurm. Insgesamt haben sie bei ihren langjährigen Untersuchungen gesehen, dass im Laubmischwald rund 11-mal mehr Regenwürmer leben als unter Fichten. Je mehr Laubbäume, desto besser der Boden. Der Ostharz in Sachsen-Anhalt. Hektar um Hektar abgestorbene Fichten. Hier wurden die kaputten Bäume stehen gelassen, wie von manchen Wissenschaftlern gefordert. Doch das hat Konsequenzen, wie Nadine Bräsicke und Henrik Hartmann vom Revierleiter erfahren.
10: Das Problem ist einfach, dass diese Bäume, die wir jetzt stehen gelassen haben, spontan innerhalb kürzester Zeit umbrechen. Das sehen Sie auch wunderschön hier an einem Exemplar. Der ist in der Mitte regelrecht durchgebrochen und das machen die ohne Anzeichen. Das heißt, diese Bestände, die wir so stehen lassen, sind für über Jahre hinaus nicht mehr betretbar, für keinen.
0: Deswegen hat er die meisten anderen Flächen roden lassen. Ohne Rodung, so Schattenberg, würden nur wieder Fichten nachwachsen und andere Arten verdrängen. Die Fichten würden dann aber in künftigen Dürren wieder sterben. Ein robuster Mischwald würde so nicht entstehen. Ohne Bäume trocknet der Boden aus. Deshalb hat Schattenberg ihn mit den Rinden der gefällten Bäume gemulcht.
10: Und wenn man jetzt mal hier reingreift, dann sieht man schon, nach 2 Zentimetern wird es feucht. Ja, wieder richtig feucht. Das ist nur oberflächlich. Und hier sieht man auch wunderbar, hier ist jetzt schon der Mutterboden. Hier.
9: Und das ist für uns das A und O. Ich gebe zu, es sieht scheiße aus, aber es hilft.
0: Auf den gemulchten Flächen, die nicht nur Wasser, sondern auch Nährstoffe enthalten, wurden verschiedene Baumarten gepflanzt. Nicht durchmischt, sondern getrennt. So, dass sie sich keine Konkurrenz machen. Eiche, daneben die schneller wachsende Lärche, sowie Douglasie, Linde und Weißtanne. Dem Forstwissenschaftler Henrik Hartmann zeigt das, dass man in Zeiten des Klimawandels neue Wege gehen und auch mal einen Kahlschlag machen muss.
11: Das ist sicherlich eine sehr pragmatische Lösung, um schnell wieder in eine Produktionsphase reinzukommen. Muss man deswegen das überall machen? Nein, aber das sieht man ja auch. Hier neben wurde nicht gemulcht. Da stehen auch noch andere Bäume. Die überlebenden Bäume stehen dort auch noch. Das heißt, es macht ja auch die Mischung, was auf der größeren Fläche sozusagen dann Sinn macht und nicht nur auf einer gegebenen Fläche.
0: Für Hartmann ist klar, es gibt nicht die eine Lösung. Vieles, was man bisher für sicheres Wissen hielt, erweist sich im Klimawandel als falsch. Es muss neu geforscht und ausprobiert werden. Auch verbunden mit der Gefahr zu scheitern, aber auch mit der Chance, den Zukunftswald zu bekommen.
11: Was wir halt auch nicht wissen, ist, wie es dann irgendwann mal ist, wenn der Klimawandel ja weiterschreitet. Und davon gehen wir ja aus, dass er weiterschreitet. Dementsprechend, welche Baumart wann an ihre Grenzen kommt, das ist Kaffeesatzlesen im Moment. Und da müssen wir halt einfach mitgehen und auf Sicht fahren und schauen, was geht und immer wieder nachsteuern.
0: Ludwig Pertl hat bereits ausprobiert, was geht. Jetzt will er beweisen, dass seine Bäume auch gut wachsen. Ein Dendrometer misst permanent den Stammumfang und damit das Holzwachstum an einem Ahorn. Die Daten liest Dominik Landerer am Laptop aus.
12: Also bei 14 mm hat er angefangen, war vom letzten Jahr halt noch gespannt. Bis 18 ungefähr. Also schon 4 mm gewachsenswert.
8: Und ich gehe mal davon aus, dass der das Doppelte an Biomasse produzieren wird wie die Fichte.
0: Das gleiche Messgerät haben sie auch an eine Fichte montiert. Die schafft deutlich weniger Holzzuwachs.
12: Und der Bereich, das sind 0,02.
0: Also 200 mal mehr beim Ahorn. Trotzdem liefert der dem Waldbesitzer ein geringeres Einkommen. Denn Laubholz bringt weniger ein als Fichte. Das verhindert mancherorts den Umbau der Wälder.
8: Wir versuchen über Industrie, über Kommunen, über Wasserversorger einen Ausgleich herzukriegen, der das einzig kompensiert. Ansonsten haben wir keine Chance, unsere Wälder rechtzeitig noch fit zu machen.
0: Statt für Holz sollten Waldbesitzer künftig für die Kühlleistung und Wasserspeicherung ihres Waldes bezahlt werden. Dafür hat Pertl einen Fonds gegründet, in den Kommunen und Unternehmen einzahlen sollen. Dieser Mischwald hat laut Ludwig Pertl eine jährliche Kühlleistung, die einem Gegenwert von 1,6 Millionen Euro entspricht. Mit einer Thermokamera machen Pertl und Landerer die Kühlung sichtbar.
12: Das ist der heißeste Punkt, quasi, den er gerade misst, 17 Grad.
0: Der Laubmischwald kühlt in diesem Moment also um 6 Grad im Vergleich zur Temperatur außerhalb des Waldes.
8: Er kann besonders viel Wasser verdunsten in der Vegetationszeit, weil er so viel und so hohe Bodenleistung hat und so viel oberirdische Blattmasse. Mit dem Verdunsten vom Wasser erzeugt er den Niederschlag, den wir brauchen. Er reinigt die Luft. Er reduziert die Ozonprobleme, er liefert mehr und besseres Trinkwasser und auch mehr Sickerwasser und puffert und gleicht damit diese Extrembedingungen auf. Und das ist zwingend notwendig in Zukunft.
0: Zum Vergleich der Fichtenwald. Auch er kühlt, aber nur um 3 Grad. Und bei zunehmender Trockenheit kann er auch das nicht mehr leisten. Denn er gelangt nicht mehr an genügend Wasser, um es zu verdunsten. Im angrenzenden Kaufering. Die Thermokamera misst an manchen Gebäuden bis zu 30 Grad. Künftige Hitzewellen, so Pertl, werden nur mit stadtnahen kühlenden Wäldern erträglich bleiben. Und dafür sollten die Menschen jetzt investieren. Ein robuster und wirksamer Klimawald muss jetzt geschaffen und gepflanzt werden, um künftige Dürren zu überstehen.
11: Wie der genau aussehen wird, ich glaube, das ist Kaffeesatzlesen im Moment, weil wir ja gar nicht wissen, wohin das Klima geht, sondern das ist ein Prozess. Wir sind mittendrin. Wohin das geht, wie weit das geht, wissen wir nicht. Und dementsprechend wissen wir auch nicht, wie der Wald dann aussehen soll.
0: Der Zukunftswald von Ludwig Pertl zeigt zumindest, wie er aussehen könnte.
6: Und ich bin optimistisch. Also unsere Ökosysteme sind sehr resilient. Worauf es ankommt, ist, sie so resilient zu machen, dass sie eben nicht nur ganz, ganz langfristig, sondern auch in den kommenden Jahrzehnten wirklich uns das bieten können, was wir als Gesellschaft von ihnen wollen.

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In einem Tal bei einem armen Hirten erschien mit jedem jungen Jahr, sobald die ersten Lerchen schwirrten, ein Mädchen, schön und wunderbar. Sie war nicht in dem Tal geboren, man wusste nicht, woher sie kam. Und schnell war ihre Spur verloren, sobald das Mädchen Abschied nahm. Beseligend war ihre Nähe, und alle Herzen wurden weit. 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

0: wenn man davon überhaupt sprechen kann, ist politische Theorie. Ich fühle mich keineswegs als Philosophen. Ich bin auch nicht, ich glaube nicht, in den Kreis der Philosophen aufgenommen, wie Sie freundlicherweise meinen. Aber wenn wir auf die andere Frage zu sprechen kommen, die Sie in der Vorbemerkung anschnitten. Sie sagen, es ist landläufig eine männliche Beschäftigung. Nun, es braucht ja nicht eine männliche Beschäftigung zu bleiben. Es könnte ja durchaus sein, dass auch eine Frau einmal eine Philosophin sein wird.
1: Ich halte sie für eine solche.
0: Ja, also dagegen kann ich nichts machen. Aber ich selber darf da auch eine Meinung äußern.
1: Ich bitte darum.
0: Und meine Meinung ist, dass ich keine Philosophin bin.
2: Oh. Hannah Arendt wird am 14. Oktober 1906 in Hannover geboren. Als einziges Kind von Martha und Paul Arendt. Der Ingenieur und seine Frau haben aus Angst vor einer nicht ausgeheilten Syphiliserkrankung lange mit der Familiengründung gezögert. Beide entstammen angesehenen jüdischen Familien in Königsberg. Hannah ist das Sonnenkind der Familie und sie zeigt sehr früh eine große intellektuelle Begabung. Ihre Mutter hält die Entwicklung ihrer Tochter in einem Tagebuch fest. Unser Kind.
3: Sie ist meistens munter und vergnügt, liebt es aber nicht, sich allein zu beschäftigen. Ist leicht heftig, mit Güte aber leicht zu lenken. Ist ein liebebedürftiges kleines Wesen. La la la la la.
4: La la la la la.
3: Das hast du ganz schön gemacht, ganz, ganz schön. Freue ich mich. Sie lernt leicht und ist augenscheinlich begabt, rechnet ganz besonders gut. Alles Theoretische an der Musik fällt ihr leicht. Jedoch das Gehör korrigiert sie nie. Sie singt viel, mit Leidenschaft und durchaus falsch.
5: 1910 kehrt die Familie nach Königsberg zurück. Der Vater ist schwer krank und kann nicht mehr arbeiten.
3: Schwere und traurige Jahre liegen hinter uns. Das Kind sieht und erlebt die ganze furchtbare Veränderung, die ihr armer Vater durch die Krankheit erleidet. Sie ist gut und geduldig mit ihm, spielt den ganzen Sommer 1911 mit ihm Karten und erlaubt nicht, dass ich ihm ein raues Wort sage, wünscht aber doch manchmal, er möchte nicht mehr da sein. Sie betet morgens und abends für ihn, ohne dass man es sie gelehrt hat. Im Oktober 1913 Pauls Tod. Sie nimmt es als etwas sehr Trauriges für mich auf. Sie selbst ist unberührt davon. Sie sagt, um mich zu trösten, denke daran, Mutti, dass das noch vielen Frauen passiert. Sie ist auch bei der Beerdigung dabei und weint, weil so schön gesungen wird.
0: Der Antisemitismus ist allen jüdischen Kindern begegnet. Und er hat die Seelen vieler Kinder vergiftet. Der Unterschied bei uns war, dass meine Mutter immer auf dem Standpunkt stand, man darf sich nicht ducken. Man muss sich wehren. Wenn also, sagen wir mal, von den Lehrern antisemitische Bemerkungen gemacht wurden, meistens gar nicht mit Bezug auf mich, sondern Bezug auf andere jüdische Schülerinnen, zum Beispiel ostjüdische Schülerinnen, nicht? Dann war ich angewiesen, von zu Hause sofort aufzustehen, die Klasse zu verlassen, nach Hause zu kommen, alles genau zu Protokoll zu geben. Dann schrieb meine Mutter einen ihrer vielen eingeschriebenen Briefe. Und die Sache war für mich natürlich völlig erledigt. Ich hatte einen Tag schulfrei. Und war doch ganz schön. Wenn es von Kindern kam, habe ich es zu Hause nicht erzählen dürfen. Das galt nicht. Was von Kindern kommt, dagegen wehrt man sich selber. Und so sind diese Sachen für mich nie zum Problem geworden.
5: Hannah geht gerne in die Schule und sie liebt Bücher. Nach der Hochzeit ihrer Mutter mit dem ebenfalls verwitweten Martin Beerwald hat Hannah auf einmal zwei ältere Schwestern. Aber Hannah ist ziemlich eigensinnig. Zu Hause und in der Schule. Wegen Aufmüpfigkeit wird sie der Schule verwiesen, geht nach Berlin und macht dort schließlich als Auswärtige ein exzellentes Abitur. Und sie schreibt Gedichte.
6: Schwebende Füße in pathetischem Glanze. Ich selbst, auch ich tanze. Gedrängte Räume vergangener Zeiten. Durchschrittene Weiten.

0: verlorene Einsamkeiten. Beginnen zu tanzen. Zu tanzen. Ich selbst, auch ich tanze. Ironisch vermessen. Ich habe nichts vergessen. Ich kenne die Leere. Ich kenne die Schwere. Ich tanze in ironischem Glanze.
1: Ja, ich hatte Kant gelesen. Dann können Sie fragen, warum haben Sie Kant gelesen? Und für mich war es eine Frage, irgendwie entweder kann ich Philosophie studieren oder ich gehe ins Wasser sozusagen.
2: Hannah Arendt beginnt 1924 mit dem Philosophiestudium in Marburg bei dem damals schon berühmten Martin Heidegger.
3: Ja, bitte.
0: Ich möchte bei Ihnen studieren.
4: Liebes Fräulein Arendt, ich muss heute Abend noch zu Ihnen kommen und zu Ihrem Herzen sprechen. Alles soll schlicht und rein und klar zwischen uns sein. Dann sind wir einzig dessen würdig, dass wir uns begegnen durften. Dass Sie meine Schülerin wurden und ich Ihr Lehrer, ist nur eine Veranlassung dessen, was uns geschah. Ich werde Sie nie besitzen dürfen, aber Sie werden fortan in mein Leben gehören und es soll an Ihnen wachsen.
5: Freuen Sie sich. Das ist mein Gruß für Sie geworden. Und nur wenn Sie sich freuen, werden Sie die Frau werden, die Freude geben kann und um die alles, Freude, Geborgenheit, Ausruhen, Verehrung und Dankbarkeit an das Leben ist.
4: Ich kann und will nicht Ihre treuen Augen, Ihre liebe Gestalt trennen von Ihrem reinen Vertrauen, der Güte und Lauterkeit Ihres mädchenhaften Wesens. Aber so wird das Geschenk unserer Freundschaft zu einer Verpflichtung, an der wir wachsen wollen. Und sie ist es gleich, die mich um Verzeihung bitten lässt, dass ich mich auf unserem Gang einen Augenblick vergaß.
2: Heidegger ist verheiratet, hat zwei Kinder und ist als Professor etabliert. Ein Verhältnis mit einer Studentin kann er sich offiziell nicht leisten. Deshalb entwickelt er ein ausgeklügeltes System aus an- und ausgeknipsten Lampen, die Hannah Arendt wissen lassen, wann er Zeit hat. Hannah darf nicht unaufgefordert schreiben. Dieser Schülerinnen-Lehrer-Charakter ihres Verhältnisses wird sich bis zu ihrem Lebensende ziehen. Hannah fügt sich bedingungslos den Regeln, die Heidegger aufstellt.
4: Liebe Hannah, das Dämonische hat mich getroffen. Das stille Beten deiner lieben Hände und deine leuchtende Stirn behüten es in fraulicher Verklärung. Nie noch ist mir so etwas geschehen. Im Regensturm auf dem Rückweg warst du noch größer und schöner. Und ich hätte die Nächte mit dir durchwandern mögen.
5: Bitte, Hannah, schenk mir noch einige Worte. Ich kann dich nicht so ziehen lassen. Du wirst vor der Reise im Gedränge sein. Aber nur weniges und nicht schön geschrieben. So wie du es schreibst. Nur, dass du es geschrieben hast. Dein Martin.
2: Während der fortlaufenden Affäre, die sich in aller Heimlichkeit über insgesamt 3 Jahre erstreckt, schreibt Hannah Arendt für Heidegger den Essay Die Schatten, in dem sie in der dritten Person über ihren inneren Zustand Auskunft gibt.
5: Jedes Mal, wenn sie aus diesem langen, verträumten und doch festen Schlaf erwachte, in dem man so ganz eins und einig mit sich selbst ist, wie mit dem, was man träumt, hatte sie dieselbe, scheue und tastende Zärtlichkeit zu den Dingen der Welt, an der ihr deutlich wurde, ein wie großes Stück ihres eigentlichen Lebens, gänzlich in sich versunken. Schlafartig, möchte man sagen, wenn es im gewöhnlichen Leben etwas diesem Vergleichbares gäbe, dahingelaufen war.
2: Heidegger will ein Publikwerden der Affäre vermeiden und lobt seine Studentin weg nach Heidelberg zu seinem geschätzten Kollegen Karl Jaspers.
5: Dass du jetzt nicht kommst. Ich glaube, ich habe verstanden.
2: Sie studiert und gibt sich Mühe, von Heidegger loszukommen, was ihr aber nicht gelingt. Er hält sie mit Briefen und sporadischen Treffen, bis er schließlich 1928 die Trennung vollzieht.
5: Und wenn es Gott gibt, werde ich dich besser lieben, nach dem Tod. Der Abend hat mich zugedeckt. So weich wie Samt, so schwer wie Leid. Ich weiß nicht mehr, wie Liebe tut. Ich weiß nicht mehr der Felder Glut.
0: und alles will entschweben, um mir nur Ruhe zu geben. Ich denk an ihn und hab ihn lieb, doch wie aus fernen Landen, und fremd ist mir das Komm und Gib. Kaum weiß ich, was mich bangt. Der Abend hat mich zugedeckt, so weich wie Samt, so schwer wie Leid, und nirgends sich Empörung reckt, zu neuer Freud und Traurigkeit. Und alle Weite, die mich rief, und alles gestern, klar und tief, kann mich nicht mehr betören. Ich weiß ein Wasser, groß und fremd, und eine Blume, die keiner nennt. Was soll mich noch zerstören? Der Abend hat mich zugedeckt, so weich wie Samt, so schwer wie Leid.
2: 1929 heiratet sie den Heidegger-Schüler Günther Stern, der sie später als Schriftsteller Günther Anders nannte. Aber trotz Zuneigung und Beifalls der Eltern ist die Ehe nur von kurzer Dauer.
0: Martin, als ich dich heute sah, verzeih, dass ich gleich arrangierte. Aber es durchzuckte mich im gleichen Moment das Bild, wie du und Günther, wie ihr zusammen am Fenster stehen werdet und ich selber auf dem Bahnsteig, dass ich der diabolischen Klarheit des so Gesehenen nicht auszuweichen vermochte. Verzeih, aber es kam so vieles zusammen, das mich bis ins Äußerste verwirrte. Nicht nur, wie stets, dass dein Anblick, mein Wissen um die klarste und drängendste Kontinuität meines Lebens immer wieder entzündet, um die Kontinuität unserer, lass mich bitte sagen, Liebe.
2: Hannah Arendt stürzt sich in Arbeit und entdeckt die Figur der Rahel Warnhagen für sich und findet in ihr Parallelen zu sich selbst.
0: Rahel war benachteiligt. Das hat sie vergessen. Sie ist zurückgestoßen worden. Das kann sie nicht vergessen. Dieses Zurückgestoßensein und dieser Schmerz, das ist sie selbst.
2: Rahel Warnhagen wurde um 1800 durch ihren Berliner Salon bekannt, in dem Literaten wie auch preußischer Adel verkehrten und wo man gemeinsam den Traum von einer vorurteilslosen Gesellschaft träumte, während auf der Straße der Judenhass wuchs. Mit 43 Jahren heiratete Rahel Levin den deutlich jüngeren Karl August Warnhagen von Ense. Zuvor war sie zum Christentum konvertiert und hatte einen deutschen Namen angenommen. Aber sie musste erleben, dass sie niemals wirklich in der deutschen Gesellschaft ankam.
0: Aus dem Judentum kommt man nicht heraus. In einer im Großen und Ganzen judenfeindlichen Gesellschaft kann man sich nur assimilieren, wenn man sich mit dem Antisemitismus assimiliert.
2: Juden haben entweder die Chance des Aufstiegs als Parvenu und verlieren dabei ihre Wurzeln, oder sie bleiben Paria und leiden Zeit ihres Lebens an der Diskriminierung.

0: Das bin ich, Samuel. Ich bin auf einem Roadtrip quer durch die Vereinigten Staaten. Alleine, mit der Kamera. Und möchte wissen, wie junge Menschen auf ihr Land blicken, was sie bewegt.
1: Ich binde dieses Seil um einen 900 Kilo schweren Bullen und hoffe, etwas Geld zu verdienen.
0: Ich bin auf der Suche nach Abenteuern.
2: Hier geht einfach alles weg, man kann kein Zelt aufbauen.
0: Und erlebe die absolute Freiheit. Besser als per Anhalter zu fahren.
3: Ich kann nicht glauben, dass ich gerade wirklich diese Bullenherde treibe. Das ist einfach nur ein prickelndes Gefühl.
0: Wie lebt es sich in einem Land, in dem die Natur und die Landstriche so verschieden sind wie die Menschen, die dort leben? Eine Abenteuerreise in das Herz Amerikas.

0: Für mich ist klar, meine erste Amerika-Reise muss in New York beginnen. Stadt der Einwanderer und der Wolkenkratzer. 2 Monate, unzählige Meilen und jede Menge Begegnungen liegen auf meiner Reise von Ost nach West vor mir. Von New York soll es bis nach San Francisco gehen. In einem Diner plane ich die Route.
1: Und zwar werde ich jetzt nach Washington DC fahren. Und danach habe ich noch eine ganze Menge vor mir. Ich möchte noch bis nach Nebraska kommen und dort auf einer Rinderzuchtfarm arbeiten, richtiges Ranchleben erleben. Dann nach Utah, weil ich möchte den Colorado River runter paddeln, um danach mich nach San Francisco durchzuschlagen. Also es sind, glaube ich, 5.000, 6.000 Kilometer mit Abstand der längste Roadtrip meines Lebens.
0: Um aus der Stadt rauszukommen, nehme ich erstmal den Bus. Danach soll es per Anhalter weitergehen.

0: Auf einer Raststätte in Virginia stoße ich auf eine katholische Glaubensgemeinschaft. Sie nennen sich Community of Jesus Crucified.
1: Durch Gnade und ein gutes Herz erleben sie ewige Freude durch Christus, unseren Herrn. Amen. Gott segne dieses Fahrzeug im Namen des Vaters, des Sohnes und des Heiligen Geistes. Amen. Wir werden auf der Reise für euch beten. Wir sind unterwegs nach Alabama und Louisiana.
2: Dann habt auch ihr eine lange Fahrt. Eine Sache muss ich dir noch schnell zeigen. Ich habe hier eine Gebetsecke. Es ist ein bisschen unordentlich, aber ich habe hier meinen Jesus-Anhänger. Es ist ein kleines Jesus-Baby.
1: Das ist wunderschön. Wir beten füreinander.
2: Danke, wir beten auf jeden Fall füreinander.
0: Mit Spenden haben sich die Glaubensbrüder einen alten Krankenwagen gekauft und ihn zu einem mobilen Beichtzentrum umgebaut. Die Kirche auf vier Rädern ist Bruder John Pauls ganzer Stolz. Ihr steht mit dem Truck also auf öffentlichen Plätzen?
3: Ja, oder vor Fitnessstudios oder Tankstellen, die einem Katholiken gehören und der uns das erlaubt.
0: Auf einem Beichtstuhl habe ich noch nie gekniet. Gar nicht so einfach hier. Muss ich mich hier hinknien?
3: Ja, und sagen, segne mich, Vater, seit 3 Jahren habe ich nicht gebeichtet, das sind meine Sünden.
0: Wie viele Leute haben in diesem Truck schon gebeichtet?
3: Ich müsste die genauen Zahlen nachsehen, aber es waren bestimmt über 10.000 bisher.
0: Es dauert eine ganze Weile, bis ich das Oberhaupt der Glaubensgemeinschaft überzeugt habe, mich mitzunehmen. Am Ende habe ich Glück. Ich kann mit?
1: Ja.
0: Großartig.
1: Willkommen an Bord.
0: Vielen Dank, Leute.
4: And forgive us our trespasses, as we forgive those who trespass against us. And lead us not into temptation, but deliver us from evil. Amen.
0: Die jungen Männer verpflichten sich zur Enthaltsamkeit, werden niemals heiraten. Ich möchte wissen, warum sie eine so radikale Entscheidung getroffen haben.
1: Ich bin 23. Viele in meinem Alter können sich solch ein Leben nicht vorstellen. Besonders nicht im heutigen Amerika. Ich habe mich für den katholischen Glauben entschieden, als ich 15 Jahre alt war. Ich komme aus einem katholischen Elternhaus. Seit meiner Geburt kenne ich den Namen Jesus Christus, bin jeden Sonntag zur Kirche gegangen und wurde schnell mit den heiligen Riten vertraut.
0: Ich befinde mich in Virginia. 60% der Menschen, die hier leben, bezeichnen Religion als etwas für sie sehr Wichtiges.
3: Es gibt dieses Vorurteil, dass Verzicht das Glück mindert. Besonders in Amerika haben wir einen hohen Lebensstandard mit viel Luxus und Komfort. Aber unser Glück finden wir nur in uns selbst. Wir finden es in der Einheit mit Jesus und in Gott, unserem Schöpfer.
0: Für jeden bedeutet Glück etwas anderes. Bruder John Paul findet es im Glauben statt in materiellen Dingen. Danke, dass ihr so offen wart. Ich wünsche euch eine sichere Fahrt nach Louisiana.
5: Has been really, really good ride.
6: Great to meet you.
0: Die Glaubensbrüder lassen mich in Waynesboro raus, ein 22.000 Einwohnernest mitten in Virginia. An Waynesboro vorbei schlängelt sich der Appalachian Trail, ein 3.500 Kilometer langer Wanderweg. Auf Backpacker wie mich ist man hier vorbereitet. Schnell finde ich ein einfaches Hostel für die Nacht. Das ist mein Zimmer.
2: Ja, du bekommst Bett Nummer 5.
0: Am nächsten Morgen lerne ich Squirrel kennen, zu Deutsch Eichhörnchen. Zumindest ist das sein Spitzname beim Wandern. Squirrel hat in der Armee gedient und ist seit seinem 25. Lebensjahr pensionierter Veteran, erzählt er mir.
7: Yes, more ammo.
0: Er läuft den Appalachian Trail, um seine Zeit im Irakkrieg aus dem Kopf zu bekommen.
1: Ich wurde im Irak bei einem Mörserangriff verwundet. In Bagdad.
6: It was just a job. Like, I was just trying to make some money.
1: Für mich war das nur ein Job, um Geld zu verdienen. Wenn du als Angreifer in ein Land kommst, dann ist ja klar, dass dich da niemand haben will. Auch ich wollte nicht dort sein. Mit 25 Jahren bin ich in den Ruhestand und habe dann versucht herauszufinden, was ich machen kann. Ich liebe einfach den Trail. Ich kann mir nicht vorstellen, etwas anderes zu tun. Ich muss einfach nur laufen. Es heilt den Kopf. Überhaupt nichts beim Wandern ist einfach. Es heißt, der Trail versorgt dich, aber nicht mit dem, was du willst, sondern mit dem, was du brauchst.
0: 1400 Kilometer hat Skrill bereits hinter sich. Gestartet ist er vor 4 Monaten im Bundesstaat Georgia.
1: Wir sind irgendwo hier. Ich bin dort gestartet und jetzt bin ich hier.
0: Vor ihm liegen weitere 2000 Kilometer, bevor er den Bundesstaat Maine erreicht, das Ende des Trails. Für mich geht es weiter. Vom Hostel kann man sich zum Wanderweg fahren lassen.
8: Mission, go!
0: War schön, Squirrel.
1: Ja, war toll, dich zu treffen, Sam.
0: Bis dann.
1: Tschüss. Genieße den Trail.
8: Trail!
0: Ab auf den Trail.
1: Zeit für Natur, Hitze und Luftfeuchtigkeit, für die ich gerade nicht zu haben bin. Bis dann, Sam.
0: Etwa eine Woche möchte ich auf dem Trail unterwegs sein. Der Appalachian Trail ist mit seinen 3500 Kilometern der längste durchgehend markierte Wanderweg der Welt.

0: Die Natur Virginias ist sattgrün. Luftfeuchtigkeit und Temperaturen sind hoch. Und es lauern Überraschungen.
1: Eine Klapperschlange. Einfach mitten auf dem Weg.
0: Abgesehen von Bären und Schlangen können auch Wasserstellen ein Risiko auf dem Appalachian Trail sein, wenn man sich zu sehr auf sie verlässt.
2: Es ist alles trocken. Das ist alles an Wasser, was ich jetzt noch habe. Und das gibt's morgen. Das wird ein Festmahl. Eigentlich, ich würde es jetzt so gerne trinken, eigentlich. Wenigstens ein bisschen Regenwasser.
0: Elektrolyte ohne Wasser. Nicht besonders empfehlenswert. Meine Stimmung ist am Tiefpunkt angelangt. Immerhin das Lagerfeuer hebt die Laune wieder etwas an.
2: In New York sehnte ich mich noch nach Einsamkeit und Wildnis. Und kaum ist man hier draußen, möchte ich wieder unter Menschen. Man möchte immer das, was man gerade nicht hat. Anstatt einfach mal mit dem zufrieden zu sein, was ist. Und das bin ich jetzt auch. Manchmal ist zufrieden sein nämlich auch eine Entscheidung. Mein Wasserproblem muss ich morgen aber in den Griff kriegen, weil lange halte ich das nicht aus. Und ich hätte auch Bock auf was anderes zu essen als Schokoriegel.

0: Am nächsten Morgen erreiche ich das Paradies.
1: Es heißt, the trail provides, also der Trail versorgt einen und scheinbar stimmt das auch. Früher oder später findet man alles, was man benötigt. Und das gibt einem so eine Art Urvertrauen zurück.
0: Nach 10 Tagen und knapp 200 Kilometern zu Fuß durch die Appalachen geht es vom Süden Virginias aus per Anhalter weiter. Vor mir liegen noch tausende Kilometer und ich muss Strecke machen. Zurück in der Zivilisation. Zu Fuß gehen muss ich jetzt auch nicht mehr. Fürs Trampen will ich mir ein Schild basteln. Wegen zahlreicher Gewaltverbrechen hat das Reisen per Anhalter in den USA einen schlechten Ruf bekommen.
1: So, und ich möchte es jetzt einmal von Virginia, ganz im Osten, bis nach Nebraska schaffen. Das sind gute 2.500 Kilometer Strecke.
0: Über die Bundesstaaten Kentucky, Illinois und Missouri reise ich weiter bis nach Nebraska. Mein Schild funktioniert. Hallo Sir, wie geht's Ihnen?
2: Mir geht's gut.
0: Ich bin Sam, freut mich.
2: Ich bin Marty.
0: Marty bringt mich bis zum Lake McConaughey im Westen Nebraskas. Hier möchte ich die Nacht im Zelt verbringen. Meinen Sie, das zieht hier rüber?
3: Ja, da braut sich ein übles Gewitter zusammen. Es gab eine Warnung im Radio.
0: Und das kommt zu uns rüber?
3: Ja, und zieht weiter nach Keith County.
0: Dann mache ich mal schnell weiter. Wenn es hier rüberzieht, ist es besser, im Zelt zu sein, bevor es losgeht.
3: Ich denke schon.
0: Alles klar. Ich beeile mich besser.
3: Wir laufen schnell nach Hause, bevor es anfängt. Es blitzt schon. Die haben im Radio gesagt, dass ein gefährliches Gewitter aufzieht. Sie passen besser auf ihre Kamera auf.
0: Danke für die Warnung.
4: Hier weht einfach alles weg, man kann kein Zelt aufbauen. Mein Anhalterschild ist mir auch gerade weggeweht. Ich muss jetzt zusehen, dass ich hier irgendwie meine Sachen zusammenpacke und abhaue.
0: Und so heißt Nebraska mich willkommen. Es geht los. Es geht mal wieder los durch den fetten Sturm. Zum Glück ruft Marty an, der mich zuletzt per Anhalter mitgenommen hat. Er macht sich Sorgen.
2: Alles in Ordnung bei dir?
0: Ich habe auf der Campingplatz-Toilette Schutz gefunden.
2: Komm zum Highway, ich hol dich ab.
0: Das ist großartig, Marty. Ich gehe zum Highway.
5: Cool, thank you. See you soon. Marty, hey.
0: Danke, dass du mich rettest. Schön, dich wiederzusehen. Die Nacht verbringe ich trocken in Martys Gästezimmer. Er möchte nicht vor der Kamera sprechen. Aus seinen politischen Ansichten macht er jedoch kein Geheimnis. Obwohl Marty und ich ganz unterschiedliche Ansichten sind, teilen wir eine Nacht lang ein Dach über dem Kopf. Heute will ich zu einem Rodeo hier ganz in der Nähe, um mir einen Job auf einer Ranch zu besorgen.
6: Eine Frage, die ich hier gerne stelle, ist, wie viele von euch da draußen lieben Amerika?
0: Bevor der Wettkampf beginnt, wird gebetet.
6: Herr, wir danken dir für den Segen über unser Vieh. Das ist für uns das Allerwichtigste. Bitte schütze unser Vieh, während wir unseren Wettkampf austragen. In deinem Namen und in Jesus' Namen. Amen. Die Nationalhymne.
0: Neben der Arena bereiten sich die Rodeo-Reiter auf ihren Kampf gegen Tier und Schwerkraft vor.
7: My name's Cooper Kursave. I'm 16.
8: Ich heiße Cooper Kursave, ich bin 16 Jahre alt. Ich binde dieses Seil um einen 900 Kilo schweren Bullen und hoffe damit heute etwas Geld zu verdienen.
7: Like I said, I've been riding for about, since I was about 8.
8: Ich reite, seit ich etwa 8 bin. Wir haben schon immer an Rodeos teilgenommen. Mein Vater, mein Bruder, mein Onkel und mein Opa ritten auf Bullen. Es liegt mir also im Blut.
7: So it's just kind of in my blood to ride bulls.
0: Du machst das aus Tradition?
8: Ja, so eine Art Tradition. Und ich liebe diesen Sport.
0: Aber auch fürs Geld.
8: Ja. Und für die Mädchen.
0: Die erste Disziplin ist Bareback Riding. Während eine Hand frei in der Luft schwingt, klammert sich der Reiter an den Zügeln des Pferdes fest. Und dann passiert es. Einer der Rodeo-Reiter kann seinen Griff nicht vom Gurt lösen und wird hinter dem Pferd hergezogen.
6: Durchatmen. Schließen Sie diesen jungen Mann in Ihre Gebete ein. Das ist immer schwierig mit anzusehen.
0: Ich lerne Ryan kennen, der den Unfall beobachtet hat.
2: Die Hand des Reiters hat sich am Gurt verhakt. Das Pferd ist dann durchgegangen mit dem bewusstlosen Reiter.
0: Irgendwann am Abend bietet mir Ryan einen Job auf seiner Ranch an. Natürlich schlage ich ein. Doch bevor es auf die Ranch geht, steht noch das Bullenreiten an. Cooper macht sich für seinen Auftritt bereit. Der Junge ist erst 16. Um in die Wertung zu kommen, muss er sich 8 Sekunden auf dem Bullen halten. Vor dem Ritt wurden dem Bullen enge Gurte um die Leisten geschnürt. Die Schmerzen sollen ihn besonders aggressiv machen.
8: Hab verloren. Heute nehme ich kein Preisgeld mit nach Hause. Das macht mich um $160 ärmer.
0: Das Geld für die Teilnahmegebühr.
8: 80% meines Einkommens ist Rodeo.
9: Aber mit 16 brauchst du doch noch kein regelmäßiges Einkommen.
8: Ja, doch, das brauche ich.
9: Ein regelmäßiges Einkommen?
8: Ja, von meinem Vater bekomme ich ja nichts.
0: Andere haben an diesem Abend mehr Glück.
6: Fühlt sich gut an. Kommt gerade recht.
10: Comes in handy.
0: Du meinst das Preisgeld?
10: Yeah, I needed it bad. I got a 2-year-old.
6: Ja, das brauche ich. Für mein 2-jähriges Kind.
0: Wie viel hast du gewonnen?
6: Keine Ahnung. Mindestens $1,000.
8: Das Geld wird direkt in Windeln investiert.
6: Ja, kein Scherz.
0: Für ein Preisgeld von $1,000 seine eigene Gesundheit aufs Spiel zu setzen, klingt für mich nach einem miesen Deal. Für Leute wie den jungen Cooper ist es die Chance auf ein schnelles Taschengeld. Ryan nimmt mich mit zu sich nach Hause.
2: Das war ein spaßiges Rodeo. Du hast von allem etwas gesehen. Tja, jemand wurde verletzt. Am Ende ein gutes Bullenreiten.
0: Ich bin erstaunt über Ryans Vertrauen, einen völlig fremden Backpacker bei sich zu Hause aufzunehmen. Immer wieder werden Kälber aus Ryans Herde von Kojoten gerissen. Um seine Kühe zu verteidigen, hat er seine Strategien.
11: So here I have a coyote call.
2: Das hier ist der Ruf eines Kojoten. Ich werde einen Lockruf machen und das Heulen eines Kojoten simulieren. Dann schalten wir es aus und warten auf eine Antwort. Lass es uns mal mit dem Hilferuf eines Hasen versuchen. Ja, wir nehmen den Hasen. Man denke nur, was sie dem armen Hasen angetan haben, um das aufzunehmen. Lass uns mit dem Gewehr und der Wärmebildkamera nach draußen gehen, um zu sehen, ob dieses Geräusch den Kojoten schmeckt. Hast du das gehört?
0: Was war das?
2: Da ist einer, gleich dort. Er ist auf dem Hügel. Er ist allerdings sehr weit weg. Vielleicht 900 Meter. Im letzten Frühling haben wir durch sie 7 Kälber verloren. Sobald die Kälber geboren werden, ziehen wir gegen die Kojoten in den Krieg, um unsere Kühe zu beschützen.
9: Ryan entspricht für mich so gar nicht dem Klischeebild des amerikanischen Waffennarren.
2: Nun, wir haben es versucht.
9: Er ist einfach nur besorgt um seine Herde.

0: Am Morgen geht es ab auf die Weide. In den nächsten Tagen bekomme ich so etwas wie einen Cowboy-Crashkurs und treffe nun meine Ausbilderin. Tiana, sie ist 20 Jahre alt und eine von Ryans drei Mitarbeitenden. Anfangs geht sie mit Worten noch sparsam um.
1: How do you like it?
0: Gefällt's dir?
2: Looks good. Sieht gut aus.
1: Okay. What, heavy?
3: Yes.
0: Es ist nicht das erste Mal, dass ich reite. Trotzdem bekomme ich Sliver, ein Anfängerpferd.
1: I wanna try to trot to there and back.
3: Okay. You're gonna kick him into the wall.
1: Okay.
3: Good job.
1: And now.
0: Und nun galoppieren?
3: You can if you want.
2: Wenn du willst.
0: Lieber später.
2: Nimm dir Zeit.
0: Damit sich die Bullen nicht weiter mit den Kühen paaren, müssen sie heute von der Weide geholt werden. Wie viele Bullen müssen wir jetzt raustreiben?
2: Etwa 30.
0: 30 Bullen.

Ryan's Ranch ist 70 Quadratkilometer groß. Alleine die Tiere auf so einer riesigen Fläche wiederzufinden, ist eine echte Herausforderung. Für Tiana der ganz normale Alltag.

0: Ich kann nicht glauben, dass ich gerade wirklich diese Bullenherde treibe. Das ist einfach nur ein prickelndes Gefühl. Ein Sliver ist ein tolles Pferd. Das macht genau das, was ich sage. Easy, Sliver, easy. Thank you.
1: Nach getaner Arbeit lädt uns Ryans Nachbar Todd zu sich ein.
2: Come on.
3: Kommt rein.
1: Er möchte uns seine Sammlung von Pfeilspitzen zeigen.
3: Das ist ein ganz guter Überblick von Pfeilspitzen aus verschiedenen Zeiten. Da ist ein bisschen was von allem dabei.
4: Das sieht aus wie ein Sägemesser.
3: Das ist was Besonderes.
4: Eine Besonderheit?
3: Da hat wohl jemand herumexperimentiert. Sie haben sich ausprobiert. Man weiß nie so genau, wo das hinführen sollte. Sie waren künstlerisch begabt und spielten damit herum.
1: Wie blickt ihr heute auf den Umgang mit den Ureinwohnern Amerikas zurück?
3: Sie wurden unfair behandelt. Das wurden sie. Sie wurden verjagt. Sie waren vor uns hier. Es wurden ihnen schlimme Dinge angetan. Man gab ihnen mit Pockenviren infizierte Decken. Das hat den Pawnee-Stamm, der hier lebte, vernichtet. Ihre Kultur ist etwas ganz Besonderes, aber viel ist davon nicht übrig geblieben.
1: Was wurde euch in der Schule darüber beigebracht?
4: Ich wurde zu Hause unterrichtet. Wir sind alle Menschen, egal welche Kultur oder welche Hautfarbe. Wir sind alle gleich.
1: Obwohl ich mir wünsche, dass Tiana recht hat, denke ich, meine Reise wäre bis hierhin nicht so glatt verlaufen, wenn meine Hautfarbe eine andere gewesen wäre. Als weißer Europäer hast du hier einfach weniger Probleme.
3: Du wirst mit deinem Flugzeug fliegen.
1: Gibt's nicht.
3: Heute Nachmittag. Tim nimmt dich mit. Der hatte einen Brunnenbetrieb und ist jetzt in Rente.
1: Ich freue mich, echt.
3: Ihr startet auf dem Arthur-Flugplatz, der gleichzeitig auch der Golfplatz ist. Eine Kombination aus beidem.
5: Arthur Airport 75162 Alpha, short final. 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

0: Mit an Bord sind der Pilot Tim, Matt, einer von Ryans Mitarbeitern, und ich. Nebraska wurde im 18. Jahrhundert von einer Handvoll Cowboys besiedelt. Es sei das Land der Pioniere, und darauf ist man bis heute mächtig stolz.
1: In der Siedlerzeit im 18. Jahrhundert nannte man dies die große amerikanische Wüste. Weil es hier kein Leben gab, auch keine Bäume. Sie glaubten, hier gäbe es nichts zu holen. Doch dann entdeckten sie, dass sich die vielen Seen ideal für die Rinderzucht eignen.
0: Erkennt man, ob Wasser in dem Brunnen ist?
1: Klar. Genau dort ist ein Brunnen, voll mit Wasser.
0: Tim arbeitete zuletzt auf einer 200 Quadratkilometer großen Ranch mit 140 Brunnen. Alle vom Boden aus zu kontrollieren, würde ewig dauern. Nach einer kurzen Einweisung darf ich das Steuer übernehmen.
1: Lass uns runter zum Lake McConaughey. Dort lang.
0: Das ist besser, als per Anhalter zu fahren. Soll ich weiter nach rechts fliegen?
1: Klar, in Ordnung. Du fliegst, nicht ich.

0: Da ist Arthur. Schau dir das an.
1: Übernimmst du wieder?
0: Ja, ich übernehme.
2: What a ride.
3: Thank you very much.
1: Danke, dass du mich mitgenommen hast.
0: Komm gerne jederzeit wieder.
1: Bevor ich die Ranch verlasse, muss ich unbedingt noch eines lernen. Lasso werfen. Wie hält man eigentlich so ein Lasso?
4: Hold that rope.
5: You point with your index finger.
6: Ziel mit deinem Zeigefinger. Halte den Ellenbogen hoch und rotiere mit dem Handgelenk.
1: Mit dem Handgelenk über den Kopf.
4: Like that. Good job.
1: Und dann ziele ich mit dem Zeigefinger.
6: Ja, so hast du bessere Chancen, das Ziel zu treffen. Fast.
5: Good job.
6: Prima. Das macht Spaß.
1: Das ist gut. Wenn Tiana nicht auf der Ranch arbeitet, muss sie sich um ihre neuen Geschwister kümmern. Das war schon immer so.
6: Als ich 14 Jahre alt war, haben wir mal einen Tag freigemacht, um schwimmen zu gehen.
1: Einen Tag im Jahr?
6: Ja, um schwimmen zu gehen.
1: Und was haben dir deine Eltern mitgegeben?
6: Nichts ist jemals umsonst. Wenn du etwas willst, musst du es dir holen. Arbeite hart für das, woran du glaubst, und stelle das Wohl der Tiere über dein eigenes.
1: Tiana lebt die traditionellen Werte ihrer Eltern. Harte Arbeit verdient Respekt. Das sieht in ihrer Generation wohl nicht jeder so.
6: Offenbar bin ich Teil der Gen Z. Wenn man uns mit den älteren Generationen vergleicht, kannst du sehen, wie unsere Kultur zugrunde geht. Im Zweiten Weltkrieg, da gab es 18-jährige Jungs, die bei ihrem Alter gelogen haben, um im Krieg zu dienen. Die haben Verantwortung übernommen und zogen in den Krieg. Und was machen 18-Jährige heute?
1: Du denkst, früher war es besser?
6: Es zeigt einfach, wie viel fähiger sie damals waren.
1: Auch in Nebraska habe ich den Eindruck, dass die Gegend hier die Menschen zu dem macht, was sie sind. Und sie auch beeinflusst in dem, was und wie sie denken. Auch wenn ich aus einer ganz anderen Welt komme, verstehen wir uns. Für mich ist es an der Zeit, die Ranch zu verlassen. In Utah möchte ich noch einmal die Wildnis Amerikas erleben und 10 Tage lang den Green River hinunterpaddeln.
7: Ich bin gerade auf dem Weg zum Ausgangsort für meine Kanutour auf dem Green River und muss alles, was ich in den nächsten Tagen essen und gebrauchen werde, mitschleppen.
1: Um auf den Fluss zu kommen, hilft mir Andy vom Kanuverleih.
8: Wenn du allein paddelst, verlagert sich dein Gewicht nach hinten. Der Bug kommt dann hoch. Das macht es schwieriger, dein Kanu zu kontrollieren. Ein paar Wasserbehälter senken den Bug und erleichtern das Paddeln gegen den Wind.
9: Ich befinde mich gerade irgendwo zwischen Moab und Green River, ungefähr hier.
10: Hier beim Ruby Ranch Put-In wurde ich in den Green River gelassen,

0: Nach ein paar Tagen habe ich meinen Rhythmus gefunden. Auch wenn das Wasser manchmal so flach ist, dass ich das Kanu ziehen muss.
1: Ich habe eine Eingravierung entdeckt. Dieses Mal ist sie nicht zu übersehen. Jetzt möchte ich an Land gehen, um mir das mal aus der Nähe anzuschauen. Ah.
0: Laut meinem Guidebook ist das die Inschrift von einer Fähre, die hier bis in die 1920er unterwegs war. Und die Inschrift ist von 1909. Zugegeben, irgendwie habe ich mir diese Inschriften etwas spektakulärer vorgestellt. Doch bevor ich anfange, mich zu langweilen, taucht meine Rettung auf. Andere Menschen.

0: I'm Mike.
1: Ich bin Mike.
2: Ich bin Angela. Wir heißen beide Jamie, das macht es einfacher.
3: You can call me Paco, Sam.
4: Oh, cool, man.
0: Yeah, dude.
5: Danke.
0: Yeah.
5: Cheers. Prost, Leute.
6: Wie viele Meilen legt ihr zurück, wenn ihr zwischendurch auch mal ein Bier trinkt?
7: An einem Tag legen wir 12 bis 15 Meilen zurück.
6: Gar nicht schlecht.
7: Meistens chillen wir.
6: Chillen und gemeinsam Spaß haben. Darum geht's Mike und seinen Freunden.
1: Beim Spacewalking zieht man die Rettungswesten verkehrt herum, entlang der unteren Körperhälfte an. Man wippt im Fluss auf und ab, ohne zu schwimmen. Das ist Spacewalking. Es ist einfach, aber auch kompliziert, wenn man es genau betrachtet. Man führt ein Bein hinein und die Schnalle ist vorne. So hier, wie eine Windel. Jetzt muss man nicht mehr schwimmen und ist wie schwerelos. Jetzt nur noch das Bier und man geht spacewalken.
0: Perfekt. Perfekt.
2: Das musst du auch machen.
6: Alles klar. Machen wir uns bereit für den Spacewalk.
2: Mach sie hinter deinem Rücken zu, wie eine Windel.
0: Ich habe meine Rettungswestenwindeln an und jetzt gehe ich Spacewalking. Die Leute zeigen mir echt, wie man lebt. In der Gruppe ist alles viel geiler. Ich glaube, das ist das, was ich in den letzten Tagen vermisst habe.
6: Wie selbstverständlich nimmt die Gruppe mich, einen völlig Fremden, bei sich auf. Ich bin echt froh, euch getroffen zu haben. Ihr macht diesen Tag besonders.
2: Wir sind froh, dass du dabei bist. Willkommen.
6: Vielleicht kommen wir auch deshalb so gut miteinander klar, weil wir ähnliche Überzeugungen teilen.
7: Wo Amerika hinsteuert, es gibt eine Spaltung in der Gesellschaft. Eine dritte Partei ist längst überfällig. Das Pendel schwingt sehr stark hin und her.
2: Jeder hat das Recht, so zu leben, wie er möchte. Das akzeptiere ich.
6: Das ist also das amerikanische Freiheitsverständnis. Jeder ist frei zu glauben und zu tun, was er will.
2: Aber so ein freiheitsliebendes Land zu regieren, das ist schwierig. Wenn die Regierung zum Beispiel ein Gesetz gegen Abtreibung erlässt und dir damit die freie Entscheidung nimmt, dann wird es zu einem

0: ein Problem. Es ist traurig, dass es sich in einigen Staaten so entwickelt.
1: Ich beschließe zu bleiben. Zusammen halten wir Ausschau nach einem guten Lagerplatz. Nach kurzer Zeit steht unser Camp. Über uns ragt ein steiles Felsmassiv. Von der Spitze aus versprechen wir uns einen Blick auf den Canyon.
2: How are you guys doing?
1: Wie geht's euch da vorne?
3: Ich hab hier gerade wirklich zu kämpfen. Wenn ihr umkehren wollt, nur zu!
1: Gebt nicht auf!
0: Weiter geht's!
3: Wir sehen einen Weg!
0: Wir haben einen Weg gefunden!
1: Aber wir müssen später auch wieder zurück.
4: Ja, wollte ich gerade sagen, es gibt noch einen Rückweg.
1: Der Canyonland Nationalpark erstreckt sich, fast ohne jede Ortschaft, über 1300 Quadratkilometer. Der Green River und der Colorado haben sich in Millionen von Jahren tief ins Gestein gefressen. Die ältesten dadurch freigelegten Gesteinsschichten sind über 300 Millionen Jahre alt.

0: Am nächsten Tag schlagen wir unser Lager etwas weiter flussabwärts auf, als plötzlich ein Sturm aufzieht.
1: Wir sind mitten im Nirgendwo und versuchen zu überleben.
2: Ich habe keine Ahnung, was wir hier tun.
3: Es ist nur ein bisschen Regen, nicht schlimm. Danach wird's wieder gut. Ihr Zelt sieht nicht gut aus, aber wir haben alle eine gute Zeit. Immer noch genug Platz, um es sich gemütlich zu machen. Könnte ohne Regen nicht besser sein.
1: Sieht so aus, als würden wir uns nicht die gute Laune verderben lassen von dem Regen. Aber es ist nichts. Es ist schon ein ganz schön heftiger Sturm, der hier tobt. Und ich glaube, wenn ich alleine wäre, hätte ich ganz schön Schiss. Ich bin froh, dass ich in der Gruppe bin.
0: Am nächsten Morgen trennen sich unsere Wege. Ich nehme Abschied von diesem wunderschönen Ort, aber auch von meinen neuen Freunden.
1: Ich liebe euch, Leute. Ich heule jetzt schon.
0: Zehn Tage war ich mit dem Kanu auf den Green River unterwegs und erreiche heute den Colorado. Nach dieser langen Reise quer durch Amerika kommen mir die letzten 1500 Kilometer bis zur Westküste schon fast wie ein Endspurt vor.
4: Hallo, ihr schönen Menschen! Willkommen in San Francisco!
0: Hinter mir liegen 2 Monate Abenteuer in den USA, 8500 Kilometer von Ost nach West und jede Menge Begegnungen mit Menschen aus einer jungen Generation. Wie Brother Francis, der an Tankstellen Leute segnet. Oder Squirrel, dem jungen Irakkrieg-Veteran. Und Cooper, der sich sein Taschengeld mit Rodeos verdient. Oder Tiana, die mit ihren 20 Jahren die Werte ihrer Eltern übernommen hat.
5: Man kann sehen, wie unsere Kultur zugrunde geht.
0: Die Vielfalt der Wertvorstellungen junger Erwachsener

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1: Ein Stück Heimat mit Menschen, die auch mit kleinen Geheimnissen begeistern.
2: Dann drücke ich auf eine Ecke und dann kommt ein Geheimfach zum Vorschein.
3: Oh, das ist ja toll.
1: Eine Stadt mit jeder Menge eigener Köpfe, mit jungen, coolen Überzeugungstätern, die wissen, was sie wollen.
4: Ich denke, das wäre auch mega unnatürlich, wenn ich keine eigenen Vorstellungen hätte, wie man. Und das wird auch das Weingut nicht voranbringen. Yeah.
1: Ein Ort mit überraschender Energie.
3: Hier war 100 Jahre Weingeist und jetzt soll hier 100 Jahre Buddhageist herrschen.
1: Eine kleine Stadt mit viel Bewegung. Willkommen in Traben-Trarbach.
5: Genau hier ging's los mit dem Jugendstil in Traben-Trarbach. Damals auch mit einer Brücke um 1900. Und das war, als der Weinhandel hier richtig geboomt hat. Und die Brücke verbindet natürlich Traben auf dieser Seite mit Trarbach auf der gegenüberliegenden. Herzlich willkommen zur Expedition in die Heimat in Traben-Trarbach, wo es immer noch viele schöne, schicke, alte Villen gibt, obwohl der Boom von damals lange vorbei ist. Und hinter diesen alten Fassaden, da tut sich was. Man sagt ja immer so schön, neues Leben im alten Gemäuer ist eine abgenutzte Floskel, die hier aber sehr schön passt. Wie sich Traben-Trarbach in die Zukunft bringt, das will ich mir angucken.

0: seit gut 25 Jahren.
1: Herr Ganter?
2: Sie sind die Frau Dörr.
1: Richtig.
2: Schön, dass Sie bei uns sind. Herzlich willkommen.
1: Zu gucken.
2: Ich Danke, es freut
1: so
2: mich.
1: Ich bin richtig überall hängen geblieben.
2: Ja, es freut mich sehr, wenn es Ihnen gefällt. Es ist ja eine Zeitreise. Ne? 1903 ist das Hotel fertiggestellt worden und seither ist es immer so erhalten geblieben, ist nie kaputt renoviert worden, auch im Krieg nie zerstört worden. Und dadurch haben wir jetzt wirklich das einzige Jugendstilhotel in Deutschland, was noch komplett da ist. So, als wären wir jetzt in 1903. Bisschen moderner, so vom Drumherum und in den Zimmern auch.
1: Ja.
2: Aber ansonsten,
1: schön.
2: Ja.
1: Und Sie müssen mir jetzt direkt mal erklären, was das hier ist.
2: Das ist was ganz Besonderes, weil 1903 gab es ja noch kein Telefon auf dem Zimmer, aber es gab in jedem Zimmer schon einen Klingelknopf. Da konnte der Gast nach dem Service läuten, wenn er irgendwas gebraucht hat. Und dann, wenn er also diesen Klingelknopf betätigt hat, dann fiel dann so ein kleines Schildchen hier ins Feld. Und dann wusste der Portier, Zimmer 19, braucht jetzt irgendwas.
1: Sehr schön. Und das Wasser hier, das ist auch schon ein Jugendstil-Element, oder?
2: Ja, genau. Also Tram-Trabach hat eine Therme, das ist die einzige Therme in der Mosel. Und das in der Jugendstilzeit hat man dann diese Etiketten entworfen. Und das gibt es immer noch. Und jeder Gast bekommt es auch aufs Zimmer. Wenn er anreist, hat
1: er
2: eine Flasche von dem Wasser.
1: Sehr nostalgisch.
2: Ja, es ist ein tolles.
0: Ungewohnte Formen. Von besonderer Harmonie und Ästhetik. Einfach wunderschön.
1: Sie kennen und wissen, boah, allein die Decke hier ist ja ein Traum. Und das ist alles noch, wie es früher war?
2: Genau, die ist auch noch nie restauriert worden. Die ist 1903 einfach so bemalt worden von ortsansässigen Handwerkern. Hier unser Stübchen.
1: Das hat fast was von der Kirche, ne? Mit den Fenstern.
2: Ja, durch dieses Tonnengewölbe vielleicht.
1: Ja.
2: Was sehr interessant sind die Lampen hier. Die Glühbirne ist offen, das ist sicher nicht so gewöhnlich.
1: War damals sehr modern.
2: Ja, weil man wollte halt zeigen, dass es Strom ist. Und Tram-Trabach war sehr, sehr vermögend, hat ein Kohlekraftwerk gebaut mit 44 kW Leistung und hatte 1890 schon eine komplette Straßenbeleuchtung. Das war wirklich sehr, sehr früh. Und 1903, als das Hotel eröffnet wurde, stand auch in diesem Zeitungsbericht, dass die Halle erstrahlt in elektrischem Licht. Also man war das noch nicht gewohnt, dass man in den Häusern Strom hat. Und darum sind alle Original-Lampenentwürfe vom Möhring, haben die Glühbirne immer offen, sodass man halt sehen konnte, es ist Strom und nicht irgendwie Gas. Oder
1: wir sind hier wer. Wir haben genau, was die anderen noch nicht haben.
2: Ja.
1: Ne?
2: Sehr
0: schön. Eine ganz eigene Welt eben. Und eine ganz neue damals. Aber wie kam ein so berühmter Architekt wie Bruno Möhring überhaupt dazu, hier eine Brücke zu planen?
2: Also es war so, es gab einen Architekturwettbewerb und den hat der Professor Bruno Möhring aus Berlin gewonnen. Also jetzt ein anderer Architekt gewonnen, der in der Zeit dem Jugendstil noch gar nicht so offen war. Da hätten wir überhaupt keinen Jugendstil in Tram-Trabach.
0: Matthias Ganter ist nicht nur Hotelchef, er ist Kunsthistoriker, Heimatforscher und Gastronom, alles in einem. Offenkundig jemand, der sich in seine Wahlheimat Traben-Trabach richtig verknallt hat. Und das als Schwarzwälder.
2: So ein Moseschlösschen, was aus einer alten Kellerei entstanden ist.
0: Ganter hat gehörig expandiert, einige Häuser einbezogen und macht sich stark für den Erhalt weiterer Schätze in der Stadt. Wie das Hotel Moselschlösschen, sein letztes Projekt.
2: So.
1: Oh ja, ganz anders. Sag ich mal direkt beim Reinkommen.
2: Genau. Dieses Treppenhaus, das war eben nur so mit Geländern gemacht. Alles war in Terrakotta-Fliesen, das war 1985, das haben wir halt so gemacht. Und wir hatten ein riesen akustisches Problem und es war sehr hässlich.
1: War es so hallig, oder?
2: Hallig, ja. Und es sah einfach auch ganz schlimm aus. Und ein Freund von mir ist Künstler, also Grafikkünstler. Der kommt aus Tram-Trabach, der heißt Uli Hack. Und ich habe ihn einfach um Rat gefragt und er hatte dann die Idee, dass wir hier die Mosel reinbringen. Weil das heißt der Mosel-Schlösschen und er hat dann praktisch diese ganzen Weinlagenkarten hier reingebracht mit alten Fotos.
1: Das sind
2: Ganze
1: auch Karten und Fotos
2: belegt,
1: gemischt, ne?
2: Genau, ja. Und dieses Grün, das ist Spachtel, der ist so ein Spachtelkünstler. Und das ist also eine, das Flaschengrün, was hier der überall
1: sieht
2: ist.
1: Sieht auch so aus wie eine Riesling.
2: Und er hat einfach aus einer alten Bilderkiste, sage ich mal, Motive rausgesucht. Und das war zum Beispiel 1920, da war eines der schlimmen Hochwasser, die es gab. Und da kam halt ein Fotograf, das war sicher noch was Besonderes zu der Zeit. Und da kam so, das ist der Eingang vom Bellevue, da wo wir vorhin waren.
1: Die ganze Belegschaft kam raus, ne?
2: Da kam aber die ganze, sogar der Koch noch aus der Küche.
0: Finde ich super. Heimatgeschichte, modernes Design und Kunst. Und jetzt lockt der Mann mich in den Keller.
2: So.
1: Und jetzt zeigen Sie mir Ihr Auto, ne?
2: Nein.
0: So, die Traben-Trabacher Unterwelt.
1: Oh, schön.
2: Ja.

0: Und es riecht direkt nach Keller.
1: Ja, gell?
0: Ich liebe den Geruch.
1: Ja. Also das ist ein sehr alter Keller. Der ist von 1754. Und was sehr, sehr schön ist, ist, dass ja auch das ganze Material aus der Region kam. Also ja. Schiefer.
0: Ne?
1: Man hat hier diesen wunderbaren Sandstein. Das ist auch nicht gestrichen, das ist alles original. Diese Basaltsäulen und dann natürlich die ganzen Schieferbruchwände. Das Besondere an Tram-Trarbach ist ja, dass Tram-Trarbach eine protestantische Enklave war und dadurch den protestantischen Markt eigentlich für sich alleine hatte.
0: Weil die sich alle untereinander.
1: Genau, also die Protestanten haben halt den Wein bei Protestanten gekauft und die Katholiken bei Katholiken. Und jetzt musste der ganze Rest der Mosel sich den katholischen Markt teilen.
0: Ja.
1: Und die Tram-Trarbacher hatten eigentlich den protestantischen Markt
0: sehr
1: für sich allein.
0: Ne?
1: Und was dazu kommt, der Wein war sehr, sehr teuer damals. Also man konnte nicht wie heute jeden Tag Wein trinken oder Bier oder was auch immer, sondern es war wirklich was für wohlhabendere Familien oder halt für Festtage.
0: Und was war drin in diesem Keller?
1: Ja, also hier waren überall Fasslager. Also wichtig war ja immer, diese Fuderfässer, diese 1,2 Tonnen schwere Fässer, so nah wie möglich ans Wasser zu bekommen.
2: Zig Kilometer solcher Kellergänge gibt's. Es lief damals im kleinen Traben-Trarbach, weinhandelsmäßig.
1: Hier könnten Sie sich jetzt verewigen vielleicht.
0: So. Ordentlich kratzen.
1: Ach, das ist aber cool.
0: Ja.
1: Was siehst du? Das haben wir hier.
0: Ein Einäugiger.
1: Ein Original von Frau Dörr. Ja, jetzt geht's hier weiter. Mal hier links um die Ecke. Und jetzt ist eins der berühmten Tore. So, und jetzt sind wir wieder an der Mosel.
0: Wieder an der Mosel.
1: Und ich wünsche
0: ja
1: noch viel Spaß
0: bei Dankeschön
1: der weiteren
0: für die
1: Erkundung.
0: Tschüss.
2: Spannend. Irgendwie führt jeder Keller hier in Traben zur Mosel. Traben, die Eifelseite der Doppelstadt, liegt in einer Moselschleife auf einer Art Halbinsel und hält noch einige andere Jugendstiljuwelen bereit. Jetzt, außerhalb der Saison, ist es noch ruhig im Städtchen. Es geht gemächlich zu. Eher wenige Touristen kommen um diese Zeit an die Mosel. Für mich hat es sehr viel Beschauliches. In die Weinberge hoch ist es nur ein Sprung. Kunst mit Kopf. Ganz schön modern.
0: Ist ganz gut. Da kommt mir meine Nase nämlich mal klein vor. Im Vergleich. Guter Zinken.
2: Gegenüber, im eher engen Trarbach, die riesige Kellerei, auch von Bruno Möhring erbaut. Da will ich hin. Der Wein ist aus und Buddha eingezogen. Ein Buddha-Museum direkt an der Mosel ist schon ein bisschen schräg. Aber sobald ich im Museum bin, wirkt der Ort stimmig. Ich fühle mich ruhiger, gelassener. Das auch so ein bisschen an den Augen der Figuren liegt, immer halb geschlossen, egal aus welchem Land, welcher Kultur sie kommen. Die Welt da draußen erstmal in Watte verpackt, gedämpft, schön, wie in Buddhas Bauch. Die Leiterin Lydia Unger kommt aus Trier, war lange in der Welt und ist mit den Buddha-Figuren wieder an die Mosel gezogen.
3: Schön, dass Sie da sind.
0: Ich freue mich auch. Ich hatte direkt so ein entspanntes Gefühl hier, muss ich sagen. Aber auch eine Frage an Sie.
3: Ja, gerne.
0: Wo gucken die denn alle hin? Weil angucken tun mich die Figuren nicht, ne?
3: Nein, die haben die Augen nicht ganz geschlossen, aber trotzdem schauen sie eher nach innen. Sie sind aber nicht der Welt ganz abgeneigt. Ja, das ist der Blick des Buddhas. Beides, ja.
0: Und was mir auch auffällt, wenn man jetzt so guckt, die haben ja alle so ein ganz leichtes, angedeutetes Lächeln.
3: Ja.
0: Es hat weniger Traurigkeit und Schwere als in der christlichen Kirche.
3: Das mag sein.
0: Ja. Und diese Handhaltung, die viele haben, das sieht ja eher so aus, als würde man was von sich weghalten wollen.
3: Ja, die Handhaltungen geben den Statuen nämlich die Aussage. Und diese Handhaltung, ja, die heißt keineswegs Stopp, sondern ganz im Gegenteil, ist das eine Aufforderungsgeste, ah ja, und eine Übertragung sozusagen der Furchtlosigkeit. Und das ist eine sehr segnende Handhaltung.
0: Und wenn man so darüber sprechen kann, wie Sie, ist man selber auch Buddhistin, oder?
3: Ja, ich bin auch Buddhistin, wobei es gibt ja verschiedene buddhistische Richtungen. Und wenn man Buddhist sein möchte, dann nimmt man, so nennt man das, Zuflucht zum Buddha, zur buddhistischen Lehre und zur Gemeinschaft der Buddhisten. Denn an und für sich ist es ja eine Lehre. Der Buddha hat ja keine Religion gebracht.
0: Das heißt, man muss sich auch nicht taufen lassen, sondern man entscheidet sich.
3: Ganz genau. So. Es gibt ja auch keinen Gottesdienst, es gibt keine Priester und keinen höchsten Buddhisten, der sagt, das ist richtig, das ist falsch, wir haben recht, ihr nicht. Und man kann durchaus Christ sein und trotzdem Buddhist.
2: Alles wirkt so logisch. Wenn Lydia Unger den Buddhismus erklärt, ist sie für mich wirklich wie erleuchtet. Einer ihrer Lieblinge, das Helferwesen Kanon, eine japanische Figur. Die Kraft helfender Buddhas.
3: Die Dinge wandeln sich. Sind wir mal an einem guten Punkt und sagen, ja, so könnte es jetzt bleiben? Ganz gewiss wandelt sich das wieder. Und wenn wir dann daran hängen und sagen, nein, das wollte ich aber nicht, oder wenn wir gierig auf etwas Neues schauen, dann sind wir nicht ja, im Moment, ja, und dann sind wir immer mit irgendwelchen Zielen und Ängsten beschäftigt und dann kriegen wir das Eigentliche gar nicht mit.
0: Sehr einleuchtend. Ja, sehr. Und erleuchtend auch.
3: Ja, das ist eben der ganze Sinn des Buddhismus.
2: Aber wie kommen mehr als 2000 Buddha-Statuen hierher? Der Mainzer Geschäftsmann Wolfgang Preuß hatte hier zunächst ein Ayurveda-Hotel eröffnet. Dann sein Herz an die Stadt gehängt und schließlich seinen Buddhas diesen Platz gegeben.
0: Hier kann man jetzt, wie ich finde, das erste Mal erkennen, was hier vorher drin war im Museum, oder?
3: Ja, das ist ja eine ehemalige Weinkellerei. Hier vorn können wir es noch deutlicher sehen. Das ist ja der ehemalige Gärkeller. Und was man hier sieht, sind die Weintanks.
0: Ja.
3: Jeder Tank fasst 20.000 Liter. Und hier sieht man noch die Armaturen, wodurch man den Tank bedienen konnte. Und das Mannloch, da konnte dann der Lehrling rein und hat innen die Glasfliesen, womit der Tank ausgelegt ist, reinigen können. So war der ganze Keller bestückt.
0: Wobei, für eine Kellerei ist das ja ein wahnsinnig ja, schönes, prachtvolles Gebäude für sowas Funktionales. Ne?
3: Ja, damals hat man eben das Handwerk auch noch mehr geehrt. Mhm. Man sieht es an den schönen Details. Und ich glaube, es war auch ein bisschen eine Sache der Reputation. Das heißt,
0: bei mir läuft es im Geschäft.
3: Ganz,
0: ne?
3: Genau, ganz genau.
0: Ja. Und finden Sie auch, dass der Buddhismus mit dem, was er bringt an Kraft nach Traben-Trarbach passt?
3: Ich denke, er passt überall hin.
0: Ja?
3: Denn
0: ja,
3: der Buddha hat hier Einzug gehalten in dieser ehemaligen Weinkellerei.
0: Ja.
3: Und das ist halt so. Hier war 100 Jahre Weingeist und jetzt soll hier 100 Jahre Buddha-Geist herrschen.
0: Buddhistischer Geist.
3: Ja.
2: Für mich hat der Jugendstil eine orientalische, exotische Anmutung. Und da passt die Kombination mit den Buddha-Statuen richtig gut.
0: Ach, schön sieht das
3: ja,
0: aus.
3: Gell?
0: Wie ein Paradies.
2: Auch bei der Dachterrasse bin ich wieder erstaunt darüber, dass dieser Prachtbau mal eine Kellerei war. Man hat hier an der Mosel seinem Lebenselixier Wein einfach einen riesigen Schrein gebaut. Alles erhebt sich über die reine Funktion hinaus.
3: Man hat viel Wert auf Schönheit gelegt. Und dieser Bruno Möhring war, glaube ich, ein ganz besonderer Architekt. Denn alle Gebäude, die er hier gebaut hat, ja, haben einen Liebhaber gefunden, der sie restauriert hat.
2: Ein Spezialist in Sachen Lebensart. Danke, Bruno Möhring. Die Kraft buddhistischen Geistes in der Doppelstadt. Ich weiß übrigens noch gar nicht, wo hier die Ebsch-Seite ist. Wahrscheinlich wie überall, immer auf der anderen Seite. Auch in Trarbach ist es zu dieser Zeit noch ruhig in den Gassen. Und manche Läden dienen auch hier nur noch als Ausstellungsfläche. Wie so häufig heute.
0: Und jetzt wissen wir, was das heißt, oder? Sie erinnern sich noch, komm näher.
2: Also mir geht das nicht so schnell aus dem Kopf. Ich bin jetzt mit jemandem verabredet, den sein Heimatort nicht loslässt, obwohl er schon lange in Köln lebt und arbeitet.
0: Hallo.
4: Hallo. Hallo.
0: Oh, hier riecht schon gut nach Leder.
4: Ja, hier riecht Leder. Hallo.
0: Hallo.
4: Guten Tag.
0: Hallo. Hallo. Stell ich immer gerade beim Arbeiten?
3: Jawohl.
0: Was wird gerade gemacht?
4: Eine Uhrenrolle.
0: Eine Uhrenrolle, sowas kenne ich ehrlich gesagt gar nicht. Was ist das?
3: Die liegt schon fertig.
0: Ja.
4: Menschen, die schöne Uhren haben und die dann in ein schönes Behältnis bringen wollen, die können das eben hiermit tun.
0: Direkt 4 Uhren auf einmal.
4: Ja, es gibt ja Leute, die haben mehr als eine tatsächlich. Ja. Und damit kann man sie dann schön transportieren, vielleicht auf die Reise. Hat man sie gut untergebracht.
0: Also außergewöhnliche Produkte, hochwertige Produkte, weil wer eine Uhrenrolle braucht, der steht natürlich auch auf ganz tolle Lederwaren, oder, Herr Hack?
4: Es sieht so aus, ja. Also wir machen hier Dinge aus Segeltuch, aus Leder, die wir hier verkaufen, die wir hier zeigen. Teilweise werden die Sachen auch in Köln produziert oder zumeist werden sie in Köln produziert. Aber wir haben eben hier auch eine kleine Werkstatt, wo meine Cousine die meiste Zeit
0: genau,
4: sitzt.
0: Ist im Prinzip ja so ein Mini-Familienunternehmen, was ich jetzt gerade sehe, genau. Sie beide. Und Sie designen auch selbst. Also alles, was hier er designt und Sie führen das aus. Oder können Sie sich auch selber einbringen?
3: Ich kann mich auch selber einbringen. Ja?
4: Ja. Wenn Monika sich eine Uhrenrolle ausdenkt, dann bitteschön, dann gibt es Uhrenrollen.
0: Ist die selber ausgedacht jetzt? Ja, die ist selber ausgedacht. Soweit ich weiß, war der Urgroßvater Sattler schon.
4: Genau, der Urgroßvater und der Opa und meine Mutter hat es, ich sag mal, fortgeführt. Es war da und wir beide arbeiten gerne mit Leder, mit festen Stoffen. Jetzt eben hier im Laden habe ich Monika gefragt, ob sie mir dabei helfen möchte, eben dieses Geschäft so zu führen, weil ich von Köln aus es nicht tun kann. Und eben genauso.
0: Und da hat man Vertrauen, wenn sie in der Familie bleibt.
4: Ja, auf jeden Fall.
0: Schöne Ecke, wo der Laden ist, oder?
4: Ja, auch eine wichtige Ecke. Also hier laufen eigentlich die Ströme zusammen, oben von der Fußgängerzone, dann kommen die Leute noch von den Schiffen und von oben runter kommen sie vom Hunsrück mit Fahrrädern, Motorrädern und dann im besten Falle gucken sie mal hier rein.
0: Ist ja auch ein wahnsinnig schöner Raum mit den auch wieder Jugendstil, oder? Was ich jetzt so gelernt habe.
4: Eine Metzgerei ursprünglich aus den 1920er Jahren und dann ganz lange als Fischgeschäft auch genutzt.
0: Ja.
4: Und hier der Ort hat mich einfach immer schon begeistert und als er mal wieder leer stand, habe ich den Laden ohne lange nachzudenken schon gemietet.
0: Wenn Sie sagen, mal wieder leer stand, ist so ein Trarbach-Problem, oder?
4: Genau, wenn Sie schon durch den Ort gegangen sind, haben Sie es ja auch schon gesehen, dass eben nicht alle Läden besetzt sind, aber das ist natürlich auch ein Problem von eben diesen
0: kleinen Orten,
4: mittelgroßen, kleinen Städten, das sieht man ja überall. Und ich will mich jetzt nicht als Retter der Stadt verkaufen, aber es war mir ja schon noch ein Anliegen, hier an dieser schönen Ecke den Laden zu bespielen, dass es eben hier auch irgendwie weitergeht.
3: Schön.
4: So, jetzt gehen wir mal hier hoch.
0: Ja.
4: Zufällig kein LKW unterwegs, sonst kommen da die großen Laster runter.
0: Ist hier viel Verkehr normal?
4: Ja, hier ist halt tatsächlich die Hauptstraße vom Hunsrück runter. Und durch dieses Nadelöhr müssen sie einfach durch.
0: Müssen sie durch, ja.
4: Hier wird halt sozusagen ein kompletter Häuserblock entnommen, um dem Ort sozusagen ein bisschen Licht zurückzugeben, weil hier...
2: Platz ist eben Luxus hier im Engtal und deshalb wird Platz geschaffen. Ein öffentlicher soll es werden. Dafür mussten die Trarbacher einige historische Häuser opfern. Die Bebauung ist einfach sehr eng. Wer hier nur auf der Hauptstraße bleibt, versäumt wirklich was.
0: Gehört auch zum Jakobsweg, diese Strecke hier jetzt, die wir laufen.
4: Ja, ist Teil vom Jakobsweg und wir kommen vielleicht gleich noch eben an der alten Lateinschule vorbei.
0: Und hier sieht man jetzt nochmal, finde ich schön, Dach an Dach.
4: Dach an Dach und auch mal teilweise die Volumen von den Häusern überhaupt zu sehen, wo man steht immer nur dazwischen und denkt, viel Bruchstein. Aber von hier oben sieht man auch wirklich teilweise, was das für Riesenkisten sind.
2: Es wurde halt mit Höhe wettgemacht, was an Breite fehlte. Klar, Traben auf der anderen Seite ging es da besser. Aber dafür hat Trarbach diesen wunderbaren Kirchenberg.
0: Also eigentlich die beste Lage und Strecke für Wanderer hier, ne? Ausblick, Stimmung.
4: Wenn ich Pilgerer wäre, würde ich in dieser Herberge übernachten wollen. Ich finde, das ist so toll hier.
5: von diesem wunderbaren Moselsteig oder ob er Moselsteig oder Jakobsweg heißt, teilweise ist es ja identisch, dann hier anzukommen und sozusagen noch gar nicht in den Ort rein zu müssen, sondern sozusagen über dem Ort zu sein und hier bei Frau Böcking zu Gast zu sein und auch ein tolles Frühstück zu haben. Ich finde, es ist ein ganz wunderbarer Ort.

0: Immer ab Ostern ist die Pilgerherberge geöffnet.
1: Aber es braucht dann schon auch so ein paar liebevolle, liebende Hände, ne? Ja. Damit das auch alles noch so schön aussieht. Der Künstler vom Kreisel in
2: genau,
1: Karbach, oder?
2: Genau, Wachsweiler, der eben genau sein Objekt, seine Objekte am Kreisel auch aufgebaut hat.
0: Das Tolle, auch hier drei Schritte und man steht schon fast im Weinberg.
2: Vor 300 oder 400 Jahren hat sich nicht viel getan.
1: Sieht so richtig schön nach alten Bauernhäusern aus, finde ich, ne?
2: Ja, ist bestimmt auch eine alte Scheune. Und hier kann man wirklich sehen und fühlen, wie die Zeit vergeht. Der Sandsteinsturz, der ist hier schon eine ganze Zeit lang verbaut. Das ist jetzt hier der doch recht steile Aufstieg zum Kriegerdenkmal.
1: Okay. Wie viele Stufen?
0: Ein super schöner Weg, hoch zur Burg.

0: Und das Panorama ist echt die Krönung.
1: Blöde Wanderung. Hier oben war da war schön. Gut. Das ist ja ein mehr oder weniger großer Abenteuerspielplatz hier.
0: Stimmt. Wobei, wie steht's eigentlich mit dem Wein an der Mosel? Immerhin fing mit dem alles an. Ich habe mich mit zwei Jungs von einem Trabener Weingut verabredet. In Trabach. Mal nicht direkt an der Mosel, denn auch in den Tälern Richtung Hunsrück verstecken sich Weinberge. Offenbar sogar ganz besondere. Hallo.
2: Hallo,
0: Jonas bestimmt, gell?
2: Ja,
0: ich bin Anna. Hi.
3: Anna.
0: Hi. Hier sind wir noch nicht richtig, oder?
3: Hier sind wir noch nicht richtig, nein. Nee. Wir gehen jetzt mal gerade durch den Wald hoch und dann kommen wir schon
0: da
3: direkt
0: steil
3: an.
0: Hoch. Okay,
3: genau. Ja.
0: Dann lasse ich euch vor, oder? Wie gehen wir?
3: Ja.
0: In der Mitte.
3: Ja,
0: wenn ich stürze,
3: genau.
0: Ist dann einer da, der mich aufhängt. Gut.
3: Genau.
0: Das ist auch jetzt das Besondere, oder? Bei eurem Wein, dass wir so hochlaufen müssen, dass es so steil ist hier.
3: Ja, das gehört zu unseren Weinbergen dazu. Und man sieht es auch an den Böden. Wir haben sehr viele Steine hier drin.
0: Ja.
3: Und das hat man halt eben oft nur in den Steillagen. Steine heißt halt eben auch gute Durchlüftung der Böden. Und da können die Wurzeln noch richtig in die Tiefe gehen. Und die halten dann nachher auch so Trockenperioden locker aus. Das Besondere ist,

0: steil, ey, ganz ordentlich steil.
1: Ja, ein bisschen was haben wir schon gemacht hier, ne?
0: Ja, das sieht man.
1: Genau, das ist der Trabacher Hühnerberg.
0: Das Ganze hier.
1: Genau, das Ganze ist der Trabacher Hühnerberg. Und eigentlich alles, was man hier jetzt sieht, gehört auch uns, bis auf der kleine Teil da hinten.
2: Das Schöne hier an dem Trabacher Hühnerberg ist eben, dass es nicht direkt an der Mosel liegt.
3: Hier siehst du auch noch die alten Reben, siehst du?
0: Ja.
3: Diese uralten, also diese gebogenen, das sieht man hier unten.
0: Ja.
3: Da sind die so gebogen. Die Reben, die sind so 70, 80 Jahre alt in diesem Bereich.
0: Und die sind jetzt ganz anders, da sehe ich zum Beispiel keinen Draht.
3: Genau.
0: Genau.
3: Das hier ist halt eben jetzt eine Erziehung noch fast wie vor 2000 Jahren. Also die Römer haben das in der ähnlichen Art auch schon gemacht.
0: Da seid ihr aber schon Überzeugungstäter.
1: Ja, auf jeden Fall. Weil das ganze Prinzip, dieses traditionelle Bewirtschaften, das setzt sich auch im Keller durch. Und ich wollte dir auch noch da ein bisschen was zeigen, hier mit einem Video. Hier sieht man also meinen Papa, wie er gerade die Kelter am Abdecken ist.
0: Und das ist eine ganz alte, oder was sieht
1: das
0: man da?
1: Das ist eine alte Korbpresse. Und bei so einer Korbpresse kann man sich vorstellen, das ist das schonendste Prinzip, wie man Trauben auspressen kann.
0: Wie alt ist die jetzt?
1: Die wird so aus den...
3: An die 100 Jahre.
0: An die 100 Jahre?
1: Ja, genau. Und das Faszinierende bei so einer Korbpresse ist eben, dass die über 20 Stunden presst. Eine moderne Presse, da dauert es viel, viel kürzer, die Pressung. Und hier haben wir eben dieses schonende Verfahren, was ganz, ganz einfach ist, aber auch ganz viele Vorteile hat. Wir haben unglaublich saubere Moste dadurch, ganz andere Aromen, die noch mit in den Wein hineinkommen.
0: Toll. Oft ist es ja so, wenn die nächste Generation mitmacht oder dann übernimmt, hat man so unterschiedliche Ideen. So wirkt das gar nicht bei euch.
3: Also Jonas bringt schon einige neue Ideen mit.
0: Ja.
1: Ich denke, das wäre auch mega unnatürlich, wenn ich keine eigenen Vorstellungen hätte.
0: Ja, man,
1: und das wird auch das Weingut nicht voranbringen.
0: Ja, ja,
1: also
0: stimmt.
1: Uns vereinigt eigentlich die Liebe zu dem Wein, zu dem Weinberg und zu dem Ausbau. Aber jeder hat halt eben eine andere Ausprägung, wie er das gerne auch macht.
4: Und jetzt will ich mal so ein Herz machen.
1: Riechst du, genau.
3: Jetzt noch das Stückchen abschneiden und dann ist gut.
0: Zack. Und wenn wir jetzt wechseln, dann bindet ihr das wahrscheinlich noch mal neu.
3: Nein, den hier lassen wir so stehen.
4: Das war schon wieder so eine kleine Zeitreise mit ganz viel Zukunftsblick und Perspektive für die Doppelstadt. Mein nächstes Ziel liegt wieder an der Hauptstraße. Seit Anfang 2018 hat Trabach ein Zeitreisemuseum. Und das führt in eine Zeit, die gefühlt gar nicht so weit weg ist.

0: Hallo.
1: Hallo.
0: Super schön aus bei euch.
1: Dankeschön.
0: So richtig schön. 50er, ne?
1: Ja.
0: Aber komplett, ne? Die Bar ist so wie so eine kleine Zeitreise, wenn man hier steht.
2: Das ist eine original 50er Jahre Bar, ja. Die war in einem ganz verfallenen Haus, eines der wenigen Teile, die noch restaurierbar waren. Und das, wie Sie auf der Postkarte sehen, das hier war in den 50er Jahren immer eine Tanzbar, eine Bar. Und wie mein Schwiegervater sagt, hier vorne wurde auch immer gerne und heftig das Tanzbein geschwungen.
0: Sehr schön. Und das war auch eine ganz wichtige Epoche, oder, in Traben-Traber?
2: Absolut.
0: Die 50er.
2: Ja, definitiv. Der Bustourismus, Arme-Europa-Gruppen, die per Zug in die Stadt kamen. Es gab die Unterkünfte, es gab den guten Wein. Die Menschen waren gut gelaunt, die Musik war prima, das Wetter toll, die Gegend fantastisch.
0: Perfekt, so ein richtiger Urlaubshotspot hier.
2: Wir wollen wieder dahin.
0: Ihr wollt wieder dahin, ja. Und wenn man hier im Museum ist, kann man auch wirklich hier was trinken in der 50s Bar.
2: Aber nur zu speziellen Anlässen. Es ist prima, um Klassentreffen herzurichten. Man erinnert sich sowieso an früher. Wir richten gerade für ein Klassentreffen. Die haben 50-jähriges Abitur.
0: Und warum war das für Sie auch so ein Herzensprojekt zu sagen, diese wichtige Zeit, die wollen wir jetzt auch noch mal so ein bisschen aufleben lassen?
2: Das hängt am Haus. Ja. Dieses Haus hier war schon immer ein Gasthaus, schon immer sehr charmant und schon immer mit den Einheimischen sehr verbunden. Und wir haben das Haus viele Jahre sehr sorgfältig und nachhaltig renoviert. Und die Einheimischen, die hier reinkommen, erkennen es wieder.
0: Ah,
2: das finde ich das größte Lob, dass die Menschen, die das Haus so viele Jahre begleitet haben, die hier gefeiert haben, der Karnevalsverein, dass die sagen, ihr habt es wieder hergerichtet, wie es war, wir fühlen uns wohl, wir kommen gerne wieder. Dann haben wir das Ziel
0: erreicht. Super schön.

echt cool. Für mich definitiv die tollste 50s-Sammlung, die ich kenne. Super komplett. Hier im ehemaligen Gasthof gibt's jetzt auch wieder Zimmer. Wer will, kann von der Bar gleich ins Bett fallen. Ich drehe die Zeit jetzt nochmal richtig zurück und falle ins Jahr 1750 im Mittelmoselmuseum, direkt gegenüber.

0: Ja, herzlich willkommen
1: Hallo,
0: im Mittelmoser-Museum.
1: Wunderbar, das ist echt wie so eintauchen in die Vergangenheit, wenn man reinkommt. Sieht alles noch richtig alt aus.
0: Ja, das freut mich, denn von außen sieht man im Gebäude eigentlich gar nicht an, welches Schmuckstück sich hier verbirgt. Und das ist wirklich auch eine Besonderheit hier in Rheinland-Pfalz. Das ist also kein Schloss im Sinne eines Adelssitzes, sondern ein barockes Bürgerhaus von einer reichen Kaufmannsfamilie. Wir können auch gleich hier vorne schauen.
1: Hier rum gehen wir?
0: Ja.
1: Okay. Ich weiß, dass der Besitzer ein Herr Böcking war und Sie haben schon gesagt, sehr reich.
0: Ja, das Gebäude, das entspricht schon fast dem Maßstab eines Schlosses und entsprechend ist auch die Einrichtung des Hauses. Hier, dieser Raum ist heute als Gesindestube eingerichtet, war aber ursprünglich wohl das Speisezimmer für den Alltag. Und die Besonderheit natürlich, das war der einzige Raum außer der Küche, der ständig beheizt war durch diese Takenplatte. Direkt dahinter ist der Kamin und dahinter verbirgt sich dann auch die Küche. Ja, das war ein großer Haushalt. Der Hauserbauer hatte 10 Kinder. Man kann sich vorstellen, ein halbes Dutzend Gesinde dazu.
1: War er jetzt, sag ich mal, ganz außergewöhnlich und der Einzige, der hier so reich war? Oder gab es mehrere, die so einen Prachtbau hatten? Weil das war ja noch vor dem Weinboom.
0: Er stammte aus einer Kaufmannsfamilie, aber das war so ein richtiger Self-Made-Man. Ja. Also er hat sein Vermögen ja einerseits mit dem Weinhandel gemacht, andererseits aber mit allem gehandelt, was Geld versprach. Er hat also in Holland das, was man so heute Kolonialwaren nennt, Gewürze, Pfeffer, Salz, Zucker und so weiter, eingekauft und dann damit gehandelt. Ja. Also als er sein Vermögen zusammengetragen hatte, dann war das auch schon nicht mehr möglich, dass seine Kinder hier mit den örtlichen Familien sich verheiratet haben. Da hat er sich also weiter umgeschaut in der Eifel bei den reichen Tuchmacherfamilien. Ja. Da sind 3 seiner Töchter dann auch verheiratet worden.
1: Das, was wir hier sehen, war vor 150 Jahren richtig Luxus.
0: Ja, der eigentliche Luxus mutet heute richtig unscheinbar an.
1: Das
0: denn
1: hier?
0: Diese Wasserpumpe, die manche heute eher im Garten vermutet, aber man bedenkt, dass alle anderen mit dem Eimer immer vor die Tür zur nächsten Straßenkreuzung gehen mussten, war das wirklich Luxus. Aber auch die einzige Wasserstelle im Haus. Also, aber schauen wir mal gerne noch ein
1: bisschen. Alles wirkt so echt. Wäre spannend zu wissen, was anders gewesen wäre, wenn ich 1750 hier einen Besuch gemacht hätte. Oh, hier ist das Trabach.
0: Ja, das ist sogar das älteste Bild von Trabach, das wir kennen. Das ist 1857 entstanden, unmittelbar nach dem Stadtbrand. Und wie man sieht, da ist fast kein Haus übrig geblieben. Das Feuer ist zwar ganz in der Nähe, 2 Häuser weiter ausgebrochen, aber der Wind kam an diesem Tage von der Mosel ins Tal, sodass dieses Haus stehen geblieben ist und die ganze Stadt dahinter abgebrannt. Wenn es umgekehrt gewesen wäre, würde die Stadt noch stehen, aber wir würden jetzt nicht in diesem schönen Haus uns nicht mehr treffen können. Ja, hier sind wir jetzt in der herrschaftlichen Etage und auch in einem unserer schönsten Schlafzimmer, ein Empire-Schlafzimmer um 1800.
1: Ist aber ein winziges Bett, oder? Kommt mir das jetzt nur so vor?
0: Ja, es war tatsächlich ein Ehebett, was Sie hier vor sich sehen.
1: Echt? Die waren ja richtig gequetscht.
0: Ja, extra auch die breiten Zagen hier, sonst würde ja einer morgens vor dem Bett aufwachen. Ja, warum war das Bett nicht größer?
1: Ich hatte jetzt gedacht, die müssten sich irgendwie gegenseitig wärmen, kuscheln, weil der Raum so kalt war. Blödsinn,
0: ja, genau.
1: Oder?
0: Ein Schlafzimmer wurde früher ja eigentlich nie geheizt. Ja. Und wenn Sie richtig die Eisblumen am Fenster haben und unter 0 Grad, dann rücken Sie automatisch zusammen.
1: Ich sehe fast Böckings Kinder durch die Räume laufen. Das alles hier hat wirklich eine besondere Ausstrahlung. Museumschef Christoph Krieger hat

0: richtig gute Arbeit geleistet. Für die Zukunft. Und mit einem, der ihn dabei kräftig unterstützt, habe ich mich gleich im Museum verabredet.
1: Sehr gelungen. Und Herrn Kuhlmann sehe ich auch. Hallo.
2: Hallo, guten Tag.
1: Direkt beim Arbeiten hier. Was machen Sie gerade?
2: Neue Platten für die Konsoltische. Und die sind jetzt nach altem Schnittmuster neu angefertigt, und zwar aus Holz. Die sehen natürlich jetzt aus wie Marmor.
1: Sie haben ja, glaube ich, in dem Haus einiges restauriert und gerettet, dass es überhaupt noch da ist.
2: Ja, hauptsächlich die schlimmsten Sachen waren die Hochwasserschäden 1993. Mhm. Da stand es hier unten im ersten Stock ungefähr einen Meter hoch. Und die Möbel waren in mehrere Tage im Wasser. Sie können sich vorstellen, funierte Sachen. Und da habe ich Gott sei Dank die retten können.
1: Und gibt es hier im Raum noch was, was Sie gerettet haben?
2: Gerettet weniger, aber wieder, sagen wir mal, in eine schöne alte Verfassung gebracht. Hier der Hammerflügel zum Beispiel.
1: Wie alt ist der?
2: Der ist von 1811. Und die Herausforderung war erstmal schonend, den alten Spritzlack, der da drauf war, so schonend herunterzunehmen, dass möglichst viel Furnier stehen bleibt, weil die Flächen des Möbels sind ja alle mit Nussbaumfurnier belegt. Und dann wurde natürlich jetzt wieder ein historischer Schellack aufgetragen, wie damals in der Biedermeierzeit üblich. Das ist Handarbeit eben. Gell? Aber dafür ist der Lack auch Jahrhunderte, kann man sagen, haltbar, wenn man ihn einigermaßen pflegt.
1: Aber was für ein Glück, ne? Also auch für so ein Museum, so jemand zu haben. Ich glaube, Sie sind mit Ihrer Werkstatt auch direkt um die Ecke.
2: Gerade hier über die Mosel schräg.
1: Ja.
0: Also mal wieder rüber, über den Fluss, auf die Ebschseit, also von hier aus gesehen. Jürgen Kuhlmann ist Möbeltischlermeister und Restaurator. Ich bin sehr gespannt zu erfahren, wie er alten Möbeln eine Zukunft gibt.
2: Das wird Sie bestimmt interessieren. Ein kleines Detail, gucken Sie mal da rein.
1: Ja.
2: Man sieht erstmal nichts. Dann drücke ich auf eine Ecke und dann kommt ein Geheimfach zum Vorschein.
1: Oh, das ist ja toll. Sehr schön.
2: Für, perfekt für die Dame damals in der Barockzeit.
1: Also geheime so Liebesbriefe.
2: Ja, dafür ist er vielleicht ein bisschen klein, aber für Schmuck oder Münzgeld.
1: Ah, und das haben Sie wahrscheinlich neu reingesetzt,
2: genau, die Schublade ist jetzt neu. Da sind etliche Schubladen neu gemacht. Und hier sehen Sie eine alte Schublade und hier jetzt eine neue. Und wenn man jetzt, sagen wir mal, ich hole Ihnen mal gerade.
1: Da schneiden Sie sehr gut ab in dem Vergleich. Ne? Das ist ja, wirklich genau gleich.
2: Wenn Sie hier mal gucken, ja, wenn der Oberflächenbezug drüber wäre, wäre es fast gleich. Das wird noch klein ein bisschen eingefärbt. Und das natürlich, das Buchsbaum, das ist natürlich alles, wenn es neu ist, noch ein bisschen heller. Aber das ist alles altes Holz und da kommt man sehr gut vom Farbton hin. Und auch die Zinkungen zum Beispiel, die ist ganz ungleichmäßig hier, also die Schwalbenschwänze zum Beispiel, die muss man dann genauso unvollkommen, sage ich mal, machen wie damals auch. Gell? Man muss sich eigentlich dem Möbel unterordnen, muss detektivisch arbeiten
1: die
2: teilweise.
1: Möbel unterordnen, das ist schön.
2: Und man braucht natürlich altes Handwerkszeug, was überhaupt erst diese Arbeitsweise möglich macht.
1: Das haben Sie hier in der Werkstatt,
2: genau,
1: oder?
2: Genau, und das ist eigentlich mein Kapital. Der Standard hilft mir meistens nicht weiter. Ich brauche zum Beispiel für bestimmte Profilsorten, Profilhobel. Da hat man früher diese ganzen Profile von Hand gehobelt. Da zeige ich Ihnen mal gerade, wie so ein Hobel funktioniert. Ich brauche die ja immer nur für kleine Stellen. Hier mit dem Hobel, sehen Sie.
1: Kommen auch so ganz filigrane Späne raus.
2: Genau. Das ist dann jedes Mal ein Span. Und dann bildet sich langsam ein Profil.
1: Finden Sie auch, dass alte Möbel irgendwie besser sind, schöner sind, funktionaler?
2: Ich finde die Kunst damals im Handwerk, auch die Kreativität, die war so faszinierend, dass man einfach da Wert drauf legen muss, solche Sachen zu erhalten für die nächsten Generation. Man hat also niemals ein Möbel für 20 Jahre gebaut und dann zum Sperrmüll geschmissen, sondern es waren immer Möbel, die hat man gebraucht und dann weiter vererbt.
0: Ich finde es beeindruckend, wie Jürgen Kuhlmann das schafft, sich den Möbeln unterzuordnen. Große Handwerkskunst.

0: Aber das Museum selbst bräuchte auch mal eine Renovierung. Hoffen wir, dass die Stadt hier eine gute Idee hat. Jürgen Kullmann hat mich noch zur Probe seines Orchesters eingeladen. Ins Blaue Gewölbe. Ein ganz junger Kulturspot mitten in Trabach.
1: Klingt schon mal gut. Was mich ein bisschen irritiert, steht Keller dran. Es geht aber hoch.

0: 4, 5, 6. 6 Eier. 2, 4, dann 7. Okay. Olivgrün.
1: Okay.
0: Siehst du was? Das sind 7 Eier und das ist ungewöhnlich viel. Also normalerweise hat er so um die 5.
2: Aber Nistkästen können zur Falle werden. Im Landkreis Bad Kissingen, wo Dittmar 600 Kästen betreut, gibt es besonders viele Waschbären.
0: Man sieht hier, dass das also das große ovale Rundloch ist. Und da kann der Waschbär jetzt hier oben drauf gehen, kann da reingreifen.
2: Am liebsten würde er hier sofort einen Waschbärschutz einbauen. Aber solange Eier im Nest sind, ist das zu riskant.
0: In 10 Tagen kann schon sein, dass vielleicht die ersten Jungvögel geschlüpft sind. Und dann würde ich mich beeilen, das nachzubessern und hoffen, dass vielleicht der Jäger mit seinen 3 Waschbären, die er hier gefangen hat, vielleicht zumindest im Grundstück ein bisschen aufgeräumt hat und die Gefahr im Moment nicht so groß ist.
2: Ob es die Trauerschnäpperbrut bis dahin schafft? In 2 Wochen wird Dittmar uns ein Foto und eine Nachricht schicken. Wie gefährlich Waschbären für brütende Vögel sein können, ist im Münchner Tierpark Hellerbrunn zu sehen. Ein gekochtes Hühnerei als Lockfutter. Gemeinsam mit dem Landesbund für Vogelschutz testet der Zoo im Waschbärgehege unterschiedliche Nistkastenmodelle. Das hier ist ein gewöhnliches, ähnlich wie das mit den Trauerschnäppereiern. Nur 2 Minuten, dann bedient sich der Waschbär wie an einem Kühlschrank. Welcher Nistkastenschutz funktioniert am besten, das soll jetzt untersucht werden. Im Test ein glattes Metalldach, damit der Waschbär abrutscht. Unten ein Drehverschluss und ein spezielles Innenleben, erklärt Biologin Helen Isselhardt.
3: Und dann haben wir hier im Nistkasten noch so ein zusätzliches Brett verbaut, hier unten. Was eben dafür sorgen soll, dass der Waschbär nicht mehr ganz einfach durch das Loch mit seinem langen Arm reinreifen kann und dann eben unten an das Nest von den Vögeln rankommt, sondern dass er da eben so ein zusätzliches Hindernis hat.
2: Die ersten Aufnahmen der Wildtierkameras im Zoo. Die Waschbären tun sich schwer. Ende Oktober soll dieser Versuch ausgewertet werden. Wären Vögel in diesen Kästen sicher? Waschbären sind eigentlich in Nordamerika heimisch. Aber 1934 hat ein Förster bei Kassel 2 Pärchen ausgewildert. Um die heimische Fauna zu bereichern, so die Idee. 10 Jahre später sind noch Waschbären von einer Pelzfarm in Wolfshagen entkommen. Sie haben sich vermehrt und angepasst, lange Zeit unauffällig. In den letzten 40 Jahren aber immer schneller. Zumindest gemessen an der Zahl der geschossenen Tiere, der sogenannten Jagdstrecke. Die Zahl der lebenden Waschbären können Forscher nämlich nur schätzen. Bis zu 2 Millionen sollen es inzwischen hier sein. Sie zerfetzen Dachdämmungen, knabbern Leitungen an, öffnen Mülltonnen. Außerdem wird ihnen zugeschrieben, seltene Arten zu gefährden. Und die stehen ohnehin unter Druck. In der ganzen EU gelten sie als gebietsfremde, invasive Art. Bayern gehört zu den Bundesländern mit den wenigsten Waschbären, noch. Denn auch hier verbreiten sie sich rasant, derzeit vor allem in Unterfranken. Geschätzt 60.000 leben schon im Freistaat. Zurück zur Nistkastenkontrolle bei Bad Kissingen.
0: Ich dachte, hier war er.
1: Nee, guck mal, da ist er.
0: Oh, gut.
1: Scheiße.
0: Bist ja ein Luchs.
2: Bis jetzt sind Nicole Metzger und Friedhelm Dittmar auf keinen ausgeraubten Kasten gestoßen. Aber sie sind jedes Mal angespannt.
1: Es piepst.
0: Ja, es piepst.
1: Es piepst, ja.
0: Also den könnten wir nachrüsten.
2: An geschlüpfte Junge sind die Vogeleltern stärker gebunden als an Eier. Das Risiko, dass sie die Brut aufgeben, ist also viel geringer. Trotzdem dürfen nur Experten wie Dittmar an Nester.
0: Es bietet sich jetzt die Möglichkeit, weil ja da junge Vögel drin sind, dass wir die vorsichtig rausnehmen, bisschen abdecken, die kommen jetzt hier rein und werden, damit sie nicht unruhig sind, mit einem dunklen Tuch abgedeckt. Und dann haben wir ungefähr vielleicht 10 Minuten, Viertelstunde, können wir den Kasten nachrüsten.

0: nicht Zeit, um für sie die Waschbärsicherung einzubauen.
1: Das muss so schnell gehen, weil das sind im Nest sind die kleinen Kohlmeisen, die 10, 12 Stück, und die haben natürlich Hunger. Und damit die Mama dann schnell wieder reinfliegen kann, muss man schauen, dass wir das wieder hinhängen, damit die natürlich die hungrigen Mäuler füttern kann.
2: Damit sie nicht beunruhigt sind und nicht so schnell auskühlen, mache ich das dunkel. So, ich habe das Brettchen hier schon vorbereitet.
0: Unten ist das Nest sicher. Hinter dem Brett können die Vögel trotzdem nach oben durchschlüpfen. Seit Waschbären seine Nistkästen ausrauben, will Dittmar sie sicherer machen. Viele hat er schon umgebaut, aber die Zeit drängt.
2: Der Waschbär hat so zugenommen, dass er also eine absolute Geisel ist und systematisch von Kasten zu Kasten geht. Und wenn er das einmal raus hat, macht er das immer wieder.
0: Das Nest mit den hungrigen Küken kann zurück in den Kasten.
2: Also ich habe jetzt noch mal getastet, da ist auch genügend Platz, sodass der Vogel da noch bequem füttern kann.
0: Und jetzt die letzte Hürde. Kommen die Meiseneltern zurück?
1: Wahrscheinlich zählen sie jetzt durch, ob alle noch da sind. Ja, wie gesagt, ist immer noch drin.
0: Ja. Was die Vogelschützer jetzt noch kontrollieren wollen, wie klappt es mit den Kästen, die Dittmar schon in den letzten Jahren umgebaut hat?
3: Wir fahren in den Süden, zum Chiemsee, dem größten See Bayerns. Hier breitet sich eine andere neue Art aus. Nicht sofort sichtbar, aber womöglich noch einflussreicher als der Waschbär. Ende Mai, 5:30 in der Früh. Fischer Florian Lackerschmied nimmt uns mit zum Renkenfangen. Die invasive Art, um die es geht, werden wir gleich sehen. Der Fischer hat 4 Netze ausgelegt. Die beliebte Chiemsee-Renke ist der wichtigste Fisch für ihn und die anderen Berufsfischer hier. Denn mit ihr verdienen sie das meiste Geld. Der übliche Fang pro Tag?
4: Normal für die Zeit, sag ich mal, Ende Mai haben wir jetzt, da waren es also 100, 150 Stück, ist ja so einmal Durchschnittsfang gewesen.
3: Lackerschmied arbeitet seit Jahrzehnten hier als Fischer. Das Geschäft hat er von seinem Vater übernommen. Aber es hat sich etwas verändert.
4: Ja, da sieht man jetzt schon ein bisschen, da hängen die jetzt schon dort.
3: Quaggermuscheln.
4: Das ist jetzt noch wenig, da prasselt es noch nicht so. Das kann man auch noch relativ gut runter machen. Das macht man so oder man schüttelt es. Aber es ist halt auch wenig bis gar kein Fisch. Das seht ihr selber.
3: Heute ist im ersten Netz keine einzige Renke. Könnte es sein, dass das an den Quaggermuscheln liegt, die sich ausbreiten? Lackerschmied kennt den Chiemsee genau.
4: Das erste Mal so im Sommer 24 habe ich da beobachtet, dass unheimlich viele Muscheln da waren. Und das war dann irgendwie komplett zugewachsen. Das sieht man ja. Warum hängt die Muschel am Netz da?
3: Am Bodensee machen Quaggermuscheln schon länger Schwierigkeiten. Sie bewachsen Kühlsysteme an Schiffen und auch Wasserrohre. Die Wasserwirtschaft muss in den nächsten Jahren viel Geld investieren, um die Infrastruktur muschelsicher zu machen. Es ist die Rede von Milliarden. Und die Bodenseefischer klagen über niedrige Fangquoten. Könnte es am Chiemsee auch so kommen? Wir sind beim zweiten Netz.
4: Jetzt hätten wir nicht, oder? Das ist jetzt die Chiemsee-Renke. Und wenn man die jetzt anschaut, ist erstens furchtbar klar geworden. Und schon da hinten hat es einen Messerrücken fast. Die hat nichts zu fressen.
3: Lackerschmied ist gewohnt, dass die Renken anders aussehen.
4: Nummer 2. Die ist jetzt wieder ein bisschen dicker da. Aber da sieht man schon, dass die oben ein bisschen dünn ist. Und die hat ein bisschen mehr auf die Rippen.
3: Quaggermuscheln ernähren sich von Algen, die sie aus dem Wasser filtern. Jede Muschel filtert pro Tag ungefähr 1 Liter. Wenn es sehr viele Muscheln sind, wird deshalb die Nahrung für andere kleine Tierchen, das Zooplankton, knapp. Es kann sich nicht mehr so gut vermehren und fehlt wiederum den Fischen als Nahrungsquelle. Wir fahren weiter. Nach 1,5 Stunden sind die 4 Netze eingeholt. Insgesamt mit 12 Renken.
4: Für die Zukunft konnte es nur weniger werden, weil ich glaube nicht, dass wir da dauerhaft mehr sind.

0: blaues Gewölbe. Also das stimmt.
1: Da kommt die Klarinette und Herr Kuhlmann, wunderschön, ganz toll. Ganz tolle Stimme, super Klang. Echt Kompliment an euch. Hallo, war eine gute Idee von Ihnen mit dem Salonorchester.
2: Ja, wir dachten, wir probieren diesen wunderschönen Raum mal aus.
1: Aber ist ja irritierend, es steht Keller dran, man läuft aber erstmal hoch.
2: Ja, das ist ein Keller, aber ein Gärkeller. Ja. Und zwar im Mittelalter hat man noch keine Weinpumpen gehabt und hat dadurch den Falldruck ausgenutzt und hat also im ganz oberen Bereich gekeltert. Und dann lief der Most in dieses Stockwerk, hatte dann Zeit zum Gären.
1: Das war also eine Vorstufe zum Keller?
2: Genau, das war der Zwischenschritt zum eigentlichen Weinkeller.
1: Wie klingt der Gärkeller mit euch? Ich höre es mir auch noch mal an, setz mich hin, einverstanden, und ihr probt einfach weiter.
2: Genau, ja? Dankeschön.

gucken Sie mal hoch. Die Originalstromleitungen von um 1900. Die haben sie beim Ausbau hängen lassen. Das passt doch.

glaube, ich habe ja wirklich ganz gut mitgekriegt, wie Traben Trabach sich in die Zukunft bringt. Egal, ob jetzt Leute von außerhalb mit guten Ideen, die nimmt man dankbar auf, aber auch die Einheimischen. Man guckt auf seine Wurzeln, auf die Tradition und poliert das nochmal schön auf. Und das funktioniert. Die klingen klasse, oder? Bis zur nächsten Expedition. Tschüss!

0: Leute, die Fisch haben jetzt, die sind spindeldürr. Das ist alles ein Riesenscheiß. Gaststätten braucht man dann nicht mehr beliefern. Wenn das, lass das 50, 60 Euro sein, dann ist einem alles gut gegangen.
1: Aber sind es schon so viele Muscheln, dass die Fische deshalb weniger werden?
0: Ich glaube, dass die vielen Faktoren, was man im Wasser hat, unser Problem ist. Hitze, niedrig Wasserstand, dann die Muscheln noch dazu. Das ist, die Gewässer sind ja alle gestresst, ob Fließgewässer. Das ist ja nicht nur so, der Klimawandel, der betrifft uns ja da alle. Ja, ich glaube, dass die Muschel ist ja der Unsicherheitsfaktor noch, weil man nicht weiß, wie groß ist die Auswirkung bei uns am See.
1: Bei so einem Fang wie heute lohnt sich das Fischen für Lackerschmied jedenfalls nicht. Wie wird es weitergehen? Wird der berühmte Chiemsee in ein paar Jahren noch der gleiche sein? Ein Team von der Ludwig-Maximilians-Universität beobachtet die Entwicklung sehr genau. Als vor 2 Jahren die ersten Quaggermuscheln nachgewiesen wurden, hat man Professor Herwig Stieber mit seiner Expertise als Ökologen hinzugezogen. Hier an der Halbinsel Urfahn gegenüber der Herreninsel ist einer der Orte, an dem am meisten Muscheln zu finden sind.
2: Die Schiffe, die vorbeifahren, drücken immer wieder Wellen ans Ufer, sodass die Muscheln da immer wieder mit frischem Wasser, Sauerstoff und vor allem viel Futter versorgt werden.
1: Sein Team untersucht, wie stark sie sich vermehren. Der Professor schnorchelt selbst. Regelmäßig schätzt er ab, wie viele Muscheln am Grund des Sees wachsen. So kann er später Prognosen abgeben, wie sich das Ökosystem wahrscheinlich verändern wird. Quagga-Dreikantmuscheln sind eigentlich in Gewässern und Flussmündungen in der Schwarzmeerregion zu Hause. Von dort haben sie sich nach Westeuropa ausgebreitet, vermutlich über Frachtschiffe. In deutschen Flüssen wurden Quaggermuscheln zum ersten Mal im Jahr 2005 nachgewiesen. Hotspots sind inzwischen der große Müggelsee in Berlin und der Bodensee. In Bayern besiedeln sie den Rotsee, den Ilsesee, Donau und Main und seit kurzem auch den Chiemsee, den Starnberger See und den Ammersee. Natürliche Feinde haben sie hier so gut wie nicht. Obwohl Wasservögel und manche Fische durchaus Muscheln fressen, reicht das nicht, um sie wirklich einzudämmen. Im Winter ist die Zahl etwas zurückgegangen, aber jetzt, im Mai?
2: Wir würden jetzt so bei meiner ersten Einschätzung 1800 pro Quadratmeter liegen.
1: Also schon wesentlich mehr als letztes Jahr um diese Zeit. Aber es muss nicht unbedingt so weitergehen.
2: Irgendwann, wenn sie sehr dicht wären, könnte es zum Beispiel Krankheitserreger geben, die an Muschel befallen, Viren oder irgendwelche gefährlichen Bakterien, die für Muscheln jetzt gefährlich sind, die dann zu Populationsabnahmen führen.
1: Ein paar Muschelproben kommen mit ins Labor, um sie genetisch zu analysieren. Viele unterschiedliche Gene würden die Muscheln robuster gegenüber Krankheiten machen. In welche Richtung wird es sich also entwickeln? Wir machen einen eigenen Versuch. Professor Stieber versenkt für uns ein Gewicht mit einer Tasse dran. In 2 Monaten wollen wir sehen, ob schon Quaggermuscheln darauf wachsen.
3: Grüß dich.
4: Servus, grüß dich.
3: Servus.
1: Für regelmäßige Infos arbeiten die Wissenschaftler mit der Wasserwacht in Breitbrunn zusammen.
5: Fast jeden zweiten, dritten Tag ist einer von uns Tauchern hier irgendwo im See. Drum kriegen wir das so live mit, weil das keine Momentaufnahmen sind für uns, sondern wir wirklich das ja, wöchentlich mitverfolgen können. Ich würde es einfach als explosionsartig bezeichnen. Also man hat so, es gibt so Marker unter Wasser, nach denen man sich orientiert. Eine untergegangene Taucherbrille, eine untergegangene Flosse. Und die hat man über die letzten 15 Jahre, 20 Jahre als solche gesehen. Und dann ist es innerhalb von 2 bis 3 Jahren unter einer Muschelschicht verschwunden.
1: Quaggermuscheln wachsen hier auf jedem halbwegs festen Untergrund. Sie filtern Kleinstalgen und Schwebstoffe aus dem Wasser. Deswegen ist es schon viel klarer als früher. Wolfgang Alt und Florian Putz bringen aus der Tiefe Proben mit. Nicht nur von abgebrochenen Ästen.
6: Ja, wenn jetzt so viel schießt, zeig ich euch.
7: Oh, danke.
5: Tiefen sagen wir euch dann gleich, wo sie jeweils her waren.
2: Ah, super.
8: Mit der Sonnenbrille.
2: Ei, ei, ei.
9: Sonnenbrille.
8: Sind aber groß geworden.
5: 3 Meter.
8: Ja, das magst du aufsetzen.

Wenn Waschbären hungrig sind, ist nichts vor ihnen sicher. Tödlich verbrütende Vögel und Waschbären breiten sich aus in Deutschland.

0: Das ist doof, dass ich den Spiegel vergessen habe. Scheiße, naja.
1: Anfang Mai. Die Vogelschützer Friedhelm Dittmar und Nicole Metzger haben bei der Nistkastenkontrolle gerade ein besonderes Nest entdeckt. Hier drin.
0: Bin aufgeregt. Ich habe gerade schon mal kurz reingeguckt und es sieht so aus, als wenn da ein Trauerschnäpper drin ist. Und da warte ich ja die ganze Zeit drauf, dass ich mal endlich wieder einen Trauerschnäpper habe. Und jetzt habe ich aber meinen Spiegel vergessen, um da reinzuschauen. Ich möchte den so wenig wie möglich stören. Und Nicole ist auf die Idee gekommen und hat gesagt, okay, das kann man doch mit dem Handy mal versuchen, reinzugehen und das zu fotografieren. Ich bin glücklich.
1: Trauerschnäpper sind in Deutschland gefährdet. Zu wenig Insekten und immer weniger natürliche Bruthöhlen in Bäumen. Die Nistkästen sollen die eigentlich ersetzen.
0: Ja, 1, 2, 3,

0: 5 Meter.
1: Kannst du das Brille?
2: Ja. Ah, das ist nicht so leicht, wenn ihr eigenes Zeug braucht.
3: Mhm. Also man sieht.
0: Der war 15 Meter.
3: Ja. Ein Schuh, Brille.
1: Das ist schön.
3: Der Klumpen war schöner.
0: Der Klumpen. Und

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1: Guten Abend, ich begrüße Sie zur Tagesschau. Der neue Arbeits- und Sozialminister Schweizer ist von Bundespräsident Steinmeier ernannt worden. Er soll als Nachfolger von Bärbel Baas den Gesetzentwurf zur Rentenreform fertigstellen. Vorher aber müsse sich die Koalition einig werden, sagte Schweizer. Von den Empfehlungen, die eine Expertenkommission vorgelegt hatte, sind noch einige Punkte umstritten. Unter anderem die Abschaffung der abschlagsfreien Frührente nach 45 Beitragsjahren.
2: Mit der Urkunde des Bundespräsidenten ist seine neue Aufgabe amtlich. Alexander Schweizer muss als Bundesminister für Arbeit und Soziales auch die Rentenreform umsetzen. Noch vor seiner offiziellen Ernennung weist er darauf hin, dass sich Union und SPD erstmal einig sein müssen.
3: Sobald die Koalition insgesamt klar ist, auch über alle Fragen der Alterssicherung, wird das Haus, das ich zukünftig führen darf, alles daran setzen, dass wir zügig, aber gründlich die entsprechenden Gesetze auf den Weg bringen.
2: Alexander Schweizer bringt Regierungserfahrung und inhaltliche Expertise mit. Knapp 2 Jahre war er in Rheinland-Pfalz Ministerpräsident, vorher Arbeits- und Sozialminister. Zuletzt hatte er das Aus für die abschlagsfreie Rente nach 45 Beitragsjahren kritisiert. Neues Konfliktpotenzial für die Koalition? Der Bundeskanzler äußert beim Arbeitgebertag heute klare Erwartungen.
4: Gesund und fit, abschlagsfrei, früher in Rente zu gehen, das ist weder gerecht, noch können die Rentenversicherung und unsere Volkswirtschaft es sich leisten.
2: Auch die Neuwahl der SPD-Spitze könnte sich auf das Binnenverhältnis der Koalition auswirken. Noch ist unklar, ob Lars Klingbeil erneut antritt. Und als mögliche Kandidatin gilt Mecklenburg-Vorpommerns Ministerpräsidentin Manuela Schwesig.
5: Für die CDU-CSU wird es mit Sicherheit nicht zwingenderweise leichter. Einerseits ist Alexander Schweizer natürlich ein absoluter Pragmatiker, ein Profi erster Kajüte. Auf der anderen Seite ist die entscheidende Frage, ob er, unterstützt von einer vielleicht Parteivorsitzende Manuela Schwesig, sich stärker in Konfrontation zur CDU-CSU aufstellen wird.
2: Der Bundeskanzler jedenfalls macht heute gleich Druck. Wortwörtlich fordert er, der neue Minister müsse morgen direkt nach der Kabinettssitzung um 11 Uhr seine Arbeit im Ministerium beginnen.
1: Bundeskanzler Merz drückt also bei den Sozialreformen aufs Tempo. Beim Arbeitgebertag sagte er, außer dem Rentengesetz seien auch Arbeitsmarktreformen überfällig. Als Beispiel nannte er eine wöchentliche Höchstarbeitszeit anstelle des 8-Stunden-Tages und mehr Möglichkeiten, Arbeitsverträge zu

0: befristen. Der Arbeitgeberverband wiederholte seine Forderungen, die Kosten zu senken.
1: Egal wie, Mittelständler Björn Fromm rechnet, die Kosten bleiben hoch und steigen immer weiter. Einsparen kann der Betreiber mehrerer Supermärkte nicht mehr bei Strom, Einkauf und Personalkosten. Die Probleme überall gleich und lange bekannt.
2: Wir brauchen jetzt endlich geringere Arbeitskosten, mehr Netto vom Brutto bei den Beschäftigten, viel weniger Bürokratie, viel weniger Regulierung.
1: Auf dem Arbeitgebertag soll es um Lösungen gehen. Darum, so heißt es, den Stillstand zu beenden.
3: Wir wissen längst, wohin es gehen muss. Der Zeitplan ist eng getaktet, aber der Zug fährt einfach nicht los.
1: Die Arbeitgeber, so Dulger, befürchten eine Gewöhnung, ein Arrangieren mit dem Unzulänglichen und Zumutbaren. Doch es gebe Bewegung nach vorn, sagt der Bundeskanzler.
4: Wir brauchen Ihre Zuversicht. Und wir sind dann auch gemeinsam entschlossen, auch wenn wir nicht immer alles von vornherein in der Koalition mit einer Meinung hinbekommen. Aber wir wissen, wir tragen die Verantwortung für unser Land. Wir wollen Erfolg gemeinsam für unser Land. Und ich will in dieser Koalition Erfolg haben.
1: Worte, die zumindest bei Björn Fromm ein bisschen Hoffnung wecken.
5: Da schlagen ja fast zwei Herzen in der Brust. Natürlich müssen wir Optimismus verstreuen und müssen schauen, was schon gelaufen ist dieses Jahr und was noch kommen wird. Aber es ist zu langsam und der Streit ist einfach zu groß.
1: Immerhin, in einigen Bereichen gibt es Bewegung aus Sicht der Arbeitgeber. Die Berichtspflichten sollen deutlich reduziert und die Arbeitszeiten flexibler werden.
0: Wer einen Betrieb oder Teile eines Unternehmens erbt, kann in Deutschland von umfangreichen Steuerprivilegien profitieren. Anders ist das bei Erben von Privatvermögen. Ob diese Ungleichbehandlung mit dem Grundgesetz vereinbar ist, prüft jetzt das Bundesverfassungsgericht in Karlsruhe. Geklagt hat ein Mann, der von seiner Tante Immobilien und Wertpapiere geerbt hatte.
6: Heinrich Fischwasser hat privat geerbt und musste dafür Steuern zahlen. Er findet ungerecht, dass es bei Privatvermögen nicht so ähnliche Steuervorteile gibt wie bei Betriebsvermögen.
7: Wir sagen, es muss Gleichbehandlung stattfinden. Das ist das zentrale Argument, ja.
6: Die Firma von Frank Natus aus Trier produziert und vertreibt Schaltanlagen in dritter Generation. Eine vierte Generation soll folgen.
8: Ich habe selber zwei Söhne und die sollen das übernehmen eines Tages. Und deswegen planen wir jetzt schon in Teilen halt eben auch den Übergang, dass Gesellschaftsanteile schon übertragen werden. Nach der jetzigen Lage mit den Verschonungsmodellen, die es gibt, ist das jetzt halt eben noch gut möglich.
6: Bei diesem Übergang könnte es sein, dass keine Erbschaft oder Schenkungssteuer anfällt. Denn werden kleine und mittelständische Unternehmen verschenkt oder vererbt, kann das Betriebsvermögen bis zu 100% von der Steuer ausgenommen werden, wenn der Erbe das Unternehmen mindestens 7 Jahre weiterführt und die Löhne in bestimmter Höhe weiterzahlt. Das Argument dahinter laut Gesetzgeber: Arbeitsplätze erhalten. Verschont werden können auch Großunternehmen mit Betriebsvermögen von mehr als 26 Millionen Euro. Die Erben oder Beschenkten können dort nachweisen, dass sie zu einem bestimmten Stichtag nicht genug Vermögen haben, um die Steuer zu bezahlen. Das gibt Raum zu steuerlicher Gestaltung. Das Bundesverfassungsgericht prüft nun: Gibt es genügend Gründe für die Steuervorteile von Unternehmen? Sind sie erforderlich, um die Arbeitsplätze zu schützen?
9: Die Erbschaftssteuer bewegt sich insgesamt in einem großen Spannungsfeld. Einerseits, was darf der Staat tun, um Unternehmen eine sichere Nachfolge zu ermöglichen? Andererseits, wie ist Vermögen in Deutschland verteilt und ist es gerecht verteilt? Das Urteil zu den rechtlichen Fragen der Steuer kommt in einigen Monaten. Es wird auch in der Politik mit Spannung erwartet.
0: Die Missbrauchsbeauftragte des Bundes, Klaus, fordert einen besseren Schutz für Kinder und Jugendliche vor sexualisierter Gewalt. In ihrem erstmals vorgestellten Bericht heißt es, noch nie seien Minderjährige so gefährdet gewesen wie heute. Das gelte insbesondere für den digitalen Raum. Der Bericht soll das Ausmaß der Gewalt beleuchten und über den Stand von Vorbeugung, Hilfe und Aufarbeitung informieren.
10: Sie weiß aus eigener Erfahrung, was Betroffene durchmachen. Angela Marquardt war über Jahre sexueller Gewalt ausgesetzt. Begonnen hatte es, als sie 9 Jahre alt war, der Täter ihr Stiefvater.
11: Ich habe das Schweigen erlebt, das viele Betroffene erlebt haben. Ich habe das Wegsehen erlebt, ich erlebe das Wegsehen bis heute. Das teile ich mit vielen Betroffenen und habe mich sozusagen herausgearbeitet aus dem, was ich als Kind und Jugendliche erlebt habe.
10: Heute sitzt die SPD-Politikerin in einem Betroffenenrat. Der berät die Missbrauchsbeauftragte der Bundesregierung und eine Aufarbeitungskommission. Erstmals haben die drei gemeinsam ihre Berichte an den Bundestag übergeben.
12: Mehr als 3.200 Betroffene haben uns in den vergangenen 10 Jahren in einer vertraulichen Anhörung, per Brief oder auch per E-Mail von ihren Gewalterfahrungen berichtet. Als Aufarbeitungskommission des Bundes hören wir zu.
10: In den Berichten gibt es auch konkrete Forderungen an die Politik. Darunter Schutzkonzepte für Schulen in allen Bundesländern. Außerdem soll der Fonds für Opfer von Missbrauch wieder neu aufgelegt werden. Eine weitere Forderung: Löschen von Missbrauchsdarstellungen im digitalen Raum. Im Moment steigen die Zahlen von sexuellem Missbrauch im Netz stark an.
13: Schon heute ist es so, dass jeder vierte junge Mensch zwischen 14 und 17 Jahren bereits Cybergrooming erlebt hat. Also die Anbahnungsmuster, die der Auftakt sind für sexualisierte Übergriffe.
10: Für Angela Marquardt ist es besonders wichtig, dass Betroffene ein offenes Ohr finden mit niedrigschwelligen Beratungsangeboten.
0: Solche Antennen sind für die ukrainische Armee lebenswichtig. Sie schaffen über den amerikanischen Satellitendienst Starlink Internetverbindungen, auch dort, wo es sonst keine gibt. Auf eine Bodenstation von Starlink in Polen wurde vor 3 Wochen ein Brandanschlag verübt. 2 Verdächtige wurden gestern Abend bei Stuttgart festgenommen. Polen hat ihre Auslieferung beantragt und vermutet Russland hinter dem Anschlag. Nach unbestätigten Medienberichten soll es heute noch 2 weitere Festnahmen in Deutschland gegeben haben. Auch hier steht Russland unter Verdacht. Vor der Küste von Bulgarien im Schwarzen Meer sind 2 Handelsschiffe mit Drohnen angegriffen worden. 1 Frachter wurde getroffen und offenbar versenkt. Er war gut 30 Kilometer vor dem Küstenort Krapetz nahe der rumänischen Grenze unterwegs.

0: als die Retter die beschädigte Chelsea 3 erreichen. Das Frachtschiff wurde angegriffen, ganz in der Nähe bulgarischer Gewässer. Das ist absolut inakzeptabel, erklärt Bulgariens Ministerpräsident Rumen Radev. Wer das Schiff angegriffen hat, sei unklar. Es gehöre aber einem ukrainischen Reeder. Es ist also logisch, dass der Angriff zum Vorteil der Russischen Föderation ist. Radev bestellt die russische Botschafterin ein. Während sie Rede und Antwort steht, erreichen gerettete Seeleute der Chelsea 3 den Hafen von Varna. Drei Drohnen sind eingeschlagen, russische Drohnen. Aber es ist alles okay, Gott sei Dank. Die Besatzung der HS Dignity hatte vergangene Nacht weniger Glück. Der Frachter offenbar versenkt. 11 Seeleute werden vermisst. Die Attacken für Sicherheitsexperten offenbar Teil russischer Strategie.
1: Wir sind Ziel russischer hybrider Kriegführung. Und Russland hat eindeutig gemerkt, wie sehr wir in unserer Gesellschaft, unserer Wirtschaft ansprechen auf Angriffe auf unsere maritimen Versorgungsgrundlagen. Das ist etwas, was wir hier sehen.
0: Bulgarien bittet die EU und die NATO um Hilfe. Denn schon vor einer Woche wurden vor der Küste ein Frachter beschädigt und einer versenkt. Das Schwarze Meer, schreibt EU-Kommissionspräsidentin von der Leyen, sei eine weitere eskalierende Front geworden.
2: Seit Wochen protestieren in Frankreich Schülerinnen und Schüler für bessere Lernbedingungen. Sie fordern mehr Lehrer, kleinere Klassen und Investitionen in marode Schulgebäude. Auch heute wurden wieder Schulen bestreikt. Zehntausende gingen landesweit auf die Straße, unterstützt von Studenten und Gewerkschaften. An einigen Orten gab es auch wieder Auseinandersetzungen mit der Polizei.
3: Volksfeststimmung. Es sind wieder Hunderttausende auf den Straßen. Schüler, Studierende und Lehrer demonstrieren gemeinsam, auch heute wieder in ganz Frankreich. Sie fordern bessere Lernbedingungen, mehr Lehrer, mehr Geld. Aber es geht den Studenten auch um Grundsätzliches. Wir wollen denen, die jünger sind als wir, keine Welt ohne wirkliche Zukunft hinterlassen. Dabei sind wir selbst noch jung und starten gerade erst ins Erwachsenenleben. Große Solidarität, auch zwischen den großen Städten und vernachlässigten Regionen. Das zeichnet die Proteste seit deren Beginn Mitte September aus. Ebenso die Empörung über das teilweise harte Vorgehen der Polizei gegen Minderjährige. Zum Schutz der Jugendlichen bilden Erwachsene eine Menschenkette. Wir wollen anstelle der Schüler Tränengas abbekommen und geschlagen werden. Sie gehen für ein legitimes und notwendiges Ziel auf die Straße. Heute gab es auch prominente Unterstützung. Die Aktivistin Greta Thunberg ist extra nach Frankreich gereist, um ihre Solidarität mit den Anliegen der Jugendlichen zu zeigen. Ihr ging es früher ums Klima. In Frankreich geht es um bessere Bedingungen für Schüler in jeder Hinsicht. Auch der extrem linke Präsidentschaftskandidat Mélenchon ließ es sich nicht nehmen, persönlich zur Demo in Paris zu erscheinen. Seine Partei Unbeugsames Frankreich hat sich die Forderungen der Jugendlichen auf die Fahne geschrieben. Die Regierung hat in den Augen der Schüler bislang keine zufriedenstellenden Vorschläge gemacht.
4: Die Bewegung gewinnt an Bedeutung und die französische Regierung gerät zunehmend unter Druck. Die Demonstrierenden fordern Milliarden. Aber im Haushalt 2027 muss massiv gespart werden. Frankreich ist verschuldet wie nie.
2: Papst Leo XIV. Ist heute in der Gemelli-Klinik in Rom erfolgreich operiert worden. Der Eingriff war kurzfristig angekündigt worden. Am Mittag wurde das Kirchenoberhaupt in der Klinik aufgenommen. Aus der Lunge des 71-Jährigen wurde ein Knoten entfernt. Der Papst habe den Eingriff gut überstanden, teilte der Vatikan am Abend mit. Er werde noch etwa eine Woche im Krankenhaus bleiben. Und nun die Wettervorhersage für morgen Mittwoch, den 14. Oktober.
5: Von Westen steigt der Luftdruck und so gibt's in den nächsten Tagen teils nebliges, teils sonniges und für Mitte Oktober zu warmes Wetter. Der Regen verlagert sich heute Nacht Richtung Südosten, während es von Nordwesten und Westen aufklart. Regional bildet sich Nebel. Der Tag beginnt südlich der Donau noch mit vielen Wolken und etwas Regen. Sonst gibt's nach Auflösung des Nebels neben dichten Wolken längere Zeit Sonnenschein. Heute Nacht 14 bis 10 Grad, in einigen Berglagen nur einstellige Werte. Im Erzgebirge morgen knapp über 10, im Südwesten dagegen um 20 Grad. Donnerstag in der Südhälfte regional zähe Nebelfelder, sonst eine trockene Mischung aus Sonne und Wolken, an der Nordsee windig. Freitag erwartet uns noch ähnliches Wetter, aber Samstag wird es von Nordwesten nasser, windiger und kühler.

0: Es ist ein Land faszinierender Gegensätze. Majestätische Andenvulkane. Eine atemberaubende Natur. Der Norden Chiles. Mit der trockensten Wüste der Welt. Der Atacama-Wüste. Zeugnisse vergangener Zivilisationen geben bis heute Rätsel auf. Die größten Teleskope der Welt erforschen unendliche Weiten. Der gewaltige Pazifik brandet gegen einsame Küsten. Und die Menschen lassen sich nicht unterkriegen.
1: Man muss nach vorne schauen, mit aller Kraft vorangehen.
2: Hier gibt es viel Platz, um frei zu sein.
0: Und diese Freiheit genießen die Menschen.
1: Wer in Arica Guave ist, kehrt immer zurück, sagt man.

0: Mehr als 1200 Kilometer führt die legendäre Panamericana-Straße durch die unendliche Atacama-Wüste. Eine menschenleere Einöde, die zu den trockensten Orten der Erde zählt. Aber dort, wo es Wasser gibt, lebt die Wüste. Flamingos im Salar de Atacama, dem viertgrößten Salzsee der Erde. Vor majestätischen Andenvulkanen. Noch entlegener, auf über 4000 Meter Höhe, heiße Thermalquellen, die von der vulkanischen Aktivität in den Anden zeugen. Die Oase San Pedro de Atacama, mit seiner Kirche von 1577. Vor 25 Jahren noch ein kleiner, staubiger Wüstenort. Jetzt drängen sich Touristen durch die schmalen Gassen. Der Ort ist eines der beliebtesten Touristenziele des Landes. Trotz des Trubels, in unmittelbarer Nähe, gibt es eine atemberaubende Natur. Chile zählt zu den wirtschaftlich und sozial stabilsten Ländern Lateinamerikas. In der Atacama-Wüste befinden sich die größten Kupfervorkommen der Welt. Das Valle del Elqui, rund 500 Kilometer nördlich der Hauptstadt Santiago. Neben Trauben für Chiles Nationalschnaps Pisco gibt es hier vor allem eins in Hülle und Fülle: Sonnenschein. Dieses Restaurant im kleinen Ort Villaseca eröffnete vor 4 Jahren. Die Sonne scheint fast an jedem Tag im Jahr. Das brachte Besitzerin Luisa Ogalde auf eine ungewöhnliche Idee.
1: Diese Öfen fangen die Strahlungswärme ein. Sie müssen immer direkt in Richtung Sonne ausgerichtet werden. Wenn sich die Sonne bewegt, drehen wir sie. Der Unterschied ist, dass alles sehr langsam kocht. Nichts verdunstet. Und so konzentrieren sich die Aromen im Essen. Und die Vitamine gehen nicht verloren.
0: Wissenschaftler der Universität von Santiago kamen 1989 mit der Idee dieser Solaröfen ins Tal. Die werden bis zu 180 Grad heiß. In ihrem Restaurant bereitet Luisa fast alles mit Sonnenenergie zu. Auch Brötchen kommen in den Solarofen.
1: Hier sind die Papayas und dort ist das Hühnchen.
0: Hühnchen gegart mit Sonnenenergie. Luisas Mutter war eine der ersten im Dorf, die die Solaröfen ausprobierte.
1: Meine Mutter war eine der Frauen, die einen der Öfen ausprobierte. Es war ein kleiner Ofen wie der, den wir hier vor uns haben. Meine Familie ist eine Bauernfamilie. Wir haben Ziegen und wir waren Wanderhirten. Damals gab es mehr Wandertierhaltung als heute. Der Ofen wurde mitgenommen. Und während gemolken und mit den Ziegen gearbeitet wurde, kochte der Ofen ganz alleine.
0: Wie viele Orte im Norden Chiles hat Villaseca einen eigenen Solarpark. Weiter nördlich, in der Atacama-Wüste, befindet sich sogar die größte Solaranlage Südamerikas. Luisa fährt an diesem Morgen zu ihrem Bruder, der einen kleinen Bauernhof betreibt. Sie will Ziegenkäse für ihr Restaurant abholen. Auf dem Weg trifft sie ihren Vater mit einem Gehilfen. Als Luisa Kind war, trieb die Familie ihre Tiere jeden Sommer hinauf auf das Altiplano. Gekocht wurde immer mit dem Solarofen, den die Wissenschaftler der Universität mitgebracht hatten. Bruder Sergio züchtet Ziegen. Die Transhumanz, den sommerlichen Viehauftrieb, hat die Familie seit langem aufgegeben. Dafür produziert Sergio nun Fleisch und den beliebten frischen Ziegenkäse.
2: Normalerweise wollen die Leute ihn frisch. Einige mögen ihn reifer, aber die meisten Käse verkaufe ich frisch, höchstens 2 Tage alt.
0: Die frische Milch wird gleich weiterverarbeitet. Um die eiweißarme Molke von der übrigen Milch zu trennen, gießt Sergio sie durch ein Tuch. So entsteht der Käse. Luisa muss zurück in ihr Restaurant. Das Essen in den Solaröfen sollte bald gar sein. 2 Stunden nördlich, am Rande der Atacama-Wüste. Eine Herde Guanacos ist aufgeschreckt. Auf dem Weg zur Pazifikküste der Meeresbiologe Carlos Olavarria. Für mehrere Monate im Jahr erforscht er hier in den Küstengewässern die Walpopulation.
3: Ich weiß nicht, woher die Leidenschaft für das Meer und die Tiere kommt, insbesondere für Wale. Es muss ihre gigantische Größe sein, die Art, wie sie ihre langen Wanderungen vollziehen. Seit meiner Kindheit interessiere ich mich für sie. Dann gab es einen Moment in meinem Leben, da führten mich diese Liebe und mein großes Interesse zu meinem Studium und meinem Beruf.
0: Sein Ziel ist das kleine Fischerdorf Chañaral de Aceituno. Hier ist Carlos mit Don Pato verabredet. Der ist Kapitän eines kleinen, speziell für die Forschung umgebauten Boots. Es gibt gute Neuigkeiten. In den letzten Tagen wurden Finnwale vor der Küste gesichtet. Am nächsten Morgen beladen sie das Boot mit der wissenschaftlichen Ausrüstung. 2-mal im Jahr ist Carlos für mehrere Wochen hier. Sie sind ein eingespieltes Team. Don Pato und sein Sohn Alberto halten Ausschau. Die Aufgabe, die vor ihnen liegt, ist schwierig und gefährlich.
3: Wir hoffen, heute Wale zu finden. Es gibt in dem Gebiet Wale. Ich werde versuchen, Sender anzubringen, um ihre Tauchgänge zu erforschen.
0: Dafür müssen sie sich auf 2-3 Meter den bis zu 70 Tonnen schweren Finnwalen nähern. Nach kurzer Zeit ist einer gesichtet. Schnell bereitet Carlos den GPS-Peilsender vor.
3: Wir tragen Schutzausrüstung wie Helm und Gurte. So schütze ich mich davor, über Bord zu gehen. Denn alles bewegt sich. Außerdem halte ich mit beiden Händen die Stange. Anders kann ich das nicht schaffen.
0: Don Pato rast los. Finnwale holen 3-4 Mal Luft und tauchen dann für bis zu 10 Minuten wieder unter. Carlos hat sich festgebunden. Der GPS-Sender ist vorne an der Stange. Zu spät.
3: Den Hauptteil der Arbeit leistet Don Pato. Er muss das Boot so lenken, dass es in dem Moment in der

0: des Wals ist, sobald der auftaucht.
1: Das Team sichtet einen weiteren Wal. Aber wieder taucht er ab, bevor sie ihn erreichen.
0: Wir waren fast dran, Don Pato. Noch einmal.
2: Man hätte ihn fast am Rücken berühren können.
0: Ich glaube, wir werden heute Glück haben. Dieser Wal ist nicht nervös. Er kommt an die Oberfläche und bewegt sich ruhig. Wenn er sich schnell bewegen wollte, wäre er so schnell wie ein Delfin. Aber er ist sehr langsam.
1: Die Wale folgen entlang der Küste dem kalten Humboldtstrom. Dieser sorgt für viel Nahrung, vor allem Krill. Aus der Tiefe steigt das nahrungsreiche Wasser auf. Die Wale müssen dann nur noch fressen. Wieder ist ein Wal in der Nähe aufgetaucht.
0: Langsam, Pato. Langsam. Und jetzt vorwärts.
1: Geschafft. Der Sender ist angebracht.
0: Dieser Sender saugt sich am Wal fest, aber dringt nicht in die Haut ein. Und er bleibt nicht dauerhaft dran. Er haftet mit seinen Saugnäpfen. Er hat auch ein Unterwassermikrofon, mit dem können wir hören, wie der Wal singt. Dieses Gerät ist wichtig, um zu erfahren, was ein Wal unter Wasser macht. Wir sehen den Wal ja nur für einige Sekunden, Momente in seinem Leben. Hiermit erfahren wir, was er einen guten Teil seines Lebens tut.
1: Wenn alles klappt, bleibt der Sender 6 bis 8 Stunden am Wal. Durch die gewonnenen Daten können die Riesen der Meere besser geschützt werden. Die Atacama-Wüste ist berühmt für sternenklare Nächte. Auf 2600 Meter Höhe befindet sich das Paranal-Observatorium der Europäischen Südsternwarte. Hier arbeitet Ilya Sedagati seit Sommer 2022 als Astronom. Sein Arbeitstag beginnt, wenn andere zu Bett gehen. Er ist Spezialist für Exoplaneten, also Planeten, die in einer Entfernung um ihre Sonne kreisen, sodass Leben dort theoretisch möglich wäre.
3: Paranal ist einer der besten, wenn nicht der beste Ort für astronomische Beobachtungen. Der Grund dafür ist, dass es hier sehr klar ist. Wir haben kaum Wolken. Und das liegt am Humboldtstrom. Der drückt die Wolken herunter.
1: Seit dem Jahr 2000 ist das Very Large Telescope hier über den Wolken in Betrieb. Es besteht eigentlich aus 4 Einzelteleskopen. Zusammen das größte Teleskop der Welt. In dieser Nacht wird eine aufregende Entdeckung gemacht.
3: Wir beobachten einen gerade entdeckten Mond von Neptun, ein Planet am äußeren Rand unseres Sonnensystems. Hier sehen wir Neptun. Wir beobachten also diesen neuen Mond und so können wir seine Größe und Zusammensetzung erforschen und wie schnell er sich um Neptun bewegt.
1: Die gewaltigen Laserstrahlen korrigieren bei den Beobachtungen Unschärfen, die von der Erdatmosphäre verursacht werden. Am nächsten Morgen in Sichtweite der Teleskope die Residencia. Das futuristische Gebäude diente bereits als Kulisse eines James-Bond-Films. Hier leben die Astronomen und Techniker. Ein Hallenbad mit tropischem Garten sorgt für feuchtes Klima in der Wüste. Tagsüber schlafen die, die nachts gearbeitet haben. Tischtennis und selbst eine Sporthalle gibt es. Astronom Elia ist bereits wach. Mit Chefmechaniker Matteo Portillo

0: Zu Bonn bespricht er den Ausbau von einem der riesigen Teleskopspiegel. Alle 18 Monate erhalten sie eine neue Spiegeloberfläche. Der Ausbau der Spiegel ist kompliziert und wird daher getestet. In dieser Halle wird in wenigen Tagen die Spiegelbeschichtung beginnen. Matteo Pozzobon und sein Team testen eine Maschine. Die soll den 23 Tonnen schweren Spiegel aus dem Teleskop heben. Für den Test wird ein Betonersatz benutzt, nicht der echte Spiegel. Doch es gibt ein Problem.
1: Wir haben entdeckt, dass es eine ungleiche Verteilung des Drucks der Maschine gibt, die den Spiegel aus dem Teleskop hebt. Das kann für den Spiegel gefährlich sein. Jetzt führen wir eine Reihe von Tests durch, um zu verstehen, warum es zu diesen Druckschwankungen kommt.
0: Die Neubeschichtung des Spiegels ist seit über 6 Monaten geplant. Astronomen warten oft Jahre auf einen Beobachtungstermin. Gibt es jetzt Verzögerungen, sind viele Forschungsprojekte gefährdet.
1: Wir haben festgestellt, dass die Kräfte, die von diesen Haken ausgehen, die das Gewicht des Spiegels tragen, nicht gleichmäßig sind. Das Risiko ist also, dass bei unterschiedlichen Kräften Spannungen im Glas des Spiegels entstehen. Und das könnte zu möglichen Rissen führen, die wir natürlich vermeiden wollen.
0: Die Zeit drängt, um die Ursache für das technische Problem zu finden. Nicht überall ist der Himmel so wolkenlos. 900 Kilometer weiter südlich sorgt der kalte Pazifik für dichten Küstennebel. Das hat die Brüder Miguel und Marco Carsuro auf eine ungewöhnliche Idee gebracht. Die Landschaft ist trotz Nebel karg und trocken. Über Jahrzehnte fraßen Schafe die Hänge kahl. Mühsam versucht man jetzt, Bäume und Sträucher anzupflanzen, damit die Gegend nicht zu einer leblosen Wüste wird. Ausgerechnet hier, in der kargen Einöde der Gemeinde Peña Blanca, gründeten die Brüder 2012 eine Brauerei. Doch für Bier braucht man viel frisches Wasser. Anfangs musste sich Marco Carsuro so manchen Zweifel anhören.

0: Lecker.
1: Das Wetterphänomen des Küstennebels in der Region brachte sie auf eine kuriose Idee. Mit Netzen den Nebel einzufangen. Die Idee ist nicht ganz neu. Miguel Carsuro ist auf dem Weg zu seinen Netzen. Vor 70 Jahren begann ein Wissenschaftler mit dieser Technik zu experimentieren. Vor allem wasserarme Küstenorte sollten so mit Trinkwasser versorgt werden.
2: Die ursprüngliche Idee entstand, weil uns bei einem Braukurs in Santiago gesagt wurde, dass das Wasser hier im Norden sehr hart sei. Wir waren also auf der Suche nach weicherem Wasser. Da kamen wir auf die Idee mit den Nebelfängern. Denn früher gab es in dem Fischerdorf Chungungo Nebelfänger. Damit wurde der Ort nördlich von La Serena mit Wasser versorgt.
1: Die Mitarbeiter Ivan und Mario holen zweimal die Woche je 1000 Liter Nebelwasser für die Brauerei. Aber was, wenn die Sonne scheint und es keinen Nebel gibt?
2: Die sonnigen Tage sind wichtig, um mehr Verdunstung auf dem Meer zu erzeugen. So entstehen Wolken, die der Wind in Richtung des Naturschutzgebiets Cerro Grande treibt. Hier treffen sie dann direkt auf die Nebelfänger.
1: Der Nebel tropft dann einfach die Plastiknetze hinunter. Mit einer Zahnbürste reinigt Mario den einzigen Filter. Ansonsten ist das Wasser sauber. Denn weit und breit gibt es keine Industrie. Passend heißt ihr Bier Atrapaniebla, auf Deutsch Nebelfänger. Zurück im Valle del Elqui. Im Solarrestaurant von Luisa Ogalde herrscht Anspannung. Ehemann Jorge hat einen Anruf erhalten. Eigentlich gab es keine Reservierung. Jetzt hat sich kurzfristig eine Reisegruppe mit 47 Personen angekündigt. Krisenbesprechung mit dem Küchenpersonal.
3: Wir haben ein paar Schwierigkeiten, da die Kellner nicht gekommen sind. Aber gut, man muss nach vorne schauen und mit aller Kraft vorangehen.
1: In der Küche herrscht Hochbetrieb. Der Brokkoli auf dem Sonnenkocher ist schnell gar. Statt der nicht gekommenen Kellner müssen die Söhne von Luisa und Jorge ran. Letzte Telefonate. Die Reisegruppe kommt auch noch 20 Minuten früher. Das Solarrestaurant ist mittlerweile eine Touristenattraktion. Um für die Küche noch etwas Zeit zu gewinnen, hält Jorge einen Vortrag über die Geschichte und Funktion der Solaröfen. Die chilenische Reisegruppe ist von der Idee begeistert. Kochen mit der Kraft der Sonne. Für die Söhne von Luisa und Jorge ist heute Premiere als Kellner. Auch der Vater von Jorge wurde schnell als Verstärkung gerufen. Die Solarküche schmeckt den Gästen. Doch bleibt die Küche kalt, wenn einmal nicht die Sonne scheint?
3: Wenn die Sonne nicht scheint, kochen wir traditionell mit Gas. Denn wir sind immer von den Reservierungen abhängig. Gruppen buchen im Voraus und manchmal regnet es. Trotzdem müssen wir dann arbeiten. Natürlich erklären wir dann, dass der Tag nicht zum Solarkochen geeignet ist. Aber lecker ist es trotzdem.
1: Die kleinen roten Solaröfen sind inzwischen ein Wahrzeichen von Villaseca geworden. Im Fischerort Chañaral de Aceituno kann Meeresbiologe Carlos Olavarria heute keine Wale mit Sendern versehen. Es gibt eine Tsunami-Warnung. Zum Glück ist es nur eine Übung, doch die wird sehr ernst genommen. Die Polizei fordert die Bewohner

auf, sich auf einem Hügel in Sicherheit zu bringen. Chile liegt auf dem pazifischen Feuerring. Häufig kommt es zu Erdbeben. Auch wenn die Erde auf der anderen Seite des Pazifiks bebt, kann es in Chile zu tödlichen Flutwellen kommen. Bootskapitän Don Pato hat als Mitglied der lokalen Feuerwehr das Ruder gegen das Feuerwehrauto getauscht. 2010 kam es in Chile zu einem schweren Erdbeben. Ein Tsunami verwüstete die Küste. Mehr als 500 Menschen starben. Alberto, der Sohn von Don Pato, bedankt sich bei den Teilnehmern der Übung. Sie findet 10-mal im Jahr statt. Algen sind ein wichtiger Teil des Meeresökosystems. Unter Wasser gibt es richtige Algenwälder, Lebensraum für viele Tiere. Doch immer mehr Algen werden von lokalen Fischern abgeschnitten und an die Kosmetikindustrie verkauft. Denn allein mit Fischfang kommen sie finanziell nicht über die Runden. Die Folgen für das Ökosystem sind gravierend. Meeresbiologe Carlos Olavarria bereitet sich auf einen Tauchgang vor. Er will eine Bestandsaufnahme der Schäden machen.

0: Die Algenwälder sind bislang noch weitgehend intakt. Algen filtern das Wasser und produzieren durch Photosynthese Sauerstoff. Dabei werden große Mengen des klimaschädlichen CO2 gebunden. Für die Seebären ein Paradies. Carlos ist erleichtert. Die Schäden sind geringer als befürchtet.
1: Der Algenwald rund um die Inseln ist einer der wichtigsten Orte für Fischschwärme und wirbellose Tiere wie Krill, von denen sich Wale und Pinguine ernähren. Er bietet vielen Tierarten Schutz, die hier um die Insel herum auf Nahrungssuche sind.
0: Der neugierige Seebär taucht schnell wieder zum Fischen ab. In Sichtweite des Paranal-Observatoriums bauen die Europäer derzeit das Extremely Large Telescope. Eine gigantische Baustelle. In 7 Jahren soll es fertig sein. Es wird 20 Mal leistungsstärker sein als die Teleskope auf dem Nachbarberg Paranal. Dort ist das Problem mit dem Ausbau des Teleskopspiegels noch immer nicht gelöst. Astronom Eliar stammt ursprünglich aus dem Iran.
2: Zu meinem 5. Geburtstag kaufte meine Mutter mir ein Teleskop. Und seitdem wollte ich Astronom werden. Ich nahm immer mein Teleskop mit in den Süden Irans, wo ich aufgewachsen bin, und wir einen ähnlichen Himmel haben wie hier. Mich faszinierten die Sterne, die Planeten, unser Sonnensystem, woher wir kommen, wohin wir gehen, wie alles entstand.
0: Kurz vor Sonnenuntergang werden die Teleskope in Position gerückt. Eliar überprüft einen der Spiegel.
2: Da ist Schmutz auf dem Spiegel. Wenn das passiert, reinigen wir es mit CO2 und alle paar Jahre wird der Spiegel neu beschichtet. Hoffentlich klappt das. Das passiert öfter, denn wir haben hier Geier und manchmal fällt ihr Kot auf den Spiegel.
0: Der Vogelkot auf dem Spiegel wird mit CO2-Trockeneis beseitigt. Aber jetzt muss die Entscheidung gefällt werden, ob der Spiegel ausgebaut und neu beschichtet werden kann. Chefmechaniker Matteo Pozzobon und sein Team haben pausenlos nach dem Problem mit der Maschine gesucht, die den Spiegel herausheben soll.
1: Wir müssen die Beschichtung um 3 Monate verschieben. Wir können den Betrieb auch mit dem schmutzigen Spiegel fortsetzen. Denn letztlich sind wir weit von dem Grenzwert entfernt, an dem wir Probleme bekämen, mit diesem Spiegel wissenschaftlich zu arbeiten.
0: Sobald die Sonne untergegangen ist, öffnen sich die Teleskope. Vielleicht entdecken sie hier irgendwann auch Spuren von Leben in der unendlichen Weite des Universums. Im äußersten Norden von Chile, nur wenige Kilometer von der Grenze mit Peru, liegt die Küstenstadt Arica. Rund 220.000 Menschen leben in der Stadt des ewigen Frühlings. Mit seinen ausgedehnten Stränden. Arica ist die Surfhauptstadt des Landes. Eine der wenigen Surferinnen wohnt in einem ruhigen Vorort. Savitri Alvarez ist Profisurferin und hat bereits zahlreiche nationale und internationale Wettbewerbe gewonnen. Die junge Frau ist auch als Rettungsschwimmerin ausgebildet. Wie jeden Tag macht sie sich auf den Weg an den Strand, wo sie neben einem kleinen Café auch eine Surfschule hat. Ihre beiden Hunde sind immer dabei. Sie sind die Maskottchen der Surfschule, die Savitri vor 9 Jahren gründete.
3: Ich möchte das weitergeben, was ich am meisten liebe, nämlich Surfen. Wir haben heute Surfunterricht mit ein paar Schülern. Es sind keine Anfänger. Wir werden das Meer und die Wellen genießen.
0: Das Wasser ist kalt. Alle tragen Neoprenanzüge. Ein bisschen Sonnenschutz und los geht's. Aber nicht ohne ein paar Sicherheitshinweise.
3: Du musst immer darauf achten, wie hoch dein Niveau und wie groß die Welle ist. Man muss wissen, wie sich die Welle aufbaut, wie die Strömung ist und in welche Richtung die Welle läuft. Und sehr wichtig, surfe nie allein.
0: Savitri praktiziert seit Jahren Yoga. Neben den Übungen will sie den Jugendlichen Bewusstsein für den eigenen Körper vermitteln. Und dann geht es endlich los, in den Wellen des Pazifiks.

0: Die Surfstunde vergeht wie im Flug.
1: Heute waren die Bedingungen sehr schwierig. Für die Schüler war es eine tolle Erfahrung. Es gab viel Strömung mit hohen Wellen. Sie kamen damit gut zurecht. Es war also für alle ein unglaubliches Erlebnis.
0: Das Café von Savitri ist am Abend Treffpunkt der Surfgemeinde. Am nächsten Morgen muss Savitri zum großen Obst- und Gemüsemarkt von Arica einkaufen für ihr Café. Für die beliebten Fruchtsaftcocktails braucht sie frisches Obst. Zweimal die Woche ist sie hier. Man kennt sich. Keine Plastiktüte, sagt sie der Verkäuferin.
1: Ich finde es toll, dass das Obst super frisch und alles so bunt ist. Man hat Auswahl. Die Leute kümmern sich um einen. Und ich mag diese Frucht, die typisch für Arica ist, die Guave. Man sagt, wer in Arica Guave isst, kehrt immer zurück.
0: Noch auf dem Markt erhält Savitri einen Anruf. Die Wellen sind stärker geworden. Das spricht sich schnell herum. Eine spezielle App auf dem Smartphone zeigt an, um wie viel Uhr genau die besten Surfbedingungen herrschen. Heute hat sie ihr Bodyboard dabei. Am felsigen Ufer ist der Einstieg gefährlich.
1: Der Einstieg ist schwierig. Wir müssen einen ruhigen Moment abwarten, um auf die Felsen zu gehen, zu springen und zu paddeln, ohne dass Wellen auftauchen.
0: Der Augenblick ist günstig und Savitri zeigt, warum sie eine der besten Bodyboard-Surferinnen Chiles ist. Die Wellen sind bis zu 8 Meter hoch.

0: Auch aus dem Wasser herauszukommen ist gefährlich.
1: Das war ziemlich schwierig. Die Flut war hoch, sodass viel Wasser da war. Die Wellen waren groß. Und diese Bretter sind sehr klein.
0: Arika hat in den vergangenen Jahren einen erstaunlichen Immobilienboom erlebt. Von 1984 bis 1989 verschiffte ein schwedischer Bergbaukonzern Giftmüll nach Chile. Der sollte fachgerecht entsorgt werden. Ein Teil wurde einfach an den Stadtrand gekippt, wo die Armen wohnen. Menschen erkrankten, starben, brachten kranke Kinder auf die Welt. Bis heute warten viele auf Entschädigung. Klagen in Schweden blieben erfolglos. Tausende leben immer noch in dem verseuchten Gebiet und Flüchtlinge aus Nachbarländern kommen hinzu. 3 Stunden südlich von Arica bedecken geheimnisvolle Steinzeichen, sogenannte Geoglyphen, die Berghänge. Mehr als 5000 dieser Figuren befinden sich in der auf den Südhängen in Richtung Norden errichtet. Sie entstanden zwischen dem 8. und 15. Jahrhundert. Die Archäologin Daniela Valenzuela will das Rätsel lösen. Warum diese Figuren ausgerechnet an diesen Orten entstanden. In der Mitte zwischen Anden und Pazifik. Mit ihrem Team macht sie sich auf den beschwerlichen Weg auf ein Hochplateau. Alle sind außer Atem.
1: Nein, es ist nicht immer so mühsam. Manchmal sind die Geoglyphen viel leichter zugänglich. In diesem Fall ist es schwierig, weil das Terrain so ist. Die Steine sind etwas glatt, aber so ist es nicht immer.
0: Die Archäologen finden geplünderte Gräber aus der Inka-Zeit. Waren es Kultstätten oder lebten die Menschen hier? Einige Stoffreste haben die Jahrhunderte überstanden. Auch Holzfundamente von Hütten aus der Inka-Zeit sind erhalten geblieben. Aber warum errichtete man die Geoglyphen immer auf den Südhängen der Berge? Der Fundort menschlicher Zähne wird genau festgehalten. 2 Studentinnen sollen die Gegend nach Spuren absuchen. Die Archäologin Daniela Valenzuela hat eine Theorie.
1: In der Zeit, bevor die Spanier kamen, entwickelte sich hier in kleinem Maßstab Landwirtschaft. Vor allem Maisanbau, der zu den salzresistentesten Kulturpflanzen gehört. In diesem Bereich von Rosario treffen verschiedene prähispanische Routen zusammen. Karawanen und Fußgängerrouten. Sie kommen vom Altiplano, den nördlichen Tälern und dem Caplina-Tal, das heute in Peru liegt. Und sie verbinden sich mit dem Azapa-Tal und in Richtung Arica mit der Küste.
0: Es scheint also, dass die Geoglyphen an Knotenpunkten entlang wichtiger Handelsrouten entstanden sind. Menschen lebten hier für begrenzte Zeit, betrieben Landwirtschaft und tauschten sich aus. Nicht weit entfernt befinden sich hunderte Petroglyphen. Die eingeschabten Felsbilder deuten auf Rituale hin, die hier vor 1000 Jahren stattgefunden haben müssen.
1: In den Kulturen der Anden hatten Amphibien eine rituelle Bedeutung. Sie wurden als Tiere der Unterwelt betrachtet, die auch medizinische und therapeutische Eigenschaften haben. In den Häusern wurden sie in kleinen Kisten für Rituale aufbewahrt, da ihnen heilende Kräfte nachgesagt wurden. Manchmal wurden sie auch mit Hexerei in Verbindung gebracht.
0: Das mit der Hexerei war vor allem eine Interpretation der spanischen Eroberer. Danielas Theorie, dass die Geoglyphen an Knotenpunkten der Handelsrouten entstanden, würde erklären, warum sie sich immer an den Südhängen befinden. Denn das erleichtert die Orientierung in der riesigen Wüste. Unter dem chilenischen Sternenhimmel, 1700 Kilometer weiter südlich, gibt es nächtliche Aktivitäten. In der Nebelbrauerei der Brüder Marco und Miguel Carsuro wird auch nachts um 2 Uhr Bier gebraut. Zweimal die Woche hat Miguel Nachtschicht. Er füllt Gerste in den Braukessel. So ist das Bier am nächsten Morgen fertig. Und ein Arbeitstag ist gewonnen.
2: Jetzt werde ich etwas schlafen. Ich schlafe hier, hier. Ich habe eine ausklappbare Matratze.
0: Tatsächlich schläft Miguel direkt neben dem Braukessel.
2: Ich nehme mir eine Decke und lege mich hin. Denn jede Stunde muss ich die Temperatur messen. Ich muss auch hier sein, falls etwas passiert. Das Feuer ausgeht oder das Rührwerk stehen bleibt.
0: Wenn jemand sein Bier mit so viel Leidenschaft braut, dass er daneben schläft, kann es nur gut werden. Denn es ist eine Nacht mit stündlichen Unterbrechungen. Um 4 Uhr überprüft Miguel die Temperatur im Braukessel. 70 Grad. Alles ist so, wie es sein soll. Da kann er getrost noch ein Stündchen schlafen. Am nächsten Morgen ist Mitarbeiter Mario bereits um 8 Uhr dabei, die dampfenden Maischereste aus einem der Kessel zu schaufeln. Miguel, noch etwas müde, gibt Hopfen für die richtige Würze hinzu. Und jetzt noch die Hefe. Danach ruht das Bier für eine Woche im Kühlraum, bevor es in Fässer oder Flaschen abgefüllt wird. Tropfen für Tropfen aus Nebelwasser gewonnen. Seit 2012 gibt es das kleine Familienunternehmen der Brüder. Jeder hat dabei sein Spezialgebiet.
3: Mein Bruder macht andere Dinge. Ich kümmere mich um die sozialen Netzwerke und neue Vertriebspartner. Mein Bruder mehr um die Produktion.
0: Zwischen Brüdern gibt es auch mal Streit, aber nie lange.
2: Die Zusammenarbeit mit meinem Bruder Marco ist unkompliziert, denn wenn wir Meinungsverschiedenheiten haben, werden sie sehr schnell gelöst, weil wir uns streiten können. Manchmal streiten wir heftig, aber nach 5 oder 10 Minuten ist es vorbei. Wir entschuldigen uns und gehen wieder an die Arbeit. In dieser Hinsicht ist es also besser, mit einem Bruder zusammenzuarbeiten.
4: Hier gibt es keine Umweltverschmutzung, Staus oder Streitereien zwischen Autofahrern. Hier gibt es viel Platz, um frei zu sein.
0: Diese Freiheit und das Abenteuer genießen die Menschen. Im rauen und faszinierenden Norden Chiles.

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0: Ich würde schon gern 100 Jahre alt werden, wenn ich fit bleibe.
1: Die entscheidende Frage, die wir uns viel zu wenig stellen, ist, wie möchte ich altern? Wir denken viel zu wenig daran, wie geht's mir in 10 Jahren, in 20 Jahren, in 30 Jahren.
2: 7, 6, wie ein Uhrwerk. Das ist einfach so anstrengend, das kann man sich schon vorstellen.
0: Da wird es mir dann schon bewusst, dass man nicht mehr ganz so jung ist.
3: Mir wurde schon in der Schauspielschule gesagt, dass wir ein Ablaufdatum haben, eigentlich ab 40. Das ist alles ein Konstrukt von außen. Ich habe das nie gefühlt.
4: Wer heute gewinnt, wird deutscher Meister. Und den Meistertitel muss ich abholen.
5: Diese Geschwindigkeit hat ein 40-jähriger Mann.
0: Ich habe einfach nur gedacht, hoffentlich schaffe ich das. Nach dem zweiten Training bin ich zu einer Freundin gefahren und habe ihr erzählt, ey, auf was habe ich mich hier eingelassen?

0: Wie viel Zeit verbringst du in einem durchschnittlichen Arbeitstag mit anstrengender körperlicher Aktivität? Arbeitstag, anstrengende körperliche Aktivität, null.
1: Wie alt bin ich wirklich? Mein Name ist Beatrice, ich bin 48 Jahre alt laut Pass. Ich bin Nichtraucherin und arbeite bei einem Kita-Träger als Fundraiserin. Ich habe halt in den letzten Jahren ziemlich zugenommen, weil ich halt persönlich so viele Sachen erlebt habe. Ich wünsche mir, dass ich in den nächsten 3 Monaten insgesamt fitter werde. Ich habe mich bereit erklärt, an einem Programm teilzunehmen, wo es um Sport und Ernährung geht. Und bin gespannt, ob das einen Einfluss auf mein biologisches Alter hat.
2: Das Alter ist wahrscheinlich das Persönlichste, was wir in uns haben. Mein Name ist Björn Schumacher. Ich bin Sprecher des CGAT-Exzellenz-Clusters für Altersforschung. Wir wissen normalerweise unser chronologisches Alter. Das Alter, was wir ablesen an unserem Pass. Aber viel wichtiger ist das biologische Alter. Und das können wir ändern.
1: Es würde mich schon interessieren, was man alles herausfinden kann, wie alt man jetzt wirklich ist. Ich habe zu Anfang 3 Alterstests bestellt aus dem Internet, um mein biologisches Alter zu bestimmen. Weil ich meine, es gibt ein gefühltes Alter, es gibt ein Alter laut Pass, aber das biologische Alter wusste ich ja nicht. Reiben Sie sanft die Wangen hinter den Backenzähnen, um den Speichelfluss anzuregen. Reiben Sie sanft die Wangen. Das eine war ein Spucktest, das andere war ein Speichelabstrichtest. Und das dritte war ein Bluttest, also mit so einem Bluttropfen aus dem Finger.
3: Der Adolf ist entweder vorne oder hinten. Also einfach nur mitschwimmen, das ist nicht meins. Mein Name ist Friedhelm Adolf, 82 Jahre alt und habe in den letzten 20 Jahren entdeckt, dass Sprinten eine Leidenschaft ist von mir. Ich bin also 13 Mal Weltmeister, 26 Mal Europameister, 31 Mal bin ich Deutscher Meister und hoffe, dass ich bei den nächsten deutschen Meisterschaften den 32. und 33. vielleicht auch 34. deutschen Meistertitel hole. Oh, 130. Da gucke ich schon mal auf die Uhr. Oh, zu langsam. Unter 120 will ich nicht laufen. Also gebe ich wieder ein bisschen Gas.
1: Also ich habe mir eigentlich über die Tests vorher gar nicht so viel Gedanken gemacht. Dann habe ich auch mit einer Freundin gesprochen und die meinte halt eben so, naja, das kann ja auch durchaus sein, dass dein biologisches Alter schon deutlich älter ist.
0: Jetzt gehe ich zur Sporthochschule und mache da einen sportmedizinischen Test und schaue jetzt, wie fit ich wirklich bin. Ich denke, ich bin älter. Sportlich, fitnesstechnisch denke ich, bin ich älter.
4: Das?
0: Ja. Was jetzt da kommt, das ist noch mal wirklich ein bisschen körperlicher, denke ich mal.
3: Ich war 40 Jahre und alles hat mich aufgerieben. Und deswegen musste ich Frust aus mir rauslaufen. Also ich bin im Wald gelaufen und habe versucht, alles aus mir rauszuschütteln, was mich belastet. Hab dann zu mir selber gesagt, denk nicht drüber nach, hör auf damit. So bin ich dann eigentlich zum Laufen gekommen. 15 Jahre lang bin ich gelaufen, bis 10 Kilometer, einen Halbmarathon gelaufen. Aber glücklich war ich damit nicht. Ich konnte nicht hoch genug kommen. Und dann irgendwann habe ich gesagt, ab 60 bin ich kürzer gelaufen. Je kürzer, je besser. Also die Hallenmeisterschaften, die sind bei mir das Salz in der Suppe. Da bereite ich mich schon langsam vor. Ich kriege dieses Jahr richtig in Deutschland harte Konkurrenz.
5: Genau, jetzt messen wir einmal das Gewicht.
6: Und heute machen wir
1: den Ist-Zustand.
6: Genau, den Ist-Zustand. Wir gucken uns verschiedene Komponenten an. Leistungsfähigkeit, Ausdauer, ja. Kraft. Mein Name ist Hans-Georg Predel. Ich bin Professor für Sportmedizin hier an der Deutschen Sporthochschule in Köln.
5: Auf die Plätze, fertig, los.
6: Wir haben einen Index entwickelt, den Cologne Biological Age, den Fitness-Based Index.
1: Das war fast so ein 12-Punkte-Plan, haben die das genannt. Da wurde halt viel Fitness und Kraft gemessen mit Tests unterschiedlicher Art.
6: Hier 27,2.
4: Was wir sehen, ist das Herz in Gleitlage.
1: Zwei Sachen sind mir sehr in Erinnerung geblieben. Zum einen halt, dass ich ein sehr schönes Herz habe. Und dann war natürlich das Anstrengendste, dieser Spiroergometer-Test.
7: Ziel ist wirklich auch, wenn man denkt, man kann nicht mehr, versucht noch ein bisschen weiterzumachen.
8: Sieht gut aus, passt. Okay.
6: So, der Puls liegt jetzt im Augenblick bei 124. Wir sind jetzt bei 100 Watt. Puls liegt jetzt bei 164.
1: Das kam mir vor wie eine Viertelstunde oder nee, noch viel länger. Und ich glaube, es waren aber nur ein paar Minuten, die ich da gefahren bin.
6: Irgendwann erreicht man dann so einen Punkt, wo es dann wirklich schwer wird. Sie geben uns Bescheid, wann wir Schluss machen. Ne? Jetzt? Okay.
1: Und da war auch so eine Aussage, ja, normalerweise würde man bis, ich habe die Wattzahl jetzt vergessen, aber würde man noch etwas höher gehen in dem Alter. So. Und das konnte ich halt nicht.
7: Perfekt.
2: Alter ist ein lebenslanger Prozess, den wir normalerweise so erst im hohen Alter spüren, der aber unser gesamtes Leben lang verläuft. Unsere molekularen Strukturen und ganz besonders unser Erbgut wird ständig beschädigt. Das sind Beschädigungen, die kommen aus unserem ganz normalen Stoffwechsel. Aber es gibt auch Beschädigungen, die von außen kommen. Dann kommt es aber immer mehr und mehr und mehr zu Schäden, die häufen sich an. Dann kann ein Muskel nicht mehr repariert werden. Dann kann unser Immunsystem nicht mehr auf eine Infektion antworten. Unsere Knochen werden porös. Die Beschädigungen passieren ständig. Aber man kann beeinflussen, wie viele Beschädigungen von außen zum Beispiel kommen. Und man kann auch beeinflussen, wie gut repariert und erhalten wird.
6: Ein Ziel könnte sein, in den 3 Monaten jetzt 10 bis, sagen wir mal, 12 bis maximal 15% an Fettgewebe zu reduzieren.
8: Ja, bin ich gespannt.
6: Wäre toll. Schwächen liegen klar so im Ausdauerbereich noch. Da müssen wir ran. Genau wie an den Blutdruck. Den würde ich sehr gern am Ende dieser 3 Monate in einen optimalen Bereich bringen.
8: Super, ja, okay.
6: In Sachen Handkraft ist sie circa Mitte 40, also entspricht ihrem chronologischen Alter. In Sachen Ausdauer, Leistungsfähigkeit ist sie etwa 10 Jahre älter. Beide Parameter lassen sich durch ein gezieltes Trainingsprogramm sehr gut beeinflussen. Das heißt, hier können wir wirklich Verjüngung erzielen und das wollen wir auch erreichen.
3: So wie ich geschlafen habe, geht es bei mir in den Keller zu meinen Geräten, wo ich meinen Frühsport betreibe. Und den betreibe ich jeden Tag und jeden Morgen, mit einer Ausnahme, sonntags, ich gehe in die Kirche. Und das Blut muss überall durch jede Ader durchgehen. Und natürlich das Hinterteil, das muss auch bearbeitet werden. Also auch alles von mir da oben ausgedacht. Ich mache die Übungen jeden Tag Minimum 30 Minuten, Maximum eine Stunde. Zähle bis 10 oder 20. Und dann mache ich mich ganz groß. Meine Frau sagt, ja, ich wäre am Briefkasten gefahren, hätte die Post weggebracht. Das sind zwar nur 200 Meter, aber jetzt ist rumgedreht. Also jetzt fahre ich lieber Fahrrad, laufe lieber und Autofahren, wo ich hin muss. Aber da ich aus freien Stücken einfach durch die Gegend fahre, na, ist nicht mehr. Ich habe mit 14 angefangen, Kfz-Mechaniker zu lernen. immer an Autos gebastelt und mich nicht damit zufrieden gegeben, wie die Konstruktion war. Dann habe ich mich ganz früh selbstständig gemacht. Dann Kinder kriegen, Betrieb bauen, Meisterprüfungen. Es ging drunter und drüber bei uns. Bastard. Hallo, wer kommt denn da? Hör mal. Und der Opa repariert gerade
9: das Auto.
3: Die?
9: Die Felgen.
3: Die Bremse. Familie ist mein Ein und Alles. Aber du hast ja eine ganz feine Jacke an. Du wolltest du mir nicht helfen?
10: Weißt du was? Das Auto ist noch älter wie der Opa. Glaube ich. Beim Sportabzeichen letztes Jahr, da besteht er drauf. Und er hat gesagt, ja, ich mache das Sportabzeichen mit. Und ich habe meinen 100-Meter-Lauf gemacht. Und er hatte gestoppt und kommt dann zu mir und sagt, das war super. Du warst nur 1,5 Sekunden langsamer als ich. Und da habe ich verstanden, wie schnell er überhaupt ist.
3: Die Zeiten, die ich laufe, die sind ich mit 60 und mit 70 nicht gelaufen. Aber man hat ja jedes Jahr neue Gegner. Also es kommen immer Jüngere wieder dabei. Wird schon mal ein bisschen spannender wie in den letzten 2 Jahren.
2: Es gibt ja Menschen, die ganz besonders gesund sind, auch in hohem Alter und noch einen Marathon laufen, selbst wenn sie 80 sind. Das ist natürlich das erfolgreiche Altern. Und es ist noch nicht so wirklich klar, was ist so anders an denen? Welche Hebel haben wir eigentlich in der Hand? Sport und Ernährung haben sich herausgestellt als 2 Hebel, die ganz, ganz wichtig sind.
0: Also nachdem die Kölner Sporthochschule die ganzen Tests gemacht haben und da kam ein Alter raus von 54, was mich im ersten Moment natürlich geschockt hat. Ich verspreche mir eigentlich von den 3 Monaten, dass ich insgesamt etwas fitter werde oder deutlich fitter. Ich habe Respekt vor dem, was jetzt vor mir liegt, aber ich habe schon auch Bock drauf. Ich glaube schon, dass man sich mit einem besseren Körpergefühl auf jeden Fall jünger fühlt.
11: Hi Beatrice.
12: Hallo.
11: Schön, dass du da

0: bist. Ich bin Saskia. Ich bin deine Trainerin. Hallo.
1: Ich finde es ein wundervolles und wichtiges Ziel, sich in seinem Körper gut und wohl zu fühlen, weil das eine ganz andere Energie ist, auch im Alltag. Mein Name ist Saskia Barkow. Ich bin Diplom-Sportwissenschaftlerin und ich habe mich auf dieses Experiment eingelassen, weil ich unfassbar neugierig bin, was wirklich funktioniert innerhalb von den 12 Wochen.
0: Sehr gut. 7. Sehr schön. Hast du das Gefühl, du kannst mehr Gewicht in die Hand nehmen?
2: Nee.
0: Ausatmen, wenn du hoch bist. Einatmen, wenn du runter bist.
1: Es geht darum, dass wir den Körper natürlich auch reizen wollen. Und man sagt so in der Sportwissenschaft, so 2-mal die Woche ist Muss, um zu erhalten.
0: Versuche mal, den Oberkörper und den Po im Verbund zu lassen.
1: Jawohl. Und das 3. Mal die Woche, dann geht es wirklich darum, aufzubauen und zu trainieren. An deiner Stelle würde ich dir jetzt empfehlen, zwischen 2- und 4-mal die Woche. Das heißt aber nicht, dass du 4-mal die Woche ins Fitnessstudio gehen musst, sondern es zählt dann auch, dass du rausgehst, walken gehst, Fahrradfahren, schwimmen, was auch immer. Und das Wichtige ist aber trotzdem zu den Einheiten, dass wir das Aktivitätslevel im Alltag einfach erhöhen.
0: Frequenz. Sehr schön. Und atmen.
3: Mega gut.
1: Sehr gut. Trink viel.
2: Ja.
1: Und tu dir was Gutes auch mit einem gesunden, leckeren
2: Schön
1: Essen.
2: Schönem Schwarzwälder Kirsch jetzt.
1: Nein.
2: Nee, Quatsch.
4: So, ist noch keiner da. Aber der Dieter ist schon da. Und wir die Lampen nicht an. Die Vorbereitung ist immer. Wir ziehen nur das Training an, je nachdem, was anliegt.
5: So, sind wir komplett. Dann 3 Runden einlaufen.
4: Ja, zuerst kommt die deutsche Meisterschaft, die Hallenmeisterschaft, die ist in Düsseldorf. Und den deutschen Meistertitel muss ich abholen. Das absolute Muss bei mir.
5: Fünf Mann machen Laufschule und 5 sind hier an den Geräten.
4: Hat mir eine leichte Zerrung zugezogen. Wenn ich ein bisschen viel Gas gebe, dann spüre ich sie. Also ich soll mich ein bisschen zurückhalten. Zurückhalten ist ein bisschen schwierig für mich, aber versuche es.
6: Lassen die lange Hose an, oder? Du lass eine kurze Hose.
7: Ich auch. Wir haben heute eine Lebenserwartung, die hatte keine Generation vor uns. Das ist eine riesige Chance. Aber das heißt auch, wir müssen uns der Herausforderung stellen, dass wir eine Gesellschaft sind, in der ein Drittel über 65 Jahre sein wird.
5: Fertig.
7: Wie können wir es nun erreichen, dass Menschen länger gesund bleiben und damit auch länger Teil der Gesellschaft sein können?
5: Fertig.
8: Er hat wirklich eine Vorbildfunktion, weil die meisten haben ja immer noch Opa, Oma zu Hause und damit wird es verglichen. Ja, und dann wird oftmals, ja, wenn ich meinen angucke, ja, der sitzt nur im Sessel. Aber Friedhelm sitzt ja nicht im Sessel.
4: Jetzt müsste ich schon mal nach oben sein.
8: Jetzt müsst genau. Und dadurch, dass der Kopf da unten ist, hat sie am 3. Schritt einen Stolperer.
9: Ja, nach dem 1. Training habe ich ja dann noch einen Termin gehabt mit Saskia, wo es um das Thema Ernährung ging. Ich hatte ihr eben vor dem Training schon mal aufgeschrieben, was ich so gegessen habe, also Ernährungstagebuch geführt.
0: Magst du den schon mal schneiden? Kannst du ruhig ein bisschen dicker machen? Ja.
9: Mir fällt schwer, Gewohnheiten umzustellen, weil man ja einfach auch so eingefahren ist und weil man halt gerade im Alltag halt eben doch häufig sehr ähnlich einkauft und auch seine Lieblingsgerichte kocht.
0: Ab in den Ofen.
1: Das Beste ist an erster Stelle ganz viel Gemüse. Mhm. Und je mehr Gemüse, umso besser.
0: Den einmal in der Mitte auseinander und so ein Carpaccio, das ist eigentlich wie so ein Caprese, wollen wir daraus machen, ne?
9: Ich esse total gerne Chips und brauche dieses Knuspern und das Salzige irgendwie so. Das ist so ein Laster und ja, ich esse schon gerne. Also wenn es mir gut schmeckt, dann esse ich auch wahrscheinlich definitiv zu viel.
7: Es ist ganz spannend, dass wir eigentlich die älteste Intervention, die das Leben verlängert, schon über 100 Jahre kennen. Das ist die sogenannte kalorische Restriktion. Das heißt, weniger Kalorien. Wenn die Kalorien vermindert werden, dann nehmen das die Zellen im Körper wahr. Das wird dann in die Zellen durch Signalwege vermittelt, die in den Zellen dann sagen, die Zelle muss sich verändern. Zum Beispiel, sie muss eine Stressantwort jetzt anfangen. Und diese Stressantworten, die sind wirklich das Entscheidende. Sie muss reparieren, sie muss ihr Recyclingprogramm anwerfen, um beschädigte Strukturen abzubauen und neu aufzubauen. Unsere Zellen aktivieren dann ein Programm, was eben unsere Funktion verbessert. Und eine Stressantwort, das macht ein Sportprogramm, eine Stressantwort macht auch die Verminderung der Kalorien.
2: Oh, super. Vielen Dank.
1: Bitte schön.
2: Okay. Okay. Guten Appetit. Dank. Guten Appetit.
1: Ich probiere auch, glaube ich, erstmal. Wo wir ganz viel jetzt schon schrauben können, ist an den Portionsgrößen. Mhm. Und dass wir von diesem Überschuss, einfach der täglich da ist, so ein bisschen runterkommen. Es gibt eine relativ einfache Methode, dass man wirklich in Händen denkt. Wir messen Kohlenhydrate in einer Hand, wir messen Eiweiß in einer Hand, wir messen Gemüse in zwei Händen. Und dann haben wir natürlich die beiden Themen Zucker, verarbeitete Lebensmittel, die Chips. Wir haben Beatrice Ernährungsprogramm an die mediterrane Kost angelehnt. Das heißt viel Gemüse, viel gute Fette, viel Fisch, bedingt auch Fleisch.
9: Also für mich gefühlt war es schon radikal, die Umstellung. Aber natürlich ist die Herausforderung, es wirklich dann noch umzusetzen, wenn du schon mit knurrendem Magen da stehst.
3: Mir wurde schon in der Schauspielschule gesagt, dass wir ein Ablaufdatum haben, eigentlich ab

0: sieht man euch nicht mehr.
1: Mein Name ist Gesine Zukrowski. Ich bin 57 Jahre alt und ich bin Schauspielerin, Autorin und Aktivistin. Und ich setze mich gerne für Menschen ein, insbesondere für Frauen und momentan für Frauen über 47. Dieses Altern von Frauen, das wird empfunden bei uns als etwas Schlechtes. Es ist komplett negativ konnotiert.
2: Hallo.
1: Und deswegen ist es so wichtig, dass wir unseren Blick bewusst ändern. Und das ist möglich. Das war bei meinem 30. Geburtstag, wirklich, wo ich das allererste Mal gesagt bekommen habe, Gesine, jetzt bist du alt, jetzt kannst du die Julia nicht mehr spielen am Theater. Ja, wo ich dachte so, Moment, ich fühle mich total frisch und jung und was soll das denn? Und ich dachte mal, was haben die denn? Was soll das? Also das ist alles ein Konstrukt von außen. Wenn wir immer nur Bilder haben von Frauen, die entweder sehr jung sind und sexy, denn das ist ja, was das Fernsehen eben macht. Es fängt bei den jungen Frauenfiguren an. Ne? Die werden sexualisiert und objektifiziert.
3: Ich fahre jetzt hier mal eine Runde Fahrrad. Ja, das muss ich ja eh machen. Ist eigentlich ganz schön, wenn hier niemand weiter auf der Bühne ist.
1: Und wenn die Frauen älter werden, aber noch nicht ganz alt sind, dann gibt es diese Zwischenphase, die gar nicht definiert ist in unserer Gesellschaft.
4: Wenn natürlich das Alter komplett oder weitgehend ausgeblendet wird in der medialen Darstellung, in Filmen, dann kann man natürlich sich auch nicht wirklich einen Eindruck machen für das Alter. Dann ist es ja fast wie etwas, was man tabuisiert. Mein Name ist Markus Wettstein. Ich bin Psychologe. In meiner Forschung beschäftige ich mich mit Altersbildern, also wie denken ältere Menschen über ihr eigenes Älterwerden, über ältere Menschen, wie alt fühlen sie sich beispielsweise.
5: Also, gern, bitte.
6: Ich schneide mir das Haar ab, zum größten Entsetzen meiner Eltern, die an der Tradition hingen.
4: Das Problem mit den Altersstereotypen ist, dass wir ja sozusagen hier Stereotype generieren über eine Altersgruppe, der wir irgendwann selbst angehören. Also wenn die negativ sind, dann werden sich diese ganzen negativen Veränderungen, die ich da projiziere, sich möglicherweise auch einstellen, wenn ich selbst älter werde.
1: Heute Abend spiele ich Astrid Lindgren. Das ist eine Bühnenautobiografie, wenn man so will.
6: Beginnen wir beim Anfang.
1: Das, was mir sehr gut gefällt an der Figur der Astrid Lindgren, dass sie im wahren Leben ja schon eine Frau war, bei der man nie darüber gesprochen hat, wie alt sie ist. Sie ist ja wie alterslos.
7: Ja, ich habe die erste Woche hinter mich gebracht mit meinem Sport- und Ernährungsumstellungsprogramm. Und ich muss sagen, es war gut, aber es war auch echt anstrengend. Und ich habe leider auch echt Schmerzen in den Beinen und in den Armen. Und mit der Ernährung, da gucke ich auch ein bisschen, aber alles auf einmal umstellen, das ist mir zu viel, ehrlich gesagt.
8: Das ist die Frau, die ich besuchen soll.
9: Guten Tag, Sina Polidori.
8: Schön, Adolf Ritter ist mein Name.
10: Die Menschen wie Adolf sind sehr interessant für uns in der Forschung. Alt und gleichzeitig gesund. Das sind alle Beispiele, die uns zeigen, dass das grundsätzlich für die Gesamtbevölkerung auch möglich ist.
9: Jetzt muss voll über den Kopf kommen. Vorsicht, sehr schwer. Das kommt um die Arme herum.
10: Mein Name ist Maria Cristina Polidori. Ich bin Fachärztin für Innere Medizin und Geriatrie an der Uniklinik Köln. Und meine Vision ist eine gesunde Gesellschaft, in der Gesundheit nicht nur die Länge des Lebens ist, sondern auch die Qualität des Lebens ist.
9: Wollen wir einen Spaziergang ganz kurz?
8: Wir können
9: genau.
8: Mitgehen.
9: Ja, genau.
10: Die Simulationsanzüge machen ähnliche Veränderungen wie wirklich das hohe Alter selbst. Also das sind so Gewichte, die man ansieht und die uns nicht nur schwerer machen, entsprechend machen die uns auch langsamer. Und es gehören dazu auch Simulatoren der Sensorik. Wir wissen, dass wir mit zunehmendem Alter auch weniger gut sehen, weniger gut hören. Wie fühlt es sich an?
8: Also kaputt. So ähnlich fühle ich mich jetzt. Also heute war ein heute Tag.
10: Das ist super interessant, dass Sie das sagen, dass einer der wichtigsten Faktoren der Gebrechlichkeit, das heißt eine beschleunigte Alterung, eine

0: Der erste Zeichen ist ein Gefühl der Erschöpfung.
1: Also vom Gefühl her, nicht vom Können. Also genau. Wir können tanzen, aber lieber würde ich dann sagen, verschieben auf morgen.
0: Genau so ist es. Jetzt machen wir eine Testung, eine Messung, die heißt Handkraftmessung. Die Muskelkraft hat eine enorme Bedeutung im Alltag für unsere Autonomie und auch für die sogenannten Alltagsaktivitäten, die eben mit zunehmendem Alter auch sehr beeinträchtigt sind. Und es gibt Normwerte und wir werden sehen, was Herr Radorf hat. Fertig und los, fertig.
2: So, also vierte Woche. Ja, wie man sieht, komme ich aus dem Training. War ganz schön anstrengend, aber ich bin mal gespannt, wie es weitergeht und ja, und auch, ob ich nach wie vor so Hunger habe. Also ich hatte immer so Hungerattacken vorm Sport. Ich weiß nicht, ob mein Körper sich vielleicht da ein bisschen dran gewöhnt oder wir werden sehen.
0: Auf die Plätze, fertig und feste. So, vielen Dank. Dankeschön. Also Sie haben praktisch fast die doppelte Kraft wie ein Gleichältriger. Das heißt, biologisch, die Muskeln sind sehr, sehr jung. Ab 30 beginnen wir, Muskelzellen zu verlieren, etwas 1% pro Jahr. Ab 60 geht dieser Verlust schneller. Im Extremfall entsteht dann, und das ist eine sehr häufige Situation im Alter, die Sarkopenie, eine Art Muskelschwund. Wir fühlen uns auf einmal unsicher, wenn wir gehen. Diese Sarkopenie, die kann man vermeiden und behandeln. So, auf die Plätze, fertig und los. So, dass die Muskeln gezielt, schonend verstärkt werden. Super, vielen Dank. Sie sind doppelt so schnell wie die Grenze, die wir in der Medizin als Risikofaktor für Stürze und auch Pflegebedürftigkeit haben. Also Sie haben auch hier wunderbar viele Krankenhäuser weltweit, sind gefüllt mit Menschen, die gestürzt sind. Also alle diese Sachen sind kein Schicksal. Das ist die Hauptbotschaft, wieso wir in der Medizin so begrüßen, dass Menschen wie Radolf bekannt werden.
2: Ich gehe zweimal die Woche ins Bootcamp, das ist ein Outdoor-Training. Immer draußen, also auch bei Wind und Wetter. Also so richtig Bock habe ich nicht immer drauf, aber ich denke dann so, ja, es ist ja für was gut. Ne?
3: Gut, dann stellen wir uns einmal breitbeinig hin. Berühren hier immer abwechselnd mit den Händen.
2: Also ich bin ja jetzt ungefähr seit 6 Wochen dabei und ich kann schlecht sagen, ob ich wirklich jetzt schon körperlich eine Veränderung festgestellt habe. Also eben bis auf, dass alles ein bisschen fester geworden ist. Ich bin gespannt, was dann nachher bei den Testergebnissen rauskommt.
4: 6, wie ein Uhrwerk. 4, 3, 2, 1, top. Sehr gut. Gut, komm mal. Ach, danke.
5: Ich sehe bei ihr total Fortschritte, also die Kondition wird besser. Muskulär ist es so, dass sie auf jeden Fall schon mehr Muskeln aufgebaut hat. Und das spürt man allein einfach durch die Bewegungsabläufe, wie sie die Übungen auch macht. Aber da kommt mit Sicherheit noch die nächsten 4 Wochen eins oben drauf.
4: Yes! Top. Sehr gut.
2: Die Saskia hat mich ja ziemlich häufig gefragt, wie geht's dir und so. Und ich musste dann überlegen, wie geht's mir denn und so. In der ersten Zeit hatte ich ja unheimliche Muskelschmerzen. Also ich hatte keinen Muskelkater, sondern mein ganzer Körper hat sich gefragt, was machst du hier mit mir? Viele Übungen, die einfach an die Grenzen mich gebracht haben.
3: Dann kommt die letzte Sekunde noch.
2: Ja. Fertig. Nicht gut. Also ich warte auf die Glückshormone. Ja, aber nee, vielleicht kommen sie unter der Dusche.
5: Ich glaube, das ist ganz normal, wenn man wirklich was verändern will in seinem Leben, dass man an Punkte kommt, wo man zweifelt. Aber da kommt ja der Unterschied. Einfach dann zu sagen, Kopf aus, ich mache einfach weiter.
6: Als ich 15 war, fand ich es mühsam, erwachsen zu werden.
7: Ich habe auch ganz lange Jahre gedacht, wann werde ich denn endlich erwachsen? Das ist vielleicht auch ein bisschen eine Berufskrankheit, weil wir natürlich immer spielen und innerlich sehr jung sind, um uns dabei nicht sehr dämlich vorzukommen, was wir teilweise machen. Also das ist ein sehr verspielter Beruf natürlich.
8: Wir sehen, dass Personen, die sich jünger fühlen, die ein jüngeres subjektives Alter angeben, auch gesünder bleiben, zum Beispiel über einen längeren Zeitraum hinweg. Langlebigkeit ist ein Faktor, der vom subjektiven Alter beeinflusst wird oder auch das Wohlbefinden. Also wir sehen, dass es viele Vorteile zu haben scheint, wenn sich Personen jünger fühlen, als sie sind.
6: Hey, Pippi! Pippi hat gesiegt! Pippi ist die Siegerin!
7: Das erste Mal, dass ich diesen Begriff gefühltes Alter gehört habe, war, als mein damals 75-jähriger Opa sagte, er ist total genervt von diesem Alter und er fühlt sich immer noch wie 35. Und deswegen war das schon bei mir immer präsent, dieses Gefühl von dieser Diskrepanz. Ich werde immer älter, bleib aber jung, innerlich.
8: Wir haben herausgefunden, dass Menschen sich heutzutage jünger fühlen als jetzt noch vor einigen Jahren oder auch Jahrzehnten, dass sie die Grenze zum Älterwerden oder ab wann man alt ist, später ansetzen. Das könnte mit steigender Lebenserwartung zu tun haben, mit medizinischem Fortschritt beispielsweise, aber auch damit, wie sich Altersstereotype verändert haben. Also es könnte immer auch eine Rolle spielen, dass Menschen eben nicht alt sein wollen und sich deswegen jünger fühlen.
4: So, der erste Frost ist da.
2: Also, auch in Köln ist es kalt und ich mache jetzt ein bisschen Balkon-Outdoor-Training und gehe nachher noch eine Runde walken an den Rhein.
7: Wenn uns Vorbilder fehlen, dann macht das ganz viel mit uns. Mit Mitte 30 gibt es relativ viele Geschichten. Also Frauen Mitte 30 in so, ja, Heldinnengeschichten, das sind wir mittlerweile schon gewohnt und das ist auch schon eine ganz tolle Entwicklung. Und ab 40 wird es wirklich weniger. Und dann kommt die Phase zwischen 50 und 60, die wirklich ausgespart wird in der Erzählung, wo man mit den Frauen nichts anfangen kann. Und ab Anfang 60 kommen die Frauen wieder. Und dann sind sie ganz klar in der Großmutterrolle. Frauen, die über 47 sind, das ist ein Viertel unserer Gesellschaft. Und in der Abbildung finden sie nicht adäquat statt.
9: 2023 habe ich mit der Publizistin Silke Burmeister eine Kampagne gestartet, Let's Change the Picture. Da geht es darum, dass wir das Frauenaltersbild, wie es in Film und Fernsehen gezeigt wird, modernisiert haben wollen.
10: Dafür wurde sie mit dem

0: Du hast auch ordentlich Tempo, ne?
1: Mega gut.
0: 4. 1, komm raus. Ich darf mal kurz einordnen. Von 9 auf 18. Du hast verdoppelt.
2: Ah, okay.
3: Ja, ich fühle mich insgesamt schon fitter. Tatsächlich hat mich meine Chefin auch schon gefragt, ob ich abgenommen hätte.
0: Wir sind schon in den letzten 3, 2, 1 und Pause.
1: Sehr gut.
0: Auch wieder anspannen. Korsett einmal. Ja. Ich sehe hier heute eine andere Beatrice als vor 3 Monaten.
2: Letzte ist schon die Runde. Beste Runde.
1: Es ist schon faszinierend für mich zu sehen, wie fit du bist. Ich habe dich ja jetzt auch länger nicht gesehen. Das ist schon krass.
3: Ja.
1: Kann man mal sagen, ja. Wow.
0: Der Anfang war sehr schwer. Das Trainingsempfinden, das ist sehr, sehr anstrengend. Es war hoch. Auch die Schmerzen in der Nacht. Und jetzt am Ende, also war es für mich ein Feuerwerk im Herzen zu sehen. Zum einen mit wie viel Elan und Energie sie in den Übungen ist und auch wie viel mehr Leistungsfähigkeit vorhanden ist.
1: Hammer, vorbei.
2: Ja, vorbei.
1: Mega.
2: Geschafft.
3: Es würde mich sehr wundern, wenn sich da nicht was dran ändern würde an den Ergebnissen, was das biologische Alter angeht. Aber wie viel oder so, das kann ich überhaupt nicht sagen. Bei Professor Predel war ich 54. Wenn ich da schon mal 48 wieder wäre, wäre es schön.
4: So, also, ich habe mir ja wieder die Tests bestellt hier. Und jetzt starte ich mal mit dem ersten, mit dem Wangenabstrich. So, alles fertig. Jetzt gehe ich zur Post.
5: Heute ist die deutsche Hallenmeisterschaft. Heute stehen die 400 Meter an beim Endlauf. Wer heute gewinnt, wird deutscher Meister und da will ich hoffentlich mit dabei sein. Meine Verletzung macht mir noch ein bisschen Sorgen. Ein Muskelfaserriss hatte ich mir zugezogen im Training und das ist gerade 7 Wochen her.
6: Ich begleite ihn bei den internationalen, nationalen Wettkämpfen. Bei so kleineren Sportfesten, da fahre ich meistens.
5: Da lässt er mich.
6: Ja, da muss er alleine.
5: Junger Mann, alles klar, wünsch dir was. Ja, bleib ich.
7: Kurzfristige, mittelfristige, langfristige Ziele, die halten uns sehr am Leben. Also Ziele müssen nicht ganz große Ziele, die Welt retten oder was. Aber zum Beispiel ein wichtiges Hobby zu haben, lesen, Musik spielen, weiterhin, also nicht diese Fähigkeit verlieren.
8: Friedhelm soll nur so laufen, dass die Verletzung nicht noch mal aufbricht.
5: Andere sind sehr aufgeregt, ich bin nicht so aufgeregt. Also.
9: Auf der Wand 3, da steht der Europameister, der Halle-Weltmeister, der deutsche Meister des vergangenen Jahres, Friedhelm Hardorf.
5: Kurz vorm Start, dann geht der Puls hoch.
3: Der Tag der Wahrheit oder halt eben der Entwicklung, was hat sich in den letzten Monaten halt verändert. Da bin ich jetzt schon gespannt.
10: Dann kannst du einmal hier auf die Waage kommen.
3: Ich habe ein paar Kilo abgenommen. So ungefähr 4 oder 5.
10: Du weißt, ich einmal den Taillenumfang?
3: Der hat sich nicht geändert, glaube ich. Das habe ich nämlich schon mal gemacht. Da habe ich gedacht, hä? Wie kann das denn sein?
10: 99.
3: Doch. Der war 104.
10: Los und drück. Weiter. Ja.
11: Die wichtige Frage für uns ist natürlich, machen sich Veränderungen dieser Parameter positiv bemerkbar im Hinblick eben auf mehr gesunde Lebensjahre? Und da kann man ganz klar aus wissenschaftlicher, medizinischer Sicht sagen, ja.
10: Ich ziehe einmal hier oben am Kopf nochmal fest.
1: Genau, jetzt kannst du gerne einmal links den Arm locker ablegen, messen wir einmal den Blutdruck.
11: So, 118 zu 83, prima. Vor allem die 118 erfreuen mich. Drehzahl 67 pro Minute, wunderbar. Jetzt haben wir eine Herzfrequenz von 169 Schlägen pro Minute, 176. Jetzt geht es wirklich, sagen wir mal, an die Reserve.

0: haben. Wir sind bei 125 Watt. Und jetzt, liebe Beatrice, sind wir nämlich genau an dem Punkt vom letzten Mal. Gib alles.
1: 5, 4, 3, 2, 1, stark und stark.
0: Wunderbar. Jetzt lasse ich sie erstmal in Ruhe regenerieren.
2: Normalerweise kriegen wir Küsschen. So. 85, 53.
3: Ich habe Spaß am Umgang.
4: Soziale Kontakte pflegen, neugierig bleiben. Es ist auch eine Sache der Persönlichkeit natürlich. Aber das Pflegen dieser positiven Art zu leben, ist eine, wir können dadurch unglaublich viel beeinflussen.
5: Unsere Goldmedaille sprintet Friedhelm Adolf. Herzlichen Glückwunsch!

0: Ich hatte ja 3 Tests aus dem Internet, die das biologische Alter bestimmen.
1: So, dann gucken wir mal die Ergebnisse an. Ich bin ganz gespannt. Ja. Okay, 41,35 war es vorher und jetzt 40,23. Okay, ja. Das zweite Ergebnis, ach, das ist auch interessant. Da hat sich nichts verändert. Da war es vorher 46,6 und jetzt sind es auch 46,6. Na ja, gut.
0: So, oh. Oh, toll. Da
1: hat mein erstes Ergebnis 43 Jahre ergeben, mein zweites Ergebnis 45. Also bin ich älter geworden.
2: Das ist strange.
3: Die Alterntests, die derzeit angeboten werden, die sind noch nicht ganz ausgereift. Die funktionieren derzeit sehr, sehr gut in der Forschung, weil man Gruppen sehr gut vergleichen kann, Gruppen von Menschen, also zum Beispiel Raucher, Nichtraucher, Sportler, Nichtsportler. Das ist ein sich sehr schnell entwickelndes Feld, in dem wir in der Zukunft dann wirklich akkurate Vorhersagen auch individuell machen wollen.
1: Jetzt die Ergebnisse von der Sporthochschule. Bin ich ganz gespannt.
0: Ich auch.
3: Bei Tests, die gemacht werden, um physiologische Parameter, wie zum Beispiel hier an der Sporthochschule, gemessen werden, die haben natürlich eine ganz andere Datenlage. Da werden auch diese Daten ganz anders erhoben. Und deswegen ist so ein Test natürlich ein sehr informativer Test.
1: Dann gucken wir mal ein bisschen näher rein. Der Blutdruck, oh krass, ja, der Blutdruck ist ja super.
4: Ist richtig gesund.
1: Der ist ja super.
4: Hat sich gelohnt.
1: Das hat sich gelohnt, genau.
5: Ja. Das sind fast 4 Kilo an Fettmasse hast du verloren. Und was hier auch spannend ist, und das ist jetzt diesen Ausdauerwert, wo du wirklich um 5 Punkte nach oben gegangen bist. Das ist, entspricht so einer Steigerung um 20%. Das ist echt toll.
1: Und jetzt biologisches Alter?
5: 51.
1: Und vorher waren es 54.
5: 3 Jahre jünger.
1: Krass.
5: Jeden Monat ein Jahr.
1: Ja, ich bin stolz. Also jetzt sage ich bin stolz. Das gefällt mir gut.
6: Was ich am Älterwerden mag, ist die Erfahrung. Auch das Gefühl, nicht mehr irgendwie getrieben zu sein, irgendwo dabei sein zu müssen. Deswegen ist all das, was von außen kommt, dieses, was man da so drauf drückt, das fühle ich nicht. Das betrifft mich einfach nicht.
7: Also der Weltrekord fehlt noch, aber mein Ziel ist, lange gesund zu bleiben. Das ist eigentlich das größte Ziel, was ich habe.
1: Ja, ich glaube, so ganz hardcore mit 3 bis 4 Mal die Woche Sport, das schaffe ich leider nicht. Aber 2 Mal die Woche versuche ich schon was zu machen, auf jeden Fall. Das habe ich mir schon vorgenommen. Wenn dann so ein Ergebnis halt eben rauskommt, und dann motiviert einen das natürlich schon.
3: Jeder Mensch altert etwas anders. Es ist nur zu ungefähr einem Drittel genetisch festgelegt. Aber zu 2 Dritteln ist es uns selbst überlassen, wie wir altern. Und dass wir heute die Chance haben, so lange, so viel länger zu leben als so viele Generationen vor uns, diese Chance sollten wir auch selber ergreifen und selber sehen, was kann ich für mich machen, damit ich gesund lange leben kann.
1: Klar, jeder hat selbst in der Hand, wie altert man. Dranbleiben.

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2: Es ist ja nicht gerade so, dass Schlangenöl, Brokkoli und Schießpulver besonders viel gemeinsam hätten. Eines aber doch: Alle drei Dinge sollten der Verjüngung dienen. Denn ein Mittelchen gegen das Altern zu finden, trieb schon alte Ägypter, antike Griechen oder chinesische Mönche um. Also eigentlich wollten die Mönche ein Verjüngungsmittel mischen. Stattdessen kam unbeabsichtigt das Schießpulver dabei raus. Älter wurden die Menschen dadurch ja nicht gerade. Doch was, wenn heutige Forscherinnen und Forscher erfolgreicher wären?
3: Alternsforschung ist kein Luftschloss. Wir haben so viele Ansätze, um den Alterungsprozess von Tieren zu verlangsamen und sogar zurückzudrehen.
2: Aber lässt sich das auf den Menschen übertragen? Und werden wir dann alle so alt wie die Südfranzösin Jeanne Calment, die mit 122 Jahren den weltweiten Altersrekord hält?
4: In den nächsten 10 Jahren werden wir in der Lage sein, zu zeigen, ob wir die Lebensspanne des Menschen um 10 oder auch 20 Jahre verlängern können. Das ist so aufregend.
2: Das klingt gut, aber wie altern wir dann? Ohne Krankheiten? Ohne Falten? Oder genau wie heute, nur eben später? Was genau ist Altern?
5: Wenn wir dort einzelne Stellschrauben verändern, dann wissen wir nicht, was wir tun. Und wir werden mit Sicherheit das Gesamtsystem in irgendeiner Art und Weise stören.
2: Und nicht nur unser System, vielleicht auch das viel größere unserer Gesellschaft? Also, wie weit wollen wir gehen?

0: Sagen wir es mal so. Dass die Altersvorsorge boomt, ist kein Geheimnis. Private Investoren buttern Milliarden in Anti-Aging-Startups. Die Forschung vermeldet regelmäßig Verjüngungserfolge bei Mäusen oder anderen Tieren. Weil jeder Mensch altert, es uns also alle betrifft, sind die Marktchancen gewaltig.
1: Forschungen zur Langlebigkeit sind der absolute Hype.
2: Die ökonomischen Chancen sind enorm. Nicht nur für die Leute, die Medikamente und Behandlung verkaufen, denn Altern ist teuer. Die Behandlungskosten von Krebs oder Alzheimer, die Pflegekosten oder die wirtschaftlichen Einbußen, weil ältere Menschen nicht mehr arbeiten, das alles sind enorme Kosten. Und insofern ist auch das Potenzial für Behandlungen enorm.
0: Viele schlaue Köpfe wollen also unsere Lebenszeit verlängern. Aber wie alt wollt ihr eigentlich werden, vorausgesetzt ihr altert gesund? In Deutschland fänden 40% von euch um die 80 Jahre gut. Das entspricht in etwa der Lebenserwartung von heute in der EU Geborenen. In Frankreich würden das gerne 49% erreichen. 31% in Deutschland streben 120 Jahre an. In Frankreich 25%. Der Rest von euch, also gut ein Viertel, bevorzugt die Unsterblichkeit.
2: Keine Ahnung, wie alt ich werden möchte. Hauptsache kein Alzheimer, Krebs oder Herzleiden.
3: Also ich hätte kein Problem damit, um die 90, so in dem Bereich zu werden.
4: Ich würde gesund noch ein paar Jahre alt werden. Ich würde vielleicht gerne noch eine Enkeltochter erleben.
1: Es ist mir egal, ob ich 110 oder 1000 Jahre alt werde. Mir ist Gesundheit wichtiger als die reine Lebensspanne.
0: Für die seriöse Alternsforschung ist genau das ein primäres Ziel. Die gesunde Lebensspanne erweitern, also eigentlich jung zu sterben. Und das so spät wie möglich.
2: Altern ist verantwortlich für rund 2/3 aller Todesfälle weltweit. Nicht nur in reichen Ländern, sondern global gesehen. Schauen wir auf die häufigsten Todesursachen von heute. Krebs, Herzleiden, Schlaganfälle oder Demenz. Das wird alles im Wesentlichen durch das Altern verursacht.
0: Moment mal. Wenn all die Krankheiten des Alters vor allem Symptome einer tiefer liegenden Ursache sind, nämlich des Alterungsprozesses in uns, könnten wir dann nicht genau da ansetzen? Was, wenn wir ihn umkehren könnten? Wenn wir unsere Lebensuhren zurückstellen? Würde das nicht in der Konsequenz heißen, das Altern selbst ist die eigentliche Krankheit?
4: Altern ist keine Krankheit. Altern ist ein Prozess, den die Natur erfunden hat und der in jedem Organismus abläuft. Das heißt ja nicht, dass wir einfach Altern akzeptieren müssen, so wie es ist.
5: Oh mein Gott.
2: Oh Gott. Das war ein bisschen verstörend. Ein Argument ist, Arzneimittelbehörden, etwa in Großbritannien oder in der EU, lassen kein Medikament zu, wenn es nicht eine spezielle Krankheit behandelt. Aber von der ethischen, philosophischen Seite betrachtet, fühlt es sich nicht richtig an, jemanden, der über 60 ist, zu sagen, dass er krank ist, nur weil er ein gewisses Alter erreicht hat.
1: Aus medizinischer Sicht, und ich bin eben auch Ärztin, müssen wir das Altern oder Zustände, die sich auf das Altern zurückführen lassen, als Krankheit definieren. Sonst kann ich als Ärztin ja nicht eingreifen. Altersbedingte Zustände werden von der Weltgesundheitsorganisation bereits auf der Liste der Krankheiten geführt. Daran gibt es keinen Zweifel.
0: Die Idee ist bestechend. Könnte das Altern selbst wie eine Krankheit geheilt werden, brächte das Lebensjahre, vermutlich mehr als einzelne altersbedingte Krankheiten zu behandeln.
2: Stellt euch vor, wir schaffen es, jede Krebsart zu heilen. Das würde wahrscheinlich nur 3 Lebensjahre mehr für die durchschnittliche Lebenserwartung bringen. Der Grund dafür ist, wenn bei Menschen im höheren Alter Krebs diagnostiziert wird, ist es sehr wahrscheinlich, dass schon Diabetes oder eine Herzkrankheit droht, die einen dann wenige Jahre später umbringt.
1: Derzeit beruht das ganze Gesundheitssystem darauf, Krankheiten zu bekämpfen, wenn sie schon da sind. Aber aus präventiver Sicht ist das nicht sinnvoll.
0: Wir reagieren also nur auf das Altern. So wie bei einem Auto, das kaputt ist. Dann reparieren wir, tauschen ein Teil, aber irgendwann ist es Schrott. Doch was wäre, wenn wir den einen Code finden würden, der für das biologische Programm in uns verantwortlich ist? Und ihn so umschreiben, dass der Verschleiß aufhört. Dazu müssen wir das biologische Programm aber erst einmal verstehen. Was genau ist Altern?
1: Es lässt sich zusammenfassen als Anhäufung von Schäden im Körper, im Gewebe, in den Organen, aber besonders in unseren Zellen. Vergleichen wir es mit einem Smartphone. Durch den Gebrauch bekommt es irgendwann Kratzer. Und so ist es auch mit unseren Zellen.
0: Dabei geht es um weit mehr als graue Haare und Falten.
6: Also Falten und graue Haare sind ja glücklicherweise keine Mortalitätsindikatoren. Das finde ich aus eigenem Interesse wichtig.
3: Ja, das Komplexe daran ist, dass halt alle Funktionen betroffen sind. Also man kann sowohl auf zellulärer Ebene, aber auch auf Organebene, nimmt alles mit dem Alter ab.
0: Um die Komplexität des Alterns zu begreifen, hilft dieser Tropfen Blut. Hier tummeln sich mehr als 1 Million Zellen. Im Körper arbeiten aber Billionen von Zellen geregelt zusammen. Dabei gibt es über 200 verschiedene Zelltypen. Nervenzellen, Hautzellen, Stammzellen. Sie kommunizieren über chemische und elektrische Nachrichten. Und dann sind da noch die Mikroben, das Umfeld der Zellen. All das wirkt sich darauf aus, wie wir altern.
6: Jede Zelle altert unterschiedlich. Im Immunsystem, da gibt es Zellen, die leben wenige Tage, wenige Wochen. Und es gibt eben auch Zellen, die leben mehrere Jahre im Menschen, teilweise bis zu Jahrzehnten. Darauf basiert unser immunologisches Gedächtnis. Deswegen können wir immunisiert werden gegen bestimmte Erkrankungen, weil es da eben sehr langlebige Zellen gibt. Und genauso wie es das im Immunsystem gibt, gibt es das auch in den verschiedenen Organsystemen.
0: Und nicht nur Zellen und Organe innerhalb eines Körpers altern ungleich, auch unter den Menschen gibt es ein unterschiedliches Tempo beim Altern. 60-Jährige wirken manchmal wie 40-Jährige und umgekehrt. Warum eigentlich?
6: Menschen altern unterschiedlich, weil sie genetisch sehr unterschiedlich sind. Und weil sie natürlich auch unterschiedlichen Umwelteinflüssen ausgesetzt sind.
2: Die Gene der Eltern haben Einfluss auf die eigene Langlebigkeit. Aber wir denken, dass das weniger als 20% ausmacht. Viel wichtiger ist die Umwelt, etwa was wir essen, wie aktiv wir sind, wie wir mit Stress umgehen. All das hat auch Einfluss.
1: Es hängt sehr davon ab, wie wir mit unserem Körper umgehen. Daraus ergeben sich Fast Agers und Slow Agers, bei denen die Tendenz, altersbedingt zu erkranken, dann höher oder niedriger ist.
0: Okay, viele Faktoren beeinflussen das Altern. Das Problem, drehen wir an einer Stellschraube, könnte das andere Prozesse verändern. Deswegen gelingt der Forschung beim Menschen auch noch nicht das, was in weniger komplexen Organismen längst gefeiert wird. Denn Maus, Fadenwurm, Killifisch oder Fruchtfliege, bei allen gab es bereits sensationelle Ergebnisse. 40% länger lebt etwa der Killifisch, wenn er Kot von jungen Fischen bekommt. Das Leben des Fadenwurms wurde mit Genmanipulation schon verzehnfacht.
3: Natürlich kann man nicht alles eins zu eins übertragen. Aber viele Gene zum Beispiel, die in der Maus vorhanden sind, sind natürlich auch im Menschen vorhanden. Und die gleichen Gene sind sogar dann auch noch in der Fliege und im Wurm vorhanden.
1: Ich würde nicht sagen, dass Menschen und Tiere grundverschieden sind, wenn man bedenkt, dass 60% unserer Gene den Genen eines Goldfisches entsprechen.
0: Okay, warum wird dann ein Goldfisch durchschnittlich 25 Jahre? Wir Menschen aber sind bei einer globalen Lebenserwartung von fast 72 Jahren. Warum gibt es überhaupt unterschiedliche Lebensspannen? Ein Kakadu kann bis zu 100 werden. Und im Gegensatz zur Eintagsfliege lebt er hier deutlich länger. Der Grönlandwal kann 200 Jahre schaffen. Das älteste gefundene Tier wurde gar 211 und gilt damit als ältestes Säugetier der Erde.
3: Allgemein kann man sagen, dass Tiere, die ein geringes Risiko haben, durch natürliche Ursachen zu sterben, normalerweise auch sehr alt werden. Tiere, die fliegen können, können natürlich leichter Situationen entkommen. Und in der Regel sind Vögel oder aber auch Fledermäuse dadurch relativ langlebig.
0: Leuchtet irgendwie ein. Bin ich meinen Fressfeinden nicht ausgeliefert, verlängert das Leben ungemein. Aber das allein erklärt nicht die unterschiedlichen Lebensspannen.
2: Stellt euch vor, ihr wärt eine Maus, die in einer gefährlichen Umwelt lebt. Da sind Katzen. Ihr könntet krank werden oder erfrieren. Die optimale Evolutionsstrategie ist dann, so schnell wie möglich Nachwuchs zu bekommen.
4: In der Natur gibt es nur eine Währung des Erfolgs und die heißt Zahl der Nachkommen.
2: Und jetzt stellt euch vor, ihr wärt ein Grönlandwal. Ihr wärt riesig und hättet keine natürlichen Fressfeinde. Evolutionsbiologisch könntet ihr euch entspannen und etwas später und auch weniger Kinder bekommen. Und das heißt, Evolution kann eure Verteidigungsstrategien gegen das Altern optimieren.
0: Umweltfaktoren steuern also den Zeitpunkt der Fortpflanzung und damit in vielen Fällen auch die Lebensspanne. Aber sie beeinflussen den Alterungsprozess auch in anderer Weise. Beispiel: Grönlandhai. Er kann vermutlich ein halbes Jahrtausend alt werden. Das Gehirn eines solchen Eishaies zeigt auch nach mehreren Jahrhunderten kaum Altersspuren. Warum? Wahrscheinlich, weil sein Stoffwechsel im Eismeer auf Sparflamme läuft. Allerdings leben auch andere Tiere in diesem Ökosystem und die werden nicht so alt. Noch hat die Forschung sein Geheimnis nicht vollends gelüftet. Aber immerhin eins ist doch klar: Jedes Lebewesen altert. Oder?
4: Meine spontane Antwort ist natürlich ja. Nun arbeite ich aber seit 40 Jahren mit einem Organismus, den wir als nicht alternd bezeichnen. Und beim Süßwasserpolypen ist dieser Grund, dass die Natur diesen Polypen dazu gebracht hat, ungeschlechtlich sich fortzupflanzen.
0: Kein Sex also. Das wird sich bei uns wohl nicht durchsetzen. Um sich fortzupflanzen, produzieren Süßwasserpolypen ständig neue Stammzellen. So bleiben sie ewig jung. Fast scheint es, als besitzen sie Superkräfte.
4: Dieses Tier kann man in beliebig kleine Stücke schneiden und dann regeneriert das wieder. Heute wissen wir, das sind die Stammzellen, die diesen Prozess ermöglichen.
0: Ewige Erneuerung. Wenn wir uns das bloß abschauen könnten. Leider ist das nicht so einfach.
4: Organismen haben unterschiedliche Lebensspannen und wir wissen bis heute eigentlich nicht, was wirklich hier für die molekularen und die biochemischen Ursachen sind. Die Natur zeigt uns, dass all diese für einen Organismus vielleicht möglichen Erklärungsversuche dann im anderen Organismus schon wieder nicht funktionieren.
0: Auch bei uns Menschen wurde bisher nicht der eine Treiber für das Altern entdeckt. Dazu ist das Altern zu komplex. Trotzdem gibt es Ansätze, um den Code für unser biologisches Programm zu knacken. Bereits 9 entscheidende Faktoren der Alterung konnte die Forschung identifizieren. Nur, welcher ist der vielversprechendste?
2: Im Grunde sind das die Treiber des Alterungsprozesses. Der älteste Ansatz, um das Altern bei Tieren zu verlangsamen, ist die Nahrungsreduktion. Entdeckt wurde das von Clive McKay in den 1930er Jahren. In Experimenten mit Ratten fand er heraus, dass diese um die Hälfte länger leben, wenn man ihre Nahrung drastisch kürzt.
0: Die frühe Forschung konnte das Phänomen nicht genau entschlüsseln. Aber molekularbiologische Studien in den 1980er und 90er Jahren erklärten es.
3: Ganz einfach könnte man sagen, dass der Körper, wenn er nicht genug Nahrung hat, bestimmte Recyclingprozesse, aber auch Reparaturmechanismen anstößt. Also für den Körper ist es im Prinzip eine Art Überlebensmodus, bis es wieder genug zu essen gibt, dass man dann quasi auch wieder über Zellteilung oder Reproduktion nachdenken kann. Also es ist quasi ein Überlebensmodus und der sorgt dafür, dass die Zellen, aber auch der Gesamtorganismus dann länger leben kann.
0: Farbmäuse leben im Labor etwa 2,5 Jahre.
3: Bei den Mäusen kann man zeigen, wenn man jetzt die Diät reduziert um 40%, dann kann man die Lebenszeit um die 30-40% deutlich verlängern.
0: Und noch erstaunlicher, die Mäuse leben nicht nur länger, sie altern auch gesünder.
2: Es funktioniert bei Fruchtfliegen, bei Mäusen, bei Spinnen, bei Guppies. Es funktioniert bei Forellen, Hunden und wahrscheinlich sogar bei Affen. Die Frage ist, funktioniert es auch bei uns? Und das Problem an solchen Studien mit Menschen ist, sie dauern schrecklich lange.
3: In humanen Studien werden häufig die Nahrung um 25% reduziert. Für eine Maus ist es natürlich relativ einfach, so eine Anwendung durchzuhalten, weil die Mäuse kriegen nur eine bestimmte Dosis zu essen. Aber für Menschen ist das normalerweise recht schwierig, das langfristig durchzuhalten.
0: Die Abbruchquote bei den Studien mit Menschen ist relativ hoch. Kein Wunder, ein Viertel weniger essen. Und das auf Dauer, das ist nicht ohne.
3: Es ist einerseits wirklich die Fastenperiode, die damit einhergeht, andererseits auch dann eine Reduktion von bestimmten Nahrungsbestandteilen. Zum Beispiel die Proteine scheinen eine wichtige Rolle zu spielen, also weniger Proteine ist langfristig gut.
0: Also Achtung, Proteindiäten verlängern nicht das Leben. Auch die gängigen Intervallfastenansätze haben bei Menschen bislang keinen nachgewiesenen Effekt auf die Verlängerung der Lebenszeit. Es müsste schon dauerhafte, einschneidende Nahrungsreduktion sein. Doch der Knackpunkt bleibt, wie halten wir das durch? Forschende suchen daher Substanzen, die den Effekt der Kalorienrestriktion nachahmen, ohne Hunger zu erzeugen.
3: Also ich glaube, langfristig wird es nur über Medikamente gehen, weil einfach die Disziplin, die man dafür aufbringen muss, bei vielen Menschen nicht gegeben ist.
0: Den Effekt nachzuahmen ist nicht leicht. Aber erste Wirkstoffe werden schon entwickelt und getestet. Und es gibt noch einen anderen heißen Kandidaten im Rennen um den Jungbrunnen.
2: Spannend sind auch die senescenten Zellen. Das sind buchstäblich greise Zellen.
0: Sie heißen auch Zombie-Zellen. Und wie das so ist mit Zombies, haben sie ziemlich wenig Nutzen und können ihrer Umgebung schaden.
6: Das sind einfach Zellen, die sich nicht mehr teilen können, die aber auch beispielsweise Botenstoffe freisetzen, die proentzündlich wirken, das heißt eine Entzündung hervorrufen können. Und es wurde in Mausmodellen gezeigt, dass wenn man gezielt diese Zellen aus den Geweben entfernt, dass das tatsächlich zur Langlebigkeit dieser Organe beiträgt und zur Langlebigkeit des gesamten Organismus.
2: Es gibt eine neue Art von Medikamenten, sogenannte Senolytika. Die zerstören die senescenten Zellen und lassen die anderen Zellen leben. Das ist sehr vielversprechend.
0: Noch sind diese Medikamente nicht ausreichend getestet und wir wissen bereits von Nebenwirkungen. Aber vielleicht lassen sich die Zombies auch anders besiegen.
6: Und in diesem Kontext ist hochspannend, dass jetzt herausgefunden wurde, dass es möglich ist, das Immunsystem zielgerichtet gegen diese senescenten Zellen, die auch gerne mal Zombiezellen genannt werden, zu mobilisieren, sodass das eigene körpereigene Immunsystem diese Zellen aus den Geweben herausholen können.
0: Eine Art Impfung gegen das Altern? Das wäre revolutionär.
6: Das wäre natürlich ein Durchbruch. Und ist meines Erachtens nach ein hochinteressantes Forschungsfeld, was jetzt sehr viele weitere Studien nach sich ziehen wird.
0: Ein Vakzin gegen das Altern, das ist noch Zukunftsmusik. Ein schnellerer und vielversprechenderer Weg, um den Alterungsprozess zu beeinflussen, sind bestehende Medikamente.
1: Sehr hoch im Kurs stehen gerade Medikamente, die es bereits gibt und die Personen verabreicht werden, die gar nicht die Krankheit haben, für die diese Medikamente eigentlich hergestellt wurden. Das soll den Alterungsprozess verlangsamen und damit das biologische Alter dieser Menschen senken.
0: Rund 20 Wirkstoffe, die eigentlich für andere Krankheiten wie Krebs und Diabetes entwickelt wurden, werden derzeit in klinischen Studien untersucht. Gibt es sie also schon, die Pille gegen das Altern?
1: Als Wissenschaftlerin zögere ich zu sagen, ja, es gibt schon Medikamente auf dem Markt, die den Alterungsprozess verzögern. Denn ich will den Beweis sehen. Da sollten wir vorsichtig sein, was wir nehmen, vor allem in Kombination. Noch wissen wir nicht, wie oft wir solche Medikamente geben müssen, wie hoch die Dosis sein sollte und welche Effekte auftreten könnten.
0: Ein Hoffnungsträger, Metformin. Das Diabetesmittel sorgte im Jahr 2019 weltweit für Aufsehen. In Kombination mit Hormonpräparaten wurde es 9 Männern in Kalifornien verabreicht, um ihren Thymus zu regenerieren.
2: Der Thymus ist ein kleines Organ hinter dem Brustbein. Er ist wichtig für das Training von neuen Abwehrzellen. Aber schon in meinem Alter mit 36 verschwindet der Thymus. Er wird kleiner und kleiner, je älter ich werde. Indem man das Organ verjüngt, verjüngt sich das Immunsystem. In der Studie wurde aber nicht nur der Thymus größer, man drehte auch die epigenetische Uhr zurück. Der gesamte Körper schien sich zu verjüngen.
0: Moment mal. Verjüngt? Die Lebensuhr also wirklich zurückgedreht? Wie soll man das messen können?
7: One of the measures.
1: Wie alt jemand wirklich ist, lässt sich unter anderem an der epigenetischen Uhr ablesen. Was ist Epigenetik? Nun betrachten wir die DNA und die Gene. Oben auf der DNA liegt noch etwas drauf. Wir nennen das Methylierung. Sie steuert, ob ein Gen ein- oder ausgeschaltet wird. Und diese epigenetischen Veränderungen im Laufe des Lebens, die durch Krankheiten oder Gewohnheiten bedingt sind, die können wir messen.
2: Wir haben herausgefunden, dass sich diese epigenetischen Marker verändern. Wenn wir nachschauen, wo sie im Genom vorhanden sind und wo nicht, können wir das biologische Alter bestimmen. Wir können also kleinere, schnellere Versuche durchführen, was die Erprobung von Anti-Aging-Medikamenten um einiges günstiger macht.
0: In der kalifornischen Thymus-Studie wurde das biologische Alter der 9 Männer um durchschnittlich 18 Monate zurückgedreht.
1: Das ist ein grandioses Ergebnis. Nur leider gab es keine Kontrollgruppe, die ein Placebo nahm.
6: Da sind wir noch sehr weit weg, das alles verstanden zu haben. Also beispielsweise hat eine Arbeitsgruppenleiterin hier am Leibniz Altersforschungsinstitut gerade gezeigt, dass wenn man Metformin zu einem späten Stadium gibt, dass es dann direkt toxisch wirken kann.
0: Sowieso stellt sich doch die Frage, ab wann sollten wir mit dem Verjüngungsprogramm überhaupt starten? Und wie?
1: In der Forschung hatten wir uns auf das Alter ab 60 konzentriert. Aber nun stehen Jüngere im Fokus. Und damit meine ich ein Alter von 20, 30. Da haben wir das Plateau der Leistungsfähigkeit unseres Körpers erreicht. Die Frage ist, womit beginnen wir in diesem Alter? Naja, zuerst einmal mit dem Lebensstil.
0: Also in Bewegung bleiben, Sport treiben, nicht rauchen. Viel Obst und Gemüse, das wirkt sich positiv auf unsere epigenetische Uhr aus. In Kombination mit bereits vorhandenen oder neuen Medikamenten der Alternsforschung könnte die Lebensuhr möglicherweise sogar zurückgedreht werden. Dann würden wir gesünder altern und länger leben. Klar ist aber auch, es wird nicht die eine Pille oder Impfung geben, die das Altern stoppt. Und noch müssen die Auswirkungen von Methoden auf die Alterungsprozesse im Menschen genauer verstanden werden. Dazu braucht es Zusammenarbeit von Grundlagenforschern, Macherinnen, Entwicklerinnen und Visionären.
1: In Singapur geben wir bereits Medikamente und führen Studien mit Personen durch, die um die 40, 50 Jahre alt sind. Unsere Idee ist, nicht zu warten, bis der Verfall einsetzt, also die Schäden an den Zellen auftreten, sondern dem vorzubeugen.
0: Die Forschung wird von Singapurs Regierung unterstützt, denn der demografische Wandel fordert Lösungen.
1: Es herrscht so eine gewisse Stimmung hier. Die Regierung möchte in gesundes Altern investieren, weil die Menschen hier sehr alt werden. Durchschnittlich um die 83. Aber sie altern ziemlich krank. Und damit einher geht auch ein Mangel an Arbeitskräften.
0: Unsere Lebenserwartung steigt bereits seit langem. Und da spielt die Alternsforschung noch nicht mal eine Rolle.
2: Der Anstieg der Lebenserwartung in den letzten 200 Jahren war dramatisch. Wenn man die leistungsstärksten Länder betrachtet, stieg dort seit 1850 die Lebenserwartung jährlich um 3 Monate. Das ist ein unglaublicher Fortschritt.
0: Mitte des 19. Jahrhunderts sorgten eine verbesserte Hygiene und die Verringerung von Infektionskrankheiten für den Anstieg. Später kamen Impfungen und Antibiotika dazu. Und ab 1950 machte sich die verbesserte medizinische Altersvorsorge bemerkbar. Die globale durchschnittliche Lebenserwartung liegt heute bei 71,6 Jahren. Und vermutlich wird sie weiter steigen. Offen bleibt, ob und wie weit wir die Maximalspanne ausdehnen können.
6: Ob die maximale Lebenserwartung verlängert werden kann, eben über diese 120, 130 Jahre hinweg, das würde ich sehr kritisch sehen.
1: Die Frage ist immer, können wir ewig leben? Tatsächlich wissen wir das nicht. Aber was wir wissen ist, dass es Lebewesen auf der Erde gibt, die viel länger als wir Menschen leben. Es mag Grenzen geben, die wir nicht überwinden können. Aber das Wichtigste ist doch, dass wir Gesundheit hinzugewinnen und nicht nur die Anzahl unserer Lebensjahre auf der Erde steigern.
0: Unsterblichkeit. Netter Gedanke. Aber vielleicht dehnen wir erstmal die gesunde Lebensspanne aus. Das scheint in Kürze machbar. Und schon dabei stellt sich die Frage, wie gut wir als Gesellschaft eigentlich darauf vorbereitet sind.
1: Natürlich bringt das Herausforderungen, wenn wir 50 Jahre mehr Lebenszeit haben. Was machen wir damit? Unser gesamtes System und Denken über das Rentenalter sollte sich ändern.
2: Angenommen, ich schnippe jetzt mit dem Finger und es gäbe kein Altern mehr. So schnell würden hier keine 200-Jährigen rumlaufen. Es würde 100 Jahre dauern, bis Menschen so alt werden. Auch wenn es große soziale Veränderungen gibt, haben wir viel Zeit, darauf zu reagieren.
0: Auf viele Fragen müssten erstmal Antworten gefunden werden. Wie zum Beispiel, droht uns eine Überbevölkerung? Und hält unser Planet das überhaupt aus?
2: Das Grundproblem an dieser Idee ist, dass es gar nicht so viel mehr Leute werden, wie die meisten denken, selbst wenn wir im Jahr 2025 das Altern stoppen würden, auch wenn das wissenschaftlich gesehen Quatsch ist. Es würde nämlich voraussetzen, dass wir die Behandlungen in den nächsten Jahren überall auf der Welt einführen. Die Bevölkerung wäre dann im Jahr 2050 schon um 16% gewachsen, was nicht nichts ist. Aber ich würde sofort 16% mehr geben, Probleme wie den Klimawandel anzugehen, wenn wir endlich das Leid, das die altersbedingten Krankheiten mit sich bringen, verringern könnten.
0: Sagen wir mal, wir bekommen es hin und jeder von uns hat vielleicht sogar mehr Zeit, unseren Planeten zu retten. Was tatsächlich zu beweisen bleibt. Aber mal abgesehen davon, wenn wir so in die Naturgesetze eingreifen, wie ändert sich dann unser Menschenbild? Wie schauen wir dann auf uns als Menschen?
8: Brave New World.
0: Vermutlich hat kein Film es so konsequent und zugleich düster gezeigt wie Schöne neue Welt aus dem Jahr 1980, nach der Romanvorlage Aldous Huxleys. Die Menschen hier altern so gut wie gar nicht mehr. Sie sind vital und leistungsfähig. Bevor das Altern zuschlägt, gibt es mehr von der Droge Soma. Damit stirbt es sich schnell und schmerzlos. Was für eine gruselige Vorstellung.
1: Zweifellos gibt es auch einen ethischen Aspekt. Denn es scheint, als würden wir nur den Körper optimieren. Aber ein Körper braucht einen entsprechenden Geist. Daher ist es ausgesprochen wichtig, in die geistigen Fähigkeiten und in ein soziales Umfeld zu investieren, in dem wir uns als menschliche Wesen und Körper auf der Erde wohlfühlen. Das ist entscheidend.
0: Tja, und da wären wir mal wieder bei den Grundfragen unseres Daseins, die die Wissenschaft nicht so einfach beantworten kann. Wir müssen für uns selbst und als Gesellschaft herausfinden, wollen wir das überhaupt? Und wie wollen wir altern? Aber allein die Option zu haben, diesen jahrtausendelang gehegten Traum real werden zu lassen, länger leben zu können, gesund zu altern, egal wie wir es bewerten, ist revolutionär.

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6: Herzlich willkommen. Und eins kann ich Ihnen versprechen, heute wird's wild. Ein Drittel der Landfläche Deutschlands sind Wälder. Klingt schon mal ziemlich wild. Ist es aber nicht. Denn echte Wildnis, also Gebiete, in denen wir die Natur weitgehend sich selbst überlassen, macht gerade einmal 0,6% aus. Das ist weniger als das Saarland. Bis 2030 sollen es mindestens 2% sein, also mehr als dreimal so viel. Aber brauchen wir überhaupt mehr? Das Interessante ist, niemand legt fest, wie Wildnis in Zukunft aussehen soll. Sie passt sich an, wenn es heißer und trockener wird. Oder neue Arten auftauchen. Wildnis ist also weniger Vergangenheit als Zukunftslabor. Und dieses Experiment läuft längst mitten in unserem Alltag.
7: Immer häufiger teilen sie ihren Lebensraum mit uns. Wildtiere entdecken unsere städtische Welt aus Stein und Asphalt als neues Zuhause. Das Spannende? Sie passen sich und ihr Verhalten an uns an. Und zwar ziemlich schnell. Füchse besuchen uns gern mal im Garten. Kakadus haben eine neue Futterquelle entdeckt. Waschbären sind überaus geschickt. Tierärztin Dr. Mathilde Leininger bietet auf ihrem Lebenshof für Waschbären in Not geratenen Tieren ein artgerechtes Zuhause. Heute ist die Stadtökologin Sophia Kimmig zu Gast.
4: Waschbären sind uns tatsächlich ziemlich ähnlich. Also, die gehören zu den Kulturfolgern, also Arten, die gerne in der Nähe des Menschen leben, sich niederlassen. Und genauso wie Menschen sind sie sehr gut darin, ihre Umgebung zu verstehen, zu analysieren, sich anzupassen an sich verändernde Bedingungen.
7: Die aus Nordamerika stammenden Kleinbären sind mittlerweile in fast allen deutschen Städten angekommen. Und es werden immer mehr. So ziemlich nichts ist vor ihnen sicher. Nicht mal unser Kamerateam. Mal sehen, wie geschickt sie wirklich sind. Das testen wir mit einem verschlossenen Schraubglas.
4: Eine ganz wichtige Eigenschaft, die Waschbären mitbringen und zum Beispiel auch Füchse und andere Wildtiere in Städten, ist dieser Entdeckerdrang. Auch was sie mit uns Menschen gemeinsam haben, diese Neugierde, Dinge auszuprobieren. Ganz viel lernt man nämlich auch durch Versuch und Irrtum. Also das heißt, es wird halt einfach so lange rumprobiert, bis man das doofe Ding offen hat.
7: Wow, das ging schnell. Dass Waschbären gerade im städtischen Raum so gut zurechtkommen, liegt auch an ihren außergewöhnlich feinfühligen Pfoten. Sie haben einen der besten Tastsinne im gesamten Tierreich.
4: Man kann quasi sagen, der Waschbär ist so das Schweizer Taschenmesser unter den Stadtwildtieren. Der bringt wirklich eine Menge mit, was einem in der Stadt nützlich sein kann. Waschbären sind tatsächlich coole Socken, das muss man so sagen.
7: Erfolg setzt sich durch. Mehr als 1000 dieser coolen Socken leben in Berlin. In der Waschbärenhauptstadt Kassel etwa 10-mal so viele. Auch immer mehr Füchse zieht es in die Stadt.
4: Ja, lustigerweise schreiben mich immer mal wieder Leute an und fragen mich, was kann ich tun, um einen Fuchs zu sehen? Und tatsächlich sage ich dann manchmal, fahren Sie nach Berlin, da haben Sie die besten Chancen. Oder vielleicht nach Hamburg. In Städten ist einfach die Verfügbarkeit von Nahrung für Füchse höher. Und dadurch gibt es auf der gleichen Fläche mehr Tiere. Und dazu kommt noch, dass wir die gleichen Wege benutzen wie die Tiere in der Stadt.
7: Und in der Stadt werden die eigentlich nachtaktiven Füchse nicht bejagt. Freie Bahn also auch am helllichten Tag. Teilweise jedenfalls.
4: Es kommt einfach darauf an, wie gut sie uns aus dem Weg gehen können. Also wenn ich als Fuchs jetzt zum Beispiel in einer Kleingartenanlage lebe und sagen wir außerhalb der Saison, da ist da kaum jemand, dann nutze ich das auch, um mich am helllichten Tag irgendwie in die Sonne zu legen und mir den Pelz wärmen zu lassen. Wenn dann im Sommer da viele Menschen unterwegs sind, dann geht es eben doch eher wieder in die Nachtaktivität.
7: Füchse sind flexibel. Erstaunlich, sie passen nicht nur ihr Verhaltensrepertoire an, sondern auch ihr Äußeres.
4: Bei Füchsen zum Beispiel gibt es sogar Studien dazu, die gezeigt haben, dass Stadtfüchse mutiger sind als Landfüchse. Und dann gibt es so langfristige Effekte, nämlich dass sich auch das Aussehen verändert. Und zwar haben die Tiere, die in der Stadt leben, kürzere, rundere Schnauzen bekommen. Die Ursache dahinter ist tatsächlich heiß diskutiert. Also Tiere werden quasi runder, niedlicher, haben Schlappohren, mehr verschiedene Fellfarben und so. Was scheint so zu sein, dass einfach Dinge, die machen, dass man gelassener ist, entspannter ist, besser mit Stress umgehen kann, in der Entwicklung gekoppelt sind mit diesen äußeren Merkmalen. Das entsteht quasi als so eine Art Nebeneffekt.
7: Das vergleichsweise stressfreie Stadtleben scheint Füchse also niedlicher zu machen. Auch global gibt es ähnliche Anpassungen. Verhaltensforscherin Avery Morn hat dazu die weltweit erste Überblicksstudie veröffentlicht.
8: Das wichtigste Ergebnis unserer Untersuchung: von den 200 analysierten Studien zeigten 92% einen deutlichen Einfluss der Urbanisierung auf das Sozialverhalten der Wildtiere. Das betrifft die Nahrungssuche, Fortpflanzung und Brutpflege, also so ziemlich alles, was für das Überleben in der Stadt von entscheidender Bedeutung ist.
7: Tiere nutzen dabei ganz unterschiedliche Strategien. Lärm in der Stadt erschwert zum Beispiel die Kommunikation unter Vögeln.
8: Viele Vögel nutzen ihren Gesang, um Reviere zu verteidigen oder Partner anzulocken. Bemerkenswerterweise können sie diese Rufe extrem schnell anpassen. Sie singen dann einfach früher oder später am Tag oder verändern Charakteristik oder Lautstärke ihrer Gesänge.
7: Ganz schön clever, unsere heimischen Vögel. In Australiens Großstädten staunen Forscher vom Max-Planck-Institut über die Lernfähigkeit von Kakadus. Einige Vögel haben herausgefunden, wie man Mülltonnen öffnet, um an Essensreste zu gelangen. Und damit nicht genug. Nach und nach haben sich auch andere Kakadus die Technik abgeschaut. Das Wissen der Papageienvögel wandert seitdem von einem Viertel zum nächsten. Wenn der Mensch dann denkt, so ein Stein könne die klugen Tiere aufhalten, weit gefehlt. Erfindungsgeist und Mut zahlen sich eben aus.
8: Mut ist eine Eigenschaft, die Tieren in der Stadt das Überleben sichern kann. Eine geringe Scheu vor Menschen, eine gewisse Dreistigkeit und die Bereitschaft, sich neuartigen Objekten zu nähern, können ihnen also dabei helfen, neue Ressourcen zu erschließen.
7: Zurück zu den Waschbären. Dass diese hier so gar keine Scheu vor Menschen zeigen, liegt daran, dass viele von ihnen als verwaiste, hilfsbedürftige Tiere von Hand aufgezogen wurden.
4: Waschbären, die in der Stadt leben, auch wenn sie unsere Nähe gewöhnt sind, würden niemals so nah mit uns interagieren wollen. Und das sollten wir respektieren und immer einen gesunden Abstand zu den Wildtieren halten.
7: Denn im Umgang mit Wildtieren besteht immer die Gefahr von Infektionen oder Verletzungen. Auch wenn sich ihr Verhalten durch das Zusammenleben mit uns verändert. Viele Wildtiere haben heute kaum eine andere Wahl und mussten lernen, mit uns zu leben. Zeit, dass auch wir lernen, den Platz mit ihnen zu teilen.
6: Tiere sind richtig gut darin, sich unsere Städte passend zu machen. Und oft merken wir gar nicht, wie sehr wir davon profitieren. In Berlin zeigte eine Untersuchung zum Beispiel, dass große Abendsegler in der Stadt 55% mehr verschiedene Insektenarten fressen als ihre Verwandten im Umland. Darunter besonders viele Stechmückenarten. Warum planen wir Lebensraum für Wildtiere dann nicht gleich mit? Stellen Sie sich vor, bei einem neuen Wohnquartier säßen nicht nur Architekten, Stadtplaner und Investoren mit am Tisch, sondern auch Igel, Spatz, Fledermäuse und Grünspechte. Klingt erstmal absurd, aber genau das steckt hinter dem sogenannten Animal-Aided Design. Nicht erst bauen und hinterher schauen, wo noch Platz für die Natur bleibt, sondern die Bedürfnisse bestimmter Tierarten von Anfang an mitplanen. Wie bei einem Münchner Neubauprojekt. Igel bekamen hier kleine Durchgänge durchs Gelände, damit sie nicht vor Zäunen enden. Für Fledermäuse und Spatzen wurden Nistplätze direkt in die Fassaden eingebaut. Auf den Dächern wachsen Wildpflanzen, die Nahrung für Insekten liefern. Und für Grünspechte wurden sogar spezielle Brutbäume entwickelt. Ob das immer perfekt funktioniert, ist eine andere Frage, aber die Idee dahinter finde ich faszinierend. Wir bauen eine Stadt und planen die tierischen Mitbewohner gleich mit. Aber selbst dann entscheiden immer noch wir, wo Natur sein darf. Was passiert eigentlich, wenn wir noch einen Schritt weitergehen und ihr einfach mehr Raum überlassen?
7: Was für ein verwunschener Ort. Fast ein Urwald. Aber aus Moos und Tümpeln ragen Überreste von Mauern und Bauten. Hier hat sich die Natur Raum vom Menschen zurückgeholt und ein neues Biotop geschaffen.
9: Mit den Pflanzen kommen natürlich auch die Vogelarten, kommt der Biber, kommen Insektenarten dazu. Also hier gibt es jeden Tag neue Dinge zu entdecken. Und ich bin jetzt schon 18 Jahre hier und ich sage das immer noch nach 18 Jahren.
7: Thorsten Jens arbeitet auf dem Gelände des sogenannten Alten Flugplatzes in Frankfurt als Naturführer. Ein Ort mit ungewöhnlicher Geschichte.
9: Hier standen mal ganz viele Hubschrauber. Hier war nämlich mal ein Parkplatz für Helikopter der amerikanischen Streitkräfte. Als die dann abgezogen sind, so etwa vor 40 Jahren, hat man überlegt, was macht man? Man hat die Flächen aufgebrochen. Das war hier eine riesige Steinwüste. Und dann auf einmal hat man beobachtet, wie sich der Natur mit ihrer Power diesen Platz wieder zurückerobert hat.
7: Neue Wildnis so nah am Zentrum der Großstadt? Ein seltener Glücksfall. Und das kam so. Nach dem Abzug der US Army kaufte die Stadt das Gelände. Es ist so groß wie 6,5 Fußballfelder. Ein Teil des Flugplatzes ist bis heute erhalten. Die anderen Flächen wurden zum Experimentierfeld. Georg Zitzka, damals Wissenschaftler am Senckenberg-Institut in Frankfurt, war von Anfang an dabei.
10: 2004 wurden diese Beton- und Asphaltflächen aufgebrochen. Man hat unterschiedliche Korngrößen zurückgelassen, riesige Betonschollen in manchen Bereichen, aber auch klein geschredderte Betonteile. Und man hat dann sehr schön beobachten können, wie unterschiedlich nach den Korngrößen die Natur zurückkam und wie dann nach und nach die sogenannte Sukzession stattgefunden hat, dass also gesetzmäßige Abfolgen von Vegetationsformen auftreten.
7: Die Biologen fanden heraus, auf den kahlen Schotterflächen kommt der Bewuchs nur langsam voran. Zwischen gröberen Schollen dagegen mit Schatten, Humus und Wasser siedelten sich Pflanzen schneller an. Für die Wissenschaftler aber am interessantesten die besonders kargen Untergründe.
10: Auf dem nackten Beton haben wir dann Pionierarten, die damit mit den besonderen Bedingungen gut zurechtkommen. Wir haben besonders viele Arten, manchmal auch seltene, die dann allerdings, das gehört zu diesem Prozess dazu, auch wieder verschwinden, wenn andere konkurrenzstärkere Arten dann nachkommen.
7: 10 Jahre lang verfolgten Georg Zitzka und seine Kolleginnen, wie die Natur die Flächen übernahm und wie die sich veränderten. Nach und nach ist auf den Bruchstücken des ehemaligen US-Flugplatzes ein Auwald gewachsen und Sumpfland entstanden. Mit den neuen Lebensräumen kamen auch neue Bewohner.
9: Hier auf dem Gelände haben wir zum Beispiel die höchste Amphibiendichte im Frankfurter Raum. Das heißt, hier im Februar, ab Februar, März, April ist das hier ein Froschkonzert, ein Krötenkonzert ohnegleichen. Hier gibt es Eisvögel, wir haben den Biber als Landschaftsgestalter, wir haben die Störche, wir haben auch kleine Fische, wir haben also auch die kleinen Lebewesen.
7: Über 20 Jahre hat am Flugplatz niemand in die Entwicklung eingegriffen. Anders auf dem Gelände der Zeche Zollverein in Essen. Auch hier, wo bis vor gut 40 Jahren Kohle gefördert wurde, wo Eisenbahnen und hunderte Arbeiter unterwegs waren, kann sich Natur wieder ausbreiten. Aber nicht überall darf Wald wachsen. Offene Schotterflächen werden aktiv erhalten, weil sie seltenen Arten Lebensraum bieten. Frauke Krüger, Vorsitzende des NABU Ruhr, hält das für richtig.
11: Der Mensch denkt ja immer, Natur muss man sich selbst überlassen und dann ist alles wunderbar. Aber viele Habitate würden gar nicht existieren, wenn der Mensch nicht eingreift. Für die Arten, das sind die sogenannten Pionierarten, die wirklich offene Flächen brauchen, sind solche Areale, die nicht so zuwachsen, enorm wichtig.
7: Die kargen Abraumhalden der Zeche sind ein idealer Lebensraum für Tiere und Pflanzen, die offenes Land und viel Sonne lieben. Die seltene Kreuzkröte zum Beispiel, eine Bewohnerin wechselfeuchter Gebiete, lebt auf dem Zechengelände. Nach dem heißen, trockenen Sommer kann Frauke Krüger sie jetzt zwar nicht mehr finden. Dafür erwischt sie eine andere typische Art.
11: Die blauflügelige Ödlandschrecke ist tatsächlich eine Charakterart für diese Pionierflächen, diese Schotterflächen, wo nicht viel Vegetation steht. Da ist die super typisch für. Die war früher in NRW verbreitet, war dann ausgestorben und ist jetzt relativ häufig wieder, aber vor allem auf solchen Flächen mit Schotter oder hier mit diesem Kohleschlamm und wenig Vegetation. Wenn man natürlich eine Vielfalt erhalten will, ist es dann natürlich schon notwendig, hier und da einzugreifen, damit nicht der Wald alles überwuchert.
7: Zwei ehemalige Nutzflächen, zwei Wege. Am alten Flugplatz in Frankfurt lässt man der Natur freien Lauf. Pappeln, Birken, Hartriegel haben nach 20 Jahren das Gelände übernommen. Auch unter Gewässern, Tümpeln und Bodengrün verschwinden die Schotterflächen und der Beton des ehemaligen Landeplatzes mehr und mehr. Und das Biotop verändert sich weiter.
9: Mit zunehmender Vegetation und waldähnlichen Strukturen, sagt man, dunkelt. Bestimmte Flächen dunkeln einfach aus und das führt dazu, dass diese Tierarten verschwinden. Neue, die das mögen, hinzukommen. Den Biber hatten wir natürlich noch nicht, als es hier eine Wüstenlandschaft gab. Der ist mittlerweile aktiv. Und so ist das hier ein Kommen und Gehen.
7: Natur einfach machen lassen? Oder eingreifen, um Lebensräume für seltene Arten zu erhalten? So unterschiedlich die Wege sind, beide schaffen wieder mehr Raum für Natur.
6: Selbst wenn wir der Natur einfach mehr Raum geben, kommt nicht automatisch die Natur von früher zurück. Aber was heißt eigentlich früher? Ich habe eine kleine Quizfrage für Sie. Welche dieser Arten gehört nicht ursprünglich nach Deutschland? Die Regenbogenforelle, die Wanderratte oder der Goldregen, der seit Generationen in unseren Gärten blüht? Die überraschende Antwort lautet alle drei. Sie alle sind biologische Einwanderer, die aus den verschiedensten Ecken der Welt zu uns kamen. Und jetzt wird's noch erstaunlicher. Im Naturschutz gibt es tatsächlich eine Art Stichtag, wann eine durch den Menschen eingeführte Art als neu gilt. Nicht 1900, nicht die Industrialisierung, sondern 1492, das Jahr, in dem Christoph Kolumbus Amerika erreicht. Denn jetzt nimmt der globale Handel zwischen den Kontinenten massiv zu und mit Menschen überqueren Samen, Tiere, Pilze und Insekten die Ozeane. Manchmal absichtlich, oft als blinde Passagiere. Arten, die auf diese Weise seit 1492 zu uns gekommen sind, heißen

0: Trotz allem, es gibt auch Gefahren für die Gesundheit, Gefahren für das Ökosystem und natürlich verursachen sie auch wirtschaftliche Schäden.
1: So wie zum Beispiel die doch eigentlich sehr harmlos aussehenden Nutrias. Die großen Nagetiere stammen ursprünglich aus Südamerika. Aber ihr Fell war so beliebt, dass die Tiere vor rund 100 Jahren auch hier bei uns in Farmen gezüchtet wurden. Einigen von ihnen gelang es dann, aus ihren Käfigen auszubrechen. Und sie fühlten sich in Freiheit so wohl, dass sie sich munter vermehrten. Am liebsten leben Nutrias an Gewässern und ernähren sich dort von Blättern, Stängeln, Früchten. Zu futtern gibt's also genug. Mittlerweile haben sich Nutrias in weiten Teilen Deutschlands ausgebreitet. Und nicht nur Biologe Bernd Petri vom NABU Hessen sieht darin ein Problem. Denn die Nager können große Schäden anrichten.
0: Nutrias sind ja immer im Umfeld von Gewässern. Oft gehen sie nicht weiter wie 10 Meter vom Gewässer weg. Aber in diesem Bereich unterhöhlen sie Dämme, das heißt, sie gefährden auch den Hochwasserschutz. Sie untergraben Straßen, Wege, die können einbrechen. Das sind dann also entlang der Gewässer, der Flussufer, erhebliche wirtschaftliche Schäden und auch Gefahren für die Menschen.
1: Um die Gefahren einzudämmen, sollten die Tiere auf keinen Fall etwa aus falsch verstandener Tierliebe gefüttert werden. Denn wo viel Futter ist, vermehren sich Nutrias rasant. Deshalb dürfen sie auch gejagt werden. Auch in der Stadt gibt es Exotisches zu bestaunen. Den Halsbandsittich. Der Papagei lebt eigentlich im afrikanisch-asiatischen Raum, scheint sich aber auch bei uns richtig wohl zu fühlen. Und Bernd Petri beobachtet, dass viele eingewanderte Arten bei uns beste Bedingungen vorfinden.
0: Wenn diese Arten dann an dem neuen Ort Futter finden und einen netten Schlafplatz sich ausruhen können und sie satt sind und ordentlich getrunken haben, gibt es nur noch eins, Fortpflanzung, Sex steht im Mittelpunkt und dann klappt alles. Also die Nahrungsverfügbarkeit, das ist entscheidend.
1: Das erste freilebende Brutpaar wurde 1969 in Köln entdeckt. Einige der Halsbandsittiche waren aus Volieren ausgebrochen. Heute sollen es rund 25.000 Tiere sein, die vor allem die Städte in der Rheinebene bevölkern. Wiesbaden, Mainz, Mannheim, Bonn. Am liebsten schlafen sie in großer Gesellschaft. Bis zu 3.000 Vögel auf einem einzigen Baum. Verkotung, Dreck, lautes Kreischen inklusive.
0: Sie nutzen vor allen Dingen auch die Löcher in den Bäumen oder auch in den Hausfassaden, die Spechte da reinhauen. Und dann kommen die Sittiche, gucken da rein und sagen, ach Mensch, da ist ja mollig warm. Dann räumen sie das gesamte Dämmmaterial heraus. Und das sind dann wiederum erhebliche Schäden.
1: Auch wenn sie sich stark ausbreiten, gehen Tierschützer davon aus, dass sie bisher keine Bedrohung für unsere einheimischen Vögel sind. Anders ist das beim Ochsenfrosch. Er kam aus Nordamerika über den Zoohandel nach Deutschland und wurde als Kaulquappe in Privathaushalte verkauft. Vermutlich wurden dann einige Exemplare von den Besitzern an Gewässern ausgesetzt. Ihn hält Petri für eine echte Gefahr für unsere heimischen Amphibien und damit für ganze Ökosysteme.
0: Wir Biologen, Ökologen sind sehr besorgt aufgrund des Vorkommens des Ochsenfrosches, denn er futtert sehr viel, er ist sehr hungrig, er gefährdet unsere heimischen Amphibien, aber darüber hinaus futtert er auch Vögel, er futtert alles, was er eben überwältigen kann. Und da schauen wir sehr kritisch auf die Ausbreitung dieses Frosches.
1: Der Ochsenfrosch kann über 20 cm groß werden und frisst fast alles, was er überwältigen kann. Da er nur schwer einzufangen ist, versucht man, die rund 15 cm langen Kaulquappen, wie hier in einem Badesee in Karlsruhe, aus dem Gewässer zu fischen. Bisher die effektivste Maßnahme, um die weitere Ausbreitung des Ochsenfroschs zu verhindern. Ein einziges Weibchen legt rund 10.000 Eier. Da ist es mit einem Einsatz allein nicht getan. Und die regelmäßigen Bekämpfungsmaßnahmen gehen richtig ins Geld.
0: Die Kosten, die sind teilweise erheblich. Das sind oft hohe Millionenbeträge, die da der Volkswirtschaft entstehen.
1: Weltweit kostete die Bekämpfung von Schäden durch invasive Tierarten in den letzten Jahrzehnten ähnlich viel wie die von Naturkatastrophen. Rund 1,1 Billionen Euro, sagt eine aktuelle Studie. Der Ochsenfrosch ist einer der größten Kostenverursacher. Auf sein Konto gehen geschätzt 5,8 Milliarden Euro.
2: Auch was
1: Letztlich aber ein Problem, das der Mensch selbst zu verantworten hat.

0: sagt Bernd Petri.
1: Das geschieht überwiegend über unsere Verkehrsinfrastruktur. Flugzeuge nehmen auch Vogelarten mit, Insekten mit. Über die Schiffe kommen Tiere weiter in die Welt. Und zum anderen ist es so, der Mensch hat das Klima verändert. Und diese Klimaerwärmung, die nutzt jetzt eben auch diesen fremden Arten.
0: Wir selbst bringen also immer mehr neue Arten ins Spiel. Und manche bringen dabei mehr als nur Farbe mit.
2: Wenn wir über Naturschutz sprechen, denken wir oft daran, Veränderungen zu verhindern. Aber viele heimische Arten sind gerade auf Veränderungen angewiesen. Dieser heimische Käfer zum Beispiel sucht etwas, vor dem wir normalerweise weglaufen. Einen Waldbrand. Der schwarze Kiefernprachtkäfer braucht frisch verbrannte Bäume. Dort legt er seine Eier ab. Im brandgeschädigten Holz entwickeln sich die Larven. Nur so einen Waldbrand muss man als Käfer erstmal finden. Dafür trägt er eine Art Brandmelder am Körper. Zwei Infrarotorgane mit jeweils rund 70 winzigen Sensoren. Damit kann er die Wärmestrahlung des Feuers wahrnehmen über mehrere Kilometer. Und seine Fühler helfen auch noch mit. Sie reagieren auf Brandgeruch. Das ist so raffiniert, dass Forschende das Prinzip technisch nachgebaut haben. Nach diesem Vorbild entstand ein neuartiger Infrarotsensor, der ohne aufwendige Kühlung auskommt. Interessant ist so etwas zum Beispiel für die Entwicklung von Systemen, die Brände möglichst früh aufspüren sollen. Ein heimisches Insekt als Hightech-Modell. Und dabei könnte man fast vergessen, wofür der Käfer diese Hightech-Ausstattung überhaupt hat. Er muss genau den richtigen Wald zur richtigen Zeit finden. Und genau das macht Feuer ökologisch so spannend. Es zerstört Lebensraum und schafft gleichzeitig neuen. Das klingt erst einmal widersprüchlich, vor allem in einer Zeit, in der Waldbrände durch Hitze und Trockenheit zu einem immer größeren Problem werden. Natürlich müssen solche Brände verhindert und gelöscht werden, aber gleichzeitig gehört Feuer in manchen Ökosystemen seit jeher dazu. Und genau da wird es interessant. Kann man Feuer so einsetzen, dass Natur davon profitiert und gleichzeitig das Risiko großer Brände sinkt?
0: Die Feuerwehr übt, Feuer zu legen. Kontrolliert Biomasse reduzieren nennt sich die Aktion in der Tschornerheide in Brandenburg. Neben Bränden löschen eine neue wichtige Aufgabe. Vorsichtig wird gegen den Wind gebrannt.
3: Wir ziehen hier verschiedene Linien, erst von der Kante weg und dann im Abstand immer von 2, 3, 4 Metern.
0: Das Ziel? Das Risiko von extremen Waldbränden zu verringern. Ein neuer Umgang mit dem Element Feuer. Den mahnt auch der Zusammenschluss der Europäischen Akademien der Wissenschaften an. Thomas Elmqvist aus Stockholm ist Vorsitz einer Kommission, die zu einem umfassenden Waldbrandmanagement aufruft.
4: Wir müssen neu über Feuer nachdenken, damit wir in Zukunft besser mit Feuer umgehen. Denn es wird Teil unseres Alltags sein. Wir müssen lernen, mit Feuer zu leben.
0: In Europa nehmen Extremfeuer zu und Waldbrände geraten immer öfter außer Kontrolle. In den vergangenen Jahren haben sie in Süd- und Mitteleuropa bereits hunderte Menschenleben gefordert. In Zukunft wird die Waldbrandsaison immer länger. In Teilen Südeuropas könnte es alle 2 Jahre zu Extremfeuern kommen. Bis zum Jahr 2100 könnte sich das Risiko extremer Waldbrände in Europa verdoppeln. Die Wissenschaftler warnen, Löschen allein genügt nicht mehr. Wir müssen umdenken.
4: 9 von 10 Euro werden in Helikopter, Flugzeuge, Feuerbekämpfung investiert. Sehr wenig wird in Vorsorge gesteckt. Das müssen wir ändern. Wir müssen viel mehr in Vorsorgemaßnahmen investieren. Das ist der Schlüssel, damit wir es schaffen, das Risiko dieser wirklich riesigen Extremfeuer, die uns in Zukunft drohen, zu verringern.
0: Waldbrand muss als Gefahr in allen Bereichen der Gesellschaft und Politik mitgedacht werden. Wichtigste Maßnahme? Den Klimawandel eindämmen, der die Extremfeuer anheizt. Dafür müssen wir insbesondere Moore schützen, die 20-30% des weltweiten Bodenkohlenstoffs speichern. Außerdem sorgen intakte Moore und Wälder dafür, dass die Regionen kühler und feuchter bleiben, was das Waldbrandrisiko reduziert. Die Landschaftsplanung muss angepasst werden. Einerseits sind die Flächen der industriellen Land- und Forstwirtschaft in den letzten 100 Jahren immer größer und monotoner geworden. Andererseits hat sich durch die Aufgabe von Agrarkultur auf den nicht bearbeiteten Feldern immer mehr

0: abbrennbare Biomasse gesammelt. Dadurch können sich Feuer schneller entzünden und ausbreiten, ohne aufgehalten zu werden. Selbst aus Naturschutzgebieten können, wenn sie nicht kontrolliert werden, ungewollt Hochrisikogebiete werden.
1: In Europa leben wir in einer Kulturlandschaft. Wenn wir diese Flächen nicht pflegen, haben wir ein nicht hinnehmbar hohes Waldbrandrisiko. Wir könnten wieder mehr Weidetierhaltung einführen und den Bewuchs von Sträuchern und kleinen Bäumen reduzieren.
0: Mit dem Feuer leben. Das bedeutet also auch Kulturlandschaften pflegen und in Hochrisikogebieten brennbare Biomasse reduzieren. Zum Beispiel mit präventiven Bränden wie in Brandenburg. Solche alten Techniken werden bereits in Südeuropa wieder praktiziert. Auch in Mitteleuropa gewinnen sie wieder an Bedeutung. Hier ist die alte Heide abgestorben.
2: Also hier siehst du, was passiert, wenn die Heide überaltert. Die verholzt, dann fällt sie auseinander, verliert an Vitalität. Und dann siehst du auch die Moosschicht da oben drauf. Und da keimt natürlich keine Heide drauf. Ne? Und auf dieser Torfschicht da auch nicht. Und um diese Stadien zu verhindern, wird sie rechtzeitig abgebrannt.
0: Die Heide brennt nur oberflächlich. Dadurch wird sie zu neuem Wachstum angeregt und fängt nicht mehr so schnell Feuer.
3: Es geht darum, Wald gegen Wildfeuer so resilient zu machen, dass er durch den Waldbrand, den unkontrollierten, nicht vernichtet wird. Ja, also diese Pflegefeuer oder präventiven Feuer brennen unter sehr, sehr milden Bedingungen und entfernen wirklich nur das tote, abgestorbene, feine Brennmaterial, was eben entscheidend ist für den Waldbrand später auch.
0: Durch das präventive Feuer können Waldbrände später nicht mehr so schnell außer Kontrolle geraten. In der Stadtplanung muss Waldbrand als Gefahr berücksichtigt werden. Häuser und Siedlungen werden vor allem in Mitteleuropa bis weit hinein in Wälder gebaut, die in Zukunft Hochrisikogebiete werden können.
1: Europa ist sehr dicht besiedelt. Das Risiko, dass Feuer in Vororte und sogar städtische Gebiete gelangen, ist sehr hoch. Was wirklich wichtig für viele Gebiete Europas ist, dass die Stadtplanung in Europa in Zukunft die Waldbrandgefahr in ihre Planungen einbezieht.
0: Auch das Feuerlöschen selbst muss besser trainiert werden. Feuerökologe Alexander Held trainiert Feuerwehren aus der ganzen Welt und erklärt die Gefahr von Flammen, die oberhalb einer gewissen Schwelle außer Kontrolle geraten.
3: Hier kann man Feuerverhalten beobachten, Brennmaterial beobachten, das Wetter verändert sich, das Feuer verändert sich. Wenn die Bedingungen stimmen und es kriegt Wind, haben wir hier Feuerverhalten, was eigentlich schon jenseits der Kontrollschwelle ist. Dann merkt man, wie schnell es geht, dass Feuerintensitäten entwickelt, die unkontrollierbar sind.
0: Solche Übungen helfen den Einsatzkräften, das Feuer richtig einzuschätzen und zu erkennen, wann es noch bekämpft werden kann und wann es zu gefährlich wird. Die Wissenschaftler fordern die EU auf, der Waldbrandgefahr eine hohe Priorität einzuräumen und auf allen Ebenen vorzubeugen.
1: Wir müssen die Mitgliedstaaten unterstützen, nationale und sogar lokale Strategien zu entwickeln. Wir brauchen dringend verstärkte Präventionsmaßnahmen. Wenn wir die nicht ergreifen, laufen wir Gefahr, von wirklich großflächigen Bränden mit hoher Intensität überrollt zu werden. Aber das muss nicht sein. Wir können es verhindern.
0: Inzwischen hat die EU reagiert. Seit 2026 setzt sie offiziell auf ein umfassendes Waldbrandmanagement. Denn entscheidend ist, ob wir erst reagieren, wenn es brennt, oder schon vorher dafür sorgen, dass daraus kein Extremfeuer wird.
4: Feuer im Wald, das ist etwas, das uns nach den vergangenen Sommern sofort zusammenzucken lässt. Aber manchmal reicht schon etwas viel Harmloseres, etwas, das eigentlich wunderschön ist. Eine Wiese, die einfach wachsen darf. Lange Halme, wilde Blüten, krabbelnde Tiere, ökologisch oft großartig. Aber für viele sieht das erstmal aus wie, da hat jemand das Rasenmähen vergessen. Forschende in Tübingen haben sich deshalb gefragt, wie viel Wildnis halten wir eigentlich aus? Die Antwort ist fast schon komisch. Man muss gar nicht die Wiese verändern, nur unseren Blick. Die Wiese bleibt wild, nur am Rand wird ein schmaler Streifen gemäht und plötzlich finden wir dieselbe Wiese viel schöner. Der Trick heißt Akzeptanzkante. Dieser kleine gemähte Rand sagt nämlich, keine Sorge, das hier ist nicht verwahrlost, das soll so. Vielleicht verrät das etwas über uns Menschen. Wir mögen Natur oft am liebsten dann, wenn wir das Gefühl haben, sie unter Kontrolle zu haben. Aber Wildnis interessiert sich nicht dafür, was wir gewohnt sind. Sie hat ihre eigenen Regeln und genau deshalb wird es jetzt spannend.

0: Was passiert, wenn wir einmal nicht die Kontrolle haben, sondern uns da draußen irgendwie zurechtfinden müssen?
1: Mythos 1. Erstmal Feuer machen. Loderndes Lagerfeuer ist das Survival-Symbol schlechthin. Zumindest in Abenteuerfilmen. Also erstmal Holz sammeln und Feuer machen? Eher nicht. Und das nicht nur wegen der Brandgefahr. Viel wichtiger als Feuer ist ein trockener, windgeschützter Lagerplatz. Denn selbst bei vermeintlich milden Temperaturen, wer nur auf nacktem Waldboden liegt, verliert nachts ordentlich Wärme. Also unbedingt den Boden isolieren. Am besten mit einer dicken Schicht Laub oder einer Isomatte. Denn ein guter Schlafsack allein reicht nicht aus, weil der Körper die Füllung zusammendrückt. In Kombi bleibt es nachts schön warm. Mythos 2. Erstmal was zu essen suchen. Verloren in der Wildnis. Und sofort kreisen die Gedanken ums Essen. Beeren, Wurzeln, irgendetwas muss doch zu finden sein. Aber ohne Nahrung kann ein gesunder Mensch unter Umständen mehrere Wochen überleben. Eine viel akutere Gefahr? Wassermangel. Ohne Flüssigkeit trocknet der Körper innerhalb von 2 bis 4 Tagen aus. Also was tun? Zum einen nach Gewässern wie Seen und Bächen Ausschau halten. Und Regen- oder Tauwasser sammeln. Das geht zur Not auch mit Kleidung, Halstuch, T-Shirt oder ähnliches frühmorgens über nasses Gras ziehen. Das Wasser wird so effektiv aufgesaugt und gesammelt. Danach einfach das Tuch auswringen und direkt in die Tasse oder den Mund laufen lassen. Mythos 3. Erstmal weiterlaufen. Verlaufen im Wald? Dann einfach immer geradeaus gehen. Klingt erstmal logisch. Nur klappt geradeaus oft erstaunlich schlecht. Ohne eindeutige Orientierungspunkte kann unser Richtungssinn nämlich ziemlich schnell versagen. Und wir weichen von der geraden Strecke ab. Manchmal schon nach wenigen Metern. Was also tun? Erstmal stoppen und orientieren. Und wenn möglich Karte, Kompass und eindeutige Landschaftsmerkmale nutzen. Auch natürliche Leitlinien wie Bäche und Täler helfen bei der groben Orientierung. Und funktioniert nicht auch Moos als Kompass? Nicht immer. Es wächst vor allem dort, wo es feucht und schattig ist. Und das muss keineswegs Norden sein.
0: Nach diesen 3 Tipps sollten wir jetzt eigentlich entspannter sein, aber seien wir ehrlich, ein Rascheln, ein Knacken tief im Wald und sofort beschleicht uns ein mulmiges Gefühl. Dabei wollen viele Wildtiere vor allem eins, uns möglichst nicht begegnen. In Bärengebieten wird deshalb tatsächlich empfohlen, sich beim Wandern bemerkbar zu machen. Reden, rufen, sogar singen. Nicht, weil der Bär Musik mag, sondern damit er uns früh genug hört und ausweichen kann. Wie groß dieser Respekt vor uns ist, haben Forschende in Südafrika getestet. An Wasserstellen hörten Wildtiere Löwen oder ganz normale menschliche Gespräche. Das Ergebnis aus mehr als 4200 Begegnungen: bei menschlichen Stimmen flohen die Tiere etwa doppelt so häufig und verließen die Wasserstelle 40% schneller als bei Löwengeräuschen. Und das ist offenbar kein Afrika-Spezial. In Polen spielten Forschende freilebenden Wölfen menschliche Stimmen, Hundegebell und harmlose Vogelrufe vor. Am stärksten reagierten die Wölfe auf uns Menschen. Schon interessant. Wir fragen uns, wie gefährlich Wolf oder Bär für uns werden können. Aus deren Perspektive sind offenbar ziemlich oft wir diejenigen, von denen man besser Abstand hält. Was passiert also, wenn wir uns trotzdem immer häufiger denselben Lebensraum teilen?
2: Naturpark Hohe Mark, südwestlich von Münster. Ein Wolfsgebiet. Biologe Matthias Kaiser sucht regelmäßig nach Spuren.
3: Wölfe nutzen auch gerne solche Wege. Strukturen zu laufen ist halt einfacher, als sich durchs Unterholz zu schlagen. Und insofern ist es durchaus plausibel, dass hier auch Wolfsspuren zu finden sein könnten.
2: Der Wolf zeigt sich nur selten. Viele haben trotzdem Angst, ihm zu begegnen.
3: Wir müssen wieder lernen, mit dem Wolf zu leben. Wir kennen den Umgang mit diesen großen Wildtieren nicht bei uns. Wir haben das allesamt verlernt, wie damit umzugehen ist. Wenn man jetzt aus einer biologischen Fachrichtung kommt wie ich, dann hat man da sicherlich einen anderen Blickwinkel drauf als der Normalbürger. Insofern habe ich auch vollstes Verständnis dafür, für Leute, die dann ängstlich reagieren. Ängste sind immer was Irrationales, was fürchterlich Irrationales. Und wenn man gegen Ängste vorgehen will, muss man sich halt mit den Fakten auseinandersetzen.
2: Mit dem Wolf auseinandersetzen müssen sich vor allem Schäfer. Nur ein paar Kilometer südlich bei Schermbeck liegt das nächste Wolfsgebiet. Hier lebt ein Rudel mit 6 Tieren. Christiane Rittmann hält als Hobby Schafe, eine Familientradition. Für ihre Eltern und Großeltern war der Wolf nie ein Thema. Dann kam er wieder. Nach 5 Übergriffen, 10 toten Schafen und vielen Verletzten hat die Schäferin reagiert.
4: Mit Zaun und Hunden sind die Schafe gut geschützt. Ohne Hunde geht es hier im Wolfsgebiet Schermbeck um das Rudel von GW954F leider nicht.
2: Die Zäune sind höher als früher. Die Pyrenäen-Berghunde sind mit Schafen aufgewachsen. Sie bewachen ihre Herde gegen jeden Eindringling. Den Unterhalt für die Hunde muss die Schäferin allerdings selbst bezahlen. Doch Hunde sind nicht für alle Halter von Schafen, Ziegen oder Ponys die Lösung.
4: Es gibt ja viele, die nur eine kleine Gruppe haben. Die züchten oft von Aussterben bedrohte Rassen. Auch unsere Milchschafe ist eine Rasse, die vom Aussterben bedroht ist. Und das darf man nicht außer Acht lassen. Ich finde Tierschutz wichtig, aber auf allen Seiten und nicht so speziell nur auf der einen Seite, wie für den Wolf gelebt wird.
2: Ein Dilemma. Naturschutz ja, aber dennoch überwiegt die Sorge um die eigenen Tiere. Erst vor 2 Wochen waren die Wölfe nachts wieder in der Nähe.
4: Gerade hier, wo es im dicht besiedelten NRW, finde ich, ist das schon recht schwierig. Und da müsste eigentlich eingegriffen werden, wenn Wölfe sich so verhalten, dass die auch die empfohlenen Schutzmaßnahmen, so wie es hier ist, mehrfach überwunden haben.
2: Wie viele Raubtiere in freier Wildbahn verträgt eine Region? Und wie fühlen sich die Menschen, die im Wolfsgebiet Schermbeck leben?
5: Meine Meinung ist, ich hätte ein bisschen Angst. Muss ich ganz ehrlich sagen. Wenn der auf einmal auf der anderen Seite stehen würde, ich glaube, ich würde so schnell weg. So schnell hat mich noch keiner gesehen.
6: Über Tag habe ich keine Probleme damit, aber im Dunkeln gehen wir mit dem Hund nicht mehr. Weil ich bin selbst hier auch Jägerin. Also wir haben hier auch unser Revier, wir haben sie schon öfter gesehen. Also im Dunkeln gehen wir nicht mehr mit dem Hund.
7: Ich freue mich dafür, dass der Wolf wieder hier ist. Die Menschheit war erst nach dem Wolf da. Also im Prinzip müssen wir uns anpassen, so sehe ich das.
8: Sie ist jetzt auch nicht allzu dramatisch an. Bis jetzt ist noch nichts wirklich Schlimmes passiert.
2: Seit über 20 Jahren gibt es wieder Wölfe in Deutschland. Heute leben hier etwa 1200 Wölfe. In Rudeln, als Paar oder Einzelgänger. Mit dem Wolf kommen auch andere wilde Tiere zurück. Goldschakale wurden vereinzelt gesehen. Aus Osten kommt der Elch nach Brandenburg. Und in Bayern wurde im Mai ein Braunbär von einer Wildkamera fotografiert. Er galt dort seit 180 Jahren als ausgestorben. Wie gehen Menschen mit Tieren um? Mit den Wilden und den Gezähmten? Diese Kernfrage beschäftigt den Biologen und Theologen Rainer Hagenkort. Seiner Meinung nach haben alle Tiere die gleichen Rechte. Es gibt nicht den bösen Bären und den lieben Esel. Es geht um das individuelle Verhalten der Raubtiere.
9: Es wird genau beobachtet, wo ein Bär ein sogenannter Problembär ist. Und das wissen wir inzwischen auch, dass die Bären und die Wölfe problematisch sind, die in Kontakt mit Menschen waren oder sind, weil sie gelernt haben, bei Menschen gibt es was zu futtern. Das sind tatsächlich Problembären oder Problemwölfe. Und da gibt es dann natürlich eine ganze Skala von Weisen des Umgangs mit diesen Tieren. Man muss sie nicht sofort erschießen.
2: Was tun bei Konflikten, um sich und seine Haustiere zu schützen? Entscheidend ist, viel über die Arten zu wissen und das eigene Verhalten anzupassen und damit Konflikten aus dem Weg zu gehen.
9: Also wo gehe ich denn joggen? Ich brauche eine gewisse Kenntnis der Lebensräume. Wo kommt der Bär wieder? Wo kommt der Wolf wieder? Und das wissen wir. Es braucht auch eine Rücksicht für die Tiere. Nochmal zu schauen, wo geben wir denen den Lebensraum? Wo ziehen wir uns zurück? Und wo brauchen wir bestimmte Lebensräume für unsere Tiere, sodass wir den Wolf und den Bären zurückdrängen?
2: So könnte ein friedliches Miteinander gelingen. Auch viele Schäfer möchten den Wolf nicht wieder ausrotten. Aber sie wünschen klare Entscheidungen, damit ihre Schafe auf der Weide sicher sind.
4: Man muss, glaube ich, ein Maß finden. Man muss auch irgendwann den Mut haben zu sagen, nee, es wird zu viel, jetzt müssen wir was unternehmen. Und da ja die Tiere hier keine Feinde haben, außer vielleicht das Auto, muss dann halt der Mensch eingreifen. Ich glaube nicht, dass wir alles den Tieren überlassen können.
2: Problematische Wölfe dürfen auch jetzt schon getötet werden. Doch wenn wir Wildheit und Artenschutz in Deutschland leben wollen, müssen wir lernen, potenzielle Gefahren auszuhalten. Denn Wildheit ist überall.
3: Nicht nur der Wolf kann uns was Böses antun, das können auch Wildschweine, das können auch tatsächlich Rehwild, das kann auch das Rotwild kann uns auch umrennen und verletzen. Also sich klarzumachen, dass der Wolf da nur ein Teil unter vielen Gefahren ist, die die Natur uns bietet.
2: Wir sind Teil der Natur. Und auch die neuen Waldbewohner, die zurückgekommen sind, um zu bleiben.
0: Ja, Natur folgt nicht immer unseren Wünschen. Manchmal hilft es, sie einfach machen zu lassen. Manchmal müssen wir eingreifen und manchmal müssen wir uns anpassen, wenn wir ihr wieder mehr Raum geben wollen. Mehr Wildnis wagen heißt deshalb vielleicht vor allem, auszuhalten, dass Natur nicht immer so aussieht und funktioniert, wie wir es gerne hätten. Und genau das macht sie ja wild. Das war Quarks für heute. Tschüss.
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10: Dann würde ich jetzt das Licht ausmachen.
11: Ich habe nur gehört, dass etwas runtergefallen ist.
10: Eieiei.
11: War schon ein unangenehmes Gefühl, an so ein lautes Knall im Labor.
10: Hallo, ich bin der Tom, 17 Jahre alt und ich bin sehr gespannt, was heute ansteht. Busse könnte ich mir vorstellen, Logistik vielleicht, der TÜV könnte ich mir auch vorstellen. Hi, servus Tom.
11: Hi Felix, alles klar? Also ich bin der Felix, ich bin 25 Jahre alt, ich mache eine Ausbildung zum Physiklaboranten und bin jetzt im dritten Lehrjahr.
10: Zum was?
11: Physiklaboranten.
10: Okay.
11: Kannst du dir jetzt was vorstellen beim TÜV, was so auf dich zukommen wird?
10: Ich könnte mir vorstellen, irgendwie versuchen, was zu, nicht zu entwickeln, aber irgendwas zu testen oder zu prüfen.
11: Das wäre dann hier das Labor.
10: Super. Bestimme die Leuchtweite der bereitgestellten Taschenlampe. Die Leuchtweite ist ein Qualitätsmerkmal einer Taschenlampe. Sie gibt die Entfernung an, bei der die Beleuchtungsstärke der Taschenlampe nur mehr 0,25 Lux beträgt. Arbeite dafür mit der Versuchsanleitung. Du hast 20 Minuten Zeit, bekommst 5 Tipps.
12: Hi, ich bin Kim Amthum, ich bin Ausbildungsleitung und Briefingenieurin bei TÜV Süd und ich werde heute entscheiden, ob die Challenge geschafft ist oder nicht. Wichtig ist, dass ich auf dem Foto den ganzen Versuchsaufbau sehen kann. Ich möchte, dass am Ende auch alles richtig und sauber dokumentiert ist. Natürlich muss auch alles richtig gerechnet worden sein.
10: Ja, ist schon machbar, glaube ich.
11: Das schafft er, ja.
10: Okay, perfekt.
13: Bevor die Challenge jetzt gleich losgeht, du hast hier so ein paar Tools auf dem Tisch liegen.
10: Das Photometer kenne ich noch gar nicht, auch keine Ideen irgendwie, was das misst, wie das funktioniert. So, erstmal hier die Taschenlampe. Ich schau mal in den nächsten Raum rein, was da so ist, damit ich die Taschenlampe einspannen kann.
11: Wenn man dann nicht genau weiß, wie man was aufbaut, dann könnte es ein bisschen schwierig werden.
10: Ich tue sie erstmal hier einspannen und dass ich quasi damit, weil hier unten ein Lineal ist, damit testen kann, ungefähr wie lang erstmal der Leuchtweg ist, quasi wie lange sie leuchtet. Das ist erstmal der Grundaufbau, den ich machen würde.
11: So ein bisschen handwerkliches Geschick ist ganz gut. Man sollte mit Zahlen umgehen können und dann wäre es eigentlich noch ein bisschen wichtig, dass man sich dann auch für Physik irgendwie interessiert, vielleicht auch sogar begeistert.
10: Also ich würde erstmal das so lassen, dass es quasi die Weite so ungefähr stimmt oder quasi, dass man das halt so messen kann. Würdest du mir zustimmen?
14: Ja, nur du brauchst die große Stahlstange auch. Da kannst du die Taschenlampe mit der Klammer, wie du es jetzt eingesetzt hast, da dann einbauen. An dem

0: so einbauen?
1: Nee, nicht ganz. Die Klammer kannst du dann von der Seite einschieben. Jetzt hat er das gerade oben reingesteckt.
2: Ich versuche quasi, dass man das gerade auf diese Platte oder quasi in die Richtung das Licht geht, dass ich damit dann die Länge bestimmen kann.
1: Okay, das Blöde ist, ich glaube, die Platte verwirrt ihn gerade, weil die braucht man eigentlich nicht.
2: Schätzen, dass es erstmal so passt. Fotometer, das sagt mir jetzt erstmal nichts. Zu was ist denn ein Fotometer zu gebrauchen?
3: Da leuchtest du mit der Taschenlampe drauf, möglichst mittig, damit du dann den...
1: 10 Sekunden sind echt weniger, als ich dachte.
2: Also ich vermute, dass man sich damit die Lichtstärke messen kann. Ich sehe hier X 0,3.
1: Da schaut sich gerade die Versuchsanleitung an. Dann hoffe ich, die hilft Ihnen dann noch ein bisschen.
2: Den Abstand messen dazwischen, den Wert des Photometers, was der anzeigt. Kein Fremdlicht, deswegen noch das Licht ausmachen. Dann nehme ich die Kamera mal mit. Damit quasi noch dokumentieren den Aufbau.
1: Wir spannen gerade das Photometer ein. Bisschen anders, wie wir uns das wahrscheinlich vorgestellt haben, aber es schaut passend aus.
2: Ich versuche gerade, dass die Taschenlampe so gut wie es geht mittig auf das Photometer drauf scheint, dass ich die Messung vermutlich genau habe oder so genau wie möglich.
1: Ja, das ist richtig, das stimmt.
2: Jetzt würde ich schätzen, dass es ungefähr mittig ist.
1: Jetzt müsste man das eigentlich nur noch messen, einmal mit einem Bild dokumentieren mit der Kamera und dann das auswerten.
2: Dann würde ich jetzt das Licht ausmachen. Sieht man natürlich.
1: Ich habe nur gehört, dass etwas umgefallen oder runtergefallen ist. War das schon ein unangenehmes Gefühl, an so einem lauten Knall im Labor. Es hätte auch irgendwie was Teures getroffen werden können oder so.
2: Mal mache ich jetzt vorher ein Foto vom Aufbau. Nochmal das Licht aus.
1: Und dann müsste er das einfach in die Formel einsetzen, die er davor umgestellt hat. Und dann hätte er das an sich auch geschafft.
2: Ich schreibe gerade auf die Bestrahlungsstärke von der Taschenlampe quasi auf das Photometer. Es geht aber immer weiter runter. 946, der neue Wert. Genau, jetzt wieder Licht an. Dann abmessen, wie weit es entfernt ist voneinander. Ich würde sagen 30 sind das. 30 cm.
4: Der hat noch gute 5 Minuten.
2: Ja, Jokerfall. Okay. Wie viel verdient eine Physik-Laborantin nach der Ausbildung im Durchschnitt? Schätze ich 4.400 ist relativ hoch. Ich würde mit A gehen. Schade, schade.
4: Antwort C.
2: C? Richtig. Oh, da hätte ich jetzt nicht gerechnet damit. Ich frage jetzt aber nochmal nach, ob die von der Taschenlampe vom Anfang oder von der Mitte ungefähr. Hallo, hörst du mich?
3: Ich höre dich.
2: Okay, ich habe jetzt nochmal eine Frage. Und zwar, würde man den Abstand vom Photometer bis zum Anfang der Taschenlampe oder bis zur Mitte messen?
1: Bis zum Anfang der Taschenlampe.
2: Dann würde ich jetzt gegebenenfalls die Leuchtweite ausrechnen mit der gegebenen Formel hier.
1: Könnte knapp werden. Aber ich bin ja in seinem Team, deswegen sage ich, er schafft es.
2: Im Quadrat 1804,45 cm. Genau. Das wäre die Leuchtweite. Und zwar, warum springt denn beim Photometer der Wert so extrem?
3: Weil, meinst du, dass der Wert sinkt?
2: Ja.
1: Da wärmt sich die LED. Und deswegen wird dann die Lichtstärke etwas geringer.
2: Dann würde ich meinen ersten Wert nehmen von 973.
1: Ein Realschulabschluss würde reichen. Und dann wären da aber gute Noten in Mathematik oder Physik schon hilfreich. Weil man dann auch vor allem in der Berufsschule dann ziemlich viel Physik hat und auch sehr viel rechnet.
2: 1871,5 7 cm. Hört sich für mich erstmal relativ weit an, würde ich schon schätzen.
1: Bei der Dokumentation hätte man vielleicht noch die Werte in die Formel einsetzen können.
2: Ja, schon. Ich habe zwar noch ein bisschen Bedenken, dass es falsch sein könnte, aber ich glaube, es geht in die richtige Richtung und ich habe auf jeden Fall versucht, mein Bestes zu geben. Am Anfang war es ein bisschen, kann man sagen, war es nicht so gut, aber dann doch gut hinbekommen, oder?
1: Ja, ich glaube, mit der Versuchsanleitung hat es dann angefangen zu klappen.
2: Ja, Pumpe ist schon gelaufen, deswegen hoffentlich habe ich bestanden. Servus, Tom.
0: Ich bin die Kim. Hi.
2: Freut mich.
0: So, jetzt schauen wir mal. Mir sind jetzt drei Punkte ganz wichtig. Einmal, ob ich auf dem Foto den Aufbau gut nachvollziehen kann. Genau, da hast du es schön aufeinander ausgerichtet. Du hast hier schon ein bisschen was notiert. Zweimal.
2: Ja, weil der ist gesunken. Und dann habe ich ein bisschen Angst bekommen, dass jetzt der erste falsch war.
0: Die Dokumentation. Ich sage jetzt mal so ein kleiner Abzug. Es ist auch nicht so gut zu lesen. Das ist der finale Wert. Hattest du denn das Licht aus?
2: Ja, habe ich ausgemacht.
0: Er ist auf jeden Fall im richtigen Größenbereich. Okay. Ja, wenn man beide Augen zudrückt, ist die Challenge bestanden.
2: Super.
5: Macher.
2: Schon. Also es hört sich auf jeden Fall interessant an. Und ich glaube, es auch, kann ich mir vorstellen, dass es sehr abwechslungsreich ist.
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7: Gesundes Essen ist wichtig für unseren Körper. Gesundes Essen ist aber nicht billig. Im Gegenteil, es wird immer teurer, sowohl im Supermarkt als auch im Restaurant. Danke Inflation, danke Corona, danke Putin. Bei gesunder Ernährung gibt es im Wesentlichen zwei Probleme. Erstens, man muss es sich leisten können und zweitens, man muss wissen, was gesund ist und im besten Fall es sogar selber zubereiten können. Und um gleich mal klar zu machen, warum gesundes Essen wichtig für uns ist, hier ein Überblick, wie uns ungesunde Ernährung krank macht.
8: Gute Ernährung beginnt bereits im Mutterleib. Industriell hergestellte Produkte mit vielen synthetischen Zutaten, etwa süße und salzige Knabbereien, Tiefkühlpizza oder auch süße Erfrischungsgetränke, sind nicht nur für die Schwangere keine optimale Ernährung. Solche hochverarbeiteten Lebensmittel erhöhen laut aktueller Studien auch das Risiko, dass das Kind später Übergewicht entwickelt. Aktuell haben gut 15% der Kinder und Jugendlichen zwischen 3 und 17 Jahren Übergewicht. Knapp 6% sind sogar von Adipositas, also starkem Übergewicht, betroffen. Adipositas gilt als Krankheit und als Risikofaktor für mehr als 60 Folgekrankheiten. Die können zum Teil schon in frühen Jahren auftreten, wie zum Beispiel Herz-Kreislauf-Erkrankungen und Gelenkprobleme. Auch die Stoffwechselerkrankung Diabetes Typ 2 kann durch falsche Ernährung entstehen. Unausgewogene Ernährung hat auch Auswirkungen auf die Konzentrationsfähigkeit. Auch auf die Darmgesundheit wirkt sich ungesunde Ernährung negativ aus. Und sie fördert entzündliche Prozesse im Körper. Und das schwächt nicht nur das Immunsystem. Es kann auch Depressionen begünstigen, sogar bei Normalgewichtigen. Ist zusätzlich Übergewicht im Spiel, können Depressionen auch durch die Unzufriedenheit mit dem eigenen Körper entstehen oder durch die Ausgrenzung durch andere, bei Jung und Alt. Bei Erwachsenen erhöht ungesunde Ernährung außerdem das Risiko für Herzinfarkte, aber auch für Schlaganfälle. Durchblutungsstörungen im Gehirn, die lange unbemerkt bleiben können, sind hier der Auslöser. Auch die Krankheiten Krebs und Alzheimer können durch schlechte Ernährung leichter entstehen. Laut Statistik ist jeder siebte Todesfall in Deutschland auf ungesunde Ernährung zurückzuführen.
7: Was genau gesunde Ernährung ist und worauf ihr achten solltet, dazu kommen wir gleich. Vorher schauen wir uns ein richtig großes Problem an. Menschen mit wenig Geld können sich gesunde Ernährung schlichtweg nicht leisten. Ein Beispiel. Nehmen wir mal die, die früher Hartz IV bekommen haben, Arbeitslosengeld. jetzt Bürgergeld, die bekommen 500 Euro im Monat als alleinstehende Person. 35% sollen dafür für Ernährung ausgegeben werden. Wenn man das pro Tag runterrechnet, sind das 5,80 Euro, also knapp 6 Euro pro Tag. Frühstück, Mittagessen, Abendessen und alles, was dazwischen noch so gegessen wird. Klingt irgendwie wenig, ist es auch. Wir testen gleich mal, ob das überhaupt funktionieren kann. Denn allein in München kostet ein Döner 5,90 Euro. Easy. Ohne Schaf. Und ein weiteres Problem ist, viele Menschen können gar nicht kochen, weil sie es nie richtig gelernt haben. Aber hier läuft es ein bisschen anders. Am Luisengymnasium mitten in München, denn hier kochen die Schüler selbst. 12 Schülerinnen und Schüler der 8a müssen heute für ca. 600 Schülerinnen und Schüler ihrer Schule kochen. Eine Woche lang haben sie keinen Unterricht, sondern kochen in der Mensa. Vorbereitung, Kochen, Service und Spülen, alles muss gemacht werden.
9: Ey, was ist fast die Treppe runtergefallen. Puh.
7: Von 8 Uhr bis 14.30 Uhr. Ob das klappt?
9: Oh, da wird schon fleißig gekocht. Morgen, hallo.
10: Grüß Gott, guten Morgen.
9: Hallo, Herr Jäger.
10: Hallo.
9: Rainer, hallo. Mensch.
11: So.
9: Wie läuft's?
10: Wie immer gut.
9: Sehr schön. Hi. Hi, wir sind's vom Fernsehen. Hi, dürfen wir ein bisschen zugucken? Was habt ihr seither gemacht?
11: Germknödel gerollt, sag ich mal. Und Vanillesoße.
9: Selber gemacht?
11: Und wir haben vorne den Stand eingeräumt und,
9: okay,
11: die Brote und die Brezeln so geschmiert.
9: Ja. Alles klar.
12: Gedrückt und dann bleibt er so, wie er ist.
9: Perfekt. Jo, klar. Okay. Das ist ja eine professionelle Küche hier. Ne? Das ist jetzt nicht eine Schulküche zum
10: Probieren,
9: oder?
10: Nein, das ist eine professionelle Küche.
9: Das ist die Mensa.
10: Das ist die Mensa. Wir machen halt für die komplette Schule. Das Mittagessen
9: ist doch schon krass. Also ich meine, kochen lernen ist das eine. Viele können ja gar, also wahrscheinlich recht wenig.
10: Wenig.
9: Und jetzt kochen die für 600 Leute. Das ist schon nicht leicht.
10: Halt, die kochen halt mit, also unter Anweisung. Deswegen ist es auch personalaufwendig. Also wenn ich jetzt keine Kinder in der Küche hätte, ich einen Mitarbeiter mit Sicherheit weniger. Weil die brauchen ja immer Aufsicht.
9: Ja klar, hier wird frittiert und so, ne?
10: Genau, richtig. Und dann ist immer ganz wichtig, die lernen ja in der Woche nicht das Kochen. Das Wichtige ist, die lernen erstmal mit Lebensmitteln umzugehen, was man mit Lebensmitteln machen kann. Die wissen, die wertzuschätzen. Also das ist ein Prozess, der geht wirklich über 5 Jahre. Also wenn die nachher ihr Abitur gemacht haben und die kommen dann ein Jahr später wieder, also da gab es jetzt noch keinen, der gesagt hat, das war eine scheiß Zeit in der Küche.
9: Aha. Das ist also Schweinefleisch in Backteig oder so?
10: Ja, genau.
9: Ne? Und dann haben wir hier Ananas.
10: Eine süße Soße mit Bambus und Reis. Und genau.
9: Und die Germknödel, die sind schon so vorbereitet, die kommen nachher dann nur noch in den Ofen, oder?
10: Genau, die sind jetzt im Ofen.
9: Also die sind schon im Ofen?
13: Ja.
9: Oh.
13: Ja.
9: Komm, wir gucken es uns mal an. Danke. Boah, riecht lecker. Wie viel ist schon während der Produktion draufgegangen? Also wie viel habt ihr schon währenddessen gegessen?
11: Gar keinen.
9: Erzählt mal, wie aufwendig war das, die herzustellen?
11: Also wir hatten 3 so große Wannen. Da war Teig drin, der ganze Teig drin. Und dann mussten wir das alles durchkneten.
9: Also mit der Hand?
11: Anstellen. Ja, mit der Hand.
9: Echt? Boah. Braucht ihr kein Fitnessstudio mehr? Nee. Würde ich dir sagen, ist eine gute Idee? Eine Woche nichts lernen, und also nichts Schule lernen, sondern hier arbeiten?
11: Ja.
9: Ja? Was ist das Beste?
11: Ich würde sagen, kochen und das austeilen.
9: Austeilen, ausgeben. Na, wie läuft's an der Frittierfront?
11: Ganz okay.
9: Also. Ganz okay?
11: Sie kleben ein bisschen zusammen und wir wissen nicht, ob es so sein soll oder nicht.
9: Naja, sollen die Stücke am Ende einzeln auf dem Teller oder zusammen?
11: Das wissen wir nicht.
9: Das wisst ihr nicht? Ihr seid doch die Köchinnen und Köche.
11: Ja.
9: Ja, aber es schaut doch an. Habt ihr mal probiert, ob das überhaupt gut schmeckt und so?
11: Ja. Hast du?
9: Vorhin mal? Okay. Ja, okay. Will ja jetzt nichts sagen, ne? Also es ist jetzt noch eine Dreiviertelstunde, bis die ersten Kunden kommen, ne?
11: Ja.
9: Seid ihr gut in der Zeit, oder? Also ich meine, das ist jetzt nicht so viel,
11: ne? Ja, wir sind schon gut in der Zeit. Aber wir machen ja auch, ich bleibe hier in der Küche und dann mache ich immer weiter. Denke ich.
9: Wie gefällt es dir so diese Woche beim Kochen?
11: Ja, gut, weil wir keine Schule
9: haben. Oh, nein, eins ist runtergefallen. Gilt in der Küche auch die 8-Sekunden-Regel?
13: Ja, noch nicht.
9: Nee. Das ist meine generelle Frage. Also wer von euch kann denn kochen? Also jetzt ein bisschen. 1, 2, okay, 3, 4. Kommt drauf an, oder?
13: Ein bisschen, ja.
9: Ein bisschen. Was kannst du kochen?
13: Vielleicht so Nudeln.
9: Nudeln, okay.
13: So, das war's. Also
9: okay.
13: Ich kann halt Nudeln warm machen, wenn mein Bruder Hunger hat, dann kann ich.
9: Hast du einen kleinen Bruder?
13: Was, ja, genau. Okay. Dann kann ich ja mal schnell was zu essen machen. Aber groß kann ich jetzt auch nichts machen. Aber ich koche halt öfter mit meiner Mutter zusammen.
9: Mhm. Okay.
13: Ja.
9: Was ist bei dir, Diego?
14: Ich habe Lasagne gemacht.
9: Wow, okay.
14: Das und ja, sonst mache ich manchmal Auflauf zu Hause.
9: Okay, also ein bisschen kochen kannst du.
14: Ja.
9: Wer hat's dir beigebracht?
14: Rezeptbücher.
9: Ernsthaft? Kochbücher? Und nicht deine Eltern?
14: Ein bisschen.
9: Okay. Lucy, wie ist es bei dir so?
15: Also Nudeln und One-Pot-Gerichte oder so, aber auch eher Backen.
9: Backen, okay.
15: Ja. Ich koche mit meinen Eltern, also mit meiner Mutter und meinen Großeltern.
9: Ja.
15: Aber allein jetzt nicht so viel, halt Nudeln. Machen wir auch nicht.
9: Auch nur Nudeln?
15: Ja.
9: Ja.
15: Ich kann so Schnitzel und Nudeln und
9: Schnitzel?
15: Tatar auch okay. Teilweise. Ins, ja. Also mir macht Kochen auch ziemlich Spaß eigentlich.
9: Ja, okay. Also es ist jetzt kurz nach 11. Die ersten kommen also in einer knappen halben Stunde. Haut es hin heute oder wird es eine knappe Geschichte?
13: Hat auch die anderen zwei Tage geklappt. Wird schon.
9: Es wird schon. Ob heute alles klappt bei den jungen Köchinnen und Köchen im Luisengymnasium, das sehen wir gleich. Jetzt treffen wir erstmal Maya. Die kennt ihr wahrscheinlich. Sie heißt Fit Green Mind auf Instagram und hat 2,6 Millionen Follower. Das ist richtig krass für einen. Ja, was macht sie eigentlich? Hallo Maya, grüß dich.
16: Ja, ich freue mich auch. Danke für die Einladung.
9: Maya, was machst du da eigentlich genau? Was würdest du sagen?
16: Also ich würde mal sagen, Kochvideos von veganen Gerichten. Und der Fokus ist dabei auf einfachen veganen Rezepten, also die wirklich jeder machen kann.
17: Veggies are so boring. No, I used to think the same, but it's all about the preparation. So let's make this eggplant unagi.
16: Look at that.
9: Und wo machst du das? Ist das ein Studio oder ist das bei, schaut so ein bisschen aus, als wäre das bei dir zu Hause?
16: Ja, das ist auch unsere Küche hier zu Hause.
9: Die von deinen Eltern sozusagen?
16: Ja, genau.
9: Ist denen bewusst, dass die jetzt weltberühmt ist, die Küche?
16: Ja, tatsächlich. Es ist auch ein bisschen so, als ob sie dafür geplant wäre, weil es wirklich perfekt ist vom Lichteinfall und allem. Aber es ist einfach so Zufall, dass die gerade so gut passt.
9: Das ist echt interessant. Sag mal, wie ist es dazu gekommen?
16: Also ich habe angefangen im Januar 2019 und da bin ich auch gerade so vegan geworden und habe dann einfach von heute auf morgen gestartet, ohne jetzt groß Vorwissen. Und dann ist das mit der Zeit gewachsen.
17: This video is your sign to finally try this Asian-inspired cucumber salad.
9: Was ist für dich gesundes Essen?
16: Ich glaube, da gibt es keine pauschale Antwort, weil jeder ja sehr einzigartig ist. Und ich denke aber, wichtig ist abwechslungsreich. Jetzt nicht nur noch Hülsenfrüchte oder nur noch Kartoffeln oder sowas, sondern von allem ein bisschen und auch gerne mal irgendwas Süßes oder was nicht so gesund ist, in Anführungszeichen, dass man da einfach eine Balance hat und ja auch das isst, was einem schmeckt. Und natürlich genug Vitamine und Mineralstoffe und sowas.
17: Take it, twist. And make a knot.
9: Also ich finde es ja ganz interessant, dass jemand wie du mit so Gerichten so unfassbar viele Menschen erreichen kann, obwohl doch eigentlich immer weniger gut kochen können.
16: Es gibt so zwei Bewegungen. Zum einen gibt es halt in Großstädten immer mehr Restaurants, wo man auch Sachen so to-go bestellen kann, wodurch die Leute dann eher weniger zu Hause kochen. Aber auf der anderen Seite gibt es auch so, gerade auch durch steigende Preise in Restaurants und sowas, viele Leute, die dann sagen, okay, ich koche doch wieder zu Hause, da kann ich auch vielleicht ein bisschen gesünder kochen und sowas. Also ich glaube, es ist so zweigeteilt. Und ja, das war auch während Corona ist mein Account sehr viel gewachsen und da konnten die Leute auch nicht so viel bestellen. Und ja, ich denke, das Interesse selbst zu kochen ist schon auf jeden Fall noch da.
9: Was meinst du, so ein Schulfach Ernährung, wäre das eine sinnvolle, ein sinnvolles Schulfach?
16: Ja, ich denke schon, halt zum einen so Basics, einfach, dass man weiß, was der Körper braucht, gerade bei Jugendlichen gut zu wachsen und auch eine gesunde Grundlage für spätere Leben zu haben. Und vielleicht auch, wie Ernährung im Zusammenhang mit Klimawandel und anderen Umweltaspekten hängt, weil ich glaube, viele, ich finde, in der Schule wird darüber eigentlich gar nicht geredet und dabei ist es ein sehr wichtiges Thema, auch gerade für die Zukunft. Und ich denke, wenn man das so ein bisschen verbinden würde und den Schülern schon in jüngerem Alter auf den Weg geben könnte, wäre ganz gut.
17: This is cauliflower and rice. And it's one of those recipes that is so easy that even my dog Lucky could make it.
9: Wenn man Hartz IV oder eine Grundsicherung bekommt, jetzt heißt es ja Bürgergeld gerade, dann hat man für Nahrung 5,80 € am Tag zur Verfügung.
7: Also das sind die, wenn man wirklich kaum Geld hat. Meinst du, das reicht, um sich gesund zu ernähren?
16: Ich denke schon, weil viele der gesunden Lebensmittel sind ja auch Grundnahrungsmittel, sowas wie Haferflocken oder Hülsenfrüchte, Nudeln, Gemüse und sowas. Und

0: Natürlich ist es ein sehr geringer Betrag. 500 Gramm Haferflocken kosten, glaube ich, 50 Cent. Und wenn man sich für 50 Cent kann man sich auch irgendwie so eine Schokoschnecke oder sowas kaufen, aber die macht ja viel weniger satt als 500 Gramm Haferflocken. Und deswegen denke ich, dass man auch mit einem kleinen Budget gesund leben kann oder sich gesund ernähren kann.
1: Wenn man das Wissen hat, wie man kocht, wahrscheinlich, ne? Ohne das geht gar nichts.
0: Ja, ich denke, man muss sich auf jeden Fall vorher informieren, wie man das anstellt.
2: We all know how to make roasted cauliflower, but is it possible to make a whole roasted broccoli? I try it for you.
3: Does it taste good?
4: Oh yes.
3: What's the coolest vegetable?
4: Broccoli.
1: Das sage ich vielen herzlichen Dank, Maya, das war's auch schon. Und ich möchte dich gar nicht viel länger hier vom Lernen abbringen. Ich wünsche dir alles, alles Gute fürs Abi. Hau rein. Und was machst du denn dann? Du hast ein Buch schon veröffentlicht, bist erfolgreich bei Insta und TikTok, hast jetzt dann bald Abi in der Tasche und was kommt dann?
0: Also mein Plan ist, mich erstmal weiter auf Instagram zu fokussieren und mein Traum ist, irgendwann mal eigene Produkte in den Supermarkt zu bringen, also quasi Convenience Food in gesund und vegan, dass die Leute die Rezepte von Instagram nicht nachkochen müssen, sondern theoretisch im Supermarkt kaufen können. Und das wäre so ist ein sehr großes Ziel, aber ich bin optimistisch, dass das vielleicht irgendwann klappt.
1: Ich drücke die Daumen. Ich sage vielen herzlichen Dank, Maya. Und liebe Grüße nach ins Saarland.
0: Dankeschön. Schönen Nachmittag noch.
5: In der Küche der Mensa vom Luisengymnasium in München wird es langsam hektischer. Das Essen ist fertig gekocht und die ersten Schülerinnen und Schüler kommen hungrig in die Mensa. Und jetzt muss das Essen serviert werden.
1: Und wie stellen Sie sich so an? Ganz gut, oder? Aha, aha, hier wird heimlich genascht. Sehr gut. Also sowas gab es bei mir an der Schule nicht.
6: Richtig.
1: Ich finde es richtig krass.
6: Also der Gedanke war, dass die Kinder gesundes, frisches Essen kriegen, keine Tiefkühlkost. Mhm. Ja, das war eigentlich der Hauptgedanke, dass sie wirklich gerne in die Mensa kommen, dass das ein Ort sein soll, wo man gerne hingeht. Und das ist mir, glaube ich, ganz gut gelungen.
5: Aber der Küchendienst ist noch lange nicht zu Ende. Was es alles noch zu tun gibt, das sehen wir gleich. Vorher gehen wir schnell auf den weltberühmten Viktualienmarkt.
1: Ich mag's hier.
5: Zu einem ganz besonderen Stand, nämlich dem.
1: Kaspar Plautz. Hallo.
7: Hi.
1: Ich bin Rainer.
7: Rainer, servus. Dominik.
1: Hallo Dominik, freut mich sehr.
7: Schön, dass du da bist.
1: Ja, voll geil. Es gibt gar keinen Kaspar, ne?
7: Es gibt keinen Kaspar. Es gab mal einen Kaspar.
1: Echt jetzt?
7: Aber das ist 401 Jahre her.
1: Okay.
5: Der Stand gehört seit 2017 Dominik und seinem Kumpel Theo. Gemeinsam mit Küchenchef Kai, Jungkoch Luca und Auszubildender Davina kochen sie Gerichte mit Kartoffeln.
1: Wie viel Essen macht ihr pro Tag?
8: Das variiert so zwischen 150 bis 200. Also heute wird wahrscheinlich super voll. Ja. Was sagen
9: wir? Bis 250.
1: 250, okay. Also jetzt mal eine Kartoffel, ne? Ist ja, also Deutscher geht's ja gar nicht. Wie seid ihr denn auf die Kartoffel gekommen?
10: Gute Frage. Gute Einstiegsfrage.
1: Noch nie gefragt worden.
10: Die Kartoffel kam zu uns. Also wir sind eher zufällig dazugekommen, dass der Stand hier leer war.
1: Okay.
10: Und am Viktualienmarkt ist es ausdefiniert, welcher Stand was anbieten darf, kann, muss. Mhm. Und hier war es die Kartoffel. Und hier wurden auch schon Kartoffeln gebacken und serviert.
1: Das heißt, das Konzept war vorgegeben.
10: Das Konzept war vorgegeben.
1: Aber ihr seid keine Köche, oder? Also du und Theo, ihr zwei seid ihr die Gründer.
10: Genau, wir beide sind keine Köche. Wir sind beide Leidenschaftsköche, würde ich sagen. Wir haben das, also wir haben das nicht gelernt offiziell. Wir haben das beide viel von unseren Müttern mitbekommen, mitgenommen. Und haben das aber auch beide während Ausbildung und Studium immer als Nebenjob gemacht.
1: Wie würdest du sagen, sollte man, so, wenn man die Angst ein bisschen verlieren möchte oder den Respekt vor dem Kochen, wie sollte man am besten anfangen?
10: Ich mache zwei Vorschläge. Okay. Erster Vorschlag ist, jeder hat ja wahrscheinlich ein Lieblingsgericht.
1: Ja.
10: Jeder hat vielleicht seinen Lieblingsitaliener, hat sein Lieblingsgericht auf der Karte. Und dann behaupte ich, wenn man das einfach selber mal nachkocht, wir haben ja dieses großartige Internet, in dem es einfach zu jedem Rezept unzählige Varianten gibt.
1: Ja.
10: Und dann einfach mal anfangen, ein Gericht auszuprobieren, und dass man feststellen kann, okay, ich kann das ja selber genauso gut kochen. Mhm. Wäre jetzt, würde ich sagen,
1: ja, ist eine gute
10: Variante
1: Idee.
10: A. Und Variante B ist, glaube ich, zu sagen, ich kaufe mir einfach mal ein Kochbuch von dem Menschen, der mir am meisten zusagt. Lass es Otto Lengi sein, lass es Nigel Slater sein, einer von den beiden. Und dann behaupte ich, wenn man sich 3, 4, 5 Zutaten, die irgendwie spezifisch für die beiden Köche sind, zulegt, dann kann man sich da mal

0: kreuz und quer durch die Kochküche. Weil schwer ist es bei beiden nicht.
1: In die Wärme. Wow. Wir haben das Ding oben rein.
2: Was ist für dich gesunde Ernährung?
3: Also okay, für mich persönlich ist es fleischlos. Mhm. So. Oder vegan. Oh, aber vor allen Dingen unverarbeitete Produkte. Hauptsächlich Gemüse, irgendwie regional, unverarbeitet. Wenig Zucker, keine Zusatzstoffe. Also halt nichts Verarbeitetes kaufen, sondern am besten irgendwie alles so pur wie möglich.
0: Lass es dir schmecken.
2: Geil, danke. Ah. Mm. Das Nils übrigens macht einen Ton. Shashuka mit vegetarisch.
4: Ich bin gespannt.
2: Matthias, der Kameramann gerade, der kriegt mit Fleisch. Ich hab vegan. Geil, oder? Dafür mache ich eigentlich dieses. Tut mir leid, Leute, ich mach's schon auch für euch, damit ihr was habt. Aber eigentlich mache ich es nur für mich. Einfach um geil zu essen.
4: Sehr lecker.
2: Eine Frage noch, ne? Bei der Grundsicherung. Wenn du Bürgergeld jetzt bekommst, früher Hartz IV, dann hättest du pro Tag 5,80 Euro für Nahrungsmittel. Also Frühstück, Mittagessen, Abendessen und was du halt so isst zwischendurch. Weißt du, ist das ein Betrag, der realistisch ist?
0: Ich würde sagen, es ist ganz schwer zu sagen, dass man sich davon realistisch gesund ernähren kann. Also ich glaube, wenn man selber kocht, ich glaube, das ist ja die Grundvoraussetzung, selber zu kochen, um überhaupt ansatzweise wieder runterzukommen. Und dann glaube ich, ist es eigentlich unmöglich zu sagen, ich kann darauf achten, wo die Produkte herkommen. Weil gute Lebensmittel einfach Geld kosten und es total schade ist, weil es ja quasi einfach eine große Diskriminierung ist, die stattfindet, dass man mit Bürgergeld gar nicht erst die Chance bekommt, sich wirklich gesund zu werden.
2: So, danke dir.
0: Merci.
2: Cool. Jetzt reden wir ja die ganze Zeit schon von gesunder Ernährung. Was das aber genau ist, das sind wir euch noch schuldig. Klar, ihr könntet das jetzt selber im Internet rausfinden, aber für euch gibt es jetzt eine kleine Zusammenfassung. Im Durchschnitt essen wir zu viel und oft die falschen Sachen. Doch um fit zu bleiben und Krankheiten vorzubeugen, müssen wir uns ausgewogen ernähren. Was brauchen wir eigentlich wirklich? Kohlenhydrate. Die geben uns schnell Energie, wir finden sie in Brot, Kartoffeln oder Nudeln, aber viele essen zu viel davon. Zum Beispiel in Form von Zucker und dann werden die Kohlenhydrate in Fett umgebaut. Apropos Fette. Das Körperfett ist unsere größte Energiereserve. Es gibt gute Fette, wie zum Beispiel Fischöl oder pflanzliche Öle aus Raps oder Oliven. Aber auch schlechte Fette, die zum Beispiel in Wurst, in Fertigprodukten oder in frittierten Speisen wie Pommes enthalten sind. Und von denen essen wir viel zu viele. Eiweiße. Damit erneuern wir unsere Zellen. Auch für unser Immunsystem sind sie sehr, sehr wichtig. Aber wir haben keinen Eiweißspeicher. Drum müssen wir sie regelmäßig zu uns nehmen. Eiweiße finden wir zum Beispiel in Fleisch und Fisch, aber auch in Bohnen und Linsen. Viel zu wenig nehmen wir Ballaststoffe zu uns. Die bekommen wir vor allem aus Gemüse, Vollkorngetreide, Nüssen und Körnern. Auch Vitamine und Mineralstoffe sind lebensnotwendig und in vielen Lebensmitteln, wie zum Beispiel im Obst oder Gemüse, enthalten. Jetzt haben wir schon öfter drüber gesprochen. 5,80 Euro, das ist der Betrag, den man für Nahrung, für Ernährung pro Tag zur Verfügung hat, wenn man Hartz IV oder jetzt eben Bürgergeld bekommt hier in Deutschland als alleinstehende Person. Und ich habe es mal ausprobiert. Wie weit komme ich da? Also ich habe einfach mal, bin in den Supermarkt gegangen, habe Sachen eingekauft, was ich so an einem Tag essen würde. Ich esse morgens immer 2 Scheiben Brot, dazu einen Aufstrich und dazu noch Tomaten. Dazu trinke ich einen Kaffee, dann so irgendwann mal zweites Frühstück, was Süßes. Und beim Mittagessen diesmal eine Auswahl Vollkornnudeln, Pesto, dazu ein Salat, Gurken aus Deutschland und dann kommen noch mal Tomaten dazu. Am Nachmittag gibt's noch mal was Süßes, also einen Apfel, dazu noch ein Espresso. Natürlich keine Kapsel oder wenn dann schon eine, die kompostierbar abbaubar ist. Am Abend, habe ich jetzt mal gesagt, machen wir mal was Warmes. Gibt es eine Gemüsebrühe mit Brühwürfeln und dazu 3 vegane Maultaschen. Und ich würde noch eine Scheibe Brot dazu machen. Und weil ich abends dann später immer Hunger kriege, noch einen Nussmix. Ja, das ist. Und dazu, ja genau, Getränke, sonst Wasser. Ich trinke aber auch sonst nur Leitungswasser, deswegen fällt es bei den Beträgen im Moment nicht ins Gewicht. Das ist das, was ich ungefähr an

0: 80. Also man kann ganz klar sagen, jetzt ist es wirklich ein ganz schön basic Tag, da ist jetzt nichts Abgefahrenes dabei. 5,80 Euro reichen auf gar keinen Fall. Also ich wüsste jetzt nicht, wo ich groß sparen könnte. Also ich meine 13 Cent pro Brotscheibe, das ist noch nicht mal ein teures Brot. Ja, und Rosinen als Zwischensnack. Naja, es ist unrealistisch. Also 5,80 Euro ist nicht zu machen, dass man sich gesund ernährt pro Tag. Also es ist einfach nicht möglich. Wir schauen mal, wie es weitergeht bei unseren jungen Köchinnen und Köchen im Luisengymnasium in München. Nach dem Kochen und der Ausgabe von knapp 600 Essen heißt es jetzt sauber machen. Wie läuft's? Auf einer Skala zwischen 1 und 6, eben schulnotenmäßig, wie schlimm ist es hier? Also jetzt der Dienst?
1: Eine 3 oder eine 4
0: vielleicht. Hey, das geht ja noch.
1: Ja. Okay. Ist halt nicht sonderlich spannend, ist ein bisschen langweilig. Und ist auch ein bisschen eklig, weil
0: ja,
1: da habe ich immer gegessen.
0: Du hast halt so eine leicht süß-saure, vanillige Pampe immer in der Hand, ne?
1: Ja.
0: Guck mal, wie es auf deiner Seite aus. Wie ist die Arbeit hier jetzt an der am Ende der Spülstraße?
1: Also am Ende ist besser als am Anfang, würde ich sagen. Ich muss wieder warten.
0: Oh Mann. Und ihr müsst auch jetzt keine Hausaufgaben und gar nichts machen,
1: nee,
0: ne?
1: Gar nichts.
0: Eigentlich eine ganz geile Woche, oder?
1: Ja, schon.
0: Ganz schön rutschig schon am Boden, ne?
1: Ja.
0: Vom vielen Frittieren.
1: Ja.
0: Aber das da unten musst du nicht sauber machen, oder?
1: Nee, das wird doch, das muss ich später sauber machen.
0: Echt jetzt?
1: Ja, ich glaube schon, ja. Also das machen dann wahrscheinlich viele zusammen.
0: Alles klar.

0: Wie geht's euch jetzt am Ende der Schicht nach 6,5 Stunden arbeiten mit nur kurzen Pause? Ihr schaut ein bisschen müde aus. Erzählt mal, wie geht's euch?
1: Ist eigentlich alles gut.
2: Ich bin ein bisschen müde. Ja, ein bisschen K.O. Ich glaube, das sind wir alle.
0: Was lernt ihr so jetzt für euch, wenn ihr jetzt hier gerade mal nicht Schule habt, sondern hier kochen dürft den ganzen Tag und helfen von vorne bis zum Saubermachen? Nehmt ihr da was mit für euch? Was meint ihr?
3: Also man spürt halt so ein bisschen, was Arbeiten ist, würde ich sagen. Mhm. Weil man ist danach halt K.O.
1: Ja, also ich habe davor halt nicht wirklich viel gekocht, vielleicht ab und zu mal mit meinen Eltern.
0: Ja.
1: Also ich glaube schon, dass ich ein bisschen besser geworden bin, aber muss immer noch viel lernen.
3: Es macht ja schon Spaß, hier mit allen zu kochen. Deswegen, ja, könnte schon sein, dass ich dann öfter mal mithelfe.
1: War schon cool, hat mich ein paar Mal geschnitten. Aber ja. War trotzdem schön.
4: Ja.
0: Oh, was gibt's denn morgen? Wisst ihr es schon?
5: Morgen gibt's Hühnchenbrust.
6: Hühnchenbrust, ja.
5: Speckmantel. Mm. Und mit Frühlingsrollen.
0: Frühlingsrollen mit Reis, okay.
5: Okay.
0: Naja. Dann komme ich morgen zum Essen. Alles klar, danke euch. Geil. Das Licht wird aus. Schönes Schlussbild eigentlich, ja. Ne? Also. Gesunde Ernährung ist sehr, sehr wichtig für uns und da müssen wir noch einiges lernen. Auch wir selber, um rauszufinden, was unserem Körper gut tut. Das ist gut für uns und am Ende auch für eine ganze Gesellschaft. Profi-Tipp noch von mir, wenn ihr alleine nicht kochen wollt, sucht euch andere. Freunde, Familie, macht das zusammen, das wird viel, viel lustiger und am Ende wahrscheinlich auch leckerer. Und wenn ihr irgendwann mal beim asiatischen Kukumbasalat gelandet seid, dann habt ihr es geschafft. Google it. Kukumba.
7: Kukumba. Kukumba.

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Liebe Enkelkinder, ihr seid noch nicht auf der Welt und ich weiß nicht, ob ich euch jemals treffen werde. Deswegen habe ich beschlossen, euch diese Nachricht hier aufzuzeichnen. Ich befinde mich gerade auf der Internationalen Raumstation im Cupola-Aussichtsmodul und schaue auf euren wunderschönen Planeten runter. Und obwohl ich bis jetzt schon fast ein Jahr im All verbracht habe und an jedem einzelnen Tag darunter geschaut habe, kann ich mich einfach nicht daran satt sehen. Ich weiß, es hört sich für euch vermutlich komisch an, aber zu der Zeit, als die ISS gebaut wurde und hier oben im Orbit war, konnte noch nicht jeder Mensch in den Weltraum reisen und die Erde von außen sehen. Und wenn ich so auf den Planeten runterschaue, dann denke ich, dass ich mich bei euch wohl leider entschuldigen muss. Im Moment sieht es so aus, als ob wir, meine Generation, euch den Planeten nicht gerade im besten Zustand hinterlassen werden. Im Nachhinein sagen natürlich immer viele Leute, sie hätten davon nichts gewusst, aber in Wirklichkeit ist es uns Menschen schon sehr klar, dass wir im Moment den Planeten mit Kohlendioxid verpesten, dass wir das Klima zum Kippen bringen, dass wir Wälder roden, dass wir die Meere mit Müll verschmutzen, dass wir die limitierten Ressourcen viel zu schnell verbrauchen. Und jeder von uns muss sich da natürlich an die eigene Nase fassen und sich überlegen, wohin das gerade führt. Ich hoffe sehr für euch, dass wir noch die Kurve kriegen und ein paar Dinge verbessern können. Und ich würde mir wünschen, dass wir nicht bei euch als die Generation in Erinnerung bleiben, die eure Lebensgrundlage egoistisch und rücksichtslos zerstört hat. Ich bin mir sicher, dass ihr die Dinge inzwischen sehr viel besser versteht als meine Generation. Und wer weiß, vielleicht lernen wir ja auch noch was dazu. Dass ein Blick von außen immer hilft. Dass dieses zerbrechliche Raumschiff Erde sehr viel kleiner ist, als die allermeisten Menschen sich das vorstellen können. Wie zerbrechlich seine Biosphäre ist und wie limitiert seine Ressourcen. Dass die Zukunft wichtiger ist als die Vergangenheit. Ich wünschte mir, ich könnte durch eure Augen in die Zukunft schauen, in eure Welt und wie ihr sie seht. Das geht leider nicht und deswegen ist das Einzige, was mir bleibt, zu versuchen, eure Zukunft möglich zu machen. Und zwar die beste, die ich mir vorstellen kann. Internationale Raumstation, Kommandant der Expedition 57, Alexander Gerst, 400 Kilometer über der Erdoberfläche.

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